0: biologisches oder physikalisches jetzt kommt. Und naja, wenn ich jetzt, sagen wir mal, so etwas verträumt in den Himmel schaue und diesen luftigen Gebilden, den Wolken so nachblicke, dann würde ich ehrlich gesagt überhaupt nicht darauf kommen, dass die irgendetwas wiegen. Ich meine, die schweben ja da oben in der Luft. Also klär uns doch mal auf, Sebastian.
1: Ja, gern. Hallo, Rainer. Du hast natürlich irgendwie recht. Also so eine Wolke, die schwebt da hoch über uns und irgendwie fällt sie ja nicht einfach runter. Aber gleichzeitig wissen wir ja alle, Wolken bestehen letztlich aus nichts als Wasser. Das ist mal flüssig, mal gefroren. Und Wasser ist ja nicht gerade leicht. Und um dir erstmal so eine Vorstellung zu geben, um wie viel Wasser es sich da über unseren Köpfen handelt, mal kurz so eine globale Einordnung. Also es ist tatsächlich so, dass mehr als 50% der Erdoberfläche ständig von irgendwelchen Wolken beschattet werden. Also die befinden sich mal knapp über dem Boden, in 2, 5 oder gar in 18 Kilometer Höhe. Und auf diese Weise, also in all diesen Wolken, zirkulieren in der Atmosphäre rund, und Achtung, halte ich fest, 13 Billionen Tonnen Wasser. Ja, eine irrsinnig große Zahl, entspricht etwa dem 270-fachen Volumen des Bodensees. Und diese enorm große Wassermenge, die da über unseren Köpfen schwebt, die wird also alle 10 Tage einmal komplett ausgetauscht.
0: Okay, wow, das ist echt mega beeindruckend. Also 13 Billionen Tonnen Wasser, das kann man sich echt überhaupt nicht vorstellen. Also das ist sehr, sehr schwer, würde ich sagen. Kann man denn eigentlich auch so beziffern, was eine einzelne Wolke, die man so über sich sieht, wiegt?
1: Ja, das hat man tatsächlich mal versucht zu schätzen. Und zwar kommt man da auch auf eine recht erstaunliche Zahl. Und man sagt, dass so eine einzige kleinere Cumuluswolke, ja, das sind so diese dichten Wolken, die jeder ganz gut kennt. Die haben so klar erkennbare Grenzen, manchmal wie so Kuppeln oder Blumenkohlröschengebilde sehen sie aus. Und so eine kleinere Wolke, die wiegt also nicht weniger als 200 Tonnen oder enthält 200 Tonnen Wasser, ja. Und wenn wir jetzt von kleinerer Wolke sprechen, also dann ist das in diesem Fall, in dieser Schätzung, so eine Wolke, die etwa 1 Quadratkilometer überdeckt und so etwa 500 Meter hoch ist.
0: Okay, 200 Tonnen, das ist echt eine ganze Menge. Also ich weiß irgendwie so grob, dass ein riesengroßer, der größte Blauwal, den es überhaupt gibt, so 200 Tonnen wiegt. Aber jetzt nochmal zu dem, was ich am Anfang sagte. Also ich meine, irgendwie kommt es einem ja überhaupt nicht so vor, dass die was wiegt. Ich meine, immerhin schwebt so eine Wolke da oben. Wie kann sich so eine gigantische Masse von 200 Tonnen da oben über unseren Köpfen halten?
1: Ja, jetzt muss man natürlich sagen, dass kann sie natürlich eben auch nur begrenzt, ja. Also wenn die Wassertröpfchen, aus denen Wolken nun mal gemeinhin bestehen, einfach zu groß und dann eben zu schwer werden, klar, dann fallen sie schlichtweg zu Boden als Regen, kennen wir alle. Und wenn man mal jetzt so das ganze Wasser von einem Regenguss aufsammeln und wiegen würde, naja, da käme eben dann auch ein ziemlich beeindruckendes Gewicht heraus.
0: Okay, ja klar. Aber bevor es regnet, sind dann, nehme ich mal an, die Wolkentröpfchen so klein, dass sie dann irgendwie von der Luft getragen werden? Oder wie verhält sich das?
1: Ja, das ist eine ganz richtige Vorstellung. Aber dazu lass uns mal kurz überlegen, wie überhaupt Wolken entstehen. Ja, dann wird dieser ganze Vorgang auch noch verständlicher. Und es ist ja so, wenn Wasser also unter der Einwirkung von Wärme verdunstet, dann steigen eben dessen Moleküle mit der Luft als Gas auf, ja, das als unsichtbarer Wasserdampf. Und es ist so, dass ein Kubikmeter Luft bei, sagen wir mal, 20 Grad Celsius rund 17 Gramm Dampf aufnehmen kann. Nochmal ganz wichtig, dieser Dampf ist unsichtbar, ja. Also das ist nicht zu verwechseln mit diesen Dampfschwaden aus dem Badezimmer, wenn man heiß duscht. Da ist der Dampf, wenn wir dann von Dampf sprechen, dann sind das schon wieder kleine sichtbare Tröpfchen, die eben kondensiert sind.
0: Okay, und dieses Verdampfen und Kondensieren, das findet dann eben auch in der Atmosphäre statt?
1: Genau, also die erwärmten Wassermoleküle, die steigen also als Gas in die Höhe, und mit zunehmender Höhe, da sinkt eben ja der Luftdruck. Die feuchte Luft dehnt sich deshalb aus und kühlt dabei ab. Ja, es ist also, wissen wir ja auch alle, in höheren Luftschichten einfach kühler als in unteren. Und je kühler diese Luftschichten werden, desto weniger von diesem Wasserdampf vermag sie zu halten. Und desto mehr dieses Dampfes verwandelt sich dann wieder in sichtbare Tröpfchen. Also das bis dahin unsichtbare Gas kondensiert, sagt der Meteorologe. Wolken entstehen. Und diese Wolken findet man eben dann, also wenn zum Beispiel Sonneneinstrahlung Luft erwärmt, die dadurch leichter wird, nach oben steigt, abkühlt, die Feuchtigkeit kondensiert. Oder eben wenn warme, wasserdampfreiche Luft aufsteigt, zum Beispiel an Berghängen, passiert das ja auch häufig. Und je höher sie dann steigt, desto kühler wird die Luft, desto mehr des Dampfes kondensiert. Auf einmal sieht man kleine Wölkchen, die sich dort an so einem Berghang in der Höhe bilden.
0: Genau, das kennt man ja, ne? Also dass an einer Seite der Berge sich dann oft irgendwo ab einer gewissen Höhe dann Wolken bilden. Also nochmal, ich wiederhole mal, also das Wasser verdampft, das ist aber erstmal unsichtbar und dann irgendwann steigt es in größere Höhen auf, da ist es ziemlich kühl und dann kondensiert das Wasser, also wird eigentlich flüssig zu kleinen Tröpfchen, dadurch formt sich eine Wolke und dadurch wird das Wasser als Wolke sichtbar.
1: Ja, ziemlich gut zusammengefasst, würde ich sagen. Eine Kleinigkeit muss man allerdings dazu erwähnen, und zwar ist es so, dass es noch einer weiteren Zutat bedarf, ja, damit aus diesem gasförmigen Wasserdampf Wolken entstehen können. Und zwar sind das atmosphärische Aerosolpartikel, ja, das sind wenige Millionstel bis Tausendstel Millimeter kleine Teilchen in der Luft, an die sich eben der Wasserdampf anlagern und dann wieder zu Wasser werden kann. Und nur durch diese Aerosolpartikel, durch diese winzigen Teilchen ist es möglich, dass sich diese anfangs nur Bruchteile von millimetergroßen Töpfchen bilden, ja, und die dann eben wieder sichtbar werden und Wolken formen. Und deswegen spricht man eben bei diesen Aerosolpartikel auch von Kondensationskeim, weil erst sie eben das Kondensieren des Wasserdampfes ermöglichen. Und wenn es diese Partikel gar nicht gäbe in der Luft, ja, also dann würde selbst in, sagen wir mal, zu 100% wasserdampfgesättigter Luft keine einzige Wolke entstehen. Das ist aber nicht der Fall, denn die ganze Atmosphäre ist durchsetzt von diesen kleinen Partikeln. Das können Substanzen wie Meersalz sein, die eben mit der Gischt in die Atmosphäre getragen werden, oder auch Bodenstaub, der in Wüsten aufgewirbelt wird, aber auch Pilzsporen, Pollen, Pflanzenabrieb, Mikroorganismen, Rußpartikel, all dies sind eben so winzige kleine Partikel, die dann eben die Kondensation ermöglichen.
0: Okay, das ist ja eigentlich ganz, ganz schön. Das Staub, der ist ja nicht gerade so beliebt bei uns, aber der hat ja dann doch etwas sehr Positives an sich, denn ohne Staub würde es gar keine Wolken geben. Das wäre eigentlich sehr, sehr schade. Und nochmal eine Frage, wann ist es denn soweit, dass eine Wolke sich dann wieder abregnet?
1: Naja, man kann sich ja gut vorstellen, also wenn eben warme Luft aufsteigt, dann hat man es mit Höhenwinden zu tun, mit Turbulenzen. Ja, da geht's also ja meistens ordentlich zu in so einer Wolke. Und was passiert? Also die kleinen Tröpfchen aus flüssigem Wasser, die werden da quasi ständig durcheinander gewirbelt. Dabei kollidieren sie natürlich, fügen sich zusammen und wachsen letztendlich an, werden immer größer. Naja, und irgendwann, klar, dann werden sie halt so schwer, dass die Luft sie eben nicht mehr tragen kann. Ja, und dann fallen sie als Regen zu Boden. Und in den sehr hohen und sehr kalten Schichten, da ist es tatsächlich so, dass sich Eiskristalle bilden. Ja, so ab etwa minus 5 Grad Celsius können dann eben diese kleinen Wölkentröpfchen gefrieren. Und dann hat man es eben also nicht mehr mit einer Wasserwolke zu tun, sondern meistens aus so einem Gemisch aus Wasser und Eis. Und so in richtig großer Höhe, also da hat man dann schon so Temperaturen von minus 38 Grad etwa, so ab diesem Punkt, da ist also die ganze Wolke letztendlich nur noch voller Eiskristalle.
0: Ja, irgendwie auch eine schöne, auch eine fast poetische Vorstellung, eine Eiswolke, irgendwie so ein kristallines Großgebilde. Und stammt denn aus solchen Eiswolken Hagelkörner?
1: Naja, also tatsächlich, ja, Hagel ist ja nichts anderes als gefrorenes Wasser und tatsächlich ist es sowieso so, dass die allermeisten auch normalen Regentropfen, die kein Hagel sind, also erstmal ihren Fall zur Erde als Eiskristall beginnen und dann erst sozusagen beim Runterfallen unterwegs auftauen. Und werden sie dann aber so viel umeinander gewirbelt und von so vielen Aufwinden immer wieder zur Kollision gebracht, sodass sie so groß werden, diese Eiskristalle, und anwachsen, dass sie eben nicht gänzlich schmelzen, bis sie den Boden erreichen. Naja, dann haben wir eben das Phänomen des Hagels, dass uns tatsächlich kleine Eisballen sozusagen regelrecht aus den Wolken aufs Autodach knallen. Das ist sozusagen die Geschichte in Kurzform. Was ich jetzt vielleicht nochmal ganz kurz erwähnen möchte und zur Sprache bringen möchte, ist einfach, dass wir uns klar machen, wie wichtig und maßgeblich diese ganze Wolkenphysik für das Leben auf den Kontinenten ist. Denn diese gigantischen Wassermassen, die ich dir zu Beginn genannt habe, die dort eben transportiert werden, sind halt wahnsinnig entscheidend, kann man sich denken, für den gesamten weltweiten Wasserkreislauf. Das ist ja letztendlich die Feuchtigkeit, die eben aus Meeren, Flüssen, Seen, Wäldern verdunstet, die dann über große Entfernungen weiter transportiert wird und eben als Regen verteilt werden und so Leben spenden. Und da kann man sich gut vorstellen, gäbe es also diese Physik der Wolken nicht, dann wären unsere Kontinente vielerorts einfach öde Wüsten, trocken und leer. Also ohne die Wolken kein Leben.
0: Ja, ach, das ist echt schön und spannend gewesen. Also die Wüsten, die führen ja letztendlich, hast du eben erzählt, auch ein Stück weit dazu, dass es überhaupt Wolken gibt und sich andernorts dann wiederum keine Wüsten bilden. Also vielen, vielen Dank, lieber Sebastian, für diesen spannenden Exkurs in die Meteorologie. Ein wirklich neuer Blick auf die Wolken, auch für mich. Also wenn ich jetzt das nächste Mal in den Himmel schaue und so eine große, schöne Cumuluswolke sehe, dann werde ich mir vergegenwärtigen, wie wahnsinnig viele Tonnen Wasser da einfach so über unsere Köpfe hinwegschweben und irgendwo anders niedergehen. Dann hoffe ich, liebe HörerInnen, dass euch die Folge auch so gut gefallen hat. Und ich sage tschüss, bis zum nächsten Mal.
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1: Diesmal haben wir noch eine andere Mama mit dabei, die von ihren Erfahrungen spricht, nämlich vom Geburtshaus. Ihr habt ja schon mitbekommen, dass wir in den letzten 2 Folgen über das Thema Geburt geredet haben. Jedoch haben Theresa und ich beide im Krankenhaus entbunden. Diesmal hat uns eine liebe Zuhörerin, nämlich die liebe Jana, geschrieben, dass sie ihre beiden Kinder im Geburtshaus entbunden hat. Wer gerne mehr wissen möchte, kann jetzt mal hineinhören, denn die liebe Jana wird jetzt mal von ihren Erfahrungen im Geburtshaus berichten.
2: Hallo, liebes Mama-Talk-Team. Das ist jetzt ein kleines bisschen ungewohnt für mich, aber ich versuche, es so gut wie es geht aufzunehmen. Ich hatte geschrieben, weil ich gerne meine Erfahrung von meinen beiden Geburten im Geburtshaus mit euch teilen möchte. Und da habe ich schon gedacht, auch eigentlich fehlt es den Müttern, solche Erfahrungen näher zu bringen, weil sich viele einfach nicht trauen, weil sie glauben, es ist unsicherer, weil sie glauben, man ist dann nicht gut genug abgesichert oder es passt einfach nicht. Und ja, ich fange jetzt einfach mal an. Ich muss dazu sagen, dass ich halt aus meiner Familiengeschichte, ich kannte auch dieses nicht ins Krankenhaus zu müssen, um ein Kind zu bekommen, vorher schon. Aber ich fange mal vielleicht ganz von vorne an. Es ist nämlich so, dass man im Geburtshaus die Hebammen schon in der Schwangerschaft kennenlernt. Das ist ein festes Team. Die machen die Vorsorgen, alles bis auf Ultraschall. Man kann im Prinzip den Schwangerschaftstest in der Hand halten, dort anrufen, dann geht man dorthin zur ersten Blutentnahme. Die stellen einem den Mutterpass aus, sie messen Blutdruck, also was man eben beim Frauenarzt auch bekommt. Nur, ich glaube, Zuckertest machen sie nicht, also da muss man dann wirklich zum Arzt gehen und eben die Ultraschall vorsorgen. Und was man halt sonst noch haben möchte, ne, Feindiagnostik und so, das können sie auch nicht. Beim ersten Kind hatte ich tatsächlich eine Frauenärztin, die so ein bisschen, also der hatte ich gesagt, dass ich ins Geburtshaus gehe, die dann aber auch meinte, ach, überlegen Sie sich das nochmal. Und also ich habe ja noch keine Geburt erlebt, die dort zu Ende gegangen ist. Die wurden alle verlegt, weil es irgendwie nicht geklappt hat. Also man musste sich da schon auch echt schwer behaupten. Hinterher übrigens auch in den Babykursen mit dem ersten Kind war ganz oft, ach, seid ihr mutig, ach, das hätte ich mich nicht getraut. Also bis hin zu Vorwürfen der Verantwortungslosigkeit, was als frisch gebackene Mutter, die versucht, alles richtig zu machen, dann auch echt nicht immer einfach ist. Die Vorsorge im Geburtshaus, da lernt man alle Hebammen kennen. Und das sind auch die Hebammen, die einen dann bei der Geburt begleiten. Das heißt, im besten Falle kennt man die schon, 6, 7 Monate und hat sie einfach ohne Schmerzen, ohne Stress kennengelernt und sie einen auch. Ne? Das ist natürlich auch was, die möchten natürlich auch wissen, wie bist du außerhalb von einer Geburt, um einfach auch zu wissen, okay, jetzt könnte irgendwas nicht mehr stimmen. Bei den Vorsorgen haben wir, also ich habe mich da immer sehr wohl gefühlt und man wurde ernst genommen. Das habe ich sehr geschätzt, dass sie sich Zeit genommen haben. Die Vorsorgen haben eine gute Stunde gedauert. Manchmal auch nur eine halbe Stunde. Aber wenn man wirklich was hatte, wurde sich die Zeit genommen. Es wurde zugehört und sie haben so tolle Tipps gegeben. Ja, ich hatte dann irgendwie auch mal so eine Zeit, die hat jede Schwangere. Der Mann ist blöd, die Familie ist doof und so weiter. Und die haben dann ganz oft einfach nur gesagt, aber auch das kann man liebevoll annehmen. Und das war für mich so hilfreich, dass ich dann wirklich entspannter sein könnte. Naja, also wie es so ist beim ersten Kind, es ließ auf sich warten. Die kam eine Woche zu spät. Das heißt, wir mussten dann erst jeden zweiten Tag ins Geburtshaus fahren, zum CTG schreiben. Und dann wurde geguckt, ob sich schon was tut. Dann haben sie uns wieder nach Hause geschickt, haben immer gesagt, wenn was ist, dann ruft an. Also man hatte dann so eine Telefonnummer, da konnte man die anfunken, die haben zurückgerufen, egal ob tags oder nachts, die haben immer zurückgerufen. Dann hatte ich irgendwann wehen und dann war schon klar, okay, es geht hier in Richtung Geburt. Da habe ich sie morgens angerufen und die haben immer gesagt, geht's dir gut? Wie ist es? Wollt ihr kommen? Und für mich war einfach, ach, ich bin auch gar nicht so weit, ich habe das gewusst. wir bleiben noch ein bisschen zu Hause. Und die haben sich dann so im Abstand von 2-3 Stunden immer mal gemeldet. Es war aber klar, wenn irgendwas wäre, wenn wir es nicht mehr zu Hause aushalten oder so, dann würde man den Treffpunkt im Geburtshaus vereinbaren und sich dann mal zur Untersuchung treffen und dann weiterschauen, ob es doch in Richtung Geburt geht oder ob es noch dauert. Letztendlich war es dann so, dass ich zu Hause ganz oft in die Badewanne bin und wieder raus und irgendwie, ich wäre glaube ich auch noch länger geblieben, aber mein Mann halt nicht, ne? Der hat dann irgendwann gesagt, ich hole jetzt das Auto und dann fahren wir los, ich halte das hier nicht mehr aus. Und dann haben wir die angerufen, dann haben wir uns dort getroffen, dann hat sie mich untersucht. Ja, dann hat sie geguckt. Also die Frage war eigentlich, was können wir dir jetzt Gutes tun? Was glaubst du, würde dir jetzt helfen, dich zu entspannen? Und dann habe ich mich nochmal in die Wanne gelegt. Dann hat sie nochmal untersucht und sagt sie, ja, es dauert eigentlich noch. Also theoretisch könntet ihr nochmal heimfahren, das wollten wir aber nicht. Dann sind wir noch spazieren gegangen. Dann wurde es Nacht und dann war eben auch der Schichtwechsel, den ich aber nicht so wirklich wahrgenommen habe, weil ich die ja alle schon kannte aus der Vorsorge. Also man hat eine Hebamme in der Vorbetreuung, sage ich mal, und dann, wenn es richtig zur Geburt geht, kommt die zweite dazu. Und bei der ersten Geburt war es wirklich so, da war ein Schichtwechsel und ich kannte die beiden oder alle drei dann letztendlich, sodass mir dieser Schichtwechsel überhaupt nichts ausgemacht hat. Und dadurch, dass sie eben ein kleines Team waren, haben sie auch alle ziemlich ähnlich gearbeitet, ne? Also haben auch zu keiner Zeit mich irgendwie Unsicherheit spüren lassen, haben zu keiner Zeit mich bedrängt. Es ist niemand telefonierend, ohne anzuklopfen, ins Zimmer gekommen. Es wurde angeklopft, die Türen wurden geschlossen gehalten. Man wurde ganz diskret dort im Haus quasi behandelt. Also man hat dann die Türen, klar, dann ist vor den Türen nochmal ein Sichtschutz, damit auch wirklich niemand irgendwas sehen kann, wenn man mal zur Toilette muss oder so. Es war eine sehr, sehr ruhige Stimmung. Man kommt dann in diesen Raum rein, wenn man zur Geburt kommt, kommt man in so einen schönen Raum. Es gibt ein rotes und ein grünes Zimmer, gab es dort. Wir haben uns fürs Rote entschieden. Dann ist es schon so ein bisschen gemütlich gemacht, abgedunkelt. Es stehen Kerzen überall. Wenn man möchte, kann man sich Musik mitbringen, muss man aber nicht. Man hat kein Klinikbett oder diese gelben Betten waren die, glaube ich, als wir uns so einen Kreißsaal angeguckt hatten, was da so mitten im Raum steht, sondern man hat ein Doppelbett gefühlt mit einer festeren Matratze, wo man sich hinhängen, also in so eine Schaukel hängen kann, wenn man das möchte. Oder man hat da diese Bänder auch, die hat man aber im Krankenhaus auch, das weiß ich. Die Hebammen waren sehr, sehr empathisch, haben uns viele alleine gelassen, weil wir das einfach so, ja, wir haben nicht so viel Zuspruch gebraucht, waren aber immer da, wenn sie gemerkt haben, okay, jetzt brauchen wir es gerade, waren sie da. Sie haben meinen Mann auch, betreut kann man nicht sagen, aber auch da, ne, möchtest du noch einen Tee haben, willst du hier noch was trinken, Kaffee, keine Ahnung, also so, dass es ihm auch ganz gut ging. Ja, und in der heißen Phase kam dann noch eine zweite Hebamme dazu, die dann nur eigentlich daneben sitzt und dokumentiert, was wichtig ist, ne? Weil sie das alleine nicht mehr schaffen und weil man halt in dieser Situation, so sagen sie es, manchmal dann gar nicht mehr alles direkt sieht oder sich hinterher noch dran erinnern kann. Ja, und dann kam die kleine Maus, ganz entspannt, und dann wurde ich noch versorgt. Die U1 wurde gemacht, also ich hatte dann auch kleinere Verletzungen. Dann haben sie noch untersucht und dann haben wir den Maxi-Cosi geholt und sind nach Hause gefahren. Also 2,5-3 Stunden ungefähr nach der Geburt lag ich in meinem eigenen Bett. Und das war total schön, weil wir waren so wie angekommen. Das Kind hat bei uns direkt im Ehebett geschlafen, sage ich mal. Und wir konnten einfach Elternpaar sein, ohne dass irgendwer reingeplatzt ist und noch mal schnell eben was gucken wollte. Also was man eben zwingend braucht, ist eine Nachsorgehebamme. Die hatte ich. Die kam dann, die musste natürlich dann Bescheid wissen, wenn wir ins Krankenhaus fahren. Und die kam dann auch gleich am ersten Tag. Ich hatte dann die U2 mit einer Kinderärztin, die war großartig. Die hat nämlich Hausbesuche gemacht. Das heißt, die kam dann nach Hause und hat mein Kind dann zu Hause auf dem hauseigenen Wickeltisch untersucht. Das war ganz toll. Auch Neugeborenen-Screening und so weiter haben die alles zu Hause gemacht. Habe ich als sehr angenehm empfunden. Ja, und dann haben sie nochmal angerufen aus dem Geburtshaus, wie es uns geht, nach 3-4 Wochen. Und dann war ich relativ schnell danach wieder schwanger. Also das Kind Nummer 1 kam im April und darauf folgend im Januar war ich wieder schwanger. Und da wusste ich auch von Anfang an, wir gehen ins Geburtshaus. Und die kleine Madame kam einen Tag vor Termin. Ich habe das als sehr angenehm empfunden, weil ich natürlich die Hebammen noch alle kannte und die mich auch kannten. Ja, die zweite Geburt, die ging rasend schnell im Wechsel. Also da waren dann tatsächlich 2 Frauen da. Und wir haben uns, klar haben wir uns gehört, weil es ist nun mal quasi ein Altbau, wo das jetzt dieses Geburtshaus steht. Aber das hat mir irgendwie nichts ausgemacht. Man hat nur immer mal gehört, dass die Hebammen hin und her springen. Aber zu keiner Zeit haben wir uns verlassen gefühlt oder so. Es war einfach klar, okay, wir schaffen das. Und ich, ehrlich gesagt, war ich so mit der Geburt beschäftigt, dass es mir auch egal gewesen wäre. Nein, aber da habe ich auch angerufen, habe gesagt, ich habe Wehen. Und dann sagte die Hebamme schon, ach, habt ihr das große Kind schon wegorganisiert? Macht es mal lieber, je nachdem, wie schnell es geht. Habt ihr sonst gleich ein Problem? Dann haben wir das natürlich auch sofort gemacht. Letztendlich war es dann 24 Stunden vor der Geburt Fehlalarm und dann, also wir sind dann nochmal nach Hause und dann habe ich irgendwann gesagt, also ich habe hier Wehen, aber irgendwie ist das nicht richtig, also die kamen halt nicht so richtig in Gang und habe dann auch gesagt, also entweder wir machen jetzt was gegen die Wehen, dass ich nochmal schlafen kann oder wir machen jetzt was, dass es hier in Gang kommt, dass rum ist. Und dann hat die mit ihren Händen sozusagen eine Stimulation gemacht am Muttermund. Und dann sind wir nach Hause gefahren und ich bin schon kaum aus dem Auto rausgekommen, habe mich dann nochmal in die Wanne gelegt und dann war auch relativ schnell, hat mein Mann wieder gesagt, jetzt halte ich das nicht mehr aus. Also von meiner Warte her wäre ich immer noch gern ein bisschen zu Hause geblieben. Mein Mann hat das nicht mehr geschafft und dann habe ich mein Kind gekriegt innerhalb von 2 Stunden und dann waren wir auch noch 3 Stunden da und dann sind wir nach Hause. Und am Morgen kamen dann meine Eltern, haben die Große gebracht und dann hatten wir wieder unsere Ruhe. Also ich kann es eigentlich nur empfehlen, sich darüber mal Gedanken zu machen, wenn man schwanger ist, weil das ist wirklich eine tolle Erfahrung. Aber es ist jetzt auch zu sagen, um nochmal auf den Punkt zu kommen, Mut oder Unsicherheit, es gibt dort klare Regeln. Man hat immer eine Tasche für die Klinik dabei, wenn man zur Geburt fährt. Man darf keine gesundheitlichen Probleme haben. Kein Bluthochdruck, kein Schwangerschaftsdiabetes oder sonst irgendwelche Komplikationen. Die Schwangerschaft muss komplett gesund verlaufen und normal verlaufen. Man darf keine Streptokokken und nichts mitbringen, sonst wird man dort nicht betreut. Und sobald sich auch nur der kleinste Notfall anbahnt, also die Hebammen haben mal gesagt, auch ein Notfall bei einer Geburt kündigt sich an, zumindest wenn eben alles so gesund verlaufen ist, wie es bis dato dann sein sollte. Und sobald irgendwas auffällig ist, fährt man ins Krankenhaus und dann wird man eben im Krankenhaus betreut. Und das war eigentlich unsere Sicherheit. Wir wussten, innerhalb von 5 Minuten sind wir mit Blaulicht im Krankenhaus, zumindest von diesem Standort aus. Ich weiß, dass es jetzt mit Corona ein kleiner Boom geworden ist, Geburtshaus und Hausgeburten. Weiß ich aktuell, weil wir das dritte Kind erwarten und uns gerade nochmal mit einer Hausgeburt auseinandersetzen. Ist noch nicht so ganz klar, weil ich auch die Vorstellung, im Geburtshaus wieder ins Geburtshaus zu gehen, ganz schön finde. Einfach weil ich jetzt zum Beispiel einen Vorsorgetermin bei der Hebamme habe, die meine beiden Kinder mit auf die Welt gebracht hat. Ich würde mich total freuen, wenn ich wirklich auch noch ein paar Frauenängste und Zweifel zumindest nicht nehmen, aber so, sie zumindest dazu bringen kann, sich zu informieren, ob es wirklich so fahrlässig ist, wie viele sagen. Und ja, und natürlich meine tolle Erfahrung teilen, weil ich das so unwahrscheinlich schön finde und ich so unwahrscheinlich dankbar bin, dass uns dieses Schicksal 2 so tolle, tolle Geburten und Kinder gebracht hat.
3: Also es ist einfach unglaublich. Ich fühle mich richtig mit hineinversetzt in die Situation. Vielen lieben Dank nochmal an dieser Stelle auch von mir. Und für mich wird zwar kein weiteres Kind geben, aber vielleicht ist es ja dann für dich auch noch eine Option, liebe Jenny.
1: Ja, auf jeden Fall. Es hat sich so spannend angehört und vor allem ist es halt schön zu wissen, dass es eben auch noch andere schöne Orte gibt, wo man entbinden kann. Also falls es nochmal ein drittes Kind geben wird, werde ich mich da weiterhin auf jeden Fall mal informieren. Und falls ihr auch noch ein paar Meinungen und Tipps und Anregungen habt zu unseren anderen Podcast-Folgen, freuen wir uns natürlich, wenn ihr uns einfach schreibt, mitteilt. Denn je mehr Erfahrungen wir hier miteinander teilen können, desto besser ist es. Dafür sind wir einfach Mamas und können so frei über viele Themen plaudern.
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1: Ich bin Tine Klimach. Nach den neuesten Raketenangriffen des Irans auf Israel will US-Präsident Trump den israelischen Ministerpräsidenten Netanyahu auffordern, auf Vergeltungsschläge zu verzichten. Trump habe ein entsprechendes Telefonat mit Netanyahu angekündigt. Das berichtete ein Reporter des Nachrichtenportals Axios auf X. Am späten Abend feuerte der Iran mehrere Raketensalven auf Israel. Laut dem israelischen Militär wurden alle Raketen der ersten Wellen abgefangen. Gleichzeitig habe man weitere Raketenangriffe identifiziert. Die Luftabwehr sei im Einsatz. Der Deutsche Gewerkschaftsbund will die Betriebsrente vorantreiben. Etwa 20 Millionen Menschen in Deutschland hätten keine betriebliche Altersvorsorge, weil sie in Unternehmen ohne Tarifbindung

0: richtig sein, kritisierte DGB-Chefin Fahimi im Redaktionsnetzwerk Deutschland.
1: Die Gewerkschaften wollen das gemeinsam mit den Arbeitgebern für alle Beschäftigten regeln. Konkrete Vorschläge will DGB-Chefin Fahimi Ende des Monats vorlegen. Eins ist für sie aber sicher, die Kosten dürften nicht allein die Arbeitnehmer tragen. In vielen anderen europäischen Ländern zahlen Arbeitgeber laut Fahimi sogar mehr in die Altersvorsorge ein als ihre Beschäftigten. Die Debatte kommt zu einer Zeit, in der die Bundesregierung an einer großen Rentenreform arbeitet. Sozialverbände und auch die Opposition fordern dabei mehr Tempo. Zoe Tassovali, Redaktion.
0: Nach dem tödlichen Einsturz eines Hauses im sächsischen Görlitz sind zwei mutmaßliche Metalldiebe festgenommen worden. Sie stehen im Verdacht, die Rohrleitungen im Gebäude beschädigt oder manipuliert zu haben, teilten Polizei und Staatsanwaltschaft am Abend mit. Zwei Männer aus Polen und Afghanistan sollen auf der Suche nach Diebesgut in dem Haus gewesen sein. Die Männer sitzen bereits wegen anderer Vorwürfe in Untersuchungshaft. Bisher war vermutet worden, dass eine Gasexplosion das Unglück verursacht hat. Dabei sind drei Menschen ums Leben gekommen. Zum Sport. Tennisspieler Alexander Zverev hat das Finale der French Open gewonnen. Der 29-Jährige setzte sich in Paris gegen den Italiener Flavio Cobolli in 5 Sätzen durch. Zverev holte damit den ersten Grand-Slam-Titel seiner Karriere. Für ihn ein langer Weg. 3-mal war er schon im Finale gescheitert, doch diesmal nicht.
2: Finally, it's a happy end.
0: Wie er nach dem Sieg sagte. Auch Bundeskanzler Friedrich Merz meldete sich via X zu Wort. Herzlichen Glückwunsch zum großartigen Sieg. Diese starke Leistung begeistert ein ganzes Land, schrieb er.

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2: Das verbinde ich echt stark mit dem Frühling, weil es halt einfach so eine Zeit ist, in der man dann endlich wieder raus kann, endlich wieder in der frischen Luft und in der Sonne. Ja, einfach gut.

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1: Ich bin Tine Klimach. US-Präsident Trump bestreitet, versprochen zu haben, keine neuen Kriege zu beginnen. Warum habe er sonst das stärkste Militär der Welt aufgebaut, fragte er in einem Gespräch mit dem US-Sender NBC News. In früheren Aussagen hatte Trump anders geklungen.
2: Noch im Wahlkampf hatte Trump sich ganz klar gegen neue Kriege ausgesprochen. Das war 2024 ein zentrales Motto seiner Kampagne. Mit seinem Antikriegsversprechen wollte er Wähler für sich gewinnen. Schon mehrfach hatte Trump behauptet, er sei seit langem der erste Präsident, der keine neuen Kriege begonnen habe. Stattdessen werde er Kriege beenden. Wie das mit dem Iran-Krieg und der US-Offensive in Venezuela zusammenpasst, ist unklar. Aus Washington, Karin Mischke.
1: US-Präsident Trump scheint zumindest im Iran-Krieg deeskalieren zu wollen. Nach den neuesten Raketenangriffen des Irans auf Israel will US-Präsident Trump den israelischen Ministerpräsidenten Netanyahu auffordern, auf Vergeltungsschläge zu verzichten. Trump habe ein entsprechendes Telefonat mit Netanyahu angekündigt. Das berichtete ein Reporter des Nachrichtenportals Axios auf X. Am späten Abend feuerte der Iran mehrere Raketensalven auf Israel. Laut dem israelischen Militär wurden alle Raketen der ersten Wellen abgefangen. Die Luftabwehr sei im Einsatz. Wie wirkt sich die Cannabis-Legalisierung auf die Verkehrssicherheit aus? Um das künftig besser beurteilen zu können, sollen schwere Verkehrsunfälle unter Cannabis-Einfluss genauer erfasst werden. Das sieht ein Gesetzentwurf des Bundesverkehrsministeriums vor.
3: Bislang lässt sich nur schwer nachvollziehen, welche Rolle Cannabis bei schweren Unfällen tatsächlich spielt. Künftig sollen deshalb THC-Werte aus Polizeikontrollen systematisch in die Unfallstatistik einfließen. So wollen Forscher und Behörden besser verstehen, wer unter Cannabis-Einfluss verunglückt und wo Aufklärung nötig ist. Erfasst werden sollen Unfälle mit Verletzten oder Toten sowie schwere Unfälle mit hohem Sachschaden. Kommende Woche berät auch der Bundestag darüber. Zoe Tassovali, Redaktion.
1: Am Münchner Flughafen wurde im Tower Feueralarm ausgelöst. Nun ist klar, der Auslöser ist ein defektes Bauteil gewesen. Es gehörte zu der Lüftungsanlage und wurde dann ausgetauscht, wie ein Sprecher des Flughafens am späten Abend sagte. Nun könne der Tower wieder ohne Einschränkungen arbeiten. Etwa 2 Stunden lang wurde wegen des Brandgeruchs der Flugverkehr gestoppt. Der Münchner Flughafen wollte nun möglichst viele Flüge noch bis in die Nacht hinein abfertigen.

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1: Ich bin Tine Klimach. Israels Luftwaffe hat Ziele im Westen und im Zentrum des Irans angegriffen. Das teilte das israelische Militär in den frühen Morgenstunden auf X mit. Der Angriff folgte auf iranische Raketenangriffe auf Israel am Abend zuvor. Laut dem israelischen Militär wurden alle Raketen der ersten Wellen abgefangen. Zuvor hatte Israel wiederum in Vororten der libanesischen Hauptstadt Beirut angegriffen, trotz einer von US-Präsident Trump verkündeten Waffenruhe. Die Kriege, Konflikte und geopolitischen Spannungen auf der Welt drohen, die Atommächte weltweit in eine Spirale der Aufrüstung zu treiben. Das geht aus dem neuen Bericht des Stockholmer Friedensinstituts SIPRI hervor. Ein neues nukleares Wettrüsten habe bereits begonnen, heißt es.
2: Die Welt wird von Jahr zu Jahr unsicherer. Zusammen verfügen die Atommächte über 12.000 Atomsprengköpfe. Statt auf Abrüstung setzten sie auf Abschreckung, so die Friedensforscher. In der Praxis bedeutet das, jeder Nuklearstaat modernisiert oder erweitert sein Atomwaffenarsenal, was eine Kettenreaktion auslöse. Die Maßnahmen eines Landes führten zu ähnlichen Schritten in anderen. In diesem Wettrüsten übernehme Europa eine immer aktivere Rolle, so die Forscher. Ein Grund seien Zweifel an der Verlässlichkeit der USA. Aus Skandinavien, Sigrid Harms.
1: Frauen und Männer sollten für die gleiche Arbeit das gleiche Gehalt bekommen. Dabei sollen neue EU-Regeln helfen. Aber Deutschland hat die Regeln zur Lohntransparenz nicht umgesetzt und verstößt damit ab heute gegen EU-Recht. Gestern endete nämlich die Frist, bis zu der die EU-Staaten Zeit hatten, ihr nationales Recht anzupassen.
3: Deutschland hat auch schon angekündigt, dass die Regeln in den nächsten Monaten angepasst werden sollen. Mit möglichst wenig Bürokratie. Was sich dann ändern soll? Bewerber sollen früh die Info bekommen, was das Einstiegsgehalt ist. Wer schon einen Job hat, soll erfahren können, was die Kollegen im Durchschnitt verdienen. Gruppiert nach Geschlecht, also nicht nach einzelnen Menschen. So sollen zum Beispiel Frauen erkennen, wenn Männer mit gleichen Aufgaben mehr verdienen. Und größere Arbeitgeber müssen künftig regelmäßig berichten, wie die Entgeltlücke zwischen Frauen und Männern ist. Die EU-Vorgaben sind damit strenger als das, was in Deutschland bisher gilt. Aus Brüssel an Christine Wenzel.
1: Zum Sport. Tennisprofi Alexander Zverev hat die French Open gewonnen. Der 29-jährige Hamburger setzte sich im Finale in Paris in 5 Sätzen gegen den Italiener Flavio Cobolli durch. Es ist der erste Grand-Slam-Titel für Zverev.
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4: Kurz vor 5 an diesem Montag. Ich hoffe, ihr hattet ein schönes Wochenende. Heute eine ganz klein bisschen andere Besetzung. Verkehrskai hat nämlich Urlaub und Tiziana, tja, ich warte noch, heute zurück von ihrem Junggesellinnenabschied. Sie wurde ja letzte Woche überfallen, entführt könnte man auch sagen, nach Italien. Und wir wollen natürlich heute alles wissen. Als was musste sie sich verkleiden? Musste sie irgendeinen Blödsinn verkaufen, damit sich ihre Freundinnen

was zu trinken leisten konnten. All diese Geschichten, nicht nur von Tiziana, sondern gerne auch von euch. An was erinnert ihr euch als erstes, wenn ihr an euren Junggesellinnen- oder Junggesellenabschied denkt? Freue mich auf eure WhatsApp-Sprachnachrichten. Bin der Flücki, guten Morgen.

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2: Die Woche startet freundlich, ne, Tiziana?
3: Ja, viel Sonne in Niedersachsen gerade, bei Temperaturen von um die 12 Grad. Im Laufe des Tages wechseln sich dann Sonne und viele Wolken so ein bisschen ab. Dabei weht ein schwaches Lüftchen bei Höchstwerten zwischen 20 und 25 Grad. Und die nächsten Tage wird es dann so ein bisschen durchmischter und bedeckter.
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5: Mit Daniel Flüß, moin. Ja, und in 3 Tagen ist es tatsächlich schon soweit. Die Fußball-Weltmeisterschaft in Mexiko, Kanada und den USA startet mit der Auftaktpartie Mexiko gegen Südafrika. Das DFB-Team, das startet dann erst am Sonntag gegen Curaçao ins Turnier. Und die Public-Viewing-Arenen bei uns in der Region, die stehen bereit. Hannes Westermann.
6: Zum Beispiel auf dem Fagus-Gelände in Alfeld im Kreis Hildesheim. Auch die Rattenfängerhalle Hameln öffnet zu den Deutschlandspielen ihre Tore. Die Plätze sind hier wie im Stadion aufsteigend angeordnet. Viele wird es auch wieder zum Waterloo-Platz Hannover ziehen, der bietet Platz für rund 15.000 Fans.
5: Scorpions-Mitbegründer Rudolf Schenker trägt sich heute in Mellendorf ins Goldene Buch der Wedemark ein. Eine enge Verbindung zur Region gibt es schon sehr lange. Als Eishockey-Fan steht Schenker regelmäßig in der Kurve bei den Heimspielen der Hannover Scorpions.
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9: Um 17:54 Verkehrskai im Urlaub, deswegen haben wir das hier im Blick. Zum Beispiel auch die A1 Hamburg Richtung Bremen, da gibt es eine Vollsperrung vor Elsdorf. Nach einem Unfall, da läuft aktuell die Unfallaufnahme. Die letzte freie Abfahrt ist für euch Sittensinn. Wenn ihr weiterfahrt, dann steht ihr vor der Vollsperrung etwa eine Stunde vor Bokel. Also unbedingt weiträumig ausweichen, rechtzeitig die A1 verlassen, die ist gesperrt. Hamburg Richtung Bremen. Und in der Stadt Wunsdorf, da brennt es gerade. Wenn ihr dort wohnen solltet, bitte alle Türen und Fenster geschlossen halten. Gute und sichere Fahrt.
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9: Gleich 6:30 an diesem Montag. Guten Morgen.
3: Moin.
10: Hey, it's Colleen.
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0: 5:39 Uhr. Guten Morgen an diesem Montag. Antenne Niedersachsen, die Moin Show.
1: Grüß euch.
0: Tiziana ist zurück.
1: Na?
0: Vom Junggesellinnenabschied.
1: Juhu.
0: Dafür hat Verkehrskai diese Woche Urlaub.
1: Ja.
0: Und ich bin's, der Flücki. Und jeden Montag fragen wir hier in die Runde, aber natürlich auch euch. WWW, wie war Wochenende? Für viele gestern, glaube ich.
2: Finally, it's a happy end.
0: Sascha Zverev. Endlich, er hat seinen Grand Slam-Titel gewonnen.
1: Juhu.
0: War das spannend. Der erste Satz sah ja doch irgendwie aus, als würde er das ganz locker machen. Und dann waren es doch am Ende 5 Sätze, die er brauchte. Aber ich habe mich so gefreut. Und ach, ich habe mich auch so zurück entsinnt an meine Kindheit, wo wir so oft Fußball geguckt haben mit den Eltern. Damals Steffi Graf, Boris Becker und jetzt Zverev.
1: Richtig schön.
0: Schönes Wochenende. Mein Wochenende klang so, Tiziana, erkennst du?
1: Ja.
3: Check, check, check, test, test, was geht?
1: Das ist doch unser Freund Kamrat.
0: Das ist unser Freund Kamrat. Westerstede, präsentiert von Antenne Niedersachsen. Kamrat stand auf der Bühne. Ich durfte auch mit dabei sein, so ein bisschen als Warm-Upper und für die Backstage- und beziehungsweise Aftershow-Party.
1: Und hat Spaß gemacht?
0: Ja, es war wirklich toll. Gute Stimmung und das trotz Regen. Und unsere Antenne Niedersachsen Kids-Reporter, die haben Kamrat auch mal nach dem Konzert dann abgefangen.
4: Also uns hat dein Konzert richtig gut gefallen. Wie war es für dich auf der Bühne?
5: Es war richtig schön. Vor allem ist es ja so, dass wenn das Wetter nicht optimal ist, man immer nicht weiß, wie wird die Stimmung sein. Und es war total der Hammer. Also die Leute waren super drauf. Es war ein perfekter Start in so einen richtig geilen Open-Air-Sommer. Und ich freue mich, dass wir das machen durften und freue mich auf alles, was kommt.
6: Welcher Song war am besten für dich zu performen? Also welcher hat dir am meisten Spaß gemacht?
5: Ich habe so ein Ding, ich mag immer den Anfang und das Ende. Also ich mag alles, aber ich mag vor allem, wenn ich auf die Bühne komme zum ersten Mal, weil dann ist so diese große Anspannung, das heißt So Good war der erste und der letzte war dann Be Mine, wo alle Leute mitsingen, das ist dann schon richtig geil.
0: Also liebe Grüße nochmal nach Westerstede, ihr habt das richtig gerockt.
1: Das ist doch auch einfach ein sympathischer Typ.
0: Ja. So und jetzt zu dir. Erzähl, wie war der Junggesellinnenabschied? Wie klang das bei dir?
1: Was klang so?
0: Italiano.
1: Wir waren einfach in Italien. Ich dachte, mich tritt ein Pferd. Wir sind einfach nach Italien geflogen und dann, also dieser Ton ist jetzt auch so einer Challenge, die ich machen musste.
0: Ja.
1: Ich hatte so Karten, da standen immer verschiedene Aufgaben und das war, frage jemanden, ob der was für dich singt. Und das war das.
0: Hat er gesungen für dich?
1: Ja.
0: Hast du alle deine Challenges bestanden?
1: Nicht alle. Und ich brauchte 4 Anläufe, dass jemand für mich singt, aber es hat geklappt.
0: Gab es irgendeine Strafaufgabe, irgendetwas total Unangenehmes, was du machen musstest, wenn du so eine Challenge nicht bestanden hast?
1: Nee, ich musste nur einmal auf Italienisch jemandem meine Liebe gestehen. Das war ein bisschen unangenehm. Aber
0: kannst
1: sonst
0: du Italienisch?
1: Nee, aber ich habe einfach abgelesen vom Google-Übersetzer.
0: Wir reden heute über Junggesellinnenabschiede und Junggesellenabschiede, über das, woran ihr euch noch erinnert und über das, was ihr auch noch erzählen dürft. Also das sind ja schon mal 2
1: Richtig.
0: Hürden zu nehmen. Aber alles, was dann am Ende überbleibt, so, das hätten wir gerne von euch. Also wenn ihr euch zurück entsinnt, die spektakulärste Geschichte, gerne her damit per WhatsApp-Sprachnachricht. Antenne Niedersachsen hier um 5:43 Uhr. Moin.
1: Moin.

0: Gleich 5 vor 6.
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2: Tiziana, zurück von ihrem Junggesellinnenabschied. Du hast heute so eine wilde Mähne, so ein lockiges Haar.
3: Das ist, weil meine Freundin, die hat Locken und die hat mir das gemacht. Also die hat mir so Locken, ihre ganzen Sachen, die sie da hat, da reingehauen. Deswegen heute.
2: Hat das mit dem wilden Wochenende quasi zu tun, ein
3: das
2: Zeichen.
3: Das symbolisiert, wie das war.
2: Wird das Wetter auch so wild?
3: Es geht, heute geht's noch. An der Küste ist es gerade noch so ein bisschen bewölkter, überall sonst luschert schon die Sonne raus. Von 9 bis 14 Grad ist aktuell alles dabei. Im Laufe des Tages gibt es dann noch Höchstwerte zwischen 20 und 25 Grad. Mit einer Mischung aus vielen Wolken und Sonnenschein. Und ab heute Nacht kann dann uns der ein oder andere Schauer ereilen. Und die ziehen dann auch stellenweise durch die nächsten Tage.
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5: Ich bin Katrin Müller. Die SPD pocht auf eine spürbare finanzielle Entlastung der Bürger durch eine Reform der Einkommensteuer. Es müssten dann schon mindestens um die 500 Euro im Jahr sein, sagte die Co-Parteivorsitzende und Bundesarbeitsministerin Bärbel Baas im Ersten. Die Koalition habe das Versprechen abgegeben, eine Einkommensteuerreform zu machen, die wirklich dauerhaft entlaste, sagte Baas. Die müsse zum 1. Januar 2027 in Kraft treten. Deutschland, Frankreich, Großbritannien und die Ukraine haben den russischen Präsidenten Wladimir Putin zu einer sofortigen Waffenruhe und Verhandlungen über ein Ende des Krieges aufgerufen. Ausgangspunkt dafür soll die derzeitige Frontlinie in der Ukraine sein.
6: In der Erklärung nennen sie Voraussetzungen für einen dauerhaften Frieden. Putin soll unter anderem einer Waffenruhe zustimmen. Die derzeitige Frontlinie sollte Ausgangspunkt für die Verhandlungen sein. Die Ukraine müsse Sicherheitsgarantien bekommen, sobald eine Waffenruhe in Kraft trete. Und Verhandlungsergebnisse, die die EU und NATO betreffen, denen müssten die Mitgliedstaaten zustimmen. Mit der Erklärung soll der diplomatische Prozess wieder in Gang gebracht werden. Tine Klimach, Nachrichtenredaktion.
5: Israels Luftwaffe hat Ziele im Westen und im Zentrum des Irans angegriffen. Das teilte das israelische Militär auf der Plattform X mit. Der Angriff folgte auf iranische Raketenangriffe auf Israel am Abend zuvor. Am späten Abend hatten Staatsmedien der Islamischen Republik mehrere Raketensalven auf den Erzfeind gemeldet. Israel wiederum hatte in Vororten der libanesischen Hauptstadt Beirut angegriffen, trotz einer von US-Präsident Donald Trump verkündeten Waffenruhe. Zum Sport. Tennisstar Alexander Zverev hat das Finale der French Open gewonnen. Der 29-Jährige setzte sich in Paris

0: gegen den Italiener Flavio Cobolli in 5 Sätzen durch. Zverev holte damit den ersten Grand-Slam-Titel seiner Karriere.
1: Mit diesem Sieg gehört Alexander Zverev endlich zu den ganz Großen in der Tenniswelt. Der letzte Deutsche, dem im Einzel ein Sieg bei einem Grand-Slam-Turnier gelungen ist, war Boris Becker. 30 Jahre ist das inzwischen her. Für Zverev ist auch ein kleiner Fluch gebrochen. Seine 3 Grand-Slam-Finals vorher hatte er alle verloren. Diesmal in Paris hat er auch davon profitiert, dass der Weltranglisten-Erste Jannik Sinner früh ausgeschieden ist und der Sieger der vergangenen beiden Jahre Carlos Alcaraz verletzt fehlte. Jan-Henner Reitze, Sportredaktion.
0: Und die deutsche Nationalmannschaft bezieht heute nach dem knapp gewonnenen Testspiel in Chicago am Wochenende ihr WM-Quartier. Das liegt im US-Bundesstaat North Carolina.
2: 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Stau- und Blitzerservice um 6:02, Verkehrskai im Urlaub. Aber wir haben das hier im Blick. Auch die Vollsperrung auf der A1 Hamburg Richtung Bremen vor Elsdorf. Nach einem Unfall läuft gerade die Unfallaufnahme. Deswegen staut es sich davor ordentlich bis zu 1 Stunde mehr. Die letzte freie Abfahrt ist Sittensinn. Wer also dann noch drauf bleibt, braucht auf jeden Fall mindestens 3/4 Stunde, wenn nicht sogar 1 Stunde länger. Die A1 Osnabrück Bremen ab Bremen-Brinkum 3 Kilometer. Da haben wir die erste 12 Minuten gerade gemessen in der Echtzeitmessung. Und Vorsicht, in der Stadt Wunsdorf, da brennt es schon seit längerem dichter Rauch. Deswegen hier Fenster und Türen vorsorglich geschlossen halten. Gute und sichere Fahrt.
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2: Kurz vor 6. Jeden Montag entscheidet ihr, mit welchem Song wir in die neue Woche starten sollen. Wir haben jeweils einen Vorschlag mitgebracht.
4: Und da müsst ihr anrufen und sagen, welchen ihr hören wollt. Ich habe doch einen mitgebracht. Ich war doch in Italien am Wochenende.
2: Zum Junggesellenabschied.
4: Mhm. Und da habe ich Cose della Vita.
2: Du hast so ein Stückchen Italien mitgebracht.
4: Wir haben das nämlich da auch immer gehört. Ja? Sind so mit dem Auto rumgefahren. Dann wehte der Wind rein und wir haben das Lied gehört.
2: Wie war denn das Wetter eigentlich in Italien?
4: Das war gar nicht schlecht. Am ersten Abend hat es geregnet, dann sind wir in Regen rausgerannt.
2: Ja.
4: War auch richtig romantisch, ehrlich gesagt. Und dann war richtig gutes Wetter.
2: Okay. Also, Eros Ramazzotti, Cose della Vita. Oder aber, ihr startet mit meinem Song in die neue Woche. Ich habe so einen Hauch von, ist doch egal, mitgebracht. Ja. Pink. So ein bisschen so für diesen Montag, ne? Klar, das Wochenende ist rum.
4: Ja.
2: Wir alle hätten ganz gerne wahrscheinlich noch einen Tag länger gehabt oder so. Aber wisst ihr was? So what? Ist doch egal, oder? Wir machen das Beste draus. Aus der neuen Woche. Aus diesem Montag. Also, ihr habt es in der Hand. Entweder ein Stückchen Italien. Oder ein bisschen trotzdem wird's gut, obwohl es ein Montag ist. Stimmt jetzt ab, kostenlos. 0800 312 300. Das ist unsere Nummer. 0800 312 300. Die ersten Stimmen entscheiden. Schönen guten Morgen.
4: Moin.

0: Guten Morgen. 7:07 an diesem Montag. Starten wir gleich mit einer wichtigen Entscheidung rein in die neue Woche. Hier ist Antenne Niedersachsen, die Moin Show. Ihr habt die Wahl. Mit welchem Song wollt ihr in diese neue Woche starten? Tiziana, du hast einen mitgebracht.
1: Soll es eine Prise Italia sein? Cosa della Vita, weil ich war doch in Italien am Wochenende. Ich hatte meinen Junggesellenabschied und ich dachte, ich bringe euch das einfach mal mit hierher.
0: Ich hätte mich auch über ein Aperölchen gefreut, aber okay, Eros Ramazzotti. Oder aber ihr startet mit so diesem Hauch von diese neue Woche, dieser Montag kann mir gar nichts. Mein Vorschlag für euch, Pink mit So What, so nach dem Motto, ja, was soll's. Die erste Nachricht kommt von Sarah aus Wunsdorf. Die war am schnellsten in der Region Hannover. Sie schreibt, so ein bisschen So What kann ich heute Morgen ganz gut gebrauchen. Um die frühe Uhrzeit, hat eine stressige Woche vor mir. Ich bin also für Flücki.
1: So, aha.
0: So, 1-0.
1: Naja, wir hören nochmal weiter. Wir haben ja jemanden in der Leitung. Wer ist denn dran?
2: Ja, moin ihr beiden. Hier ist der Jan.
0: Moin.
2: Ja, ich bin heute Morgen Team Tiziana, weil ja, ich finde einfach, das Wochenende war das Wetter sehr durchwachsen und dieser Song von dir, Tiziana, bringt einfach gute Laune
1: ja.
2: zum Start in die Woche.
0: Okay.
2: Das denke ich, das passt einfach. Heute Morgen scheint bei uns hier die Sonne und da kriegt man einfach gute Laune, wenn man das hört.
1: Jan, ich ja. freue mich. Hoffentlich hören wir den gleich.
0: Ciao.
1: Ciao. So. Und jetzt muss ich dich leider enttäuschen, Flicky.
0: 1-1.
1: 1-1, aber hier kam gerade eine Nachricht rein.
0: Ja.
1: Anna aus Emden schreibt, Tizi, bring mir ein bisschen Italien in den Norden, bin auf jeden Fall für dich. Oh, das heißt, wir haben Eros.
0: Na gut, 9:06.
1: Viel Spaß.
0: Aber nur weil du gerade Junggeselle den Abschied gefeiert hast.

0: Schönen guten Morgen um 16 Minuten nach 6. Ein richtig heller Montagmorgen ist das. Hier ist Antenne Niedersachsen, die Moin Show mit Tiziana und Flücki.
1: Moin.
0: Ich habe heute Morgen zweimal auf die Uhr geguckt. Ich habe gerade hier verschlafen. Es war so hell.
1: Ja, die Sonne hat schon geschienen, als ich die Augen aufgemacht habe fast.
0: Es hätte mich auch nicht gewundert, wenn ich verschlafen
1: spät die Augen
0: hätte. Ja. Dass du immer spät dran bist, das kennen wir ja mittlerweile. Aber ich habe auch gestern echt lange Tennis geguckt.
2: Und dann noch.
3: Ist gut. Das war's. Er hat es geschafft.
0: 6-1, 6-2, 6-4, 6-7, 6-1. Was für ein Spektakel. Alexandra Zverev gewinnt in 5 Sätzen gegen Flavio Coppoli. Seinen ersten Grand Slam Titel hat er damit eingefahren. 2,4 Millionen Pfund Preisgeld. Auch nicht so schlecht, ne?
1: Ja,
0: und vor allem emotional. Er hat es ja so oft schon versucht. Jetzt hat er endlich einen Grand Slam Titel gewonnen. Und da, wo es wirklich auf und ab ging für ihn.
4: I've had the best moments of my life on the courts. I had the worst moment.
0: Nach dem Sieg hat er nämlich gesagt, er hat die besten Momente auf diesem Platz gehabt, aber auch die schlimmsten. Er erinnert sich daran, vor 2 Jahren hat er ein Finale dort verloren. Vor 4 Jahren hat er sich dort alle 7 Bänder im Fuß gerissen. Jetzt hat es endlich geklappt. Ich habe gestern spontan gesagt, okay, wenn der Zverev jetzt einen Grand Slam gewinnt, dann werden wir auch Fußball-Weltmeister dieses Jahr.
1: So, oder? So nämlich. Ja. Das war nämlich nur der Startschuss.
0: Aber verrückt auch, ich habe mich total zurückversetzt gefühlt in meine Kindheit. Früher war Tennis ja ein Riesensport. Damals mit Boris Becker natürlich, mit Steffi Graf, mit Michael Stich. Ich erinnere mich an dieses Wimbledon-Finale. Becker gegen Stich, da war klar, ein Deutscher wird quasi gewinnen. Das war ständig bei meinen Eltern, die waren auch keine Tennisfans oder so, die haben auch selber gar kein Tennis gespielt, aber ständig hat sich der Freundeskreis getroffen, um sonntags irgendwie ein Grand Slam Finale zu gucken. Da war Public Viewing.
1: Ich habe gerade überlegt, warum ich das nicht hatte in meiner Kindheit, aber ich glaube, das liegt daran, weil ich bin ja zu einer anderen Zeit geworden. Ja. Ich glaube, da gab es nicht die krassen Tennislegenden.
0: Du hattest, Angelique Kerber hattest du, die hat, glaube ich, 3 Grand Slam gewonnen.
1: Ja, okay, die war auch gut.
0: Ja, aber ansonsten,
1: aber sonst?
0: Becker, der hat damals 6 dieser großen Turniere gewonnen. Ja. Steffi Graf 22, ne? Also, Wahnsinn, es läuft wieder, es läuft doch wieder. Die Deutschlandfähnchen können wieder rausgeholt werden. Wir können die Autos schmücken, doch zumindest jetzt erstmal für Tennis. Für Alexander Zverev gewinnt in Paris seinen allerersten Grand Slam. Wenn das kein gutes Omen ist für die Fußball-Weltmeisterschaft. Unsere Jungs beziehen dort ihr WM-Quartier. Wie es dort aussieht, das erfahrt ihr auch bei uns innerhalb der nächsten Stunde. Schönen guten Morgen.
1: Guten Morgen.

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1: Schönen Montagmorgen. Mensch, Vollsperrung auf der A1 heute Hamburg Richtung Bremen nach einem schweren Unfall. Da sind zwei Autos beteiligt und ein Laster zwischen Sittensen und Elsdorf. Wie es da genau aussieht und wie es sonst auf den anderen Strecken aussieht, gleich bei uns im Verkehr.
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1: Eben gerade ja schon erwähnt, ich habe wirklich gedacht, ich hätte verschlafen, weil es heute Morgen schon so hell ist.
9: Ja.
1: War.
9: Ging mir auch so. Aktuell gibt es eine Mischung aus Sonne und Wolken in Niedersachsen. Dazu messen wir 10 bis 14 Grad so ungefähr, irgendwie so in der Spanne. Im Laufe des Tages gibt es Höchstwerte zwischen 20 und 25 Grad. Mit einer Mischung aus vielen Wolken, so ein bisschen Sonnenschein. Und ab heute Nacht kommt dann der ein oder andere Schauer vorbei und dann zieht sich das auch so ein bisschen in die nächsten Tage rein.
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11: 6:55, ich bin Alena Tribold. Guten Morgen. In der Debatte über den 8-Stunden-Tag unterstützt der Hotel- und Gaststättenverband in Niedersachsen den Plan der Bundesregierung, da flexibler zu werden. Die Bundesregierung plant ja eine wöchentliche statt eine tägliche Höchstarbeitszeit. Die Gewerkschaft Nahrung, Genuss, Gaststätten bei uns warnt dagegen vor längeren Schichten. Das erhöhe das Unfallrisiko drastisch. Die Feuerwehr ist in Wunstorf in der Region Hannover seit dem Abend mit über 200 Kräften im Großeinsatz. Es brennt in einem alten Industriegebäude im Lutherweg. Wer da in der Nähe wohnt, soll wegen des starken Rauchs Fenster und Türen geschlossen halten. Nun hat er es endlich geschafft. Alexander Zverev hat die French Open gewonnen und sich damit den ersten lang ersehnten Grand Slam-Titel geholt. Der Hamburger Tennisprofi setzte sich in 5 Sätzen gegen den Italiener Flavio Cobolli durch. Und im letzten Saisonspiel in der Handball-Bundesliga hat die TSV Hannover-Burgdorf 32:32 gegen die MT Melsungen gespielt. Am Ende heißt das Tabellenplatz 11 für die Recken. Und jetzt mehr aus eurer Region.
12: Mit Daniel Flüß, moin. Ja, und in 3 Tagen ist es tatsächlich schon soweit. Die Fußball-Weltmeisterschaft in Mexiko, Kanada und den USA startet mit der Auftaktpartie Mexiko gegen Südafrika. Das DFB-Team, das startet dann erst am Sonntag gegen Curaçao ins Turnier. Und die Public-Viewing-Arenen bei uns in der Region, die stehen bereit. Hannes Westermann.
13: Zum Beispiel auf dem Fagus-Gelände in Alfeld im Kreis Hildesheim. Auch die Rattenfängerhalle Hameln öffnet zu den Deutschlandspielen ihre Tore. Die Plätze sind hier wie im Stadion aufsteigend angeordnet. Viele wird es auch wieder zum Waterloo-Platz Hannover ziehen. Der bietet Platz für rund 15.000 Fans.
12: Scorpions-Mitbegründer Rudolf Schenker trägt sich heute in Mellendorf ins Goldene Buch der Wedemark ein. Eine enge Verbindung zur Region gibt es schon sehr lange. Als Eishockey-Fan steht Schenker regelmäßig in der Kurve bei den Heimspielen der Hannover Scorpions.
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1: 6:57.
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1: Sorgenkind heute Morgen die A1 Hamburg Richtung Bremen. Die ist voll gesperrt nach einem Unfall zwischen Sittensen und Elsdorf. Zwischen dieser Strecke gab es nämlich einen Unfall. Schwerer Unfall, zwei Autos und ein Laster beteiligt. Deswegen die letzte freie Abfahrt ist Sittensen. Wenn ihr drauf bleibt, braucht ihr mindestens eine Dreiviertelstunde länger, bis ihr dann vor der Vollsperrung von der Autobahn runtergeleitet werdet. Also weiträumig ausweichen. A1 Osnabrück Richtung Bremen. Da Baustellen, Stau ab Bremen-Brinkum. Vor der Weserbrücke sind es aktuell gerade 16 Minuten. Warnmeldung für die A2 Dortmund Richtung Hannover zwischen Bad Alsen und Rehren. Da ein Liegenbleiber leider auf dem mittleren Fahrstreifen. Deswegen ist der Fahrstreifen hier gesperrt. Auch da müsst ihr bitte aufpassen. Und ihr habt es gerade gehört, in Wunstorf, da brennt es. Bitte Fenster und Türen entsprechend geschlossen halten. Wir wünschen eine gute und sichere Fahrt.
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1: Gleich 7:30.
11: Moin. Guten Morgen.

0: dieser Song lief am Wochenende in Italien auf dem Boot, als wir Bootfahren waren.
1: Auf deinem Junggesellinnenabschied.
0: Ja.
1: Dass du dich daran noch erinnern kannst.
0: So grob.
1: Hier ist Antenne Niedersachsen, die Moin Show. Tiziana zurück. Juhu. Aus Italien. Ich bin's, der Flücki. Moin. Ich war nur in Westerstede. Da war es aber auch sehr schön.
0: Ja, das
1: hab ich
0: schon
1: gehört.
0: Um das
1: mal zu betonen. Mit Kamrad auf der Bühne. Aber es geht heute nicht um Kamrad, es geht um eure Junggesellinnenabschiede. Also um den Teil, an den man sich noch erinnern kann.
0: Und den man eigentlich nicht erzählen dürfte, aber uns heute einfach gerne mal erzählt.
1: Genau, Tobias aus Retzlingen ist dran, aus dem Landkreis Lüneburger Heide. Moin.
2: Guten Morgen.
0: Grüß dich.
1: An was kannst du dich noch erinnern, beziehungsweise was darfst du davon erzählen?
0: Ja, ich wollte gerade sagen, erzähl uns alles, was du nicht erzählen darfst.
2: Also es war halt ein Samstag, ich musste morgens das Haus verlassen, weil ich Corona-Impfung, die zweite, bekommen hatte.
1: Mhm. Oh, also Corona-Zeit?
2: Das war zur Corona-Zeit, vor 5 Jahren war das. Mein Mann sagte, ich darf erst nach Hause kommen, wenn er sich bei mir meldet.
0: Aha.
2: Und es hat irgendwie gefühlt einen ganzen Tag gedauert, also 7 Stunden war ich unterwegs.
0: Oh je!
2: Ja, ich war fertig, ich war froh, dass ich wieder nach Hause durfte und dachte, ab aufs Sofa. Nein, kam ins Dorf rein und auf der Straße stand ein rosa Streifen von diversen Freunden und ich habe überlegt, fährst du jetzt wieder weg oder fährst du geradeaus weiter? Und die Freunde von mir wissen halt, dass ich gerne Einhörner mag und die haben mir ein Einhornkostüm organisiert.
0: Nein!
1: Ehrlich.
2: Womit ich durchs ganze Dorf gehen durfte, um diverse Aufgaben zu erfüllen. Das ist schon, also man hat lange davon noch gesprochen. Was für einen tollen Junggesellenabschied ich hatte.
1: Das kann ich mir vorstellen.
0: Wirklich. Also mit Einhornkostüm durchs Dorf. Muss man sich auch erstmal trauen.
1: Ja. Was habt ihr noch so für Erinnerungen an euren Lieblingsjunggesellenabschied? Gerne mal her damit. Per WhatsApp-Sprachnachricht zum Beispiel. Auf meinem Junggesellenabschied, da wurde ja eine wichtige Sache vergessen. Das erzähle ich euch. Erzähle ich euch innerhalb der nächsten Stunde.
0: Flücki, du erzählst generell wenig über dein JGA. Ich habe schon ein paar Mal so nachgehakt, weil ich dachte, auch.
1: Wie gesagt, wir haben eine nicht zu beachtende Kleinigkeit vergessen. Aber später.

0: 80 Millionen.
1: Ja, dann kommen wir doch gleich in Fußball in WM-Stimmung, oder? Die deutsche Fußballnationalmannschaft hat ja auch den letzten Test vor der Weltmeisterschaft gegen die USA mit 2:1 gewonnen. Muss allerdings leider auf Lennart Kahl verzichten. Auch das habt ihr sicherlich am Wochenende mitbekommen. Der 18-Jährige, also der Shootingstar eigentlich, unsere WM-Hoffnung, hat sich ja leider kurz vor dem Turnier verletzt. War eine Menge los am Wochenende, oder? Und trendet ja auch jetzt noch einiges hier bei Antenne Niedersachsen.
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1: Gucken wir mal immer rein in der Moin Show. Was gerade ganz oft geklickt wird im Netz, natürlich Alexander Zverev, der frisch gebackene French Open-Sieger.
3: Na klar.
1: Gerade schon von berichtet, endlich hat er seinen ersten Grand Slam geholt. Glückwunsch nochmal. Aber auch die DFB-Pokalauslosung trendet immer noch. Am Wochenende wurde ausgelost. Osnabrück freut sich, es geht gegen die Bayern. Also das ist eigentlich bei jeder Auslosung ja das Traumlos. Mensch, alle wünschen sich die Bayern. Die Osnabrücker, ihr habt sie bekommen. Lüneburger SK Hansa muss gegen Werder Bremen ran. Mit denen hatten wir ja am vergangenen Freitag schon gesprochen. Die haben schon gesagt, Mensch, ein Erstligist und vielleicht irgendwas so aus dem Norden, Hamburg, Bremen wäre super. Also da war die Freude entsprechend auch groß. Und einer hat auch für Aufmerksamkeit gesorgt, Olaf Blanke. Das ist der sportliche Leiter vom SSV Jedelo. Der geht gerade viral. Die haben nämlich auch mit Heidenheim einen Hochkaräter bekommen. Und danach klang das dann so bei denen.
4: SSV Jedelo
5: gegen
4: 1. FC Heidenheim.
6: Olaf Blanke, ein bisschen enttäuscht?
7: Nein, auf gar keinen Fall. Heidenheim kennen wir ja nun mal schon. Da haben wir den in einer Pokalrunde schon mal gegen gespielt. Von daher sind wir vorbereitet. Wir werden das Spiel locker gewinnen, sind dann eine Runde weiter und dann sehen wir uns hier wieder.
1: So muss man das angehen, oder? Ja. Als Amateurclub. Ja, lass die doch kommen, die Profis. Die kennen wir doch schon.
3: Ganz locker.
1: Was trendet noch? Oder besser gesagt, wer? Harry Styles.
3: Ja, also, Harry Styles hat in den vergangenen Wochen über 10 Konzerte in Amsterdam gegeben. Ich habe immer in allen Instagram-Stories gesehen, dass jetzt irgendwer wieder da war die Woche.
1: In so einer riesen Arena, ne? Da passen ja, glaube ich, über 70.000 Leute Maximum rein.
3: Ja.
1: 10 Konzerte am Stück da.
3: Das ist so heftig. Und das Krasse ist, Harry hat sich so gefreut, dass er da so freundlich aufgenommen wurde und hat dann gedacht, oh, ich bedanke mich einfach mal und hat eine Zeitungsanzeige gemacht. Das ist so eine Tageszeitung da. Ich hoffe, ich spreche es jetzt richtig aus. Hit Parol?
1: Ja. Ne? Also, warum nicht?
3: Da hat er dann mal so eine handgeschriebene Botschaft gemacht und hat dann auch geschrieben, danke, ich liebe dich. Und dann hat die Zeitung eigentlich 4,25 Euro gekostet, hat dann aber einen riesen Hype gegeben, weil jeder diese Zeitung nun haben wollte.
1: Mit der handschriftlichen Anzeige von Harry Styles.
3: Und jetzt kann man die für 200 Euro kaufen.
1: Der Typ, egal was der anpackt, es wird immer zu einem Erfolg. Ja. Ne? Aber ist auch ein sympathisches Kerlchen, muss man ihm lassen. So, jetzt seid ihr frisch informiert. Das sind die Themen, über die heute Morgen gesprochen werden. Sicherlich auch bei euch auf der Arbeit. Könnt ihr jetzt mitreden. 12:07 Antenne Niedersachsen. Guten Morgen.
3: Moin.

0: Antenne Niedersachsen aus der Kategorie, wie man sich das Leben ein bisschen leichter machen kann. Lernen wir heute Morgen von Purple Disco Machine. Der hat nämlich mit Sophie and the Giants mal einen Mega-Hit gelandet, Hypnotized 2020. Und er hat gedacht, wisst ihr was, das machen wir einfach nochmal. 2 Jahre später, Purple Disco Machine und Sophie and the Giants wieder zusammengekommen und haben einfach mal den nächsten Hit hingelegt.
1: Solche Macher.
0: Warum eigentlich immer alles anders und neu machen, ja, oder? Wenn man einfach das Erfolgsrezept schon hat.
1: So.
0: Gleich in the Dark, Purple Disco Machine und Sophie and the Giants, hier der Lieblingshit vor den Nachrichten bei Antenne Niedersachsen. Guten Morgen.
1: Moin.
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0: 5:07.
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0: Man sieht schon wieder, dass die Scheiben nicht richtig sauber sind. Die Sonne scheint doch recht ergiebig aktuell.
2: Ja, das hier gerade beobachtet. Die hat gerade noch kurz in unser Studio reingescheint. War nicht ganz so, egal. Aktuell gibt es eine Mischung aus Sonne und Wolken. In Niedersachsen, dazu messen wir um die 13 Grad. Im Laufe des Tages gibt es noch Höchstwerte zwischen 20 und 25 Grad. Mit so einer Mischung aus vielen Wolken, aber auch die Sonne ist im Laufe des Tages dabei. Und ab heute Nacht wird es dann, um ehrlich zu sein, ein bisschen nasser. Da kann uns der ein oder andere Schauer begegnen.
0: Okay. So. Nochmal zu unseren Fensterscheiben. Vielleicht sind ja gar nicht die Fenster dreckig, sondern der Sonnenschein ist einfach dreckig.
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4: 5:07, ich bin Alena Triebold. Guten Morgen. Der Hotel- und Gaststättenverband hier in Niedersachsen unterstützt die Pläne der Bundesregierung, wegzukommen vom starren 8-Stunden-Arbeitstag. In Berlin wird ja gerade an einem neuen Arbeitszeitgesetz gearbeitet. Niedersachsens DEHOGA-Hauptgeschäftsführer Marc-Alexander Krack sagte uns:
5: Es geht nicht darum, dass mehr gearbeitet wird, sondern dass der Arbeitseinsatz flexibler gestaltet werden kann bei entsprechenden Spitzen, die man hat ja im Gastgewerbe durchaus. Aber es geht nicht darum, die Arbeitszeit auszuweiten.
4: Die Gewerkschaft Nahrung, Genuss, Gaststätten sieht das kritisch, Referatsleiter Marc Baumeister.
6: Das Freche daran ist, dass die Arbeitgeber so tun, als sei es eine Verbesserung der Vereinbarkeit von Familie und Beruf, die ich dann aber noch pflege und so weiter unter einen Hut kriegen kann, wenn ich, weil das Wetter schön ist oder eine Hochzeit droht, 13 Stunden im Betrieb bleiben soll. Das können sie nicht beantworten.

0: Kräftezehrender Einsatz für die Feuerwehr in Wunstorf in der Region Hannover. Seit dem späten Abend sind an die 200 Kräfte wegen eines Großbrands in einem alten Industriegebäude am Lutherweg im Einsatz. Dort steht eine Lagerhalle in Flammen. Der Brand sorgt für dichten Rauch. Anwohner in Wunstorf sollen deshalb Fenster und Türen geschlossen halten, so die Feuerwehr. Die Ursache für den Brand ist noch unklar. Und Katrin Müller hat jetzt die weiteren Meldungen des Morgens.
1: Israels Luftwaffe hat Ziele im Westen und im Zentrum des Irans angegriffen. Das teilte das israelische Militär auf der Plattform X mit. Weitere Details gab es zunächst nicht. Der Angriff folgte auf iranische Raketenangriffe auf Israel am Abend zuvor. Die SPD pocht auf eine spürbare finanzielle Entlastung der Bürger durch eine Reform der Einkommensteuer. Es müssten dann schon mindestens um die 500 Euro im Jahr sein, sagte die Co-Parteivorsitzende und Bundesarbeitsministerin Bärbel Baas im Ersten. Die Einkommensteuerreform müsse zum 1. Januar 2027 in Kraft treten, so Baas. Und Tennisstar Alexander Zverev hat das Finale der French Open gewonnen. Der 29-Jährige setzte sich in Paris gegen den Italiener Flavio Cobolli in 5 Sätzen durch.
2: Der Antenne Niedersachsen Staumblitzer-Service heute Morgen mit einer Vollsperrung auf der A1 Hamburg Richtung Bremen. Die Vollsperrung ist allerdings jetzt gerade aufgehoben worden. Ihr werdet jetzt mit den Helfern an der Unfallstelle vorbeigeleitet. Zwischen Sittensen und Elsdorf verliert ihr ab Heidenau aber immer noch eine Stunde mehr. A1 Osnabrück Richtung Bremen, Baustellenstau ab Bremen-Brinkum, 20 Minuten vor der Weserbrücke. Und in Wunstorf der Feuerwehreinsatz, ihr habt das bei uns gehört, Großbrand auf der Lutherwegstraße, beziehungsweise auf dem Lutherweg, so ist richtig.
3: Gesundheit.
2: Fenster und Türen geschlossen halten, danke. Es blitzt im Kreis Wittmund in Horsten, Gemeinde Friedeburg auf der Horster Hauptstraße. Blitzeranhänger auf der B209 im Kreis Nienburg-Weser zwischen Gardesbünde und Eistrupper Bruch. Und ein Blitzeranhänger auch auf der A27 im Walsroder Dreieck auf dem A7-Zubringer Richtung Hannover haben Simon, Anke und Stefan gemeldet. Vielen Dank.
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2: Guten Morgen um Punkt 7.
3: Moin.
2: Unsere Nagelsmänner, also die Jungs von Julian Nagelsmann, beziehen heute ihr WM-Quartier.
3: Aufregend.
2: Und wir haben vorher schon mal ein bisschen geluschert, wie es da wohl so ist, was die Jungs zu erwarten haben. Ihr erfahrt das gleich bei uns nach Ultravox und nach Ed Sheeran, Sapphire. Schönen guten Morgen.
3: Moin.

0: Na, was sagt die Fußball-WM-Fieberkurve bei euch? Hier ist Antenne Niedersachsen. Schönen guten Morgen um 7:07. Die Moin-Show. Tiziana?
1: Moin.
0: Na?
1: Hallo.
0: In WM-Stimmung oder immer noch quasi die Nachwehen vom Junggeselle den Abschied eher präsenter?
1: Eher das noch.
0: Okay. Am Samstag hat unsere DFB-11 ja das letzte Testspiel vor der WM absolviert gegen Mitgastgeber USA. 2:1 gewonnen. Vor allem aber das Ganze drumherum hat so ein bisschen für Aufsehen gesorgt. Kai Havertz hat nicht nur ein Tor geschossen, sondern danach auch über diese ganze Show, über die Flammenwerfer, über die Vorstellung der Spieler gesagt.
2: Ja, war schon ein bisschen zu lang, ehrlicherweise, aber trotzdem cool, das Ganze zu sehen. Klar war es lang. Ich weiß nicht, wie es bei den WM-Spielen so ist, ob es dann genau so ist, aber muss man sich darauf einstellen, ist für jeden gleich. Okay.
0: So ein bisschen, ja, es war sehr amerikanisch. Eigentlich so, wie man es vielleicht vom Super Bowl kennt, ja. So aus dem Football-Bereich und so. Wir lassen uns mal überraschen. Heute beziehen die Männer von Julian Nagelsmann ihr WM-Quartier.
1: Das sieht ja aus wie Hogwarts. Das hat nämlich der österreichische Nationalspieler Konrad Leimer gewitzelt. Das legendäre Internat aus der Harry Potter-Serie. Sag mal, Sportmann Olli Seidler, das sieht da jetzt wirklich so aus, oder?
3: Absolut. Schottische Steinmauern, ein schlossähnlicher Turm, das Grayland Estate in Winston-Salem, North Carolina. Verspielte dunkelbraue Fassaden ragen wie steinerne Finger in den Himmel. Hunderte Porträts tuscheln, lachen an den Wänden und wandern durch ihre goldenen Rahmen. Hier soll der Zauberspruch für den WM-Titel gefunden werden.
0: Ach herrlich, das DFB-Team im US-Hogwarts, irre. Wer wird denn da unser, sagen wir, Harry Potter? Also ich meine, ohne den wird es ja wohl nicht gehen, oder?
3: Ja, sehen Sie ab dem kommenden Wochenende Joshua Kimmich als Harry Potter. Der Mann, um den sich irgendwie alles dreht, hat zu allem eine Meinung, immer mitten im Geschehen, auch wenn er manchmal zu oft denkt, gut, dann mache ich es eben selbst. Der Niedersachse Dennis Undaff ist Ron Weasley, Publikumsliebling, herzlich, bodenständig, immer für einen lockeren Spruch. Gut, wenn Hogwarts, also das DFB-Team, einen Elfer hätte, würde Ron erst daneben schießen und danach den Siegtreffer machen. Julian Nagelsmann ist Albus Dumbledore. Der Chefmagier spricht manchmal in Rätseln, sieht Zusammenhänge, die sonst keiner kennt, könnte wohl auch den Hogwarts Express taktisch umstellen. Das ist unsere Harry Potter Formel für den WM-Titel direkt aus dem legendären Zauberinternat in North Carolina.
0: Herrlich, danke Olli. Das DFB-Team bezieht also heute ihr zauberhaftes WM-Quartier in den USA. Ja, mal sehen. Ob die auch einen so erfolgreichen Fortsetzungsroman hinbekommen. Aber ich meine, ey, Zverev gewinnt den ersten Grand Slam in seiner Karriere. Ich bin guter Dinge. Das wird, glaube ich, deutsches Sommermärchen.
1: Ja, guck ich so, Tiziana. Amen. Nee, du hast recht, deswegen gucke ich so.
0: Sehr gut.

0: bisschen schon wie so eine Uhr, ne? Ding, ding, ding, die so runter tickt, so von diesem Montag. Wir knabbern Sekunde für Sekunde ab von diesem Start in diese Woche. Viertel nach sieben, hier ist Antenne Niedersachsen, die Moin Show. Tiziana, dein Wochenende Moin. Klang so, ne?
1: Oder? Ja, ja.
0: Du hattest Junggesellinnenabschied. Erzähl schnell, in Italien.
1: Wir waren am Comasee und es war die perfekte Mischung aus allem. Wir hatten ein paar romantische, paar ruhige, paar schöne, paar wilde.
0: Wir wollen Momente. Nur die peinlichen Momente.
1: Die peinlichen
0: was war der peinlichste Moment bei deinem Junggesellenabschied?
1: Das peinlichste war auf der Bootstour, aber mehr kann ich leider nicht dann sagen.
0: Bitte?
1: Nee. Zum Schutz aller, die jetzt gerade zuhören.
0: Sind denn alle noch irgendwie gesund und munter?
1: Ja. Ja.
0: Okay.
1: Ich hoffe.
0: Na gut. So klang dein Wochenende also. Fragen wir mal Indy. Dein Wochenende klang so, ne?
1: Oh.
0: Wir haben ja immer keine Ahnung, was das ist. Das klingt so ein bisschen wie Wasser in einen Eimer.
1: Einlassen ja.
0: Vielleicht? Kann das sein? Irgendwas so?
2: Oh ja, das ist schon sehr, sehr weit weg.
1: Oh, ist sehr ach so, weit weg. Aber irgendwie, kurz dachte ich, es wäre irgendein Motor, oder, aber nee, war es auch nicht. Ne?
0: In Lüsche gab es ein Kreisfeuerwehrfest. Das hat schon mal mit Wasser zu tun oder so. Ich weiß, in Haßbergen gab es ein Weinfest an diesem Wochenende. Ist das vielleicht irgendwie Wein in den großen Kelch?
2: Nee, auch, also es ist, weiter weg geht's gar nicht. Ihr seid immer weiter weg.
1: Können wir dann nochmal reinhören? Das ist doch was mit Bobbycars schieben oder so.
2: Also pass auf, das ist das Geräusch von einer Seifenkiste, die ins Ziel einfährt und bremst.
0: Ah, warte mal ganz kurz. Das Seifenkistenrennen, wo war das? Das war in Lüneburg.
2: In Lüneburg
0: an diesem Wochenende.
1: Cool.
2: Genau. Ganz genau. Wir hatten dieses Jahr das 21. Mal das Lüneburger Seifenkistenrennen der Grundschulen, wo ganz viele Grundschulen zugange sind. Und das ist Vollbremsung im Ziel. Das ist doch ein gutes Geräusch, dachte ich mir.
0: Perfekt. Und ihr hattet eine tolle Veranstaltung, sagst du?
2: Wir hatten eine großartige Veranstaltung. Ganz ehrlich, Leute, wir hatten an allen Wetter-Apps die bösesten Aussichten und ganz so ein Ding in Open Air mit ganz vielen Kindern scheitert natürlich am Wetter. Ist ganz klar, das steht und fällt damit. Und wir hatten wirklich, ich habe teilweise auf der Bühne gestanden mit der Oberbürgermeisterin und habe gesagt, Mensch, geil, Claudia, dass wir hier so ein geiles Wetter haben. Wir haben so ein Glück gesagt, guck bloß nicht nach hinten. Da habe ich mich umgedreht und gefühlt 500 Meter hinter mir am Himmel war wirklich düstere Unwetter und das ist einfach rundherum gezogen. Es ist unglaublich. Also das war purer Sonnenschein, also total geil.
0: Man muss auch einfach mal Glück haben, oder?
1: So.
0: Ja. Wir hoffen, ihr hattet ein schönes Wochenende und kommt gut rein mit uns. Kommt gut rein, Gott.
1: Besser als Flücki, hoffentlich.
0: Meine Zunge hat auch noch Wochenende. Natasha Bedingfield, Unwritten. Lief das auch auf deinem Junggesellenabschied?
1: Nee, komischerweise nicht.
0: Dann holen wir das jetzt nach.

0: Die Antenne Niedersachsen Moin Show, 7.21 Uhr an diesem Montag.
1: Ich glaube nicht, was gerade passiert ist. Wir haben hier einfach so Umschläge in die Hand gedrückt bekommen und uns wurde gesagt, wir müssen uns auch mitfilmen, aber wir wissen nicht, was passiert.
0: Wir sollen die nach dem Niedersachsenwetter und nach dem Verkehrsservice gemeinsam öffnen. Ganz offizielle Umschläge mit dem Antenne Niedersachsen Logo hier drauf an die Antenne Niedersachsen Moin Show. Liebe Kollegen, ihr wisst, wie sehr ich Überraschung hasse. Wie die Pest.
1: Was, ehrlich?
0: Wirklich, ich hasse Überraschung in meiner Sendung. Deswegen,
1: naja, gut.
0: Bringen wir es gleich hinter uns.
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0: Wir haben hier zwei Umschläge gerade reingereicht bekommen, die dürfen wir gleich öffnen. Wir haben schon mal gegen die Sonne gehalten, beziehungsweise gegen das Licht. Man kann leider gar nichts erkennen, was da drin ist.
1: Das Ding ist, die sehen so offiziell aus, vielleicht ist es unsere Kündigung.
0: Das könnte natürlich auch sein. Aber die Tatsache, dass wir die Umschläge gegen die Sonne halten können, ist schon mal eine gute Erkenntnis,
1: ja,
0: was das Wetter angeht.
1: Ja, nämlich aktuell messen wir zwischen 11 und 15 Grad. Dazu gibt es, wie du sagst, viel Sonnenschein gerade schon, aber auch ein paar Wolken zwischendurch. Das wird später noch richtig angenehm. Wir messen Höchstwerte zwischen 20 und 25 Grad mit einer Mischung aus Sonne und Wolken. Und heute Nacht, also so gegen 22 Uhr, Stand jetzt, sehe ich auf meinem Wettermodell so eine fette Regenfront, die einmal zu uns ins Land aus Westen.
0: Ja, was denn jetzt, rein oder raus?
1: Rein.
0: Ach so.
1: Und dann durch.
0: Na gut.
1: Aus Westen, so.
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13: 5:30, ich bin Alena Triewold. Guten Morgen. In der Debatte über den 8-Stunden-Tag unterstützt der Hotel- und Gaststättenverband in Niedersachsen den Plan der Bundesregierung, da flexibler zu werden. Die Bundesregierung plant ja eine wöchentliche statt eine tägliche Höchstarbeitszeit. Die Gewerkschaft Nahrung Genuss Gaststätten bei uns warnt dagegen vor längeren Schichten. Das erhöhe das Unfallrisiko drastisch. Ein Kind ist in Seesen im Kreis Goslar bei einem Unfall ums Leben gekommen. Beim Überqueren mit dem Fahrrad ist das Kind von einem Auto erfasst worden, teilte die Polizei mit. Es starb wenig später im Krankenhaus. Tennisass Alexander Zverev hat die French Open gewonnen. Der 29-Jährige setzte sich in Paris gegen den Italiener Flavio Cobolli in 5 Sätzen durch. Zverev holte sich damit den ersten Grand-Slam-Titel seiner Karriere. Und jetzt mehr aus eurer Region.
14: Mit Sarah Buletta. Guten Morgen. In Wunstorf läuft gerade ein großer Feuerwehreinsatz auf einem Industriegelände. Nach Angaben der Polizei sind rund 200 Einsatzkräfte vor Ort, um die Flammen unter Kontrolle zu bringen. Wegen des dichten Rauchs sollen Anwohner Fenster und Türen geschlossen halten. Zur Nacht der Museen in Hannover sind am Wochenende rund 26.000 Besucher gekommen. Verkauft wurden etwa 7.200 Tickets. Das sind rund 2.000 mehr als noch im vergangenen Jahr. Und zum Sport: Hannover 96 trifft im DFB-Pokal auf den SV Hemelingen aus Bremen. Der sieht sogar Chancen auf einen Sieg gegen den Zweitligisten. Das Spiel könnte entweder in Delmenhorst, Oldenburg oder Bremen stattfinden. In der Handball-Bundesliga hat die TSV Hannover-Burgdorf im letzten Saisonspiel 32:32 gegen die MT Melsungen gespielt. Am Ende heißt das Tabellenplatz 11 für die Recken.
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16: Gleich 7:30. 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
17: A1 Hamburg Richtung Bremen, da läuft eine Bergung zwischen Sittensinn und Elsdorf. 39 Minuten braucht ihr da aktuell länger. Die A1 Bremen-Osnabrück, der bekannte Baustellenstau ab Uphusen-Mahndorf. 11 Minuten mehr gerade vor der Weserbrücke. A1 Osnabrück-Bremen, Baustellenstau ab Stur, 33 Minuten vor der Weserbrücke. Dann die A7 Hannover-Hamburg. Ab Hamburg-Heimfeld braucht ihr 9 Minuten länger. A27 Bremen Richtung Cuxhaven, ab Bremerhaven Süd 13 Minuten mehr. A33 Osnabrück Richtung Bielefeld, ab Osnabrück Süd 9 Minuten. Und in Bunsdorf der Feuerwehreinsatz Großbrand. Auf dem Lutherweg bitte hier Fenster und Türen geschlossen halten. Gute und sichere Fahrt.
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17: Also vorab, ich hasse Überraschungen, vor allem in der Sendung. Nicht umsonst bleiben wir ja nach unseren Sendungen immer noch ewig lange, überlegen uns, was machen wir am Folgetag
19: dann.
17: Und planen
19: ja.
17: Das durch. So, jetzt aber haben wir gerade Umschläge reingereicht bekommen.
19: Aber ich finde es ja auch irgendwie voll aufregend. Das Ding ist, die sehen richtig offiziell aus, aber wir dürfen sie jetzt auch öffnen.
17: Geschrieben an die Antenne Niedersachsen, Moin Show.
19: Und die Adresse?
17: Offiziell auf dem Briefpapier von Antenne Niedersachsen.
19: Hier steht sogar unsere...
17: Hinten versiegelt. Wir öffnen sie jetzt. Wie gesagt, ich hasse Überraschungen. Überraschungen sind meistens...
19: Kann ich vorlesen?
17: Ja, bitte.
19: Hey ihr beiden, wir wissen, es ist Montag. Da will man auf der Arbeit eigentlich nur in Ruhe gelassen werden. Machen wir heute leider nicht so. Micha und Mareike vom Nachmittag haben euch eine kleine Sprachnachricht zum Wochenstart dagelassen. Lasst uns gemeinsam reinhören. Haben euch lieb. Wir haben euch auch lieb.
17: Hören wir da jetzt rein oder hören wir da gleich rein?
19: Je nachdem, was dann in der Sprachnachricht steht.
17: Wir hören da gleich rein.
19: Okay.
17: Unsere Redaktion sagt, wir müssen uns noch ein bisschen gedulden. Das ist ja eine Überraschung nach der anderen. Hatte ich erwähnt, dass ich Überraschungen in meiner Sendung nicht so gerne mag?
19: Voll von Micha und Mareike, das kann ja was Wildes sein.
17: Oh Gott, hören wir gleich gemeinsam rein. Eurythmics noch vorher und Katy Perry. Moin.
19: Moin.
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0: Tja, da startet man rein in so eine Sendung, die Antenne Niedersachsen. Moin Show, Tiziana ganz frisch zurück aus Italien, hat dort ihren Junggesellinnenabschied verbracht.
1: Guten Morgen.
0: Wir wollten mit euch über Alexander Zverev sprechen, der seinen ersten Grand Slam-Titel in Paris gewonnen hat.
1: So.
0: Über die deutsche Fußballnationalmannschaft, ob denn das jetzt gut oder schlecht war, dieses 2:1 gegen Mitgastgeber USA.
1: Wir wollten wissen, was habt ihr an eurem Junggesellenabschied gemacht? Darüber reden wir ja auch schon den ganzen Tag.
0: Ja.
1: Aber nein, stattdessen haben wir hier so einen ganz hochoffiziellen Brief bekommen. Vom Nachmittag, wo steht, Micha und Mareike haben euch eine kleine Sprachnachricht zum Wochenstart dagelassen. Lasst uns gemeinsam reinhören, haben euch lieb.
0: Habe ich erwähnt, dass ich Überraschungen in unserer Sendung so gar nicht mag. Ich bin wirklich kein Typ für Überraschung.
1: Kann ich verstehen. Ich finde es sehr aufregend irgendwie.
0: Sollen wir reinhören?
1: Ja.
0: Warst du immer nett zu den beiden? Überleg nochmal kurz, in den letzten Tagen. Ich habe sie immer gegrüßt. Ich habe sogar am Freitag schönes Wochenende gewünscht. Also eigentlich dürften sie uns nicht böse
1: sein. Ich habe sogar Micha zugehört, als er mir von seinem Wochenende erzählt hat. Also eigentlich dürfte...
0: Okay, na dann ihr zwei, schießt mal los.
2: Moin Tiziana, moin Flücki.
3: Erinnert ihr euch noch daran, wie ihr uns vor so ein paar Wochen so eine kleine, aber feine Challenge gestellt habt?
1: Nein.
2: Ja, doch. Wir sollten einen Superstar interviewen.
0: Ja.
2: Und dann wurden wir mit verbundenen Augen nach Hamburg gefahren und haben plötzlich vor Helene Fischer gesessen. Also ja, ich muss ja sagen, das war cool.
3: Ja, das war wirklich toll. Also nochmal großes Dankeschön an euch an dieser Stelle.
2: Aber es war irgendwie auch ein bisschen fies. Und darum ist er jetzt gekommen, der Zeitpunkt für ein bisschen Roche.
3: Ihr beiden habt ja auf jeden Fall was Schönes vor. Am Freitag ist ja Tag der Niedersachsen in Braunschweig.
0: Ja.
3: Mhm. Und ihr beiden habt ja auch schon bewiesen, dass ihr eben so richtig, richtig toll singen könnt.
2: Ja, Tiziana, also du bei The Voice of Germany und Flücki, du bei der Hymne für Norderney.
0: Ja.
3: Mhm.
2: Und jetzt bringen wir die Dinge einfach zusammen. Eure Challenge.
3: Schreibt und produziert bis Freitag einen Song für Niedersachsen und performt ihn live beim Tag der Niedersachsen. Und damit das Ganze nicht ganz zu einfach wird, müssen diese 5 Wörter im Song vorkommen.
1: Nein.
2: Grünkohltour.
3: Ockertalsperre.
2: Kuddelmuddel.
3: Löwenstadt.
2: Und dann haben wir da noch so eine kleine Überraschung. Wie wär's mit Micha und Mareike?
3: Sind am Ende jetzt 6 Wörter, aber ihr schafft das. Wenn nicht ihr, wer dann? Wir glauben da ganz fest dran. Und falls ihr ein bisschen Hilfe braucht, ist erlaubt. Schnappt euch die Hörer und dann wird das eine richtig geile Nummer.
2: Viel Spaß.
0: Hatte ich erwähnt, dass ich Überraschungen so gar nicht mag in unserer Sendung.
1: Hey, aber die ist eigentlich voll schön. Oder?
0: Aber wir brauchen jetzt, pass auf, wir brauchen einen Song, also eine Melodie,
1: oh
0: wir
1: Gott.
0: Brauchen einen Text. Dann müssen wir diese 5 bzw. 6 Wörter da irgendwie mit unterbekommen. Wir müssen singen.
1: Wir müssen...
0: Auf der Bühne, am Freitag, beim Tag der Niedersachsen in Braunschweig.
1: Wir müssen dazu ein Instrumental auch noch haben. Und dann, Challenge accepted.
0: Uns bleibt nichts anderes übrig. Aber... Dieses verschmitzte Lachen hier bei uns in der Redaktion. Vielen Dank, danke für nichts. Hatte ich erwähnt, das mit den Überraschungen? Hatte
1: das
0: ich,
1: kann ja was werden.
0: Antenne Niedersachsen.
1: Prost, Mahlzeit.
0: 20 Minuten vor 8. Moin.
1: Moin.

0: bisschen mehr als eine Woche ist es her, da stand er gemeinsam mit uns, mit euch am Strand im Nordsee-Hallbad, Caroline Siel, Hale Siel, Nico Santos.
1: Das war schön.
0: Play with Fire, passend dazu der Sonnenuntergang. Den hätten wir mal fragen müssen, ob er uns hilft bei unserer Challenge. Gerade gehört von den Kollegen am Nachmittag, Micha und Mareike, die haben gesagt, zum Tag der Niedersachsen, jetzt nächstes Wochenende,
1: Freitag,
0: wollen wir einen passenden Song komponieren, texten.
1: Komponieren, texten und dann auch noch live am Tag der Niedersachsen in Braunschweig aufführen.
0: Ja, herzlichen Glückwunsch.
1: Na, danke für nix.
0: Antenne Niedersachsen, hier die Moin-Show. Tiziana und Pflücken.
1: Wir machen Überstunden.
0: Ja. Sportliche Großereignisse werfen ihre Schatten voraus. Die Fußball-Weltmeisterschaft, unsere Nationalmannschaft bezieht das Quartier heute. Die French Open immer noch im Zeichen von Zverev, der gewonnen hat. Die Pokalauslosung wird immer noch gefeiert. Osnabrück darf sich auf die Bayern freuen. Aber es gab auch noch ein anderes sportliches Großereignis, der Triathlon in Hamburg.
1: Ja, und ich sag's, wie es ist, da gab's Sabotageversuche. Alena Tribold aus den Nachrichten, du bist selbst Triathletin und warst letztes Jahr in Hamburg am Start und gestern aber auch vor Ort, um zuzugucken. Was ist denn da los gewesen, sag mal?
2: Also es gab auffällig viele Platten gestern auf der Radstrecke. Dutzende Athleten waren betroffen, auch mindestens zwei Profifrauen. Mhm. Grund waren winzig kleine Metallsplitter, die auf der Strecke lagen. Boah, und für die Betroffenen sind da gestern einfach Träume geplatzt. Du bereitest dich da Monate, vielleicht sogar Jahre vor. Und für diesen einen Tag und dann sowas, einen Platten kriegt man vielleicht noch gefixt, aber da hatten einige echt zwei, drei oder vier und dann ist der Tag einfach durch.
0: Wahnsinn.
1: In der Triathlon-Szene sprechen einige sogar von einem Anschlag auf den Ironman, ne?
2: Ja, genau. Die Polizei ermittelt jetzt, wie diese Splitter da hingekommen sind, sagt aber, das sei Spekulation. Rund um den Ironman und auch die Sci Classics gibt es halt auch immer wieder Probleme. Die Anwohner haben da Unmut, weil eben die Straßen gesperrt werden müssen. Aber die Polizei ermittelt und man weiß noch nicht genau, wie es passiert ist.
0: Hm.
1: Okay.
0: Also beim Triathlon in Hamburg auffällig viele Platten. Und dadurch viele Träume zerplatzt, im wahrsten Sinne des Wortes. Vielen Dank, Alena Tribold.
2: Gern.
0: Bleiben wir dran, gucken wir, was dabei rumkommt. Ja. Aha, jetzt für euch die 80er. Take on me, 7:48 Uhr.

0: Morten von der Haar, der kriegt auch die hohen Töne. Take on me aus den 80ern und gleich direkt ins Hier und Jetzt. Artemis, I like the way you kiss me. Gleich der Lieblingshit vor den Nachrichten um 7.51 Uhr.
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1: Unglaublich hell heute Morgen. Früh schon die Sonne aufgegangen und jetzt auch viel Sonnenschein schon mit dabei, ne?
2: Ja, aktuell gibt es eine Mischung aus Sonne und Wolken in Niedersachsen. Dazu messen wir um die 15 Grad. Im Laufe des Tages gibt es da noch Höchstwerte zwischen 20 und 25 Grad. Es bleibt bei der Mischung aus vielen Wolken und bisschen Sonnenschein.
1: Sollten.
2: Die ersten Schauer sind dann erst heute in der Nacht dabei.
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4: 5:08, ich bin Alena Tribold. Guten Morgen. Sollten die starren Regeln zur täglichen Arbeitszeit in Deutschland verändert werden, der Hotel- und Gaststättenverband hier in Niedersachsen unterstützt die Pläne der Bundesregierung, das Ganze flexibler zu gestalten. Hauptgeschäftsführer Marc-Alexander Krack sagte uns.
5: Nehmen Sie mal eine Hochzeitsfeier, die geht ja vielleicht auch übers Abendessen bis in den späten Abend rein. Und wenn dann die 8 Stunden rum sind, dann müsste man ja dementsprechend eine neue Brigade an Servicekräften aufbieten. Und das halt umzusetzen, ist relativ schwer. Dafür würden wir lieber die Möglichkeit sehen wollen, die Arbeitszeit für den Tag auch verlängern zu können, ohne dass damit dann eine Aufweichung unterhalb der Woche stattfindet.
4: Marc Baumeister von der Gewerkschaft Nahrung Genuss Gaststätten sieht das kritisch.
6: Wenn ich meine Arbeitszeit von 8 auf 12 Stunden verlängere, steigt das Unfallrisiko um 80%. Und das stellt niemand in Frage.

0: nicht mal die Arbeitgeber, aber sie nehmen das in Kauf.
1: Mehrere Männer haben gestern einen Gottesdienst in Osnabrück gestört und dabei für massive Verunsicherung unter den Besuchern gesorgt. Nach Angaben der Polizei stellten sie sich in der Kirche auf und riefen beleidigende Parolen. Anschließend verteilten die Männer Flyer und Bibeln. Danach flüchteten sie, die Polizei ermittelt. Und Katrin Müller hat jetzt die weiteren Meldungen des Morgens.
2: Die Ölpreise sind nach der jüngsten Eskalation im Nahen Osten wieder deutlich gestiegen. So kostete ein Barrel Rohöl der weltweiten Referenzsorte Brent zur Lieferung im August am frühen Morgen rund 97 US-Dollar. Das sind 4% mehr als Ende vergangener Woche. Am Abend hatte der Iran zum ersten Mal seit 2 Monaten wieder Raketen auf Israel abgefeuert. Kriege, Konflikte und geopolitische Spannungen auf der Welt drohen die Atommächte weltweit in eine Spirale der Aufrüstung zu treiben. Das geht aus einem neuen Bericht des Stockholmer Friedensforschungsinstituts SIPRI hervor. Ein neues nukleares Wettrüsten habe bereits begonnen, heißt es. Zum Sport. Tennisstar Alexander Zverev hat das Finale der French Open gewonnen. Der 29-Jährige setzte sich in Paris gegen den Italiener Flavio Cobolli in 5 Sätzen durch.
3: Der Antenne Niedersachsen Stau- und Blitzer-Service. Auf der A1 Hamburg Richtung Bremen hatten wir heute Morgen schon eine Vollsperrung. Die ist mittlerweile aufgehoben, aber die Bergung läuft noch zwischen Sittensinn und Elsdorf. Deswegen 33 Minuten mehr in der Echtzeitmessung. Weiter auf der A1 Bremen Richtung Osnabrück. Baustellen, Stau ab dem Bremer Kreuz. 24 Minuten mehr vor der Weserbrücke. Gegenrichtung A1 Osnabrück-Bremen. Hier der Baustellenstau ab Stur. Heute Morgen 36 Minuten Zeitverlust. A7 Hannover-Hamburg ab Hamburg-Heimfeld 10 Minuten mehr. Und die A27 Bremen Richtung Cuxhaven ab Bremerhaven Süd braucht ihr 12 Minuten länger Geduld.
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3: Moin. Ja, nur mal so kurz fürs Protokoll, ne? 8 Uhr haben wir's. Verkehrskai ist in den Urlaub gestartet. Den vermissen wir diese Woche.
6: Ja.
3: Tiziana hatte jetzt gerade ein paar Tage frei. Die haben wir vermisst. Auch Wilfried, der hat geschrieben, moin, jetzt weiß ich, was ich vermisst habe. Tizianas herzhaftes Lachen.
6: Oh,
3: schön,
6: Wilfried,
3: dass sie wieder da ist.
6: Das ist ja nett.
3: Oder?
6: Liebe Grüße.
3: So, und der Einzige, der hier durchzieht, ne? Nur mal fürs Protokoll. Der Einzige hier in der Moin-Show.
6: Du musst ja auch deine Krankheitstage wieder ausgleichen.
3: Der Flücki. Guten Morgen.
6: Moin.

0: Das war hoffentlich nur das, Mikrofon, das war der Mikrofonarm. Ja,
1: es war nur der Mikrofonarm, oder?
2: Nichts anderes.
0: Hier ist Antenne Niedersachsen, die Moin Show. Tiziana ist wieder zurück vom Junggesellenabschied.
2: Guten Morgen.
0: Wilde Mähne, wilde Frisur hast du. Das ist immer noch vom Wochenende?
2: Ja, da ist noch der Schaumfestiger von meiner Freundin drin.
0: Okay. Antenne Niedersachsen hier. Wir hoffen, ihr hattet ein tolles Wochenende, auch ohne Junggesellinnenabschied. Aber es war ja wirklich so viel los, ne? Hasberger Weinfest zum Beispiel, ja. Oder Streetfood-Festival in Bad Harzburg.
2: Ja, oder es gab ein Alpaka-Konzert in Tecklenburg.
0: Auch nicht schlecht.
2: Ja, oder hier in Emsteck war Schützenfest, Momaland war das Feuerwehrfest. Also es war unglaublich viel los am Wochenende. Richtig schön.
0: Und wir haben auch gemeinsam mit euch gefeiert in Westerstede. Erkennt ihr ihn auf Anhieb hier?
3: Check, check, check, test, test, was geht?
0: Was geht, was geht? Eine Menge ging. So beim Konzert von Kamrad in Westerstede. So Starset Rodo, die Sommeredition 2026. Das Wetter war, sagen wir mal, freundlich gesagt, durchwachsen. Mhm. Aber wir haben uns davon überhaupt gar nicht unterkriegen lassen. Und unsere Kids-Reporter bei Antenne Niedersachsen, Emma und Lennart, die haben Kamrad danach abgefangen nach dem Konzert und mal gefragt.
4: Also uns hat dein Konzert richtig gut gefallen. Wie war es für dich auf der Bühne?
5: Es war richtig schön. Vor allem ist es ja so, dass wenn das Wetter nicht optimal ist, man immer nicht weiß, oh, wie wird die Stimmung sein. Und es war total der Hammer. Also die Leute waren super drauf. Es war ein perfekter Start in so einen richtig geilen Open-Air-Sommer. Und ich freue mich, dass wir das machen durften und freue mich auf alles, was kommt.
6: Welcher Song war am besten für dich zu performen? Also welcher hat dir am meisten Spaß gemacht?
5: Ich habe so ein Ding, ich mag immer den Anfang und das Ende. Also ich mag alles, aber ich mag vor allem, wenn ich auf die Bühne komme zum ersten Mal, weil dann ist so diese große Anspannung, das heißt So Good war der erste und der letzte war dann Be Mine, wo alle Leute mitsingen, das ist dann schon richtig geil.
0: Ja, und dann ging es richtig los. Mein absolutes Highlight war von Kamrad Hug Yourself. Das ist die aktuelle Single.
2: Oh ja, die liebe ich auch.
0: Und für alle, die mit dabei waren, zum nochmal genießen und für alle, die nicht dabei sein konnten, zum Genießen. Kamrad hier mit Hug Yourself bei Antenne Niedersachsen. Mit Lieblingshits rein in diesem Montag. Guten Morgen.
2: Moin.

0: 14 Minuten nach 8.
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2: Guten Morgen.
0: Voller Vorfreude. Auf den Tag der Niedersachsen, das nächste Wochenende in Braunschweig, da trifft sich ein ganzes Land.
2: Ja.
0: Um gemeinsam zu feiern. Wir natürlich auch mit dabei von Antenne Niedersachsen. Bei uns auf der Bühne, Freitag, Glasperlenspiel.
2: Also, ich finde, die Lieder machen so krass Stimmung.
0: For free natürlich. Umsonst und draußen.
3: Ich wünsch dir noch ein geiles Leben.
0: Wir beide werden auch da sein, du, Tiziana und ich.
2: Vor allem müssen wir ja singen.
0: Ja, die Frage ist nur, was? Denn unsere lieben Kollegen vom Nachmittag, also das Lied mal in Anführungszeichen gesetzt, Micha und Mareike haben uns heute Morgen überrascht mit folgender Aufgabe.
4: Eure Challenge.
5: Schreibt und produziert bis Freitag einen Song für Niedersachsen und performt ihn live beim Tag der Niedersachsen. Und damit das Ganze nicht ganz zu einfach wird, müssen diese 5 Wörter im Song vorkommen.
4: Grünkohltour.
5: Okertalsperre.
4: Kuddelmuddel.
5: Löwenstadt.
4: Und dann haben wir da noch so eine kleine Überraschung. Wie wär's mit Micha und Mareike?
2: Na toll.
0: Also das fängt ja schon damit an, dass es erstmal 6 Wörter sind. Ne? Wenn man das streng nimmt, Micha und Mareike, Löwenstadt, Kuddelmuddel, Okertalsperre und Grünkultur sind 6.
2: Aber gut. Also ihr schreibt uns schon fleißig dazu. Und Melanie hat zum Beispiel ihre Hilfe angeboten. Sie hat gesagt, guten Morgen Tizi und Flücki, es hat keiner gesagt, dass bei eurer Challenge nicht auch die Zuschauer mitbestimmen können. Ja. Gerne helfen wir dir bzw. euch beim Dichten, ist gar kein Problem. Dann hat sie aber auch geschrieben, leider kann ich jetzt nicht mehr hören, bin auf der Arbeit. Ja, danke für nix.
0: Super. Hilfe angeboten und tschüss.
2: Ja. Bin jetzt auch weg. Mach's gut.
0: Also gerne. Wenn ihr Vorschläge habt, wenn ihr spontan Ideen habt, coole Reime auf die Wörter Grünkultur oder Okertalsperre,
2: Kuddelmuddel,
0: Löwenstadt oder Micha und Mareike, dann gerne her damit. Wir kriegen das hin gemeinsam.
2: Ja, ich bin da auch ganz von überzeugt. Aber wir.
0: Ich muss mich erstmal nur frei davon befreien, dass ich Überraschungen so überhaupt gar nicht mag. Hatte ich das heute Morgen schon erwähnt?
2: Nee, gar nicht. Das sagst du euch nochmal.
0: Ich immer hasse. Aber wir machen das Beste draus. Roxette, jetzt für euch. How do you do an diesem Montagmorgen? Guten Morgen.
2: Moin.

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10: Durchmischter, aber angenehmer Tag wird das?
11: Ja, heute startet so ein bisschen trüb, später kommt die Sonne noch raus. In Obernkirchen gibt's am Morgen Nebel und Wolken, dazu frische Böen. Im Weserbergland von Hameln bis Holzminden wird's dann ein bisschen milder. Die Temperaturen liegen heute zwischen 15 Grad in Emmertal am Morgen und 24 Grad später in Hannover. In Bad Pyrmont werden 22 Grad erreicht und der Trend, morgen bleibt's kühler und ein bisschen windiger.
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13: 9:05, ich bin Alena Tribold. Guten Morgen. Der Hotel- und Gaststättenverband hier in Niedersachsen fordert die Bundesregierung auf, schnell Pläne zu flexibleren Arbeitszeiten umzusetzen. Die Regeln zur wöchentlichen Maximalarbeitszeit würden ausreichen, hieß es. Die Gewerkschaft Nahrung, Genuss, Gaststätten hält dagegen, es gäbe viel mehr Arbeitsunfälle bei längeren Schichten und die Arbeitgeber würden versuchen, Arbeitszeitverstöße zu legalisieren. Die Feuerwehr ist in Wunstorf in der Region Hannover seit dem Abend im Großeinsatz. In der Spitze sind 200 Kräfte vor Ort gewesen. Es brennt in einem alten Industriegebäude. Wer da in der Nähe wohnt, soll wegen des starken Rauchs Fenster und Türen geschlossen halten. Nun hat er es endlich geschafft. Alexander Zverev hat die French Open gewonnen und sich damit den ersten lang ersehnten Grand-Slam-Titel geholt. Der Hamburger setzte sich in 5 Sätzen gegen den Italiener Flavio Cobolli durch. Und im letzten Saisonspiel in der Handball-Bundesliga hat die TSV Hannover-Burgdorf unentschieden gegen die MT Melsung gespielt, 32:32. Am Ende heißt das Tabellenplatz 11 für die Recken. Und jetzt mehr aus eurer Region.
14: Mit Daniel Flüß, moin. Ja, und in 3 Tagen ist es tatsächlich schon soweit. Die Fußball-Weltmeisterschaft in Mexiko, Kanada und den USA startet mit der Auftaktpartie Mexiko gegen Südafrika. Das DFB-Team, das startet dann erst am Sonntag gegen Curaçao ins Turnier und die Public-Viewing-Arenen bei uns in der Region, die stehen bereit. Hannes Westermann.
15: Zum Beispiel auf dem Fagus-Gelände in Alfeld im Kreis Hildesheim. Auch die Rattenfängerhalle Hameln öffnet zu den Deutschlandspielen ihre Tore. Die Plätze sind hier wie im Stadion aufsteigend angeordnet. Viele wird es auch wieder zum Waterloo-Platz Hannover ziehen, der bietet Platz für rund 15.000 Fans.
14: Scorpions-Mitbegründer Rudolf Schenker trägt sich heute in Mellendorf ins Goldene Buch der Wedemark ein. Eine enge Verbindung zur Region gibt es schon sehr lange. Als Eishockey-Fan steht Schenker regelmäßig in der Kurve bei den Heimspielen der Hannover Scorpions.
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10: Verkehrsguide diese Woche Urlaub, aber wir haben das im Blick. A1 Hamburg Richtung Bremen, die Vollsperrung heute Morgen aufgehoben. Jetzt laufen aber noch Bergungsarbeiten zwischen Sittensinn und Elsdorf. 33 Minuten Stau hier. Dann die A1 weiter Bremen Richtung Osnabrück. Der Baustellenstau ab dem Bremer Kreuz heute 24 Minuten mehr. Gegenrichtung A1 Osnabrück Richtung Bremen, gleicher Baustellenstau, aber hier ab Stur 36 Minuten Zeitverlust. Vorsicht, auf der A7 Hannover Richtung Hamburg, neuer Unfall zwischen Nörten, Hardenberg und Göttingen Nord. Weiter geht's auf der A27, Bremen Richtung Cuxhaven, ab Bremerhaven Süd 12 Minuten mehr. Und die A30 Rheine Richtung Osnabrück, ab dem Lotterkreuz, plant bitte mit einer Viertelstunde Zeitverlust. Trotzdem gute und sichere Fahrt.
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10: Gleich 8:30.
11: Schönen guten Morgen. Baby.

0: Ende wird alles gut. Oder wie hat Zverev das gesagt?
1: Finally, it's a happy end.
0: Ja, Glückwunsch, ja. Erster Grand Slam-Titel gewonnen. Er hat ja doch einige Anläufe gebraucht und man hatte schon so ein bisschen gedacht, unser Tennis-Profi Nummer 1 aktuell, nee, so richtig durchstarten wird er nie, aber jetzt hat es geklappt.
2: Er hat es geschafft.
0: In Paris, Roland Garros hat er gewonnen und wir gratulieren. War nicht das Einzige, was sportlich gerade trendet.
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0: Gucken wir mal drauf, Antenne Niedersachsen hier die Moin-Show. Was wird im Netz ganz besonders häufig gefragt oder geklickt? Diskutiert. DFB-Pokalauslosung war nämlich auch noch am Wochenende. Osnabrück darf sich auf die Bayern freuen. Also die haben quasi das Top losgezogen. Aber auch die anderen Vereine dürfen sich freuen. Lüneburger SK Hansa darf gegen Werder Bremen ran. Die haben sich ja jemanden gewünscht aus dem hohen Norden. Ich glaube, noch lieber wäre in Hamburg gewesen, aber ich glaube, Bremen ist auch schon eine richtig coole Nummer. Und einer sorgte für Aufmerksamkeit, Olaf Blanke. Das ist der sportliche Leiter vom SSV Jeddelo. Sein Video geht gerade viral. Die dürfen sich nämlich auf Heidenheim freuen. Letztes Jahr noch erste Liga, ganz frisch abgestiegen in die zweite Liga. Und das klang dann so.
4: SSV Jeddelo
5: gegen
4: 1. FC Heidenheim.
6: Olaf Blanke, ein bisschen enttäuscht?
7: Nein, auf gar keinen Fall. Heidenheim kennen wir ja nun mal schon. Da haben wir in einer Pokalrunde schon mal gegen gespielt. Von daher sind wir vorbereitet. Wenn das Spiel locker gewinnen, sind dann eine Runde weiter und dann sehen wir uns hier wieder.
2: Ja.
0: So nämlich, mit einmal niedersächsischer so Gelassenheit. Ja. Sollen doch mal kommen. So, dann gewinnen wir die und dann gucken wir mal weiter.
2: Herrlich.
0: Können sich die Bayern schon mal warm anziehen. So, und es gibt noch einen, der trendet. Neben Olaf Blanke, vielleicht ein bisschen berühmter, Harry Styles nämlich.
2: Der Typ hat ja in den vergangenen Wochen 10 Konzerte in Amsterdam gegeben, also immer in derselben Stadt. Jeweils auf ein Konzert passen irgendwie über 70.000 Leute.
0: 10 Konzerte am Stück.
2: Und ich habe es vorhin schon mal erzählt, der fand das so toll, der wollte sich mal offiziell bedanken bei allen und hat dann einfach eine Zeitungsanzeige gekauft. Er hat so einen selbstgeschriebenen Zettel genommen und das eingereicht bei der Zeitung, ist jetzt über die komplette Seite einer Amsterdamer Tageszeitung gedruckt und man konnte sie noch für 4,25 Euro kaufen. Sie ist jetzt ausverkauft und man könnte sie theoretisch noch für 200 Euro ersteigern, dass Harry da geschrieben hat, danke, ich liebe dich und so.
0: Was der anpackt, wirklich wird erfolgreich. Das halten wir mal so fest.
2: Einfach ein Macher.
0: Ich finde aber auch die Idee einfach total niedlich, zu sagen, ich war jetzt hier Gast über eine gewisse Zeit, über die letzten Wochen. Wir haben hier 10 tolle Abende verbracht.
2: Und dann auch irgendwie so ein bisschen oldschool mit so einer Zeitungsanzeige.
0: Handschriftlich geschrieben. Schön.
2: Ja.
0: Doch. Der hat's raus. Der hat das Spiel bis zum Ende durchgespielt, der Harry Styles. Freuen wir uns. 7 Minuten nach 8:30. Kommt gut in diesen Montag jetzt mit The Weeknd. Save Your Tears. Guten Morgen.
2: Moin.

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1: 8.44 Uhr. Die Moin Show hier. Tiziana.
2: Moin.
1: Verkehrsguide Urlaub. Ich bin da, der Flücki, hier bei Antenne Niedersachsen. Und liebe Grüße an dieser Stelle. Wir wissen, Sie hören aufmerksam zu an unsere Kollegen Micha und Mareike vom Nachmittag. Die haben nämlich heute Morgen unsere komplette Sendung über den Haufen geworfen.
2: Ja, die haben die einfach mal gecrashed.
1: Wir haben hier einen. Erst war es einfach nur ein Brief reingereicht bekommen mit dem Hinweis, dass wir uns doch mal das hier anhören sollen.
3: Genau. Eure Challenge.
4: Schreibt und produziert bis Freitag einen Song für Niedersachsen und performt ihn live beim Tag der Niedersachsen. Und damit das Ganze nicht ganz zu einfach wird, müssen diese 5 Wörter im Song vorkommen.
3: Grünkohltour.
4: Okertalsperre.
3: Kuddelmuddel.
4: Löwenstadt.
3: Und dann haben wir da noch so eine kleine Überraschung. Wie wär's mit Micha und Mareike?
1: Mhm. Wenn es weiter nichts ist.
2: Naja, ganz einfach.
1: Weißt du, wir haben ja gerade mit Nico Santos gesprochen beim Strandkonzert. Der hat gesagt, so für so einen Song nimmt er sich Wochen, Monate Zeit.
2: Fliegt vielleicht nach Bali, macht da so eine kreative Schreibphase.
1: Ja.
2: Und wir haben jetzt 4 Tage.
1: Kamrat gestern, vorgestern in Westerstede getroffen, der auch erzählt hat, von seinem Prozess Songs zu schreiben. Der auch gesagt hat, du musst halt in so einer ganz entspannten Atmosphäre sein. Du darfst dir nichts vornehmen. So, und wir hier. Und jetzt kommen wir.
2: Jetzt, ja, naja.
1: Aber wir sind auch wirklich schon jetzt total tief begeistert und gerührt. Ihr macht ja alle mit.
2: Ja, weil wir haben gar nicht das Gefühl, dass wir alleine sind damit, sondern irgendwie ist das so ein gemeinsames Ding. Also wir schreiben den einfach komplett, Niedersachsen schreibt den Song gemeinsam. Moritz hat zum Beispiel gesagt, ich habe zwar noch kein Lied rausgebracht, bin aber derzeit dabei. Ich habe in der Vergangenheit viele Texte geschrieben, die in meinem Umfeld sehr gut ankamen. Vielleicht könnte euch das helfen. Ja, und es hilft,
1: stimmt.
2: Moritz. Wirklich.
1: Ja. Sani sagt, macht's euch doch einfach. Die hat einfach mal was geschrieben. Die sagt, der Text könnte doch heißen, Micha und Mareike starten ihre Grünkultur in der Löwenstadt, gehen weiter dann zur Okertalscherre und machen da Kuddelmuddel.
2: Ja.
1: Fertig.
2: Thorsten hat auch sogar schon eine Zeile geschickt. Er schreibt, von der Okertalsperre bis zum Altstadtmarkt, heute wird gefeiert, heute wird's stark. Aus Harz und Heide, von Narv und von fern, Niedersachsen feiern und alle feiern gern.
1: Finde ich auch schon gut. Vielleicht können wir auch so einen kleinen Rap-Part damit einbauen, so Micha und Mareike, die ich ab heute nicht mehr like. So nur mal ein bisschen Brisanz auch da reinzubringen.
2: Siehst du? Hier werden Shots gefeiert, du.
1: Man disst sich doch, oder? In der Rapper-Szene.
2: Das übernimmst du dann.
1: Deutsch-Rapper-Szene. Okay, also wir lassen uns ein bisschen was einfallen. Wenn ihr Ideen habt, gerne her damit. Die besten landen dann in dem Song, den wir dann am Freitag performen werden. Also Challenge offiziell accepted, oder?
2: Ja, aber sowas von.
1: Beim Tag der Niedersachsen in Braunschweig.
3: What?

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1: Toller Tag bisher, zumindest hier bei uns in Hannover, da scheint die Sonne schon die ganze Zeit ins Studio, aber ist überall so gut, oder?
2: Also es ist wirklich, es gibt eine Mischung aus Sonne und Wolken, das wird heute auch noch öfter der Fall sein in Niedersachsen. Wir kriegen eine Mischung aus Sonne und Wolken mit Höchstwerten zwischen 20 und 25 Grad, deswegen ist es eigentlich ein recht freundlicher Tag. In der Nacht so ungefähr, mein Wettermodell sagt ab 22 Uhr, kommen dann die ersten Schauer zu uns ins Land reingezogen.
1: Du hast vorhin, ich glaube ungewollt, ein neues Wort erfunden, du hast nämlich aus Sonne und Wolken Solken gemacht.
2: Solken.
1: Also könnten wir uns darauf einigen, das wird heute ein solkiger Tag.
2: Ein solkiger,
0: so. Amen. 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
4: 5:09, ich bin Alena Triebold. Guten Morgen. Der Hotel- und Gaststättenverband hier in Niedersachsen unterstützt die Pläne der Bundesregierung, wegzukommen vom starren 8-Stunden-Tag. In Berlin wird ja gerade an einem neuen Arbeitszeitgesetz gearbeitet. Niedersachsens DEHOGA-Hauptgeschäftsführer Marc-Alexander Krack sagte uns.
5: Es geht nicht darum, dass mehr gearbeitet wird, sondern dass der Arbeitseinsatz flexibler gestaltet werden kann bei entsprechenden Spitzen, die man hat ja im Gastgewerbe durchaus. Aber es geht nicht darum, die Arbeitszeit auszuweiten.
4: Die Gewerkschaft Nahrung, Genuss, Gaststätten sieht das kritisch, Referatsleiter Marc Baumeister.
6: Das Freche daran ist, dass die Arbeitgeber so tun, als sei es eine Verbesserung der Vereinbarkeit von Familie und Beruf, die ich dann aber noch Pflege und so weiter unter einen Hut kriegen kann, wenn ich, weil das Wetter schön ist oder eine Hochzeit droht, 13 Stunden Betrieb bleiben soll. Das können sie nicht beantworten.
4: Kräftezehrender Einsatz für die Feuerwehr in Wunstorf in der Region Hannover. Seit dem späten Abend sind an die 200 Kräfte wegen eines Großbrands in einem alten Industriegebäude am Lutherweg im Einsatz. Dort steht eine Lagerhalle in Flammen. Der Brand sorgt für dichten Rauch. Anwohner in Wunstorf sollen deshalb Fenster und Türen geschlossen halten, so die Feuerwehr. Die Ursache für den Brand ist noch unklar. Und die weiteren Meldungen des Morgens hat jetzt Katrin Müller.
7: Israels Luftwaffe hat Ziele im Westen und im Zentrum des Irans angegriffen. Das teilte das israelische Militär auf der Plattform X mit. Weitere Details gab es zunächst nicht. Der Angriff folgte auf iranische Raketenangriffe auf Israel am Abend zuvor. Nach einem großflächigen Stromausfall in Reutlingen gibt es nach Angaben des Netzbetreibers Anzeichen für eine Brandstiftung in einem Umspannwerk. Es seien 3 Brandstellen gefunden worden. Außerdem seien der Zaun und das Gelände vor der Anlage beschädigt, sagte ein Sprecher von Netz BW. Und Tennisstar Alexander Zverev hat das Finale der French Open gewonnen. Der 29-Jährige setzte sich in Paris gegen den Italiener Flavio Cobolli in 5 Sätzen durch. Zverev holte damit den ersten Grand-Slam-Titel seiner Karriere.
1: Der Antenne Niedersachsen-Stau im Blitzer-Service um 9:02. Hallo Autofahrer auf der A1 Hamburg Richtung Bremen. Neuer Unfall bei Elsdorf auf dem linken Fahrstreifen. Da werdet ihr aber an der Unfallstelle vorbeigewunken. A1 Bremen Richtung Osnabrück, Baustellenstau ab Posthausen. 24 Minuten mehr vor der Weserbrücke. Wir haben Plastikteile auf der A1 zwischen Neunkirchen-Vörden und Holdorf in beiden Richtungen. Dann die A1 Osnabrück Richtung Bremen. Baustellenstau ab Stur. 35 Minuten vor der Weserbrücke mehr. A30 reine Richtung Osnabrück. Ab dem Lotterkreuz verliert ihr 38 Minuten. Und es blitzt im Kreis Vechta zwischen Dahren und Lohne auf der Barkummer Straße. Und im Stadtteil Atterfeld in Osnabrück auf der Birkenallee. Danke an Frauke und Leonard. Ihr könnt natürlich auch gerne Blitzer melden. Kostenlos unter 0800 3123 100. Gute Fahrt.
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0: Seid heute Morgen um 5 auf Sendung, aber jetzt um 9 entscheidet sich's, wie erfolgreich wir, aber ganz persönlich wir zwei, reinstarten in diesen Morgen.
1: Vor allem ohne Verkehrskeil.
0: Bisschen was vor, ja.
1: Ja, wir wollen nämlich eure Jobs raten und heutiger Kandidat ist Tobias aus Mandelsloh bei Hannover. Moin.
2: Grüße.
0: Wir sind heute leider nur zu zweit. Verkehrskeil hat diese Woche Urlaub. Haben wir trotzdem eine Chance herauszufinden, was du beruflich machst? Oder ist es so etwas Ausgefallenes?
2: Es ist was Ausgefallenes.
1: Auf jeden Fall. Nischig?
2: Es ist nischig, auch das, ja. Es ist besonders, würde ich mal sagen.
0: Okay, dann verrat uns doch bitte mal den Satz, den du am häufigsten sagst, hörst oder denkst während eines Arbeitstags.
2: Also was ich häufig mache zumindest, ist, ich sitze sehr häufig am Lagerfeuer.
0: Ach. Oh, das hört sich aber schon nach einem coolen Job an.
1: Ja.
0: Okay, genau. Gut, wir haben gleich 30 Sekunden Zeit für Ja-Nein-Fragen und dann geben wir einen Tipp ab.
2: Dann bin ich gespannt.

0: Tja, wir hoffen, ihr seid gut reingekommen in diesem Montag. Mittlerweile 8:08. Die allermeisten haben schon eine Menge geschafft heute Morgen. Ja. Kinder zum Beispiel zur Schule gebracht, den Weg zur Arbeit gemeistert, den Anknopf beim Rechner gefunden.
1: Sind generell einfach aufgestanden heute. Das ist ja schon ein Applaus wert.
0: So, und alles Weitere finden wir jetzt raus.
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1: Wir wollen eure Jobs raten und heutiger Kandidat ist Tobias aus Mandelsloh bei Hannover. Moin nochmal.
3: Moin, grüßt euch.
1: Sag doch nochmal den Satz, den du am häufigsten auf der Arbeit sagst oder denkst.
3: Genau. Also ich denke oder mache vor allem, ich sitze sehr häufig am Lagerfeuer bei meiner Arbeit. Ist das, was ich sehr gerne und häufig mache.
0: Okay, wir haben jetzt nochmal 30 Sekunden Zeit für Ja-Nein-Fragen. Zeit läuft ab jetzt.
1: Bist du Pfadfinder?
3: Nein.
0: Bist du Musiker?
3: Das bin ich auch nicht. Ah,
0: wir bräuchten nämlich noch einen Musiker für unsere Challenge, aber das ist ein anderes Thema.
3: Du meinst die Gitarre, ne? Nee, also nein.
1: Ja. Machst du irgendwie so Wildcampen oder Camping oder sowas?
3: Ja, also nein, aber das geht schon in die Richtung.
0: Aber du sitzt da nicht alleine, du sitzt da mit anderen Menschen, ne?
3: Ich sitze gerne mit vielen Menschen am Lagerfeuer, genau, aber auch mit Einzelpersonen.
0: Bist du so ein Gruppenführer, Gruppenleiter für irgendetwas?
3: Auch das kommt hin, ne?
1: Oh!
0: Bei der Bundeswehr?
3: Nee. Nein. Entschuldigung, dass ich da so gelacht
1: habe.
3: Nein,
1: bestimmt
3: nicht.
1: Okay, also die Zeit ist um. Ich sag jetzt einfach mal, du bist so ein
0: Na komm.
1: So ein Reiseführer für Wildnisreisen.
0: Du bist so ein Survival-Mensch. Du bringst anderen Menschen bei, wie man in der Wildnis überlebt. So.
3: Ja, das geht schon fast in die Richtung. Ich löse mal auf. Ja. Also ich bin Wildnispädagoge von Beruf.
1: Oh, Wildnispädagoge, das klingt ja toll.
3: Genau. Im Prinzip geht es um Menschen wieder rauszubringen in die Natur. Mhm. Es geht darum, nicht zu lehren in der Form. Also ich mache keine Wissensvermittlung, sondern ich begleite Menschen raus. Wir versuchen eine Gemeinschaft aufzubauen. Wir lauschen und beobachten. Das ist ein ganz wichtiger Teil und es geht darum, dass die Teilnehmer selber entwickeln, Mensch, draußen in der Natur ist es schön, ich komme zurück zu meinem Ursprung, zu meinen Wurzeln und da begleite ich die Menschen dahin. Das ist so ein bisschen der Bereich, in dem ich mich bewege, genau.
1: Das ist ja vor allem in der jetzigen Zeit richtig wichtig.
3: Absolut, sehe ich genauso. Wird auch gut angenommen und also von Haus aus bin ich Sozialpädagoge und habe viel mit jungen Menschen gearbeitet und über den Weg kam ich dann auf die Idee, auch nochmal Wildnispädagogik zu lernen und einfach diesen Raum zu öffnen, gerade für junge Menschen auch. Ne?
1: Ja.
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0: 17 Minuten nach 9. Am Samstag, da haben unsere DFB-Jungs ihr letztes Testspiel vor der WM absolviert. Gegner war ja der Mitgastgeber USA. 2:1 haben unsere Jungs gewonnen. Ich glaube, das Fazit insgesamt zur mannschaftlichen Leistung war okay, können wir drauf aufbauen, ist aber noch Luft nach oben. Wenn man aber die Spieler gefragt hat nach dem Spiel, dann gab es eher ein anderes Thema, nämlich das Ganze drumherum. Vor allem die Art und Weise, wie die Spieler am Anfang begrüßt und vorgestellt wurden. Kai Havertz sagte dazu.
1: Ja, war schon ein bisschen zu lang, ehrlicherweise, aber trotzdem cool, das Ganze zu sehen. Klar war es lang. Ich weiß nicht, wie es bei den WM-Spielen so ist, ob es dann genau so ist, aber muss man sich darauf einstellen, ist für jeden gleich. Und war okay.
0: Ja, war okay. War sehr amerikanisch, kann man so sagen, mit Flammenwerfern, mit Feuerwerfern und so.
2: Ganz wild.
0: Ja, genau, wie man es sonst vom Super Bowl kennt, also wirklich sehr amerikanisch. Aber heute beziehen die Jungs von Julian Nagelsmann dann ihr WM-Quartier.
2: Und das, meine Lieben, das sieht aus wie Hogwarts. Zumindest hat das der österreichische Nationalspieler Konrad Leimer gewitzelt. Das legendäre Internat aus der Harry Potter-Serie. Sag mal, Sportmann Olli Seidler, das sieht aber wirklich so aus, ne?
3: Absolut. Schottische Steinmauern, ein schlossähnlicher Turm, das Graylin Estate in Winston-Salem, North Carolina, verspielte dunkelbraue Fassaden ragen wie steinerne Finger in den Himmel, hunderte Porträts tuscheln, lachen an den Wänden und wandern durch ihre goldenen Rahmen. Hier soll der Zauberspruch für den WM-Titel gefunden werden.
0: Ja, hoffentlich, ne? Das DFB-Team im US-Hogwarts. Wer wird denn da unser Harry Potter? Also ohne den wird es ja nicht gehen.
3: Ja, sehen Sie ab dem kommenden Wochenende Joshua Kimmich als Harry Potter. Der Mann, um den sich irgendwie alles dreht, hat zu allem eine Meinung, immer mitten im Geschehen, auch wenn er manchmal zu oft denkt, gut, dann mache ich es eben selbst. Der Niedersachse Dennis Undaff ist Ron Weasley, Publikumsliebling, herzlich, bodenständig, immer für einen lockeren Spruch. Gut, wenn Hogwarts, also das DFB-Team, einen Elfer hätte, würde Ron erst daneben schießen und danach den Siegtreffer machen. Julian Nagelsmann ist Albus Dumbledore. Der Chefmagier spricht manchmal in Rätseln, sieht Zusammenhänge, die sonst keiner kennt, könnte wohl auch den Hogwarts-Express taktisch umstellen. Mhm. Das ist unsere Harry Potter-Formel für den WM-Titel direkt aus dem legendären Zauberinternat in North Carolina.
0: Weltklasse, Olli.
2: Danke,
0: Weltklasse.
2: Olli.
0: Hoffen wir, das gilt auch für unser DFB-Team. Ich meine, Zverev hat hier seinen ersten Grand Slam gewonnen. Warum sollen nicht unsere Jungs dann auch die nächsten WM-Titel holen, oder?
2: So.

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1: Ja, Autowaschen lohnt sich in dieser Zeit nicht ganz so, denn das Wetter, vor allem die Natur, die Bäume sorgen dafür, dass die Autos aussehen wie Sau gerade.
2: Ich war ja ein paar Tage nicht da. Mein Auto, ich bin heute abgerutscht an meinem Auto, weil da so ekliges Lindengedöns.
1: So Blüten.
2: Das war so schmatterig.
1: Staub, ja.
2: Naja, aktuell messen wir um die 18 Grad in Niedersachsen. Dazu gibt es viel Sonnenschein, aber auch so ein paar Wolken zwischendurch. Aber es wird auch noch viel angenehmer. Wir messen Höchstwerte zwischen 20 und 25 Grad heute mit einer Mischung aus Sonne und Wolken. Und gegen 22 Uhr, ist Stand jetzt auf meinem Wettermodell, sieht so aus, als würde so langsam die erste Regenfront ins Land reinziehen.
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4: Mit Sarah Buletta. Guten Morgen. In Wunsdorf läuft gerade ein großer Feuerwehreinsatz auf einem Industriegelände. Nach Angaben der Polizei sind rund 200 Einsatzkräfte vor Ort, um die Flammen unter Kontrolle zu bringen. Wegen des dichten Rauchs sollen Anwohnerfenster und Türen geschlossen halten. Zur Nacht der Museen in Hannover sind am Wochenende rund 26.000 Besucher gekommen. Verkauft wurden etwa 7.200 Tickets. Das sind rund 2.000 mehr als noch im vergangenen Jahr. Und zum Sport: Hannover 96 trifft im DFB-Pokal auf den SV Hemelingen aus Bremen. Der sieht sogar Chancen auf einen Sieg gegen den Zweitligisten. Das Spiel könnte entweder in Delmenhorst, Oldenburg oder Bremen stattfinden. In der Handball-Bundesliga hat die TSV Hannover-Burgdorf im letzten Saisonspiel 32:32 gegen die MT Melsungen gespielt. Am Ende heißt das Tabellenplatz 11 für die Recken.
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1: 3:30, Vorsicht A1 Hamburg Richtung Bremen. Da macht die ganze Zeit schon Unfallprobleme bei Elsdorf. Im Moment der linke Fahrstreifen noch gesperrt. Helfer winken euch dran vorbei. A1 Bremen-Osnabrück, Baustellen, Stau ab Posthausen, 23 Minuten mehr. Und in der Gegenrichtung A1 Osnabrück-Bremen, Baustellen, Stau hier ab Stur, kostet euch 30 Minuten, jeweils vor der Weserbrücke. A30, reine Richtung Osnabrück, ab dem Lotterkreuz 39 Minuten mehr. Und geblitzt wird auf der B214 im Heidekreis zwischen Suderbruch und Nordrebber und in Uelzen auf der Ebsdorfer Straße. Danke an Carsten und Tanja.
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1: Gleich 9:30.
2: Guten Morgen.
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0: Also schön und schade zugleich eigentlich. 5 Minuten nach halb 10, hier ist Antenne Niedersachsen, die Moin-Show. Heute mit Tiziana und mir, dem Flücki. Moin.
1: Moin.
0: Hatten uns ja fest vorgenommen, wir sprechen heute mit euch und natürlich vor allem mit dir, Tiziana, über Junggesellinnenabschiede.
1: Ja, und
0: Du warst ja unterwegs.
1: Dann kam aber was dazwischen.
0: Von den Kollegen Micha und Mareike vom Nachmittag reingereicht. Zunächst ein Brief und später eine Sprachnachricht. Wir haben eine Challenge bekommen. Zum Tag der Niedersachsen. Jetzt am kommenden Wochenende in Braunschweig sollen wir einen Song komponieren.
1: Und den dann da live aufführen. Also vorsingen quasi.
0: Ja.
1: Den fertigen Song.
0: Also du kannst ja sehr gut singen, da mache ich mir eigentlich wenig Sorgen.
1: Du aber auch. Mir haben mehrere Freunde geschrieben, dass du eine gute Stimme hast.
0: Ja, okay. Das ist vielleicht übers Radio. Gibt es ja noch ein paar Verzerrer, die da manchmal mithelfen. Nein, aber im Ernst, wir müssen natürlich einen Song erstmal komponieren und wir müssen einen Song texten. Vielen Dank an alle, die schon Vorschläge geschickt haben. Gerne mehr davon. Wir werden die besten dann verarbeiten und morgen mal so eine erste Wasserstandsmeldung geben.
1: Gemeinsam schaffen wir das. Ich bin guter Dinge.
0: Aber ich hätte auch gerne mit dir über deinen Junggesellinnenabschied
1: gesprochen.
0: Ich
1: hätte ja auch unfassbar gern über deinen gesprochen. Weil über deinen, du hast das immer so beiläufig erzählt. Ja, ich hatte auch einen, aber du hast noch nie irgendwelche Details springen lassen. Was hast du gemacht?
0: Also ganz kurz, ich wurde abgeholt, wir waren paddeln.
1: Ja.
0: Im Bereich der Weser waren wir unterwegs.
1: Das klingt aber schon entspannt.
0: Das war wirklich gut. Ich hatte mir gewünscht, bitte jetzt nicht irgendwie so in irgendeine Großstadt und dann irgendwie durch die Läden ziehen. Lasst uns einfach eine tolle Zeit gemeinsam haben, ähnlich wie du das ja in Italien hattest, hatten wir das im Bereich der Weser. Und wir sind dann alle losgepaddelt. Ich weiß gar nicht, wie viel, 12, 13 Jungs. Und wir hatten gerade so abgelegt. Und der Bootsverleiher war gerade wieder losgefahren und dann sagte man, reicht man mir bitte mal ein Getränk? Und dann irgendwie ganz viele lange Gesichter. Hast du die eingepackt? Hast du die Getränke? Nee, du?
1: Nein.
0: Jetzt waren wir also quasi mit den Booten los und wir hatten das Wichtigste eigentlich vergessen. Wir hatten kein Getränk.
1: Die Drinks.
0: Ja.
1: Ach, Mensch.
0: Die sind im Auto stehen
1: also
0: geblieben. Andere sagen irgendwie, die wurden nicht mal gekauft. Also man hätte sich schon da irgendwie nicht richtig abgesprochen.
1: Hä?
0: Wir haben aber das Beste draus gemacht, weil wir sind dann einfach losgepaddelt und rechts und links gab es immer in guten Abständen, sag ich mal, gab es Campingplätze. Und da haben wir gesagt, okay, wir halten an jeder Möglichkeit an, wo es Getränke geben könnte. Und da haben wir dann angehalten, da sind wir ausgestiegen, da haben wir dann was getrunken und sind dann weiter gepaddelt.
1: Das macht es aber voll abenteuerlich, das finde ich sogar voll schön.
0: Wir haben dreimal so viel Zeit gebraucht, wie wir uns eigentlich vorgenommen hatten für diese Tour, aber es war herrlich und wie so oft, eine tolle Erinnerung, einzigartig, muss man einfach gemacht haben. Abschied.
1: Das war jetzt die Version, die du der Familie erzählt hast.
0: Das war zu 0,0% gelogen an dieser Stelle.
1: Ja, schön.
0: So, 9:38 Uhr. Hätten wir das auch noch geklärt. Wir hören uns morgen wieder. Um 5:05 Uhr. Moin.
1: Moin.

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0: Genau der richtige Start in so einen Montagvormittag. Grüßt euch, Kim Brugsch hier, moin.
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0: Na, dann gucken wir doch mal. Sonne ist erstmal am Start, sieht erstmal gut aus. Später ziehen noch so ein paar Wolken rein. Es bleibt heute erstmal trocken. Nicht ganz. Erst gegen Abend, da ziehen dann ein paar Wolken auf und die haben auch ein bisschen Regen mit dabei. Ja, so zwischen Weser und Ems, da kann es nochmal nass werden. Ansonsten am längsten sonnig im östlichen Niedersachsen. 19 bis 25 Grad.
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0: Land verändert werden. Der Hotel- und Gaststättenverband hier in Niedersachsen unterstützt die Pläne der Bundesregierung. Hauptgeschäftsführer Marc-Alexander Krack.
1: Nehmen Sie mal eine Hochzeitsfeier, die geht ja vielleicht auch übers Abendessen bis in den späten Abend rein. Und wenn dann die 8 Stunden rum sind, dann müsste man ja dementsprechend eine neue Brigade an Servicekräften aufbieten. Und das halt umzusetzen, ist relativ schwer. Dafür würden wir lieber die Möglichkeit sehen wollen, die Arbeitszeit für den Tag auch verlängern zu können, ohne dass damit dann eine Aufweichung unterhalb der Woche stattfindet.
0: Marc Baumeister von der Gewerkschaft Nahrung Genuss Gaststätten sieht das dagegen kritisch.
2: Wenn ich meine Arbeitszeit von 8 auf 12 Stunden verlängere, steigt das Unfallrisiko um 80%. Und das stellt niemand in Frage, noch nicht mal die Arbeitgeber, aber sie nehmen das in Kauf.
0: Rund ein Drittel der Zugbegleiter der Bahn trägt mittlerweile eine Bodycam. Seit einigen Wochen werden die Mitarbeitenden an Bahnhöfen und in Zügen mit den kleinen Kameras ausgestattet, um sie besser vor Gewalt zu schützen. Nach Angaben der DB Regio sollen bis Mitte des Jahres die Hälfte aller Kundenbetreuer so eine Bodycam tragen. Umfragen der Eisenbahn- und Verkehrsgewerkschaft EVG zeigen immer wieder, dass sich viele Zugbegleiter bei ihrer Arbeit nicht sicher fühlen. Und Katrin Müller hat jetzt die weiteren Meldungen des Tages.
3: Die Ölpreise sind nach der jüngsten Eskalation im Nahen Osten wieder deutlich gestiegen. So kostete ein Barrel Rohöl der weltweiten Referenzsorte Brent zur Lieferung im August am frühen Morgen rund 97 US-Dollar. Das sind 4% mehr als Ende vergangener Woche. Am Abend hatte der Iran zum ersten Mal seit 2 Wochen wieder Raketen auf Israel abgefeuert. In Reutlingen starten tausende Haushalte mit einem Blackout in die Woche. Und das offenbar nicht zufällig. Nach Angaben des Netzbetreibers gibt es Anzeichen für eine Brandstiftung in einem Umspannwerk. Kriege, Konflikte und geopolitische Spannungen auf der Welt drohen die Atommächte weltweit in eine Spirale der Aufrüstung zu treiben. Das geht aus einem neuen Bericht des Stockholmer Friedensforschungsinstituts SIPRI hervor.
4: Ganz genau jetzt, 4:04. Wir gucken auf die Straßen der Antenne Niedersachsen. Stau- und Blitzerservice für euch. A1 Bremen-Osnabrück zwischen Vechta und Lohne-Dinklage. Achtung, ganz besonders vorsichtig, hier ist eine Entenfamilie unterwegs. Neuer Unfall passiert auf der A1 Hamburg Richtung Bremen bei Elsdorf auf der linken Spur. Helfer winken euch jetzt dran vorbei. A1 Bremen Richtung Osnabrück. Wir haben Baustellenstau ab Posthausen. 15 Minuten plus vor der Weserbrücke. A1 Osnabrück Richtung Bremen in der Gegenrichtung. Baustellenstau ab Stur, das sind 26 Minuten plus vor der Weserbrücke. Hallo auf die A7 Hannover Richtung Hamburg ab Dorfmark. 9 Minuten, dann habt ihr es da geschafft. A39, vorsichtig, Autoteile zwischen Kremling und Scheppau. Und in Wunsdorf läuft ein Feuerwehreinsatz. Großbrand auf dem Lutherweg. Haltet da bitte Fenster und Türen geschlossen. Blitzanhänger habe ich noch für euch. Im Stadtteil Rickling in der Bückeburger Allee 70 sind erlaubt. Nicht zu schnell fahren. Gute Fahrt euch.
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4: Yes, hier, back on track. Schön wieder bei euch zu sein. Ich war tatsächlich eine Woche wandern in den Bergen. Mensch, frische Luft. Ich sag's euch, Leute. Ich bin wirklich tiefenentspannt und hab mir vorgenommen, das mit in die neue Woche zu nehmen und euch da ein bisschen von weiterzugeben. Also, lasst uns loslegen hier. Ganz entspannt. Wir haben einiges vor. Die perfekte WM-Einstimmung, die gibt's heute bei mir in der Show. Harry Styles und ein Zeitungshype und Tennisdrama auf der Rückfahrt. Ja, was da los war, das hört ihr gleich schon bei mir in 10 Minuten. Kommt erstmal gut rein in die neue Woche. Hier ist Taylor Swift für euch.

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0: Sag mal, gibt's was Schöneres hier? Alvaro Soler, die Sonne scheint. Hey, ihr seid bei Antenne Niedersachsen. Grüßt euch. Kim Brooks hier. Und das war vielleicht eine Autofahrt gestern, zurück aus dem Urlaub. Für uns ging es von Österreich nach Hannover. Ja, wir waren lange unterwegs. So, mein Mann hatte neben mir dann das Tennisfinale auf dem Handy laufen. Und ich sag's euch, das war, wer es nicht geguckt hat, es war ein Krimi. Zverev gegen Kubali. Erster Satz ging klar an Zverev. So, und dann gibt er den zweiten ab und dann war das ein Hin und Her. 4 Stunden, mein Mann neben mir am Zucken und ich sage, jetzt was, sag, kommentier, was passiert, hat er den Ball? Naja, also ich habe auch mitgezittert und nach 5 Sätzen, ja, um 19.44 Uhr gab es dann die Erlösung. Matchball für Zverev, er macht den Punkt und wirklich... Man sieht, wie diese ganze Anspannung abfällt, schmeißt sich in den Sand, ihm kommen sofort die Tränen, all die Arbeit, die Rückschläge, die verpassten Chancen, alles abgefallen von ihm. Und ach, ja, man hat sich so richtig mitgefreut. Herzlichen Glückwunsch an dieser Stelle auch von uns, von Herzen. Ja, man freut sich einfach mit. Vielleicht ist der Knoten mal eben geplatzt. Ich würde es ihm wünschen. Damit hat Zverev nämlich auch Sportgeschichte geschrieben. Ich habe das nochmal nachgeschaut. Tatsächlich, er ist nämlich erst der 5. deutsche Grand-Slam-Sieger überhaupt. Und vielleicht, ja, geht ja auch gerade im Kopf durch. Wer war es denn? Steffi Graf mit dabei, Boris Becker hat einen, Michael Stich und Angelique Kerber. Und jetzt auch Sascha Zverev. Ja, wir freuen uns sehr und einer, der sich, glaube ich, noch mehr darüber freut, der kennt sich mit Titelgewinn aus, Thomas Müller.
1: Come on!
0: So nämlich. Ah, ja, das ist pure Freude und die nehmen wir jetzt mit hier durch diesen Montag in die neue Woche. Kommt gut rein, hier ist Antenne Niedersachsen.

0: Miles Smith, auch so ein Song mit Good Vibes. Hier bei uns, Antenne Niedersachsen. Hi, Kim Brugsch hier. Ja, Zeitung auf Papier. Das liest doch keiner mehr. Von wegen. Manchmal braucht es einfach nur einen Popstar. Harry Styles, der hat sich jetzt mit einer handgeschriebenen Anzeige bei seinen Fans in einer Zeitung bedankt. Oh ja, und plötzlich war das Ding ausverkauft. Kein Witz, ich habe nochmal nachgeschaut. Gerade im Internet kriegt man die Zeitschrift jetzt wieder, aber ihr müsst ein bisschen Geld in die Hand nehmen. 200 Euro kostet ein Exemplar und ich sag euch, das war erst der Anfang.
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0: So, ich habe die Maxi-Werte für euch. Das sind 20 Grad bei euch auf Borkum, 25 Grad in Lüchow und 19 bis 21 Grad im Oberharz. Dazu heute Sonne und Wolken im Wechsel. Die meiste Sonne bei euch im östlichen Niedersachsen. Ansonsten erstmal trocken, Schauer heute Abend wieder mit dabei. Zwischen Weser und Ems, da wird es ein bisschen nass.
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0: Ganz genau. 4 Minuten vor 11:30. Hallo, liebe Autofahrer. A1 Bremen-Osnabrück zwischen Vechta und Lohne-Dinklage. Immer noch vorsichtig fahren, die Entenfamilie ist da noch unterwegs. Neuer Unfall passiert auf der A1 Hamburg Richtung Bremen. Und zwar bei Elsdorf auf der linken Spur. Helfer winken euch jetzt dran vorbei. Wir haben Baustellenstau auf der A1 Bremen Richtung Osnabrück ab Posthausen 17 Minuten plus. In der Gegenrichtung A1 Osnabrück Richtung Bremen ebenfalls Baustellenstau ab Stur 18 Minuten mehr vor der Weserbrücke. Hallo auf die A2 Berlin Richtung Hannover. Hier hat es einen Unfall gegeben zwischen Braunschweig Ost und Braunschweig Flughafen. Denkt hier bitte unbedingt an die Rettungsgasse. A7 Hannover Richtung Hamburg ab Dorfmark 15 Minuten plus. A33 Bielefeld Richtung Osnabrück ab Hilte am Teutoburger Wald. Hier sind es 16 Minuten mehr. Und Feuerwehreinsatz in Wunsdorf. Großbrand auf dem Lutherweg. Wenn ihr da in der Nähe wohnt, haltet bitte Fenster und Türen geschlossen.
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0: Ihr Lieben, kommt bitte gut rein in die neue Woche. Oh, Mensch, das war laut hier. Wir starten mit Cher, Believe, hier ist der Antenne Niedersachsen Vormittag mit Kim Brugsch und ich sag, schön, dass ihr bei mir seid. Moin!

Kommt gut rein in die neue Woche hier. Mit uns. Hier ist Antenne Niedersachsen. Hi, Kim Brooks hier. Ja, Arbeitsverdichtung, glaube ich, kennen wir alle im Job. Es kommen immer mehr Aufgaben dazu. So geht es auch gerade der Polizeiwache in Nordrhein-Westfalen. Und zwar Kükenbetreuung. Ja, steht jetzt auf dem Plan bei denen. Da hat sich nämlich ein kleines Rotkehlchen gedacht. Ach Mensch, also dieser Polizeistiefel, der sieht ja verdammt gemütlich aus. Ist durchs offene Fenster reingeflogen, Nest gebaut. Hat sich da richtig gemütlich gemacht. Das Ergebnis? Ja, gut. Der Stiefel ist jetzt vorerst erstmal außer Dienst. Statt Verbrecherjagd steht jetzt Kükenbetreuung da auf dem Einsatzplan. Ich finde eine ganz nette Abwechslung. Kann man mal machen. Hier gibt's auch Abwechslung für euch. Hier ist Bon Jovi. It's my life. Bei uns Antenne Niedersachsen.

Frankfurt hier Richtung Mittagspause. Mit uns Antenne Niedersachsen grüßt euch. Und ich habe eine Nachricht bekommen von Steffi aus Lingen. Die hört uns gerade im Lager und schreibt: Ohne eure Musik wäre die Schicht nur halb so lustig. Liebe Grüße ans Team. Ja, vielen Dank. Liebe Grüße zurück. Und ich leg noch einen oben drauf. Ja.

0: immer schon in 2 Minütchen für euch.
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0: Ich hoffe, ich habe nicht zu viel versprochen hier. Genesis sorgt für gute Laune.
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0: Ich finde, wenn man momentan so rausguckt, ne, das Grün, das sieht so richtig schön satt und so saftig aus. Ja, und woran liegt es? Natürlich an den Schauern zwischendurch, ne? Müssen dann auch mal sein. Heute erstmal trocken, Sonne und Wolken im Wechsel. Gegen Abend wird es dann nochmal nass. 19 bis 25 Grad heute.
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3: 5:11, ich bin Frederik Heimann. Schönen guten Tag. Wie läuft's in Deutschland auf dem Weg zum moderneren Staat? Bundesdigitalminister Wildberger will heute Mittag in Berlin einen Zwischenstand bekannt geben. Einfach so den Schalter umzulegen, das ginge leider nicht, meinte Wildberger im ZDF. Gleichzeitig sei aber schon viel passiert.
4: Online-Anmeldung und Ummeldung ist jetzt für 60 Millionen Menschen möglich. Das war vor kurzer Zeit noch 30 Millionen, das heißt eine Verdopplung. Und parallel arbeiten wir an Lösungen, die, sag ich mal, eine größere Bedeutung haben können, wie beispielsweise die Deutschland-App, wo ich über dem Smartphone in praktisch allen Kommunen die wichtigen Leistungen des täglichen Lebens online erledigen kann.
3: Bundesdigitalminister Wildberger. Der Hotel- und Gaststättenverband hier in Niedersachsen fordert die Bundesregierung auf, schnell Pläne zu flexibleren Arbeitszeiten umzusetzen. Wir sollten

0: Israelische Luftwaffe Angriffe auf Ziele im Westen und im Zentrum des Irans. US-Präsident Donald Trump hält nach eigener Aussage an einer Verhandlungslösung mit dem Iran fest. Nach einem großflächigen Stromausfall in Reutlingen gibt es nach Angaben des Netzbetreibers Anzeichen für eine Brandstiftung in einem Umspannwerk. Es seien 3 Brandstellen gefunden worden, außerdem seien der Zaun und das Gelände vor der Anlage beschädigt, sagte ein Sprecher von Netze BW. Böllerwürfe, Beleidigungen und zunehmende Gewalt. Für viele Bahnmitarbeiter ist das Alltag. Um sie besser zu schützen, stattet die Deutsche Bahn seit einigen Wochen Kundenbetreuer an Bahnhöfen und in Zügen mit Bodycams aus. Rund ein Drittel hat das freiwillige Angebot wohl bislang in Anspruch genommen.
1: Ganz genau, 4 Minuten vor 11, jetzt noch vor euch. Der Antenne Niedersachsen, Stau- und Blitzer-Service. A1 Bremen Richtung Osnabrück, wir haben Baustellenstau. Ab Posthausen 12 Minuten, dann seid ihr da aber durch. In der Gegenrichtung A1 Osnabrück Richtung Bremen, ebenfalls Baustellenstau ab Stur. Kostet euch hier 17 Minuten vor der Weserbrücke. A2 Berlin Richtung Hannover, zwischen Kreuz Wolfsburg-Königslutter und Braunschweig Flughafen. Hier braucht ihr 34 Minuten mehr. Auf der A2 Berlin Richtung Hannover, hier läuft jetzt die Unfallaufnahme zwischen Braunschweig Ost und Braunschweig Flughafen. Deswegen ab Kreuz Wolfsburg-Königslutter 34 Minuten plus. Denkt hier bitte weiter an die Rettungsgasse. Danke euch. Hallo auf die A7 Hannover Richtung Hamburg ab Dorfmark. Hier sind es 20 Minuten mehr. Unfallaufnahme auf der A7 Kassel Richtung Hannover. In der Auffahrt Seesen fahrt da bitte ganz besonders vorsichtig. A33 Bielefeld Richtung Osnabrück ab Hilte am Teutoburger Wald. Hier sind es 23 Minuten mehr. Das war's, da wo es geht. Gute Fahrt euch.
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1: Falls ihr gerade auch denkt, ach Mensch, stimmt, WM geht ja los und ihr seid vielleicht noch so gar nicht im WM-Feeling, dann habe ich gleich die perfekte Einstimmung für euch. Ich schwöre euch, danach steigt die Vorfreude auf jeden Fall. Hört ihr ja gleich bei mir in 10 Minuten. Hier ist erstmal Nico Santos für euch. Human Being.

geht's hier durch den Montagvormittag bei uns, Antenne Niedersachsen. Grüßt euch, Kim Ruksch hier. Wie sieht's bei euch aus so mit dem Fußball-WM-Ladezustand? Seid ihr schon voll drin oder sagt ihr, oh, ich fühle noch nicht so viel? Dann habe ich jetzt den ultimativen Kickstarter für euch. Hat bei mir auf jeden Fall super funktioniert. Und man muss ja sagen, so viel Zeit ist auch nicht mehr. In 3 Tagen geht's dann endlich los. Unsere Nationalelf, die startet ja erst am 14. Juni ins Turnier. Das heißt, noch 6 Tage, um in Stimmung zu kommen. Also ein bisschen habt ihr noch. Und ich habe die perfekte Einstimmung für euch. Und zwar die ZDF-Doku. Mission Sommermärchen. Habe ich am Wochenende geschaut und ich sag's euch, es ist ein Träumchen. Absolute Gänsehautmomente. Und das sage ich jetzt als Nicht-Hardcore-Fußball-Fan. Also auch wirklich, wirklich schöne Gänsehautmomente. Es geht um die Geschichte eigentlich von Jürgen Klinsmann. Was war so Status quo zu der Zeit? Und eigentlich kann man sagen, der deutsche Fußball war ein bisschen angerostet. Musste eigentlich auch komplett revolutioniert werden. Aber ja, wollte halt kein Trainer machen. Ne? Diesen Trümmerhaufen wollte kein Trainer übernehmen. Und Klinsi war dann gefühlt erst die 7. Wahl. So, und dann gab es aber Knatsch und es gab Gegenwind von allen Seiten. Und natürlich auch die Bild-Zeitung. Ne? Viele Schlagzeilen gegen Klinsi geschossen. Und dann musste sogar, das wusste ich gar nicht, das habe ich jetzt in der Doku erfahren, Angela Merkel einschreiten. Und musste vermitteln zwischen der Bild-Zeitung und unserem neuen Bundestrainer Klinsmann. Also, ihr Lieben, ich kann es nur sagen, als Einstimmung jetzt auf die WM, super, sind 3 Teile, macht unheimlich Spaß zu gucken. Wie gesagt, auch als Nicht-Fußball-Fan, unbedingt angucken, Gänsehaut-Feeling, so aus 2006 nochmal hochbrodeln lassen. Mission Sommermärchen im ZDF, in der Mediathek, das lohnt sich. Und dranbleiben lohnt sich ja auch. Ich habe Milo für euch. Kommt gut in die neue Woche rein.

0: Ihr habt alles richtig gemacht. Hier ist Antenne Niedersachsen. Kim Brugsch an eurer Seite. Ja, bei uns scheint gerade richtig schön die Sonne hier in die Redaktion. Vielleicht ja bei euch auch, ne? Was haltet ihr davon? Kurze Kaffeepause draußen. Ich versorge euch hier weiter mit Musik. Die Manfred Mann's Earth Band gleich mit dabei. Leute, ich sehe euch da schon mit Sonnenbrille draußen, kleines Käffchen. Kurze Pause. Gibt's gleich.
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0: Ja, die Sonne ist erstmal am Start hier. Später ziehen noch ein paar Wolken rein. Bis dahin bleibt es erstmal trocken. Am Abend, da gibt es nochmal den einen oder anderen Schauer zwischen Weser und Ems. Da wird es auf jeden Fall nochmal nass. Also am längsten sonnig heute bei euch im östlichen Niedersachsen. Temperaturen habe ich noch für euch. 19 bis 25 Grad.
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0: Ganz genau, 12:05. Hallo, liebe Autofahrer. A1 Bremen Richtung Osnabrück. Wir haben Baustellenstau. Ab Posthausen, hier braucht ihr 16 Minuten mehr. In der Gegenrichtung auch Baustellenstau auf der A1 Osnabrück Richtung Bremen. Ab Stur 16 Minuten plus vor der Weserbrücke. A2 Berlin Richtung Hannover. Zwischen Kreuz Wolfsburg-Königslutter und Braunschweig Flughafen. Hier müsst ihr eine Viertelstunde obendrauf planen. Unfallaufnahme läuft jetzt auf der A2 Berlin Richtung Hannover zwischen Braunschweig-Ost und Braunschweig-Flughafen. Deswegen ab Kreuz Wolfsburg-Königslutter hier auch eine Viertelstunde mehr. Denkt hier bitte weiter unbedingt an die Rettungsgasse. Hallo auf die A7 Hannover Richtung Hamburg zwischen Berghof und Westenholz. 39 Minuten on top. A7 Hannover Richtung Hamburg. Vollsperrung jetzt nach dem Unfall zwischen Schwarmstedt und Westenholz. Heißt für euch, die letzte freie Abfahrt ist Berghof, danach die 39 Minuten mehr. A7 Hannover Richtung Hamburg ab Dorfmark 11 Minuten plus dann nochmal. Und Region Hannover haben wir zwischen Leichenchaussee und der B442. Achtung, aktuell gesperrt. Hier läuft die Unfallaufnahme. Und Großbrand noch. Feuerwehreinsatz gerade läuft noch in Wunsdorf. Und zwar auf dem Lutherweg. Bitte haltet da, wenn ihr da wohnt. Fenster und Türen geschlossen. Danke euch.
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0: Countdown läuft. Halbe Stündchen noch. Bis zur Mittagspause. Das wuppen wir jetzt auch noch. Hier ist der Antenne Niedersachsen Vormittag bei der Arbeit mit Kim Bruck. Moin.
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0: bisschen Power noch, bevor es gleich in die Mittagspause geht. Mit Katy Perry, Raw, hier bei uns, Antenne Niedersachsen. Hi. Ich habe ja vorhin euch schon erzählt, dass ich gestern auch so dolle mitgefiebert habe. Beim ersten Grand Slam Sieg von Alexander Zverev. Das war schon episch gestern, also mussten wir auch lange durchhalten. Über 4 Stunden hat das Spiel gedauert, 5 Sätze mit Tiebreak. Also am Ende waren, glaube ich, alle fertig, die das geguckt haben. Und Zverev ist der erste männliche Grand Slam Gewinner seit Boris Becker. Und das war 1996. Also das heißt, jetzt 30 Jahre später holt Zverev den Titel. Glückwunsch an dieser Stelle. Und jetzt habe ich noch mehr Tenniswissen für euch.
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0: Der erste Tennis-Olympiasieger, der wollte eigentlich nur Urlaub machen. John Boland reist 1896 als Tourist nach Athen. Dort überredet ihn sein griechischer Kumpel, noch kurz vor Anmeldeschluss für Tennis bei den Olympischen Spielen anzumelden. Gute Entscheidung. John holt einen Sieg nach dem anderen und gewinnt am Ende die Olympischen Spiele im Einzel und im Doppel. Kurioserweise beide Mal gegen den Kumpel, der ihn erst zu einer Teilnahme angestiftet hat.
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gleich Mittagspause hier. Antenne Niedersachsen, grüßt euch. Kim Rucksch hier, moin. Davor gibt's aber noch einen Song aus den 2000ern und ich wette mit euch, dass ganz viele die erste Zeile auf jeden Fall mitsingen können.

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0: Na, habt ihr ein bisschen mitgesungen?
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0: Also ich auf jeden Fall hier ein bisschen. Gucken wir mal auf die Maxi-Werte. 20 Grad heute auf Borkum, 25 Grad bei euch in Lüchow und 19 bis 21 Grad im Oberharz. Dazu heute erstmal sonnig, paar Wolken auch mit dabei. Die meiste Sonne heute im östlichen Niedersachsen. Ja, und heute Abend auch wieder Schauer mit dabei. So ganz ohne geht's dann auch nicht. Zwischen Weser und Ems, da wird's auf jeden Fall nass.
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0: gesetzt wird. Ein umgekippter Schweinetransporter sorgt schon den ganzen Tag lang in Bramsche im Kreis Osnabrück für Verkehrsbehinderungen. An Bord waren insgesamt 150 Schweine. Der 61-jährige Fahrer blieb nach Polizeiangaben unverletzt. Ein Tier musste nach dem Unfall aber eingeschläfert werden. Die übrigen Schweine wurden auf andere Fahrzeuge umgeladen. Der LKW kam teils in einem Vorgarten zum Liegen und wegen der aufwendigen Bergungsarbeiten gibt's dort auch weiter Behinderungen. Die Ursache für den LKW-Unfall ist noch unklar. Und die weiteren Meldungen des Tages gibt's jetzt von Katrin Müller.
1: Die Ölpreise sind nach der jüngsten Eskalation im Nahen Osten wieder deutlich gestiegen. So kostete ein Barrel Rohöl der weltweiten Referenzsorte Brent zur Lieferung im August am frühen Morgen rund 97 US-Dollar. Das sind 4% mehr als Ende vergangener Woche. Am Abend hatte der Iran zum ersten Mal seit 2 Wochen wieder Raketen auf Israel abgefeuert. In Reutlingen starten tausende Haushalte mit einem Blackout in die Woche. Und das offenbar nicht zufällig. Nach Angaben des Netzbetreibers gibt es Anzeichen für eine Brandstiftung in einem Umspannwerk. Kriege, Konflikte und geopolitische Spannungen auf der Welt drohen die Atommächte weltweit in eine Spirale der Aufrüstung zu treiben. Das geht aus einem neuen Bericht des Stockholmer Friedensforschungsinstituts SIPRI hervor.
2: 3:12, jetzt noch für euch der Antenne Niedersachsen Stau- und Blitzer-Service. Baustellenstau auf der A1 Bremen Richtung Osnabrück ab Opphusen-Mahndorf, 16 Minuten mehr. In der Gegenrichtung A1 Osnabrück Richtung Bremen, Baustellenstau ab Bremen-Brinkum, auch hier 16 Minuten plus vor der Weserbrücke. A7 Hamburg Richtung Flensburg, ab Hamburg-Volkspark plant hier 31 Minuten mehr ein. A7 Hannover Richtung Hamburg zwischen Mellendorf und Westenholz. Hier braucht ein bisschen länger. 9 Kilometer Stau kostet euch hier 1 Stunde. A7 Hannover Richtung Hamburg. Immerhin gute Nachrichten. Die Vollsperrung da ist jetzt aufgehoben. Zwischen Schwarmstedt und Westenholz läuft zwar noch die Bergung, aber die Helfer winken euch jetzt wieder durch. Rückstau ab Mellendorf, wie gesagt, eben 1 Stunde mehr. A31, wir haben Autoteile zwischen Lingen und Emsbüren, vorsichtig da. Im Kreis Aurich, voll gesperrt für einen Feuerwehreinsatz, in Hagen auf der Hagemarscher Straße, beidseitig da. In einem Wohnhaus tritt eine unbekannte Flüssigkeit aus und da muss erstmal geschaut werden, was da los ist. Und Wunsdorf, Feuerwehreinsatz, immer noch Großbrand auf dem Lutherweg. Wenn ihr da wohnt, haltet bitte Fenster und Türen geschlossen.
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2: Liebe Grüße aus Barkhausen von der Baustelle. Schickt uns Daniel. Mensch, Daniel, Barkhausen, ich habe das gerade mal nachgeschaut. Das ist ja schon Nordrhein-Westfalen. Aber ich lieb's, dass wir bei euch laufen. Vielen Dank dafür. Grüße zurück. Jetzt erstmal eine schöne Mittagspause. Beziehungsweise, du hast ja geschrieben, ihr habt schon früh angefangen heute. Das heißt, bei euch ist jetzt Feierabend angesagt. Schönen Feierabend. Ich schicke euch jetzt rein hier mit Sophie and the Giants. 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

0: am Wochenende hat er noch mit euch in Westerstede gefeiert. Hier Kamrat bei uns, Antenne Niedersachsen. Grüßt euch. Ja, und die nächste Party, die steht auch schon vor der Tür. Tag der Niedersachsen in Braunschweig. Mit dabei natürlich auch unsere Moin-Show, Flücki und Tiziana. Ja, und damit es ein bisschen britzelt, haben wir uns gedacht, eine kleine Challenge für die beiden überlegt. Bis Freitag einen Song zum Tag der Niedersachsen schreiben und dann natürlich auch live performen. So, live performen ist für die beiden überhaupt kein Problem. Die können nämlich richtig gut singen, aber texten, ja, das schauen wir jetzt mal. So, ich wollte mal hören, wie läuft's aktuell so bei euch? Wie weit seid ihr mit eurem Song?
1: Ich hatte heute Morgen vielleicht das ein oder andere Mal zu wenig erwähnt, dass ich Überraschungen eigentlich wirklich gar nicht mag. Wirklich gar nicht. War, glaube ich, heute Morgen sogar noch deutlicher. Wirklich, ich mag Überraschungen 0,0.
2: Ich muss sagen, ich habe mich ja auch ein bisschen gefreut, weil ich dachte, oh Mensch, irgendwie, das ist eine schöne Challenge. Weißt du, es kann ja auch sein, dass man so nicht weiß, dass einen erwartet oder irgendwas, aber das...
1: Wir haben doch jetzt gerade mit Nico Santos gesprochen, der hat gesagt... So ein Song, der braucht Zeit, der muss reifen, da muss man sich zurückziehen.
2: Nico Santos hat aber auch nicht ganz Niedersachsen.
0: So nämlich. Und man muss ja mal sagen, ihr habt ja auch schon ein paar Vorgaben. Also es ist ja easy, die Hälfte des Textes steht ja auch schon. Hallo. Also wir haben da so ein Wort wie Grünkohltour eingebaut oder Uckertalsperre. Mhm. So. Ja. Reimt sich da irgendwas für euch drauf? Habt ihr da schon ein paar Zeilen für uns? Wie sieht's denn aus? Sag mal, ihr redet hier um den heißen Brei.
2: Obwohl, du hattest vorhin was Gutes.
1: Wir sollen ja auch Micha und Mareike mit einbinden.
0: Ja.
1: Ich hätte mir überlegt, vielleicht so ein Rap-Part, wo ich sage, Micha und Mareike, die ich ab sofort nicht mehr like.
0: So nämlich.
2: Amen. Du. MC Flücki am Start.
0: Nehmen wir bis dahin, würde ich sagen.
2: Ja.
1: Besser wird's auch nicht mehr.
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0: Taylor Swift. Hier bei uns mit Cruel Summer. Ihr macht alles richtig. Ihr hört Antenne Niedersachsen. Hi, Kim Broksch an eurer Seite. Und man kann wirklich sagen, es gibt wirklich nichts, was die Swifties nicht kaufen. Vor ein paar Wochen war Taylor Swift beim Basketballspiel. So, und jetzt wird der Stuhl, auf dem sie gesessen hat, versteigert. Ja, und es gibt schon Gebote von über $5,000. Wahnsinn, was nehmen wir mit? Also der Unterschied zwischen Sperrmüll und Sammlerstück ist manchmal nur ein Popstar.
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2: Ey Leute, wir haben doch eine Challenge bekommen.
3: Ja, von den Kollegen am Nachmittag, Micha und Mareike.
4: Eure Challenge?
5: Schreibt und produziert bis Freitag einen Song für Niedersachsen und performt ihn live beim Tag der Niedersachsen. Und damit das Ganze nicht ganz zu einfach wird, müssen diese 5 Wörter im Song vorkommen.
4: Grünkohltour.
5: Okertalsperre.
4: Kuddelmuddel.
5: Löwenstadt.
4: Und dann haben wir da noch so eine kleine Überraschung. Wie wär's mit Micha und Mareike?
3: Ja, by the way, das sind 6 Wörter gewesen, aber das lassen wir mal einfach so stehen.
2: Wir fahren jetzt ins Songtext Bootcamp.
3: Da haben wir keine Zeit für. Der ist ja schon dieses Wochenende, der Tag der Niedersachsen. Aber ich habe gehört, wir bekommen Unterstützung. Morgen kurz nach 7:30. Wer es ist, wir haben keine Ahnung. Und davon leider eine Menge. Morgen 7:30, hoffentlich die Rettung. Hier bei uns.
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0: So, gucken wir mal auf die aktuellen Temperaturen. Bei euch in Gifhorn werden mir 23 Grad angezeigt, 22 in Brochthausen und 23 auch in Reisling. Dazu haben wir heute so einen lockeren Sonne-Wolken-Mix. Die meiste Sonne im östlichen Niedersachsen. Schauer auch wieder mit dabei, gegen Abend aber erst zwischen Weser und Ems. Da wird es auf jeden Fall nochmal nass. Ganz genau, 5 Minuten vor 1:30 der Antenne Niedersachsen. Stau- und Blitzer-Service für euch. A1 Bremen Richtung Osnabrück zwischen Opusen Bremen-Mahndorf und Aßen vor der Weserbrücke kostet euch hier 14 Minuten. A1 Osnabrück Richtung Bremen in der Gegenrichtung Baustellenstau ab Bremen-Brinkum 19 Minuten hier mehr. A7 Hannover Richtung Hamburg ab Hamburg-Hausbruch 38 Minuten plus. A7 Hannover Richtung Hamburg ab Mellendorf eine Stunde hier immer noch mehr. Immerhin gute Nachrichten jetzt, die Vollsperrung da ist aber aufgehoben. Zwischen Schwarmstedt und Westenholz läuft noch die Bergung. Helfer winken euch jetzt aber wieder an der Fahrbahn dran vorbei. Wie gesagt, eine Stunde braucht er da mehr. Kreis Aurich voll gesperrt für einen Feuerwehreinsatz in Hage auf der Hagemarscher Straße in beiden Richtungen. In einem Wohnhaus tritt da gerade eine unbekannte Flüssigkeit aus. Es wird gerade noch untersucht. Und lange Wartezeiten an der Elbfähre Glückstadt für Schafen habt ihr uns gemeldet. Eine Stunde braucht er da mehr. Habt Geduld, wir sind bei euch. Hier ist der Antenne Niedersachsen Mittag. Gleich 12:30. Na? Muckt euer Magen auch gerade ein bisschen auf? Na gut, Mittagspause ist angesagt. Jetzt mit Van.

0: Sheeran geht's rein in die Mittagspause. Schnell nochmal draußen ein paar Sonnenstrahlen catchen, bevor es vorbei ist. Grüßt euch erstmal, hier ist Antenne Niedersachsen bei der Arbeit. Ich bin's, Kim Brugsch, und wir müssen über den amtierenden neuen Kniffelmeister in Deutschland sprechen. Lennart, 25 Jahre aus Jena, hat sich am Wochenende den Titel bei der Deutschen Meisterschaft geschnappt. Erstmal herzlichen Glückwunsch. So, jetzt werden einige sagen, ah, Kniffel, ja, da bin ich auch richtig gut drin. Aber ja, wie macht man es jetzt richtig? Taktik oder Glück? Lennart hat's bei den Kollegen vom SWR im Interview verraten.
1: Full House würfelt man auf dem Weg. Auch mal daran denken, die Einsatz zu streichen. Und Bonus geht über alles. Das ist, glaube ich, auch so meine erste oder zweite Regel. Wenn man den Bonus hat, ist schon halbe Miete.
0: Ja, so nämlich. Und am Ende hat Lennart nochmal erklärt, wie geht's denn jetzt mit dem Kniffel? Also 5 richtige. Wie macht man's?
1: Ich glaube schon, beim ersten Wurf 3 gleiche haben, das ist schon eigentlich immer so ein Zeichen, wo man sagt, jetzt gehe ich all in. Weil wenn man 3 gleiche hat, dann kann man die ja auch in anderen Kategorien schon eintragen. Das heißt, man ist für die Runde ja irgendwie wahrscheinlich auch safe. Und dann kann man einfach die letzten 2 Würfe ganz entspannt auf den Kniffel gehen.
0: So, den Tipp werde ich mir mal zu Herzen nehmen. Wenn man 3 gleiche hat, dann auf den Kniffel gehen. Lieben wir, herzlichen Glückwunsch, Lennart. Hier geht's weiter mit Rihanna für euch. We Found Love. Einfach mal laut aufdrehen. Bisschen Sonne genießen.

0: Regen bei Antenne Niedersachsen ist übrigens gerade mit der Familie nach New York gezogen, haben sich da auch schon ganz gut eingelebt und das hat sie gemacht für ihre Tochter Willow. Willow ist nämlich jetzt 15, ist ein riesen Musical-Fan und möchte zum Broadway, möchte Musical-Darstellerin werden. Und Pink hat jetzt ganz süß im Interview gesagt, ganz ehrlich, meine Tochter ist jahrelang auf Tour im Hintergrund mit dabei gewesen und jetzt ist Mama mal dran. Jetzt reist Mama ihr hinterher. Das finde ich richtig stark. Genauso wie dieser Song ist auch richtig stark hier. Der Lieblingssitz noch vor den Nachrichten bekommt er hier schon in 2 Minütchen.
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1: Ja, damit lässt sich doch arbeiten. Wir haben heute Sonne und Wolken im Wechsel, später gegen Abend. Da sind ein paar Schauer mit dabei, aber bis dahin trocken, 19 bis 25 Grad.
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3: 5:01, ich bin Frederik Heimann. Guten Tag. Das Hotel- und Gastgewerbe hier in Niedersachsen unterstützt die Pläne der Bundesregierung, das Arbeitszeitgesetz flexibler zu gestalten und die starren Regeln zu 8- oder 10-Stunden-Tagen zu lockern. Bei der Gewerkschaft Nahrung, Genuss, Gaststätten kann man da aber nur mit dem Kopf schütteln. Referatsleiter Marc Baumeister sagte uns:
4: Aus gewerkschaftlicher Sicht geht es

0: Ziele im Westen und im Zentrum des Irans. US-Präsident Donald Trump hält nach eigener Aussage an einer Verhandlungslösung mit dem Iran fest. Nach einem großflächigen Stromausfall in Reutlingen gibt es nach Angaben des Netzbetreibers Anzeichen für eine Brandstiftung in einem Umspannwerk. Es seien 3 Brandstellen gefunden worden, außerdem seien der Zaun und das Gelände vor der Anlage beschädigt. In der Krise der deutschen Stahlindustrie ruft die IG Metall zu einer Großkundgebung mit den Spitzen der Grünen und Linken in Berlin auf. An diesem Freitag sollen Beschäftigte aus dem gesamten Bundesgebiet für die Belange der Stahlbranche demonstrieren und vom Brandenburger Tor zum Bundeswirtschaftsministerium ziehen.
1: 3:01 der Antenne Niedersachsen, Stau- und Blitzerservice für euch. A1 Bremen Richtung Osnabrück ab Uphusen-Marndorf, hier braucht ihr 15 Minuten mehr. Wir haben Baustellenstau auf der A1 Osnabrück Richtung Bremen ab Bremen-Brinkum, 24 Minuten mehr. A7 Hannover Richtung Hamburg ab Hamburg-Waltershof, 11 Minuten plus. A7 Hannover Richtung Hamburg, immer noch die Bergung zwischen Schwarmstedt und Westenholz. Helfer winken euch da jetzt aber an der Unfallstelle vorbei. Trotzdem noch Rückstau ab Berghof, 44 Minuten plus. Im Kreis Aurich aktuell voll gesperrt für einen Feuerwehreinsatz. In Hage auf der Hagemarscher Straße, auch hier beidseitig. Und ihr habt uns lange Wartezeiten an der Elbfähre Glückstadt-Wischhafen gemeldet. 1 Stunde braucht er da mehr Richtung Schleswig-Holstein. Euch trotzdem eine gute Fahrt, haltet durch, wir sind bei euch.
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1: Ja, um in WM-Stimmung zu kommen, hat so jeder so ein bisschen sein eigenes Ding. Ne? Also ich meine, so lang ist nicht mehr. In 3 Tagen geht's los. Bis dahin sollten wir in Stimmung gekommen sein. Also einige haben sich schon mit Fanartikeln eingedeckt. Ne? Ich habe vorhin schon erzählt, ich habe die ZDF-Doku Mission Sommermärchen angeschaut. Kann ich wirklich wärmstens empfehlen. Also falls ihr noch nicht in Stimmung seid, schaut euch die an. Spätestens dann kommt ihr in Stimmung. Und in Mexiko wird gleich mal ein Weltrekord versucht, um in Stimmung zu kommen. Was sie da geplant haben und ob das geklappt hat, ja, das hört ihr gleich hier bei mir in 10 Minuten. Kommt gut rein in die neue Woche. Hier ist sie für euch.

0: bisschen 80er-Sound hier vor euren Montagmittag mit uns, Antenne Niedersachsen. Grüßt euch, Kim Brooks hier. Und wir sind mitten in der WM-Woche, also Donnerstag geht's ja offiziell los. Verrückt, ist schon bald soweit. Und im Ausrichtungsort Mexiko, klingt die Vorbereitung gerade so.
1: Los, uno desde abajo, vámonos. Ahí va la bola, ahí va la bola.
0: In Mexico City haben sich gerade tausende Leute getroffen, um die größte Laola-Welle der Welt zu starten. Der aktuelle Weltrekord liegt nämlich bei 157.574 Menschen aus 2008, aufgestellt bei einem Autorennen in den USA. Ja, und jetzt wird geprüft, ob die Mexikaner das getoppt haben. Schauen wir mal. Und die haben das ganz schlau gemacht, die haben sich auch noch ein kleines Hintertürchen offen gelassen. Falls der Rekord nicht fällt, wäre es zumindest die größte Laola-Welle außerhalb eines Stadions. Der alte Rekord war nämlich im Stadion. Ja, so einfach geht WM-Stimmung. Ja, verrückt. Ja, finde ich gut. Weiter so. Und hier geht's auch weiter. Mit euren Lieblingshits. Ich habe Kelly Clarkson für euch. Stronger.

0: geil.
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12: Ich habe das vorhin schon kurz gesagt, wenn man so rausguckt, das Grün da draußen, das sieht richtig schön grün und satt aus, so richtig saftig da draußen. Liegt vielleicht auch daran, dass es zwischendurch mal nass wird. Heute haben wir erstmal so einen Mix aus Sonne und Wolken. Heute Abend, da wird es dann nochmal so ein bisschen nass zwischen Weser und Ems. Nichts Wildes, 19 bis 25 Grad. 4 Minuten vor 2:30. Hallo, liebe Autofahrer der Antenne Niedersachsen. Stau- und Blitzerservice jetzt für euch. A1 Bremen Richtung Osnabrück ab Opusen-Mahndorf. Hier braucht ihr 14 Minuten mehr. Wir haben Baustellenstau auf der A1 Osnabrück Richtung Bremen ab Bremen-Brinkum. 22 Minuten sind es hier mehr. Hallo auf die A7 Hannover Richtung Hamburg ab Berghof. 19 Minuten plus. Im Kreis Aurich voll gesperrt, aktuell für einen Feuerwehreinsatz. In Hage auf der Hagemarscher Straße, auch da in beiden Richtungen. Und ihr habt uns noch lange Wartezeiten an der Elbfähre Glückstadt-Wischhafen gemeldet. Richtung Schleswig-Holstein braucht ein bisschen Geduld. Ein Stündchen da mehr. Ich wünsche euch trotzdem eine gute Fahrt. Wir sind bei euch. Hier ist der Antenne Niedersachsen Mittag mit Kim Brooks. Grüßt euch.
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0: immer ein bisschen nach Sommer und Wochenende. Schön wär's. Na, kurz mal abtauchen. Das geht immer. Hier ist Antenne Niedersachsen mit Kim Brugsch. Eigentlich, ja, ist der Tag schon völlig vollgepackt. Wir haben genügend Aufgaben. Ja, und dann kommt doch noch was obendrauf, ne? Arbeitsverdichtung nennt man das. Kennen wir, glaube ich, alle im Job ganz gut. Auch die Polizeiwache in Nordrhein-Westfalen. Nur ein bisschen anders als erwartet, denn dort ist ein kleiner Überraschungsgast eingezogen. Ein Rotkehlchen hat sich gedacht, ach, so ein Polizeistiefel. Der sieht aber gemütlich aus, ist durchs offene Fenster reingeflogen und hat sich das da gemütlich drin gemacht und hat ein Nest gebaut. Das Ergebnis? Der Stiefel ist jetzt außer Dienst und statt Streife steht jetzt Kükenbetreuung auf dem Einsatzplan. Ich sag mal so, Einsatzverdichtung, Arbeitsverdichtung in dem Rahmen würde ich auch nehmen.
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kurz vor zwei. Grüßt euch. Hier ist Antenne Niedersachsen mit Kim Brugsch. Ja, das ist jetzt irgendwie so die Zeit nach der Mittagspause und irgendwie ist man aber auch schon in Feierabend-Modus. So langsam kann es losgehen. Wo seid ihr gerade unterwegs? Sitzt ihr schon wieder am Platz? Seid ihr schon wieder am Worken? Ja, dann liefern wir jetzt den passenden Sound für den Moment. Black Eyed Peas.

0: Brexit noch vor den Nachrichten. Bekommt er gleich von mir. Wir übernehmen jetzt Micha und Mareike und wir hören uns hoffentlich morgen wieder. Ich würde mich freuen.
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1: Ja, so verkehrt sieht es eigentlich gar nicht aus, also zumindest in einigen Teilen von Niedersachsen. Wir haben es so ein bisschen zweigeteilt. Im Südosten von Niedersachsen ist auch Sonne mit dabei, ansonsten hängen da auch ein paar Wolken rum, aber nur vereinzelt ist es mal kurz nass und ja, wir haben Höchstwerte momentan um die 23 Grad, also auch wirklich sehr angenehm.
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3: Von vor zwei, ich bin Frederik Heimann. Schönen guten Tag. Wahrscheinlich kennen wir alle den Slogan Niedersachsen klar, zum Beispiel an den Autobahnen steht da. Das wird künftig anders werden. Künftig wird Niedersachsen jetzt den neuen Werbeslogan verwenden. Das ist groß. Ja, von uns gerade schon gehört, heute Nachmittag stellt Ministerpräsident Lies die neue Standortkampagne offiziell vor. Bis 2027 wird sich das Land das ganze 10 Millionen Euro kosten lassen. In Hannover gibt's den Spruch schon an einer Stadtbahnstation, auf dem Plakat mit einem Traktor und mit dem Hinweis, dass Niedersachsen ja Agrarland Nummer 1 ist. Auch mal mehr als 8 oder 10 Stunden an einem Tag arbeiten dürfen, fordert der Hotel- und Gaststättenverband hier in Niedersachsen und unterstützt damit entsprechende Pläne der Bundesregierung. Das wollen nicht nur die Arbeitgeber, sagte uns DEHOGA Niedersachsen-Hauptgeschäftsführer Krack, auch das
4: Team, was auch ganz gerne mal bis zu Ende machen würde, weil ja auch dementsprechend die Feier insgesamt begleitet werden soll und insgesamt auch dementsprechend ja dann das Trinkgeld häufig am Ende ausfällt, aber dann auch andere Möglichkeiten hat, um die Arbeitszeit dann dementsprechend auf die Woche verteilt wieder auszugleichen.
3: Da widerspricht allerdings die zuständige Gewerkschaft, NGG-Referatsleiter Baumeister.
5: Es ist noch nie jemand begegnet, der sagt, ich will das. Also hier geht es wirklich nur darum, das sagen die ihnen auch hinter offener Hand. Ja, wir haben Arbeitszeitverstöße, gerade bei Hochzeiten. Das wollen wir legalisieren und deswegen brauchen wir die Wochenarbeitszeit.
3: Und die weiteren Meldungen des Tages gibt es jetzt von Dirk Zeitler.
6: Mit einer Großkundgebung in Berlin will die IG Metall kommenden Freitag auf die schwierige Lage der deutschen Stahlindustrie aufmerksam machen. Tausende Beschäftigte werden erwartet. Die Gewerkschaft fordert von der Bundesregierung weitere Unterstützung für die Branche. Israels Armee stellt sich erneut auf einen mehrtägigen Konflikt mit dem Iran ein.

0: Osnabrück Richtung Bremen. Baustellenstau hier ab Bremen-Brinkum, da braucht ihr ungefähr 25 Minuten länger durch. A7 Hamburg Richtung Hannover, ab Maschen sind es 20 Minuten mehr. Und auf der A27 Walsrode Richtung Bremen, der Stau ab Walsrode, da sind 25 Minuten längere Fahrt angesagt. A28, Vorsicht, da liegen Metallteile auf der Autobahn zwischen Apen-Remitz und Filsum. Im Kreis Aurich gibt es eine Vollsperrung für einen Feuerwehreinsatz. Hier auf der Straße in Hage, auf der Hagermarscher Straße. Beide Richtungen sind gesperrt. In einem Wohnhaus tritt eine bisher noch unbekannte Flüssigkeit aus. Die muss untersucht werden. Im Kreis Oldenburg gibt es auch eine Vollsperrung nach einem Lasterunfall in der Gemeinde Wadenburg auf der Hundloser Straße, da beim Bahnübergang. Und die Elbfähre Glückstadt Wischhafen Richtung Schleswig-Holstein aktuell bis zu eine Stunde Wartezeit. Gute Fahrt euch.
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0: So, und jetzt brauchen wir wieder eure Hilfe. Ihr habt's gehört, Micha ist aktuell nicht da, der ist im Urlaub. Darum heute Morten die Vertretung, Mareike wie immer im Studio und wir brauchen euch.
2: Wir Mareike. Brauchen euch, ich bin bewaffnet.
0: Und mit dem Dartpfeil muss man dazu sagen.
2: Ich bin genau zwischen Damme und Bramsche gelandet.
0: Zwischen Damme und Bramsche. Und ihr wisst ja, wenn ihr von da kommt, dann ruft ihr am besten jetzt hier an. 0800 312 3100. Alle Menschen rund um Bramsche, rund um Damme, die brauchen wir jetzt.
3: Ja, vielleicht wohnt ihr da auch in so einem ganz, ganz kleinen Örtchen. Würden wir uns auch freuen, wenn ihr anruft.
0: Genau, ruft an, eröffnet diese Show unter der 0800 312 3100. Bis gleich.

0: Hallo, wir suchen einen kleinen Showeröffner oder eine kleine Showeröffnerin. Wir haben den Dartpfeil auf die Niedersachsen-Karte geschmissen und sind genau in, Morten hat es nochmal nachgeguckt,
1: In Wittenfelde gelandet, ja. Wenn ich mich nicht irre. Genau, Wittenfelde und um ein bisschen die größeren Orte zu nennen, hier sind übrigens Morten und Mareike bei Antenne Niedersachsen,
0: um das
1: auch zu sagen. Genau, zwischen Damme und Bramsche, da zählen wir jetzt noch mit rein. Bersenbrück würde ich auf jeden Fall sagen.
0: Diepholz
1: ist mit am Start. Osnabrück. Liebe Osnabrücker, ihr seid nicht außen vor. Ihr dürft auch gerne diese Show eröffnen. Da würden wir uns sogar sehr freuen.
0: 0803-123-100. Das ist die Nummer direkt zu uns ins Studio. Und dann könnt ihr einfach gleich mal die Show eröffnen und ein bisschen Moderator spielen. Klingt doch auch gut, oder? Ich find's gut.
1: Wir freuen uns drauf. Bis gleich.

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2: Ja, nicht so ganz, denn Micha ist im Urlaub, aber dafür ist Morten an meiner
3: Hallöchen.
2: Seite.
3: Ja.
2: Ich hoffe, das ist trotzdem genehm, dass wir die Show jetzt einfach starten mit Morten und Mareike diese Woche.
3: Ja, die Menschen scheinen sehr busy zu sein, muss man sagen.
2: Ja, da wollen wir euch auch nicht weiter dran stören. Man muss ja auch manchmal ein Meeting einfach auch mal durchziehen und man muss auch mal die E-Mail zu Ende kriegen.
3: Im Landkreis Vechta wird mal locht. Da wird halt noch gearbeitet, ohne Radio zu hören. Können wir auch verstehen. Ist in Ordnung.
2: Ist in Ordnung. Ihr macht das schon. Ihr macht auch einen guten Job. Aber wir sind trotzdem an eurer Seite, jetzt vor allem mit Tom Gregory, Never Look Back.
3: Umso dringender braucht ihr jetzt die Lieblings.

0: Morten und Mareike hier an diesem Montagnachmittag bei Antenne Niedersachsen. Und wir alle kennen ja diese Morgende, ne? Wo man aufwacht und die Stimme klingt, als ob man seit Wochen durchgezecht hätte. Irgendwie richtig rau, richtig belegt und auch so ja, irgendwie kratzig, ne? Und erst irgendwie nach und nach wärmt sich die so langsam auf. Also eigentlich Moderatoren jeden Tag. Aber
1: ja, ich wollte gerade sagen, so klingt es bei mir jeden Morgen, aber okay.
0: Geht auch den Superstars so, zum Beispiel Sängerin Leonie, zeigt sie gerade bei Instagram ihre Stimmevolution über so einen Tag hin. Und so klingt es noch am Morgen.
2: I keep on holding on.
1: Okay, klingt immer noch besser als alles, was jemals aus meinem Hals rausgekommen ist, auf jeden Fall. Aber ein paar Stunden später, kurz vorm Auftritt und ein paar Stimmübungen später, klingt es dann halt schon so bei ihr.
2: I keep on holding on.
1: Wow.
0: Ja, gut, da ist wirklich eine Steigerung.
1: Ja. Krasse Frau. Ja, und dann auf der Bühne natürlich der übliche Leonie-Sound.
0: Yo! Wahnsinn. Wahnsinnsfrau, Wahnsinnsstimme. Und zum Glück ist sie einfach aufgewärmt jetzt. Leonie haben wir jetzt nämlich zusammen mit Callum Scott für euch. Und Stay bei Antenne Niedersachsen. Ganz viel Spaß.
3: I wanna feel the heat.
1: Das ist sie doch gar nicht.
0: Nee, wer hat sich da denn dazwischen gemogelt?
1: Mann, ey, ich wollte doch hier. Nee, jetzt habe ich. Ach. Leute, hier sind so viele Knöpfe und so viele Sachen, die aktuell stehen bleiben hier. Jetzt hätte ich fast, Lisa Löw mit Stay gespielt.
0: Wir können kurz überbrücken.
1: Und ich glaube, jetzt habe ich sie. Wir hören mal kurz rein. Ist sie das?
0: Ja.
1: Klingt gut.
0: Das ist Leonie und Callum Scott jetzt für euch mit Stay hier bei Antenne Niedersachsen. Viel, viel Spaß. Habt einen schönen Nachmittag.

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1: Ey Leute, wir haben doch eine Challenge bekommen.
2: Ja, von den Kollegen am Nachmittag, Micha und Mareike.
3: Eure Challenge?
1: Schreibt und produziert bis Freitag einen Song für Niedersachsen und performt ihn live beim Tag der Niedersachsen. Und damit das Ganze nicht ganz zu einfach wird, müssen diese 5 Wörter im Song vorkommen.
3: Grünkohltour.
1: Ockertalsperre.
3: Kuddelmuddel.
1: Löwenstadt.
3: Und dann haben wir da noch so eine kleine Überraschung. Wie wär's mit Micha und Mareike?
2: Ja, by the way, das sind 6 Wörter gewesen, aber das lassen wir mal einfach so stehen.
1: Wir fahren jetzt ins Songtext Bootcamp.
2: Da haben wir keine Zeit für. Der ist ja schon dieses Wochenende, der Tag der Niedersachsen. Aber ich habe gehört, wir bekommen Unterstützung. Morgen kurz nach 7:30. Wer es ist, wir haben keine Ahnung. Und davon leider eine Menge. Morgen 7:30, hoffentlich die Rettung. Hier bei uns.
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1: Ja, ist schon eher wolkig heute bei uns in Niedersachsen, wobei die Sonne auch so ein bisschen zu sehen ist, vor allem im Südosten. Ja, und relativ warm ist es auch. Wir haben Höchstwerte um die 24 Grad und wirklich nur ganz vereinzelt ein paar Schauer. Also ich würde sagen, ist okay dieser Montagnachmittag.
2: Das hat dein Gütesiegel, ja?
1: Ja, ist mein Gütesiegel.
2: Wunderbar.
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4: Mit Kai von Heven, moin. Am letzten Spieltag gab's nochmal ein Unentschieden. Die TSV Hannover Burgdorf beendet die Saison in der Handball-Bundesliga damit auf Platz 11. Im Zuschauerranking gibt's stattdessen einen Spitzenplatz.
5: In der Zuschauertabelle liegen die Recken auf dem zweiten Platz. Nur Kiel hatte noch ein paar Zuschauer mehr. Auch gestern war die Halle wieder ausverkauft. Auf die Fans kann sich Hannover Burgdorf also verlassen. Sportlich hatte man sich aber mehr erwartet. In der kommenden Saison soll es dann wieder ein paar Plätze nach oben gehen. Sandra Meyer, Regionalredaktion.
4: Auf einem Schützenfest in Osterwald bei Garbsen haben zwei Männer Jugendliche und einen Polizisten angegriffen und leicht verletzt. Mit Pfefferspray und der Unterstützung von Passanten konnten die 50 und 64 Jahre alten Angreifer schließlich überwältigt werden.
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2: Der Antenne Niedersachsen Stau- und Blitzerservice mit der A1 Osnabrück Richtung Bremen. Baustellenstau ab Bremen-Brinkum, da braucht ihr 20 Minuten länger vor der Weserbrücke. B4 Uelzen Richtung Gifhorn. Vorsicht, neuer Unfall passiert hier zwischen Gifhorn Nord. Das ist die Überleitung zur B188 und Wolfsburg. Dann der Kreis Aurich, da ist eine Vollsperrung für einen Feuerwehreinsatz in Hage auf der Hagermarscher Straße in beide Richtungen. Da tritt eine bisher noch unbekannte Flüssigkeit aus, die jetzt erstmal untersucht werden muss. Die Elbfähre Glückstadt-Wischhafen, aktuell bis zu eine Stunde Wartezeit Richtung Schleswig-Holstein. Und da läuft auch ein Feuerwehreinsatz, Vorsicht, in Wunstorf. Großbrand aktuell auf dem Lutherweg, bitte da unbedingt Fenster und Türen geschlossen halten. Gute und sichere Fahrt wünschen wir euch mit einem der großartigsten Songs der 80s. Journey, Don't Stop Believin'.

0: Volle Kraft Richtung Feierabend mit Morten und Mareike hier und gleich mit Bruno Mars und Marry You. 18 Tage sind es jetzt noch, bis er in Berlin spielt. Vorher haben wir aber noch Besuch.
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3: Und wie jetzt alle enttäuscht sind, dass ich nicht Bruno Mars bin.
4: Naja.
5: Aber Niedersachsens zweitbeste Mama.
4: Juhu.
5: Antenne Niedersachsen-Moderatorin Sabrina. Und sie hat ja wie immer die unterhaltsamsten Geschichten aus der Elternbubble mitgebracht.
3: Und heute habe ich einen so großartigen Trend mitgebracht. Kinder, den machen wir nach. Erwachsene Kinder, die ihre Eltern anrufen, um zu fragen, ob sie bei Freunden übernachten dürfen. Hier mal ein kleines Beispiel von TikTokerin Julia.
6: Hi, Tim Schatz.
7: Hi, Mama.
6: Na, wie geht's dir?
7: Gut, danke. Ich wollte nur kurz was fragen.
6: Ja?
7: Kann ich heute bei Jenna schlafen?
6: Bei wem?
7: Bei Jenna.
6: Wer ist denn das?
7: Meine neue Freundin.
6: Warum fragst du nicht da?
7: Dann muss man immer die Mama fragen.
3: Und diese Mama ist so großartig, die kriegt sie überhaupt nicht wieder ein.
6: Ach, das ist ja süß. Eine erwachsene Frau fragt die Mama, ob sie bei der Freundin schlafen darf. Finde ich süß.
7: Musste ich doch früher auch immer.
6: Ja, mit 12 und 13. Vielleicht auch noch mit 15 und 16. Das ist besser als Lach-Yoga.
3: Wer hätte gedacht, dass die gute Erziehung sich so lange durchzieht?
0: Besser als Yachloga, I love it.
5: Aber darf Julia jetzt oder nicht?
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0: Ich würde behaupten, viele Kollegen haben heute nochmal frei. Am Wochenende haben die bestimmt ordentlich Gas gegeben bei Rock am Ring oder Rock im Park. Rund 170.000 Menschen haben da ja gemeinsam gefeiert. Unfassbare Zahl. Gute Rückkehr in den Alltag und das echte Leben wünschen wir euch erstmal. Morten und Mareike hier bei Antenne Niedersachsen. Micha hat nämlich auch Urlaub. Der war aber nicht bei Rock im Park oder sowas, ne?
1: Nee, nicht, dass ich wüsste. Wir müssen auf jeden Fall auch noch über einen skurrilen Sanitätereinsatz bei Rock am Ring sprechen. Die Einsatzkräfte erleben da ja wirklich alles, ne? Was man sich irgendwie nur so vorstellen kann oder vielleicht auch eben nicht vorstellen kann. Darum war diese Situation bestimmt auch irgendwie eine schöne Abwechslung für Sie. Rettungssanitäter Michael, der jetzt schon seit 35 Jahren bei Rock am Ring im Einsatz ist, hat den Kollegen vom SWR Folgendes erzählt.
2: Da haben sich zwei kennengelernt in einer Ausnüchterung und haben uns dann gefragt, ob wir nicht Kondome für sie zur Verfügung stellen können. Da konnten wir nicht mithelfen. Also Kondome gehören nicht bei uns zur Ausrüstung dazu.
0: Finde ich aber überraschend tatsächlich, dass sie keine Kondome dabei haben. Ich dachte, das wäre irgendwie auch so, als Sanitäter noch mal in der Hosentasche oder so.
1: Keine Ahnung.
0: Vielleicht nur privat auch.
1: Habe ich mich noch nie mit beschäftigt mit der Frage.
0: Aber ich stelle mir echt vor, wie das Pärchen dann so in 20 Jahren so mit den Kindern am Wohnzimmertisch sitzt und dann sagt, ja, also damals bei Rock am Ring, da habe ich ja deine Mutter kennengelernt. Das war so toll.
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0: Das Wetter für Niedersachsen mit dem Update fürs ganze Land.
1: Ja, mit den Wolken wird es so langsam so ein bisschen mehr. Also da, wo noch Sonne ist, genießt sie zum Beispiel im Südosten von Niedersachsen. Aber es können auch eben noch ein paar Wolken aufziehen. Gott sei Dank bleibt es heute meist trocken. Wirklich nur vereinzelt ein paar Regenschauer mit dabei. Die Höchstwerte so um die 24 Grad. Aktuell haben wir zum Beispiel bei euch in Wolfsburg. 20 sind es in Meppen, genauso wie in Emden. Ja, und morgen geht es ja auch ein bisschen wechselhaft weiter und es wird ein bisschen frischer morgen.
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3: 5:03, ich bin Frederik Heimann. Guten Tag. Das ist groß. Mit diesem Slogan wird sich das Land Niedersachsen ab sofort präsentieren. Erste Plakate hängen schon. Das Ziel: Niedersachsen soll attraktiver werden. Und zwar für uns, die hier wohnen, aber auch für die, die zum Arbeiten herkommen oder für die hier investieren wollen.
4: Bisher hat das Land ja mit dem Slogan Niedersachsen klar geworben. Die neue Standortwerbung lässt sich das Land dieses und nächstes Jahr zusammen insgesamt 10 Millionen Euro kosten. Entwickelt hat den Slogan die Berliner Werbeagentur Scholz & Friends. Von denen kam zum Beispiel schon: Wir können alles außer Hochdeutsch für Baden-Württemberg. Daniel Flüß, Hannover.
3: Das wird die Pläne von einigen dort heute leider ganz schön durcheinander wirbeln. In Rinteln in Schaumburg ist eine Granate aus dem Zweiten Weltkrieg gefunden worden und die soll gleich noch heute Nachmittag kontrolliert gesprengt werden. Im Bereich der Stürvesandstraße ist deshalb jetzt eine Evakuierung notwendig und ab 16 Uhr dort sind dann die Straßen innerhalb des Gebiets auch schon voll gesperrt. Wohnungen und Häuser dort müssen bis dahin geräumt werden. Die Sprengung selbst ist dann, Stand Jens, für 18 Uhr geplant. Und die weiteren Meldungen des Tages nun von Dirk Zeitler.
5: Der Iran und Israel haben sich erstmals seit Inkrafttreten einer Waffenruhe im April wieder gegenseitig mit heftigen Angriffen überzogen. Israel begann in der Nacht mit Gegenangriffen auf den Iran, nachdem dieser das Land wieder mit Raketen beschossen hatte. Der Iran kündigte nun am Nachmittag an, die Angriffe wieder einzustellen. Die EU-Staaten haben schärfere Regeln für Stahlimporte beschlossen. Damit will die Europäische Union den europäischen Markt vor globaler Überproduktion und billiger Konkurrenz, vor allem aus China, Indien und der Türkei, schützen. Die Regeln gelten ab dem 1. Juli. Deutsche Flughäfen kämpfen zunehmend mit Kostendurchsichtungen von Drohnen. Im vergangenen Jahr habe es 186 Störfälle gegeben, als es vom Deutschen Zentrum für Luft- und Raumfahrt. Im Jahr davor waren es nur 118 Fälle.
6: Der Antenne Niedersachsen-Stau und Blitzer-Service mit der A1 Hamburg Richtung Bremen. Vorsicht hier zwischen Sittensen und Elsdorf, da liegt ein Rad auf der Straße. A1 Osnabrück Richtung Bremen, Baustellenstau ab Bremen-Brinkum, da braucht ihr 25 Minuten länger durch. 10 Minuten plus auf der A37, dem Messeschnellweg in Hannover Richtung Burgdorf und zwar hier ab Buchholz.

0: Burgdorf Wolfsburg durch den Unfall auf der B4 auch hier Einschränkungen im Verkehr zwischen Gifhorn Nord und Gifhorn Lüneburger Straße. So, Kreis Aurich, voll gesperrt für einen Feuerwehreinsatz in Hage. Die Hagermarsche Straße in beiden Richtungen aktuell. Und die Elbfähre Glückstadt-Wischhafen, Wartezeiten von bis zu einer Stunde Richtung Schleswig-Holstein. Kommt gut und sicher an.
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3: Ja, heute aber mal mit Morten, denn Micha hat Urlaub. Schön, dass
0: Hallo.
3: Du da bist.
0: Morten. Ja, freut mich auch.
3: Ja, und ich muss noch was mit dir teilen, denn irgendwie ist es ein bisschen unangenehm, aber mein Hund hat heute Geburtstag.
0: Okay, finde ich eigentlich schön.
3: Ja, ist eigentlich schön. Sie ist 2. Ich erzähle euch das jetzt allen, bevor ich ihr gratuliert habe. Das ist irgendwie ein bisschen unangenehm mir.
0: Okay, ich finde, Taylor kann das, glaube ich, verkraften, weil ja. Die hat heute bestimmt ganz viel Liebkosung, Leckerlis und langen Auslauf bekommen, oder?
3: Ich gehe davon aus. Und vor allen Dingen Ballspielen. Sie liebt Ballspielen über alles. Ohne Ball geht gar nichts bei Taylor.
0: Aber bist du dann heute Abend da zur großen Party oder wie ist das?
3: Oh, Morten. Das Thema wollten wir doch nicht ansprechen.
0: Ach so, verflixt. Vielleicht kann man ja nachfeiern oder ich...
3: Wir haben vorgefeiert. Ich war da am Wochenende. Also es ist ja nicht direkt mein Hund, ist unser Familienhund. Das nochmal zur Erklärung, warum ich heute meinen Hund nicht sehe. Aber ich habe vorgefeiert.
0: Dann ist ja alles gut. Und genauso wie dein Hund Taylor ist auch Isaac always on the run.
3: Absolut.
0: Ich meine, nennt ihr das.

0: eine kleine Kaffeepause geht noch, würde ich sagen, oder? Morten
1: und Unbedingt.
0: Reike hier bei Antenne Niedersachsen. Und ich muss zugeben, ich freue mich sehr auf Donnerstag.
1: Ja, ne?
0: Ich liebe ja einfach sportliche Großveranstaltungen. Und da gehört eben die Fußball-Weltmeisterschaft natürlich auch dazu. Donnerstag geht es ja dann endlich los mit dem Eröffnungsspiel Mexiko gegen Südafrika. Ich glaube, das wird geil.
1: Das sind irgendwie
0: so fußballverrückte Nationen, gerade Mexiko und so was. Ich glaube, das wird eine coole Stimmung. Bin ich mir ganz, ganz sicher. Sonntag steigt dann ja auch unsere Nationalmannschaft ins Turnier ein.
1: Mhm.
0: Aber, Morten, eine Sache muss ich auch zugeben. Norwegen ist für mich jetzt schon Weltmeister.
1: Okay. Warum?
0: Das liegt an einer einzigen Sache und ich finde, die haben sie grandios gelöst. Es geht um das Teamfoto.
1: Ah ja. Mhm.
0: Die Profis um Stürmer Erling Haaland haben sich einfach als Wikinger verkleidet. Und schon jetzt, ich würde sagen, das ikonischste Teamfoto aller WMs überhaupt kreiert damit. Das sieht
1: auch
0: einfach mega aus. Also falls ihr das noch nicht gesehen habt, dann müsst ihr euch das unbedingt anschauen. Mhm. Ist auch so ein bisschen düster gehalten. Halt
1: ich
0: wirklich
1: dachte erst,
0: so,
1: das wäre KI generiert, weil das so historisch aussieht. Die sind ja auch richtig mit dreckigen Gesichtern.
0: Oder für eine neue Staffel von Vikings oder so.
1: Stimmt. Eher das sogar. Ja. Vielleicht werden die abgeworben nach der WM.
0: Wer weiß das schon so genau. Ne? Wenn es mit dem Fußball nicht klappt, dann auf jeden Fall für eine neue Vikings-Staffel geht es auf jeden Fall. Ach, herrlich, wirklich. Ich kann aber auch sagen, ich glaube, man kann das auch so ein bisschen als Ansage verstehen. Also ich glaube, die Norweger haben ein bisschen Bock.
1: Mhm.
0: Mal sehen, wie das so wird. Aber
1: Bin gespannt.
0: Ich bin auch sehr gespannt. Und ach, guck mal, wie schön. Hier ist einer meiner absoluten Lieblingssongs ever.
1: Ach, guck mal, wie schön.
0: Ja, Iris von den Goo Goo Dolls. Oh, da freue ich mich jetzt aber sehr drauf. Oh, wie schön.
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0: schönen Nachmittag mit Antenne Niedersachsen. Morten und Mareike hier. Michael Moin. Ist ja im Urlaub. Und dass Jefa schon immer gut war, was Marketing und Werbung angeht, wissen wir spätestens seit diesem Clip hier.
1: Keine Termine. Keine Kompromisse.
2: Ich sehe den Typ direkt vor mir.
1: Kein anderes Bier.
2: Wer sich hier zu fallen lässt, puff.
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0: Dass du die Werbung so in- und auswendig kennst, ich bin erstaunt, Morten.
2: Aber seitdem denken ja alle, dass es Jever heißt und nicht Jefa. Das ist ja auch ein bisschen dramatisch, muss man eigentlich sagen.
0: Ja, fast schon, ne? Das stimmt schon. Ne? Naja, gut. Aber nach dem Mann mit der tiefen Stimme gibt es jetzt eben auch ein neues Werbemaskottchen und zwar Maria von Jefa, ne?
2: Genau, Maria von Jefa hat ja eine ganz besondere Bedeutung für die ganze Region, war im 16. Jahrhundert die letzte Regentin des Jeferlandes, hat damals die Stadtrechte verliehen, eine extrem wichtige Person historisch und darum hat die jetzt eine eigene Playmobil-Figur bekommen. Vor 2 Wochen ist die jetzt rausgekommen.
0: Cool.
2: Über 11.000 Figuren wurden in diesen 2 Wochen jetzt schon verkauft. Sogar in die USA und
0: Was?
2: Australien.
0: Das ist ja weird.
2: Der Hype ist real. Und die Stadt überlegt jetzt sogar, ob sie nochmal neue Figuren nachbestellt, weil der Andrang eben so krass war. Die haben da alle nicht mit gerechnet, dass alle Maria von Jefa haben wollen.
0: Was gibt's denn da noch zu überlegen? Also ich würde sagen, her damit.
2: Vor allen Dingen müsste man jetzt auch schnell sein, um die erste Auflage dieser Maria von Jefa zu bekommen. Also die sind am Ende bestimmt alle gleich, aber auf jeden Fall kannst du sagen, ich war von Anfang an mit dabei. Die gibt's nämlich auch für 6 Euro an verschiedenen Stellen in der Stadt, ne? Touristeninfo, Schlossmuseum und sowas. Also ich würde sagen, künftig spielen wir nicht mehr mit Feuerwehrmännern und Polizisten im Playmobil, sondern mit Maria von Jefa.
0: Ja. Gibt es noch mehr bekannte Niedersachsen-Figuren, die wir irgendwie noch anfügen könnten? Vielleicht ein Otto? Otto bräuchte doch eine Playmobil-Figur.
2: Oh ja, das finde ich geil. Und jetzt küsst ihr euch.
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6: Ja, ist okay, würde ich sagen. Also schlechter geht immer, aber heute ist okay, würde ich sagen. Also wir haben einen eher grauen Himmel über Niedersachsen, aber die Sonne, die schafft es da ab und zu auch mal durch. Ganz vereinzelt ist auch ein kleiner Regenschauer mit dabei, aber dafür sehr angenehm mild, Höchstwerte um die 24 Grad. Morgen wird es leider ein bisschen frischer, also da sparen wir ein paar Temperatur gerade ein.
7: Wir sparen, wo wir können, ne?
6: Ja. Friedrich Merz würde sich freuen, nein, Spaß an der Stelle. Ansonsten geht's auch wechselhaft weiter.
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9: Mit Kai von Heven, moin. Ein Großbrand in Wunsdorf hält die Feuerwehr in Atem. Eine Lagerhalle hat dort in der Nacht Feuer gefangen und für einen Großeinsatz gesorgt. Eine Warnmeldung ist mittlerweile aber abgelaufen.
10: Zwischenzeitlich sollten Anwohner Türen und Fenster geschlossen halten. Mittlerweile ist das aber nicht mehr nötig. Wie es zu dem Feuer gekommen ist, ist im Moment noch unklar. Trotz des großen Brands bestand aber nie die Gefahr, dass das Feuer auf andere Gebäude übergreifen könnte. Sandra Meyer, Regionalredaktion.
9: Im Kampf gegen den organisierten Drogenhandel hat die Polizei Hannover mehrere Wohnungen und eine Gefängniszelle durchsucht. Der Hintergrund? Ermittlungen vor knapp einem Jahr hatten dazu geführt, dass ein 29-Jähriger hinter Gitter kam. Die Ermittlungen liefen danach weiter, sodass es nun auch weitere Verdächtige gibt. Und auch der 29-Jährige ist wieder in den Fokus der Ermittler geraten.
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7: Der Antenne Niedersachsen Stau- und Blitzer-Service. A1 Hamburg Richtung Bremen, Vorsicht zwischen Sittensen und Elsdorf, da liegt immer noch ein Rad auf der Straße. A1 Osnabrück Richtung Bremen, der übliche Stau hier vor der Weserbrücke, ab Bremen-Brinkum braucht ihr 20 Minuten länger. A2 Hannover Richtung Dortmund, Vorsicht hier zwischen Hannover-Lahr und Bodfeld, da ist eine Ölspur auf der Straße. A31 Ostfriesland Richtung Emsland, zwischen Haaren und Vesuwe, Vorsicht, da liegen Metallteile auf der Straße. Dann die A352, Hannover Richtung A7 zwischen Langenhagen-Kaltenweide und dem Dreieck Hannover Nord braucht ihr 10 Minuten länger. Im Kreis Aurich läuft immer noch ein Feuerwehreinsatz. Darum ist die Hagermarscher Straße in beiden Richtungen gesperrt. In Hage, da tritt nämlich eine bisher noch unbekannte Flüssigkeit aus. Und die Elbfähre Glückstadt-Wischhafen Richtung Schleswig-Holstein aktuell bis zu 1 Stunde Wartezeit. Gute und sichere Fahrt wünschen wir euch.
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0: Einen schönen Montagnachmittag. Hier sind heute Morten und Mareike für euch. Aber wir sind nicht allein im Studio und zugegebenermaßen, ich habe ein bisschen Angst.
1: So wie die schon gucken. Ja.
0: Flücki und Tizi sind da. Könnte daran liegen, dass Micha und ich ja auf die grandiose Idee gekommen sind, euch beiden eine Challenge zu geben. Ja.
2: Ne? Juhu, danke für nix.
3: Genau.
1: Micha, aber ihr blüht doch auf unter Druck.
3: Ja, aber... Meistens. Wir werden Diamanten, hoffentlich am Ende dieses Prozesses.
0: Nein, da gehe ich ganz sicher
3: von. Micha hat sich gleich erstmal Urlaub genommen, ja, der hatte Micha, gleich richtig Angst.
0: Ja, Micha hatte sehr viel Angst vor euch, deswegen hat er direkt 2 Wochen Urlaub eingereicht.
2: Ich gar nicht mehr. Aber ich muss ehrlich sagen, ich finde die Challenge sogar richtig schön.
0: Du kannst ja auch fantastisch singen.
3: Wir sind doch erst noch mal auf den Punkt. Aber wir holen euch mal ab. Also heute Morgen nichts ahnend eingestiegen in unsere Sendung. Wir hatten gedacht, das wird ein richtig schöner Montag, bis wir auf einmal einen Umschlag erhielten. Darin war dann der Hinweis, hört euch doch mal diese Sprachnachricht an von Micha und Mareike. Und darin war dann?
0: Da drin war die Challenge, dass ihr ab heute an bis Freitag einen Song für Niedersachsen schreiben sollt und den dann am Freitag live auf der Bühne beim Tag der Niedersachsen in Braunschweig auch noch performen dürft.
2: Nee, gar kein Problem.
3: Nee, vor tausenden Niedersachsen.
0: Nee.
3: Ja, wir haben gerade mit Nico Santos am Strand gechillt. Der hat gesagt, das dauert Monate teilweise, bis er eine gute Idee hat für einen Song und so. Und dann hat er ein ganzes Team um sich herum. So, wir haben jetzt was, 4 Tage?
0: Ihr habt 4 Tage.
2: Ja.
3: Und euch als Team.
1: Aber ihr wisst ja auch immer, das sagen ja auch alle Künstler, die Hits entstehen immer in so einem schnellen Moment, weißt du? Da fängst du an zu schreiben und da ist er schon fertig quasi. So wird es bei euch auch sein.
0: Micha und ich dachten uns, es darf ja auch nicht zu einfach sein.
3: Nee.
0: Deswegen haben wir euch ja noch 5 bzw. 6 Wörter mitgegeben. Kuddelmuddel, ja. Grünkultur, Ockertalsperre, Löwenstadt und wollt's so schönes, Micha und Mareike.
3: Ja, wer kennt nicht die Welthits über die Ockertalsperre?
2: Also, ich muss ehrlich sagen, ich habe mich eben schon mal ein bisschen hingesetzt. Bisher habe ich keins der Wörter unterbekommen. Ich habe keine Ahnung.

0: Gleich geht's nach Hause. Hier mit Antenne Niedersachsen. Morten und Mareike heute da. Und es gibt ja so Einladungen. Da freut man sich richtig doll drüber.
1: Ja.
0: Wenn sie von der Familie kommen oder von guten Freunden. Mhm. Vielleicht sogar, wenn die Firmeneinladung für die Weihnachtsfeier kommt, da freut man sich auch drüber. Aber dann gibt's auch noch Einladungen wie die hier.
2: Hallo und herzlich willkommen. Ich lade euch alle ein. Und wohin? Hier in den Hofgarten, zum Hofgartenfest und dem Tag der offenen Tür in der Bayerischen Staatskanzlei.
1: Ach. Ja. Ihr habt's gehört. Der bayerische Ministerpräsident Markus Söder lädt uns alle ein zu sich in die Staatskanzlei.
0: Das wird eine Gaudi.
1: Ja, ist jetzt wahrscheinlich keine Veranstaltung, die wir normalerweise besuchen würden, nee. Aber Markus Söder kümmert sich persönlich ums Essen.
3: Ich mag Döner sehr. Wir haben hervorragendes Dönerfleisch, einen tollen Dönerteller.
1: Und auch ums Entertainment.
2: 90 Joints, 3 am Tag.
0: Also, vielleicht wird es in der Staatskanzlei doch ganz cool.
1: Na, was? Was?
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1: Ja, ist schon deutlich wolkiger. Also können wir schon so unterschreiben, dass es ganz schön grau bei uns in Niedersachsen ist, denke ich. Wirklich nur vereinzelt ist noch ein bisschen Sonne mit dabei. So Richtung Südosten haben wir da ein bisschen Sonnenschein. Ansonsten wirklich mittlerweile ganz schön grau bei uns im Land. Vereinzelt ist ein kleiner Regenschauer mit dabei. Aber ansonsten erstmal heute Nachmittag meist trocken. Die Höchstwerte um die 24 Grad. Und morgen geht es auch grau weiter. Also müssen wir uns auf einige Wolken einstellen. Da kann dann auch mal ein Schauer mit dabei sein. Die Sonne probiert es aber immerhin, aber es wird auch ein bisschen frischer.
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3: 5:04, ich bin Frederik Heimann. Guten Tag. Niedersachsen hat einen neuen Slogan. Niedersachsen, das ist groß. Der neue Spruch löst Niedersachsen klar ab, das ja jetzt gut 10 Jahre lang unser Bundesland beworben hat. Ziel der Kampagne? Uns als Wirtschaftsstandort attraktiver machen und Fachkräfte und Investoren ins Land locken. Dieses und nächstes Jahr steckt das Land insgesamt 10 Millionen Euro in die Imagekampagne, entwickelt von der Berliner Agentur Scholz & Friends. Der Bund der Steuerzahler hatte das schon vorab als rausgeschmissenes Geld kritisiert. Ja, da hatten sich viele den Nachmittag echt anders vorgestellt. In Rinteln im Kreis Schaumburg ist heute eine Weltkriegsbombe gefunden worden, die aus Sicherheitsgründen auch direkt vor Ort gesprengt wird, im Bereich der Stövesandstraße. Jetzt ab 16 Uhr sind mehrere Straßen rundrum voll gesperrt.
4: Die knapp 10 cm große britische Sprenggranate soll gegen 18 Uhr kontrolliert gesprengt werden. In einem 300-Meter-Radius müssen deshalb mehr als 300 Menschen ihre Häuser und Wohnungen verlassen. Wer nicht bei Familie oder Freunden unterkommen kann, kann in die Aula des Gymnasiums Ernestinum kommen. Es gibt auch einen kostenlosen Shuttle-Service. Kai von Hefen, Nachrichtenredaktion.
3: Und die weiteren Meldungen des Tages hat jetzt Dirk Zeitler.
5: Schnelleres Internet, mehr Mobilfunk und weniger Bürokratie. Bund, Länder, Kommunen und die Telekommunikationsbranche haben einen gemeinsamen Ausbaupakt beschlossen. Allein im kommenden Jahr wollen die Unternehmen fast 11 Milliarden Euro in Glasfaser- und Mobilfunknetze investieren. Der Iran hat nach der jüngsten militärischen Eskalation mit Israel seinen gesamten Luftraum gesperrt. Das Flugverbot gelte bis auf Weiteres, heißt es in einem Bericht der staatlichen Nachrichtenagentur IRNA. Die Sorge ist groß, dass der Konflikt mit Israel erneut eskaliert. Böllerwürfe, Beleidigungen und zunehmende Gewalt. Für viele Bahnmitarbeiter ist das Alltag. Um sie besser zu schützen, stattet die Deutsche Bahn seit einigen Wochen Kundenbetreuer an Bahnhöfen und in Zügen mit Bodycams aus. Und ein Drittel hat das freiwillige Angebot nach Angaben von DB Regio bislang in Anspruch genommen.
6: Der Antenne Niedersachsen Stau- und Blitzer-Service. A1 Osnabrück Richtung Bremen. Baustellenstau aktuell ab Bremen-Brinkum. Da braucht ihr ungefähr eine halbe Stunde länger durch. A352 in Hannover Richtung A7. 10 Minuten längere Fahrt hier zwischen Langenhagen-Kaltenweide und

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2: 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Diese Woche mit Morten und Mareike. Micha hat Urlaub. Schön, dass du da bist, Morten.
3: Ja, freut mich auch. Und an dieser Stelle auch nochmal ein herzliches Glückwunsch. Kann man eigentlich Glückwunsch sagen, wenn VfL Osnabrück im DFB-Pokal gegen Bayern spielt?
2: Ich glaube schon. Das ist okay. Stelle ist es okay.
3: Wird schwer zu gewinnen, aber ich glaube, es ist auf jeden Fall ein absolutes Highlight, dass diese Partie so stattfindet. Richtig geil.
2: Absolut, absolut. Und warum ein Ex-Freund aber allen Vereinen am Ende doch am Samstag die Show gestohlen hat bei der DFB-Pokal Auslosung, das verraten wir euch gleich.
3: Direkt nach euren Lieblingshits von Philipp Bailey und Phil Collins, die beiden Phils hier bei Antenne Niedersachsen, und wir gehen rein mit Alle Farben. 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

0: So, den Montag haben wir gleich schon geschafft. Für den Weg nach Hause sind wir an eurer Seite. Morten und Mareike hier bei Antenne Niedersachsen. Micha hat diese Woche Urlaub.
1: Ja, und auch wenn jetzt irgendwie alle, wir ja auch schon über die WM sprechen, die am Donnerstag startet, müssen wir ganz kurz nochmal zur DFB-Pokalauslosung vom Wochenende kommen. Mhm. Denn da gab es eine ganz lustige Szene, wie ich finde. Und ich würde sagen, wir hören einfach mal rein.
2: Der SC St. Tönis hat sich qualifiziert. Schauen Sie da in Runde 1 mal vorbei.
3: Das denke ich.
2: Dann können Sie vielleicht mit Lisa Teller zusammenfahren, weil die hat da nämlich mal gewohnt.
3: Unglaublich.
2: Ja.
4: Ja, das ist, was die Liebe so macht.
2: Ja.
4: Liebe Grüße an meinen Ex-Freund an dieser Stelle. Ich wohne nicht mehr da. Aber ich habe einen, der Trainer ist hier, Bikin Castrati.
0: Ja. Ja. Das ist ja geil.
1: Hat sie einfach mal ihren Ex-Freund live im Fernsehen gegrüßt. Sie hat natürlich diesen Snippet bei Social Media hochgeladen, Lisa. Und pass auf, Morten, der Ex hat sich sogar bei WhatsApp gemeldet und hat Grüße zurückgeschickt.
0: Geil.
1: Ja.
0: Hat er da was Nettes geschrieben oder einfach nur so Winke-Smiley oder?
1: Er hat Grüße zurück, Lach-Smiley hier mit den Tränen geschickt. Hat er gepostet. Na,
0: dann ist er doch ein guter Sportsmann, würde ich mal sagen. Aber ich hoffe, jetzt kommt er nicht ständig so, hey Lisa, wollen wir nicht doch nochmal einen Kaffee trinken gehen oder so?
1: Oh, das wäre, ja, nee, ich glaube das nicht. Nee.
0: Schnell so ein bisschen unangenehm werden. Ja, wir hoffen das absolut. Beste für dich und deinen Ex, Lisa. Und jetzt für die Lieblingshits von Ellie Goulding und Rosalyn mit Snap, Antenne Niedersachsen.

0: ist groß. Antenne Niedersachsen hier mit Morten und Mareike und ihr habt es eben auch schon bei uns in den Nachrichten gehört. Das ist groß, das ist der neue Slogan für Niedersachsen. Bis 2027 wird die Kampagne dafür jetzt rund 10 Millionen Euro kosten. Hust, hust. Seit ungefähr 2 Stunden kennen wir den Slogan jetzt. Wie finden wir den, Mareike?
1: Ach Morten, ich weiß überhaupt nicht, was ich dazu sagen soll. Also
0: ja, irgendwie.
1: Also ein ganz gutes Zeichen ist, ich glaube, ich finde ihn nicht katastrophal, weil ansonsten würde man ihn sehr stark ablehnen. Dieses Gefühl habe ich nicht. Also starke Ablehnung verspüre ich nicht. Das ist ja schon mal ein ganz gutes Zeichen. Ich kann jetzt aber auch noch nicht sagen, dass ich hellauf begeistert wäre.
0: Also was bedeutet es denn, wenn der Slogan gar nichts auslöst in einem?
1: Ja, das weiß ich halt auch noch nicht.
0: Aber irgendwie passt es auch zu Niedersachsen vielleicht. Einfach so, ja, wir sind halt da. Ja, das wäre vielleicht auch ein Slogan. Ja, wir sind halt da.
1: Ja, das stimmt. Das würde vielleicht das Niedersachsen-Gefühl ein bisschen besser treffen. Na, ich weiß es noch nicht. Ich glaube, der muss einfach noch so ein bisschen auf mich wirken.
0: Ja. Ich glaube auch. Ja. Aber zum Glück habt ihr ja schon ganz viele Meinungen dazu. Und ich habe auch gesehen, da wären vielleicht bessere Slogan-Schreiber mit drunter gewesen, als die wir jetzt haben. Margot schreibt nämlich, Niedersachsen sagt Moin. Das hätte mir gefallen. Das finde ich richtig schön.
1: Ja,
0: wenn du so auf der Autobahn fährst und das Schild siehst, Niedersachsen sagt Moin. Finde ich super.
1: Ja, das wäre sympathisch. Doch, da stimme ich Margit zu. Achim aus Hildesheim hat auch eine Idee. Was für ein toller Slogan und dann auch noch für so wenig Geld. Hätte man vielleicht auch billiger haben können, wenn man eine Grundschulklasse befragt hätte. Ne? Aber ich würde mal sagen, hier gilt dann irgendwie nicht, dass es groß, sondern dass es Ironie.
0: Ja.
1: Aber gut, also eine Chance geben müssen wir ja dem Slogan.
0: Ich finde, wir geben dem eine Chance. Wir lassen den jetzt noch weiter auf uns wirken.
1: Ja.
0: Niedersachsen, das ist groß.
1: Komm, wir hören einfach auf jetzt an der Stelle. Wir lassen das jetzt auch, ihr sollt das jetzt auch auf euch
0: Niedersachsen, klar.
2: Ja. Antenne Niedersachsen.

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1: Ey Leute, wir haben doch eine Challenge bekommen.
2: Ja, von den Kollegen am Nachmittag, Micha und Mareike.
3: Eure Challenge?
1: Schreibt und produziert bis Freitag einen Song für Niedersachsen und performt ihn live beim Tag der Niedersachsen. Und damit das Ganze nicht ganz zu einfach wird, müssen diese 5 Wörter im Song vorkommen.
3: Grünkohltour.
1: Ockertalsperre.
3: Kuddelmuddel.
1: Löwenstadt.
3: Und dann haben wir da noch so eine kleine Überraschung. Wie wär's mit Micha und Mareike?
2: Ja, by the way, das sind 6 Wörter gewesen, aber das lassen wir mal einfach so stehen.
1: Wir fahren jetzt ins Songtext Bootcamp.
2: Da haben wir keine Zeit für. Der ist ja schon dieses Wochenende, der Tag der Niedersachsen. Aber ich habe gehört, wir bekommen Unterstützung. Morgen kurz nach 7:30. Wer es ist, wir haben keine Ahnung. Und davon leider eine Menge. Morgen 7:30, hoffentlich die Rettung hier bei uns.
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1: Der erste Feierabend der Woche ist eher grau, nur ein bisschen Sonne mit dabei, dafür aber meist trocken. Nur vereinzelt wird es mal ein bisschen nass. Aktuell sind es bei euch in Heinsen so 22 Grad. In Miesburg haben wir 24 und in Algesdorf sind es auch so um die 24 Grad. Ja, und morgen geht es mit einigen Wolken weiter. Dazu müssen wir uns auch immer mal wieder auf so einen kleinen Schauer einstellen. Sonne gibt es aber auch, zumindest etwas. Aber ein bisschen frischer wird es auch noch.
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21: Mit Kai von Heven, moin. Am letzten Spieltag gab's nochmal ein Unentschieden. Die TSV Hannover-Burgdorf beendet die Saison in der Handball-Bundesliga damit auf Platz 11. Im Zuschauerranking gibt's stattdessen einen Spitzenplatz.
22: In der Zuschauertabelle liegen die Recken auf dem 2. Platz. Nur Kiel hatte noch ein paar Zuschauer mehr. Auch gestern war die Halle wieder ausverkauft. Auf die Fans kann sich Hannover-Burgdorf also verlassen. Sportlich hatte man sich aber mehr erwartet. In der kommenden Saison soll es dann wieder ein paar Plätze nach oben Boden gehen. Sandra Meyer, Regionalredaktion.
21: Auf einem Schützenfest in Osterwald bei Garbsen haben zwei Männer Jugendliche und einen Polizisten angegriffen und leicht verletzt. Mit Pfefferspray und der Unterstützung von Passanten konnten die 50 und 64 Jahre alten Angreifer schließlich überwältigt werden.
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3: Der Antenne Niedersachsen, Stau- und Blitzerservice. A1 Osnabrück Richtung Bremen, Baustellenstau ab Bremen-Brinkum, plant da ungefähr eine halbe Stunde mehr ein. A7 Hannover Richtung Kassel, Vorsicht bei Hannover-Anderten, da ist ein neuer Unfall passiert. A352 in Hannover Richtung A7, zwischen Langhagen-Kaltenweide und dem Dreieck Hannover-Nord braucht ihr 10 Minuten länger. Genauso wie auf der B73, Stader Straße hier zwischen Altenbruch und Otterndorf-West. Dann die B443 Rednerstraße, auch hier staut es sich. Vorsicht zwischen Rethen-Keudinger Straße und Keudingen. Im Kreis Aurich läuft immer noch ein Feuerwehreinsatz. Darum ist die Hagermarscher Straße in beiden Richtungen gesperrt. In Hage, weil da immer noch eine Flüssigkeit untersucht werden muss. Dann die Elbfähre Glückstadt-Wischhafen. Aktuell noch bis zu eine Stunde Wartezeit Richtung Schleswig-Holstein. Und Vorsicht in der Region Hannover. Auf der Landstraße zwischen der B443 in Rönnsen und Kolzhorn. Da läuft ein Pferd auf der Straße. Gute und sichere Fahrt wünschen wir euch.

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1: Mord Nummer Reike hier für euren Feierabend. Gleich sprechen wir noch darüber, warum am Wochenende tausende Menschen von Harry Styles zum Kaffee eingeladen worden sind. Aber erstmal haben wir Besuch im Studio.
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4: Und zwar von Niedersachsens zweitbester Mama.
1: Moin.
4: Antenne Niedersachsen-Moderatorin Sabrina. Und sie hat wie immer die unterhaltsamsten Geschichten aus der Elternbubble dabei.
5: Und meine Güte, was haben wir heute schon gelacht über diesen neuen TikTok-Trend. Also erwachsene Kinder rufen ihre Eltern an, um zu fragen, ob sie bei Freunden übernachten dürfen. Und diesmal macht's TikTokerin Linda mit ihrem Papa.
6: Linda?
7: Hallo, Papi.
6: Hi.
7: Papi, ich habe eine ganz schnelle Frage. Darf ich heute Abend bei Claudia schlafen?
6: Muss mich veräppeln?
5: Jetzt legt er einfach auf.
1: Bitte was?
5: Aber wie wir alle wissen, Töchter sind hartnäckig.
7: Hallo?
6: Linda?
7: Ja, warum legst du auf?
6: Ich habe mich veräppelt gefühlt. Ich habe gedacht, das ist eine Fake-Geschichte. Das ist ein Claudia.
7: Papa, doch, meine Freundin. Warum kannst du die Namen von meinen Freundinnen merken?
6: Entschuldigung, du musst mich doch nicht fragen, ob du bei Claudia schlafen kannst. Das bringt mich doch völlig durcheinander.
7: Ja, aber wenn du sagst, es ist gut, dann war es doch schon.
6: Linda, veräppel mich jetzt nicht. Was soll denn das?
7: Okay, gut, das war schon.
6: Nein, was soll das?
7: Doch, Papi, tschüss.
4: Der Arme.
5: Okay, jetzt mal auf einer Skala von 1 bis 10. Wie nah seid ihr dran, eure Eltern anzurufen und zu fragen, ob ihr heute bei mir übernachten dürft?
1: Oh, ich würde es sofort machen, um echt zu sein. Ich hoffe, dass es irgendjemand aus Niedersachsen auch macht und schickt uns gerne mal eine Sprachnachricht, wenn ihr es macht, weil die Reaktion hätten wir auch ultra gerne. Es ist herrlich. Ich liebe diesen Trend.
5: Ich auch.
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0: Also Uhrenvergleich, 16:45, Zeit für Feierabend, würde ich mal sagen. Mord Nummer Reike hier bei Antenne Niedersachsen und Feierabend hat jetzt auch Harry Styles, zumindest in Amsterdam. Sein erster Tourstopp, der Together Together Tour, ist ja leider schon vorbei, muss man
1: ja
0: sagen.
1: Ja, ich war auch da, das fühlt sich auch schon ewig an, ja, aber ne? Es war ja erst vor ein paar Wochen und es war wirklich toll, kann ich nicht anders sagen. Aber wie er sich jetzt aus Amsterdam verabschiedet hat, ist irgendwie noch cuter. Der Harry weiß einfach, wie man es macht, kann man schon nicht anders sagen. Er hat einfach mal die letzte Seite der größten Tageszeitung gekauft und sich dort eben bedankt, handschriftlich. Die Zeitung ist inzwischen auch ausverkauft und ja, dadurch, dass er ja auch mehrere Konzerte in Amsterdam gespielt hat, war ja eine ganze Serie im Prinzip, hat er natürlich da auch einige Zeit verbracht und ist dann auch mal so in der Stadt rumgelaufen, den konnte man da auch mal antreffen. Und er hat vor allem immer anscheinend bei einem Café seinen Lieblingskaffee geholt. Und hat einfach am Wochenende jetzt gesagt, ach, wisst ihr was, der Kaffee, der geht heute auf mich. Auf Harry Styles, weil ihr eben so toll wart, Amsterdam.
0: Der ist schon eine Süßmaus,
1: ist
0: der Harry.
1: Ist
0: muss man ja schon sagen.
1: Ja, ist er.
0: Und darum spielen wir ihn auch gleich nochmal. Kurz nach 5 hört ihr ihn mit American Girls.
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1: Ja, ist schon ganz schön grau geworden bei uns im Land, also nur noch wenig Sonnenstrahlen für Niedersachsen, ansonsten eher graue Wolken, wobei die auch mal so ein bisschen eher so schleierhaft sein können und man kann die Sonne immerhin erahnen. Ist aber relativ warm noch, Höchstwerte um die 24 Grad, auch jetzt noch. Morgen wird es dann ein bisschen frischer, da sind es nur noch so Werte um die 19 Grad in der Spitze. Ja, und es geht auch wolkig weiter, Sonne ist aber auch ein bisschen mit dabei und hier und da ein Schauer auch, also kennen wir ja irgendwie aus den letzten Tagen.
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3: 5:05, ich bin Frederik Heimann. Ja, wir hier in Niedersachsen, wir sind Babyland, Autoland und Agrarland mit Sandstrand, aber vor allem sind wir eins, groß, das sagt die Landesregierung und deshalb ist das jetzt auch die neue Landeskampagne, Niedersachsen, das ist groß.
4: Nicht mehr so zurückhaltend und bescheiden wie bisher soll die neue Kampagne sein. Bisher war es ja Niedersachsen klar. Jetzt will das Land da mutiger sein und auch die eigenen Stärken mehr rausstellen. Erstmal gibt es 4 Motive, die sich an uns Niedersachsen und Niedersächsinnen richten. Wir sollen quasi Botschafter fürs Land werden. Im Herbst folgt eine Wirtschaftskampagne, die Investoren und Fachkräfte ansprechen soll. Das Land hatte nämlich in einer Studie herausgefunden, es gäbe zusätzliches Wachstumspotenzial von zig Milliarden Euro über die nächsten Jahre hier bei uns. Sandra Meyer, Nachrichtenredaktion.
3: Ja, das hat die Pläne von einigen dort ganz schön durcheinander gewirbelt heute Nachmittag. In Rinteln im Kreis Schaumburg ist eine Granate aus dem Zweiten Weltkrieg gefunden worden und die soll gleich noch heute kontrolliert gesprengt werden. Der Bereich der Stövesandstraße und drumherum ist deshalb schon jetzt voll gesperrt. Wohnungen und Häuser dort müssen geräumt sein. Für 18 Uhr ist dann die Sprengung geplant. Und alles, was jetzt noch wichtig ist, hat Dirk Zeitler.
5: Nach der jüngsten Eskalation zwischen dem Iran und Israel wollen beide Länder ihre Eingriffe vorerst einstellen. Israel werde dies auf Wunsch von US-Präsident Trump tun, sagte ein israelischer Regierungsvertreter dem Nachrichtenportal Ynet. Zuvor hatte Irans Militärführung ihre Angriffe gegen Israel für beendet erklärt. Der nächtliche Brand in einem Umspannwerk in Reutlingen, der einen großflächigen Stromausfall in der Region auslöste, konnte nach Einschätzung aus Sicherheitskreisen. Die Vorgehensweise deute auf linksextremistische Täter hin und weise Parallelen etwa zu entsprechenden Taten in Berlin auf. Böllerwürfe, Beleidigungen und zunehmende Gewalt für viele Bahnmitarbeiter ist das Alltag. Um sie besser zu schützen, stattet die Deutsche Bahn seit einigen Wochen Kundenbetreuer mit Bodycams aus. Und ein Drittel hat das freiwillige Angebot nach Angaben von DB Regio bislang in Anspruch genommen.
6: Der Antenne Niedersachsen Stau- und Blitzerservice. A1 Osnabrück Richtung Bremen, Baustellenstau ab Bremen-Brinkum, kostet euch ungefähr eine halbe Stunde. Vorsicht auf der A7 Hannover Richtung Kassel, neuer Unfall hier passiert auf Höhe Hannover-Anderten. A29 Wilhelmshaven Richtung Oldenburg, 10 Minuten plus hier durch den Stau zwischen dem Kreuz Oldenburg Nord und Hafen. A352 Hannover Richtung A7 zwischen Langenhagen-Kaltenweide und dem Dreieck Hannover Nord ungefähr eine Viertelstunde Stau. Dann die B73 Stader Straße zwischen Alten

0: Sascha versus Mareike.
1: Nicht ganz.
2: Nee, heute heißt es Morten versus Mareike.
1: Mhm.
2: Morten, möchtest du anfangen oder soll ich anfangen?
1: Ich starte gerne schon direkt rein, weil man soll ja auch stark vorlegen. Ich hoffe, du erholst dich von diesem Megasong, den ich mitgebracht habe. Der macht einfach Spaß. Mehr muss ich, glaube ich, nicht sagen.

0: Ja.
1: Da will jeder bitte in den Feierabend, sag ich.
0: Also Sommersprossen sind schön. Ich habe auch Sommersprossen, mag ich auf jeden Fall. Aber mein Song mag ich dann doch ein bisschen lieber. Vor allem nehme ich euch einfach jetzt mal mit in meine Kindheit. Denn dieser Song lief eine Zeit lang rauf und runter bei mir. Und neulich habe ich den wiederentdeckt, weil ich habe den jetzt wirklich eine ganze Zeit lang nicht gehört und dachte mir, ach, den muss ich jetzt mal mitbringen ins Feierabend-Battle. Und zwar, I wish I was a punk rocker. Oh, I wish I was a punk rocker.
1: Der ist auch nicht
0: schlecht. Ihr habt es auf jeden Fall in der Hand. 0803 123 100. Das ist die Nummer, die das Feierabend-Battle entscheidet. 0803 123 100. Morten und ich freuen uns auf euch.
1: Genau.
0: Und dann sind wir gespannt, welcher Song hier gleich läuft.
1: Ja. Wollt ihr Punkrocker sein oder seid ihr auch verschossen in die Sommersprossen? 0803 123 100. Bis gleich.

0: Antenne Niedersachsen hier. Es ist Battlezeit. Morten hat einen Song mit dabei. Ist verrückt nach Sommersprossen von UKW.
1: Genau.
0: Und ich habe euch mit in mein Kinderzimmer eigentlich genommen. Ich wäre nämlich gern Punkrocker mit Flowers in the hair, wollte ich sagen.
1: Flowers also, in the hair. Das ist schon richtig so.
0: Ja, ja, so ungefähr. Mal sehen.
1: Wie ihr entscheidet.
2: Hier ist der Marcel aus Weihe.
1: Hallo Marcel.
0: Hallöchen. Na Marcel, wie schaut's aus? Bist du schon auf dem Heimweg?
2: Ich bin schon fast vor der Haustür.
0: Oh, herrlich.
1: Dann hast du jetzt noch einen Song Zeit quasi.
2: Nach 12 Stunden Arbeit bin ich jetzt auch ziemlich K.O.
0: Och Mensch, was hast du gemacht heute?
2: Ja, ich arbeite im Sicherheitsdienst.
0: Ah, also, okay. Na ja, gut, da sind Überstunden wahrscheinlich.
2: Genau, im Werkschutz.
0: Ah, okay.
2: Nee, keine Überstunden, ganz normale Schichtzeit.
0: Ah, okay, okay.
1: Aber nichtsdestotrotz brauchst du jetzt den richtigen Song für den Feierabend. Welcher wäre das für dich?
2: Ich wäre tatsächlich mal für Team Maike.
0: Yes!
1: Geil, okay.
0: Ich freu mich.
1: Marcel ist auch Punkrocker.
2: Ja, ich wünsche euch auch noch einen schönen Tag.
0: Mach's gut, ciao.
2: Ciao, okay. Ciao, danke, tschüss.
0: So, dann schauen wir mal weiter morgen.
1: 1-0, so schnell geht das.
3: Ah, hier ist der Christoph. Ich grüße.
0: Hallöchen.
1: Wir grüßen dich auch, Christoph.
0: Wie schaut's aus bei dir heute? Bist du gut in die neue Woche gestartet?
3: Ja, ein bisschen müde, so ein typischer Montag. Ne?
1: Ja. Fühl ich.
0: Absolut.
3: Aber ansonsten
0: ganz
3: Arbeiten
0: okay.
3: Halt, ne?
0: Ja, Arbeit. Typisch Arbeit, ne? So ein typischer Montag halt. Irgendwie nichts Halbes, nichts Ganzes, genau. Aber wir können den Feierabend ja verbessern.
1: Ganz genau.
0: Mit einem richtigen geilen Song, oder?
3: Genau.
1: Und der ist für dich?
3: Da bin ich so. Bisschen bei Mareike.
0: Ja!
3: Also ich kenne beide Songs nicht.
1: Wow.
3: Ich kenne beide Songs nicht, aber der von Mareike ist ein bisschen mehr Party zum Feierabend.
0: Oh, ich freue mich.
1: Können wir genauso gelten lassen, wenn das Gefühl stimmt. Mehr muss es ja an Begründung gar nicht sein, ne?
0: Nee, ich freue mich einfach. Ich freue mich. Der lief, wie gesagt, früher rauf und runter bei mir im Kinderzimmer und habe den neulich erst wieder entdeckt und dachte mir so, ach, den bringst du einfach mal mit. Und schaust mal, was passiert. Und ich sag nur vielen Dank.
1: Ja.
0: Weil wir haben
3: ich
0: schon gewonnen.
3: Dir die Daumen, Mareike, ne?
1: Ja, du hast schon die entscheidende Stimme gerade geliefert.
0: Wir haben
1: also
0: schon gewonnen.
1: Er läuft jetzt.
3: Perfekt. Perfekt. Hoffe ich, dass Morten jetzt nicht so traurig ist.
0: Na.
3: Und dir den Sieg zum ersten Arbeitstag im Urlaub nimmt. Ne?
1: Aber natürlich. Ich bin doch auch kleiner Punkrocker.
0: Mach's gut. Vielen, vielen Dank.
3: Alles klar. Bis dann. Ciao.
0: Ciao. Ciao. So. Jetzt ganz viel Spaß mit I Wish I Was a Punkrocker im Antenne Niedersachsen Feierabend-Battle. Habt einen schönen Feierabend.
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8: Ach, mein Mikro machst du auch noch an?
9: Ja, sorry.
8: Großartig, Morten. Morten hat einfach nur sein Mikro gerade angemacht. Mann. Und das ist immer so lustig.
9: Und ich weiß gar nicht, wie das Wetter wird.
8: Nee, du weißt es gar nicht. Naja, gut. Aber mein Mikro ist ja jetzt Gott sei Dank an. Es ist ganz schön grau bei uns in Niedersachsen. Vereinzelt ist auch mal ein kleiner Regenschauer mit dabei. Aber meist trocken, auch im Feierabend. Wir haben so Werte um die 24 Grad auch immer noch. Das ist sehr angenehm. Ab und zu schafft es die Sonne auch nochmal so ein bisschen dadurch. Aber ja, doch schon eher grau. Und auch morgen müssen wir uns auf viele Wolken einstellen. Da kann auch mal eine Regenwolke mit dabei sein. Und die Sonne kommt an der einen oder anderen Stelle zumindest auch ein bisschen raus. Aber es wird auch wieder ein bisschen kühler.
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10: Mit Kai von Heven, moin. Im Kampf gegen den organisierten Drogenhandel hat die Polizei Hannover mehrere Wohnungen und eine Gefängniszelle durchsucht. Der Hintergrund? Ermittlungen vor knapp einem Jahr hatten dazu geführt, dass ein 29-Jähriger hinter Gitter kam. Die Ermittlungen liefen danach weiter, sodass es nun auch weitere Verdächtige gibt. Und auch der 29-Jährige ist wieder in den Fokus der Ermittler geraten. Bei den Durchsuchungen wurden dann unter anderem technische Geräte wie Laptops oder Mobiltelefone, eine geringe Menge Kokain und auch ein Elektroschocker gefunden und beschlagnahmt. Und dann schauen wir rüber zum Handball. Am letzten Spieltag gab es nochmal ein Unentschieden. Die TSV Hannover-Burgdorf beendet die Saison in der Handball-Bundesliga damit auf Platz 11. Im Zuschauerranking gibt es stattdessen einen Spitzenplatz.
11: In der Zuschauertabelle liegen die Recken auf dem 2. Platz. Nur Kiel hatte noch ein paar Zuschauer mehr. Auch gestern war die Halle wieder ausverkauft. Auf die Fans kann sich Hannover-Burgdorf also verlassen. Sportlich hatte man sich aber mehr erwartet. In der kommenden Saison soll es dann wieder ein paar Plätze nach oben gehen. Sandra Meyer, Regionalredaktion.
10: Ja, die Handballsaison ist vorbei, die Fußball-Weltmeisterschaft steht aber gerade in den Startlöchern. Und auch bei uns in der Region wird es wieder einige Public-Viewing-Arenen geben. Hannes Westermann.
12: Zum Beispiel auf dem Fagus-Gelände in Alfeld im Kreis Hildesheim. Auch die Rattenfängerhalle Hameln öffnet zu den Deutschlandspielen ihre Tore. Die Plätze sind hier wie im Stadion aufsteigend angeordnet. Viele wird es auch wieder zum Waterloo-Platz Hannover ziehen. Der bietet Platz für rund 15.000 Fans.
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13: Der Antenne Niedersachsen Stau- und Blitzerservice mit der A1 Hamburg Richtung Bremen. Vorsicht zwischen Rade und Hollenstedt, da liegen Fahrzeugteile auf der linken Spur. A1 Osnabrück Richtung Bremen, der übliche Stau hier vor der Weserbrücke. Ab Bremen-Brinkum braucht ihr 20 Minuten länger. A7 Hannover Richtung Kassel, Vorsicht bei Hannover-Anderten, da ist ein Unfall passiert. DB 440 Dorfmark Vissehövede ist in beiden Richtungen aktuell gesperrt. Hier nach einem Lasterunfall im Bereich zwischen Dorfmark und Krug. Wenn es geht, bitte unbedingt die Rettungsgasse freihalten. Und im Kreis Aurich läuft auch immer noch ein Feuerwehreinsatz. Darum ist die Hagermarscher Straße in Hage vollgesperrt, auch in beide Richtungen. Gute und sichere Fahrt wünschen wir euch.
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0: Habt einen schönen Feierabend. Wir sind heute Morten und Mareike bei Antenne Niedersachsen, aber wir sind nochmal nicht allein.
1: Die gehen einfach nicht.
0: Nee, gehen einfach nicht.
2: Weil es so schön ist.
0: Im kreativen Schreibungsprozess Flücki und Tizi, denn sie haben eine Challenge von uns bekommen, von Micha und mir. Schreibt einen Song bis Freitag zum Tag der Niedersachsen über Niedersachsen und performt ihn dann auch noch live und das auch noch mit 5 Wörtern. Prost Mahlzeit, habt ihr euch gedacht,
2: ja,
0: oder?
2: Ja.
1: So, wir stehen ja jeden Tag so um 3.30 Uhr in etwa auf. Normalerweise sind wir um diese Uhrzeit nicht schon zu Hause, sondern fast auch schon in Schlafklamotten. Aber heute ziehen wir durch, weil wir haben ehrlich gesagt noch nicht viel zu Papier gebracht.
2: Nein, ne? Ich habe so ein paar Zeilen bisher aufgeschrieben, aber die Wörter waren noch nicht dabei.
0: Grünkultur zum Beispiel.
2: Nix mit drin. Ich weiß auch nicht, irgendwie müssen wir uns nochmal verkriechen jetzt.
1: Hat jemand von euch vielleicht eine Telefonnummer von Ed Sheeran? Also ich frage euch Niedersachsen da draußen. Wir brauchen kreative Unterstützung und wir
0: die
1: wollen nichts.
0: Ich auch gerne, ja. Nur mal so.
1: Ihr habt doch Helene Fischer getroffen, oder nicht? Das war doch unsere Challenge an euch, ne?
0: Ja, die war toll.
1: Die war quasi, bereitet euch nicht vor aufs Interview, ihr fahrt einfach irgendwo hin, lasst euch überraschen und genießt. So, das war unsere Challenge an euch. Ja. Und was kommt jetzt zurück? Merkt ihr was?
2: Überstunden.
0: Ja, Micha hat auch so viel Angst vor euch, dass er ja eh gleich mal 2 Wochen Urlaub eingereicht hat.
1: Zurecht.
2: Perfekt.
0: Ja. Ich bin auf jeden Fall sehr gespannt. Ich glaube, ihr kriegt das hin. Habt ihr denn schon irgendwie eine Idee für eine Melodie?
2: Wir haben schon aufgeteilt, wer welchen Teil übernimmt.
0: Ah, okay.
1: Tiziana singt den schönen Part und ich den anderen.
2: Ja.
1: Perfekt. So weit sind wir schon.
0: Na, das ist doch gut. Ich finde, das klingt nach einem
3: Plan. Ich glaube, so war das auch bei Simon & Garfunkel damals, ja. Haben sie sich auch aufgeteilt. Ja.
0: Ja. Können wir uns denn morgen früh bei euch in der Moin Show schon auf so einen kleinen Sneak Peek freuen?
1: Nee, im Gegenteil. Es wurde uns versprochen, wir kriegen prominente Unterstützung um 7:45. Wir wissen nicht, wer oder... Mhm. Wie prominent, aber...
2: Irgendwer hilft uns da hoffentlich nochmal ein bisschen.
0: Ich weiß vielleicht, wer.
1: Oh.
2: Ah, oh, du weißt es?
0: Ich weiß.
2: Kannst du uns einen Tipp geben?
0: Nein.
2: Naja, gut.
1: Alles andere hätte mich jetzt verwundert. Ja. Bei der Challenge jetzt auch noch Tipps geben, von wegen.

0: Also ihr kommt jetzt erstmal gut nach Hause und wir begleiten euch dabei. Morten und Mareike hier bei Antenne Niedersachsen. Und wir haben jetzt schon einen Tipp für euch fürs Wochenende. Bei uns in Niedersachsen gibt es nämlich den zweitbeliebtesten Minigolfplatz in ganz Deutschland. Genauer gesagt in Burhafe. Und die Anlage ist im Prinzip so ein Adventure-Golf-Ding mit Piratenoptik direkt am Deich. Soll richtig traumhaft sein.
1: Also ich bin ja eh so ein kleiner Minigolf-Fan, muss ich schon zugeben. Ich würde da wohl auch gerne mal spielen. Ist bei diesen Bewertungen aber auch kein Wunder. Habe ich mir nämlich mal bei Google angeschaut. Marion hat da zum Beispiel geschrieben, super Anlage, alles mit viel Liebe im Piratenstil angelegt. Macht nicht nur viel Spaß beim Spielen, ist auch was fürs Auge. Oh. Sebastian sagt dazu, top Minigolfplatz, ist wirklich sehr sauber gepflegt und die Bahnen sind abwechslungsreich und unbeschädigt. Und das, finde ich, ist ein sehr großer Pluspunkt. Jeder von uns war, glaube ich, schon mal auf so einer Minigolfanlage, wo man so dachte, so, Mensch.
0: Du peilst da perfekt deinen Ball an und dann ploppt der über so eine, so ein Loch dann irgendwie raus aus der Anlage.
1: Ja, oder irgendwie hat der Ball so einen Linksdrall oder so. Es ist irgendwie, die Kugel ist gar kein Ball, ne? Sag mal, Kugel zu, glaube ich, ne? Siehst du, so viel zum Minigolf-Profi.
0: Ist ein Golfball, meine ich. Golfball.
1: Ja, naja, ich mag das auf jeden Fall sehr gerne zu spielen. Macht Spaß, muss ich mal wieder machen. Ich muss mal gleich meiner einen Freundin schreiben, mit der ich das immer gerne mache.
0: Oh, ich wünsche mir auch viel Spaß beim zweitbeliebtesten Minigolfplatz Deutschlands in Burhafe.
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1: Ja, und das ist ganz schön wolkig bei uns im Land. Also wirklich nur noch ganz vereinzelt ein bisschen Sonne mit dabei. Ansonsten sind auch ein paar Regenschauer da, aber wirklich nicht so viel. Allerdings kann das in der Nacht bzw. am späten Abend ein bisschen mehr werden. Da zieht ein bisschen was aus den Niederlanden zu uns rüber. Die Höchstwerte aktuell noch so um die 23, 24 Grad. Morgen ist es dann ein bisschen frischer. Da haben wir nur noch so Werte um die 19 Grad. Und dazu auch wieder viele Wolken, ab und zu mal ein Schauer. Die Sonne zeigt sich aber auch immer mal so ein bisschen.
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3: 5:06, ich bin Frederik Heimann. Guten Abend. Niedersachsen, klar. Der Slogan ist bald Geschichte. Künftig wird daraus Niedersachsen, das ist groß. 10 Millionen Euro gibt das Land dafür dieses und nächstes Jahr insgesamt. Daniel Flüß war für uns bei der Präsentation.
4: Wir haben nicht nur Deiche, Schafe und schöne Landschaften, das sagt Ministerpräsident Olaf Lies hier bei der Vorstellung der neuen Kampagne. Die Botschaft hier in Sachen Agrar, Geburten oder auch Windenergie sei das Land schon ganz weit vorne mit dabei und will in Zukunft noch attraktiver werden für Zukunftstechnologien, aber auch für Familien. Den Slogan Niedersachsen, das ist groß, den werden wir schon bald sehen bei Social Media, auf Außenwerbeflächen oder auch auf diesen großen Landesgrenzenschildern an der Autobahn.
3: Dankeschön, Daniel. Erleichterung in Rinteln im Kreis Schaumburg. Noch früher als befürchtet dürfen da jetzt gerade schon 300 Menschen wieder zurück in ihre Häuser und Wohnungen. Dort ist nämlich heute eine Weltkriegsbombe gefunden worden und die musste dann aus Sicherheitsgründen auch noch gleich direkt vor Ort gesprengt werden. Das war der Bereich der Stövesandstraße. Eigentlich wäre die Sprengung erst für jetzt gleich geplant gewesen, weil aber vor Ort echt wirklich alle gut mitgemacht haben, ging es dann sogar noch schneller. Deshalb gab es auch Lob von der Polizei und im Zuge der Sprengung gab es laut Polizei auch keine Personen- oder Sachschäden. Und alles, was heute Abend noch wichtig ist, hat jetzt Dirk Zeitler.
5: Nach der jüngsten Eskalation zwischen dem Iran und Israel wollen beide Länder ihre Angriffe vorerst einstellen. Israel werde dies auf Wunsch von US-Präsident Trump tun, sagt ein israelischer Regierungsvertreter dem Nachrichtenportal Ynet. Zuvor hatte Irans Militärführung ihre Angriffe gegen Israel für beendet erklärt. Obwohl die Arbeitslosigkeit in Deutschland seit Jahren größer wird, waren im ersten Quartal bundesweit mehr als 1 Million Arbeitsplätze unbesetzt. Das geht aus der jüngsten Stellenerhebung des Instituts für Arbeitsmarkt und Berufsforschung in Nürnberg hervor. Schnelleres Internet und mehr Mobilfunk. Bund, Länder, Kommunen und die Telekommunikationsbranche haben einen gemeinsamen Ausbaupakt beschlossen. Allein im kommenden Jahr wollen die Unternehmen fast 11 Milliarden Euro in Glasfaser- und Mobilfunknetze investieren.
6: Der Antenne Niedersachsen Stau- und Blitzerservice mit der A1 Osnabrück Richtung Bremen. Baustellenstau ab Bremen-Brinkum, da braucht ihr 20 Minuten länger durch. A27 Bremen Richtung Cuxhaven, Vorsicht, da staut es sich nach einem Unfall ab Hagen, da braucht ihr 10 Minuten mehr. Und auch die B440 Dorfmark Visse-Hövede ist aktuell in beide Richtungen gesperrt, nach einem Lasterunfall zwischen Dorfmark und Kroge. Die Umleitungsempfehlung für euch Richtung Dorfmark über Bad Fallingbostel und wenn ihr Richtung Visse-Hövede fahrt, dann über Dorfmark und Kleinheim. Gute und sichere Fahrt wünschen wir euch.
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1: Diese Woche mit Morten an meiner Seite. Hi. Micha hat Urlaub. Schön, dass du da bist, Morten. Ich freue mich sehr auf die Woche.
7: Ja.
1: Und Montag haben wir ja schon geschafft, ne?
7: Ich wollte gerade sagen, der Montag war doch schon mal ein vielversprechender Start hier.
1: Würde ich auch sagen. Und euch jetzt erstmal einen schönen Feierabend.
7: Genau. Und die

0: haben gerade aus vollem Hals hier mitgesungen.
1: Ja.
0: Robbie Williams und
1: so schön.
0: Angels hier bei Antenne Niedersachsen. Morten und Mareike hier und auch bei uns fängt so langsam, ganz langsam so ein bisschen an WM-Stimmung aufzukommen hier.
1: Ich überlege auch die ganze Zeit noch, ob ich mir das Trikot hole oder nicht.
0: Ja, komm, mach. Ich sag, mach einfach.
1: Mach einfach.
0: Aber ich
1: sind ja nur 100 Euro, Morten. Sind ja nur 100 Euro.
0: Komm, was kostet die Welt, oder? Also, aber nee, nach dem Sieg jetzt gegen die USA hatte ich auch zumindest überlegt, weil dieses Auswärtstrikot ist halt schon echt geil. Aber
1: absolut,
0: naja,
1: ja.
0: Heute reist ja die deutsche Nationalmannschaft dann noch ins Mannschaftsquartier in North Carolina. Da gibt es heute dann sogar noch das erste Training.
1: Ja, und unsere Nachbarn aus Österreich sind da schon ein bisschen schneller gewesen. Die sind nämlich schon in ihrem Camp in Kalifornien und haben auch schon das erste öffentliche Training absolviert. Dafür haben sie sich was ganz Besonderes überlegt. Der neue Videoanalyst im Team musste zum Einstand nämlich ein Ständchen singen vor 3000 Fans. Na danke auch.
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0: Oh. Gänsehaut, aber nicht ja. Die gute Sorte hier.
1: Nee. Aber was ich ganz cute finde ist, also es scheint ja irgendwie ein österreichischer Song mit Bedeutung zu sein für die Mannschaft, dass sie das auf Österreichisch durchgezogen haben. Doch, das finde ich ganz nett. Finde ich ganz nett.
0: Ist schon sweet. Aber ich würde sagen, die Österreicher haben schon Glück, dass es jetzt WM ist und nicht der Eurovision Song Contest. Ne?

0: Ja, wir verabschieden uns von Niedersachsen klar. Ab jetzt heißt es Niedersachsen.
1: Das ist groß.
0: Sehr gut gemacht. Antenne Niedersachsen ist hier mit Morten und Mareike. Und ihr habt es ja schon in den Nachrichten gehört. Unser Bundesland hat eben einen neuen Slogan. Das ist groß.
1: Nein, nein, nein. Das ist groß.
0: Ja, du kannst es viel besser als ich. Heißt es bald auf den Schildern an der Autobahn zum Beispiel oder ja auch irgendwie bei Social Media, ne?
1: Genau, bis 2027 wird die Kampagne rund 10 Millionen Euro kosten. Ein guter Slogan, kostet auch viel Geld. Und genau das scheint aber vielen von euch nicht so zu gefallen. Sabine schreibt, wow, ganz schön viel Kohle für einen Slogan, der nicht besser ist als der vorherige. Das sagst jetzt du, Sabine, aber ich weiß nicht, ob ein Wort klar. Wir haben jetzt schon mal drei Wörter, immerhin.
0: Mhm, ja. Also.
1: Und Arlene schreibt, unser Bundesland hat so viel zu bieten und dann das.
0: Uff. Ja, also wir haben uns ja jetzt auch schon den ganzen Nachmittag überlegt, was halten wir denn von diesem Slogan?
1: Mhm.
0: Und ich habe auch immer noch keine wirklich Entscheidung irgendwie treffen können. Also ich finde, es ist keine Katastrophe. Also es ist nicht ganz so schlimm, wie ich vielleicht auch irgendwie befürchtet habe, dass es schlimm sein hätte können. Das finde ich schon nicht. Aber finde ich es jetzt richtig gut, weiß ich auch nicht.
1: Der große Wurf ist es irgendwie nicht. Also ja, weder total schlecht noch total genial. Also irgendwie, aber wir müssen es ja auch nicht ganz alleine auch bewerten. Eine Frage darum an Harald Lesch. Für uns die Stimme der Vernunft, die Stimme der Wissenschaft, kennt ihr aus Terra X. Herr Lesch, wird in Niedersachsen jetzt alles besser, toller und vor allen Dingen größer mit diesem neuen Slogan?
2: Das ist eine wundervolle Frage. Da gibt es eine einfache Antwort. Nein.
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1: Ey Leute, wir haben doch eine Challenge bekommen.
2: Ja, von den Kollegen am Nachmittag, Micha und Mareike.
3: Eure Challenge?
1: Schreibt und produziert bis Freitag einen Song für Niedersachsen und performt ihn live beim Tag der Niedersachsen. Und damit das Ganze nicht ganz zu einfach wird, müssen diese 5 Wörter im Song vorkommen.
3: Grünkohltour.
1: Ockertalsperre.
3: Kuddelmuddel.
1: Löwenstadt.
3: Und dann haben wir da noch so eine kleine Überraschung. Wie wär's mit Micha und Mareike?
2: Ja, by the way, das sind 6 Wörter gewesen, aber das lassen wir mal einfach so stehen.
1: Wir fahren jetzt ins Songtext Bootcamp.
2: Da haben wir keine Zeit für. Der ist ja schon dieses Wochenende, der Tag der Niedersachsen. Aber ich habe gehört, wir bekommen Unterstützung. Morgen kurz nach 7:30. Wer es ist, wir haben keine Ahnung. Und davon leider eine Menge. Morgen 7:30, hoffentlich die Rettung hier bei uns.
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1: Ja, ist grau und auch ein bisschen nass, zumindest an der einen oder anderen Stelle bei uns in Niedersachsen. Aber das wird auch noch mehr. Aus den Niederlanden zieht da ein bisschen was auf uns zu. Das trifft uns so am späten Abend in der Nacht dann. Und ja, dann regnet es erstmal. Und morgen geht es auch mit vielen Wolken weiter. Nur ein bisschen Sonne mit dabei. Regen ist auch an der einen oder anderen Stelle vertreten. Und vor allem wird es auch wieder ein bisschen kühler. Also ja, nur so 19 Grad. Ich weiß nicht, vielleicht eher doch einen dünnen Pulli morgen anziehen und nicht das T-Shirt.
2: 19 Grad ist doch echt, also das ist immer noch warm.
1: Finster?
2: Für deutsche Verhältnisse ist das sehr warm, gerade für norddeutsche Verhältnisse, finde ich.
1: Ja, hast du irgendwo auch recht.
2: Also hört nicht auf Mareike, morgen kurze Hose und T-Shirt, let's go.
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16: Mit Kai von Heven, moin. Ein Großbrand in Wunsdorf hält die Feuerwehr in Atem. Eine Lagerhalle hat dort in der Nacht Feuer gefangen und für einen Großeinsatz gesorgt. Eine Warnmeldung ist mittlerweile aber abgelaufen.
17: Zwischenzeitlich sollten Anwohner Türen und Fenster geschlossen halten. Mittlerweile ist das aber nicht mehr nötig. Wie es zu dem Feuer gekommen ist, ist im Moment noch unklar. Trotz des großen Brands bestand aber nie die Gefahr, dass das Feuer auf andere Gebäude übergreifen könnte. Sandra Meyer, Regionalredaktion.
16: Im Kampf gegen den organisierten Drogenhandel hat die Polizei Hannover mehrere Wohnungen und eine Gefängniszelle durchsucht. Der Hintergrund? Ermittlungen vor knapp einem Jahr hatten dazu geführt, dass ein 29-Jähriger hinter Gitter kam. Die Ermittlungen liefen danach weiter, sodass es nun auch weitere Verdächtige gibt. Und auch der 29-Jährige ist wieder in den Fokus der Ermittler geraten.
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2: Der Antenne Niedersachsen Stau- und Blitzerservice. Es ist eine Minute vor halb sieben. A1 Osnabrück Richtung Bremen. Baustellenstau ab Bremen-Brinkum ist schon deutlich weniger geworden. Ungefähr noch 10 Minuten plus für euch. Dann die B440 Dorfmark Visse-Hövede ist leider immer noch in beide Richtungen gesperrt. Zwischen Dorfmark und Kroge, da gab es einen schweren Lasterunfall. Ihr könnt es aber umfahren Richtung Dorfmark am besten über Bad Fallingbostel und Richtung Visse-Hövede dann über Dorfmark und Kleinhall. Und eine neue Sperrung hier im Kreis Stade. Die Landstraße zwischen der kleinen Chaussee und Kammerbusch auch in beiden Richtungen. Da laufen aktuell Bergungsarbeiten. Gute und sichere Fahrt wünschen wir euch. Jetzt mit Mike and the Mechanics.

0: Kommt nun nach Hause und währenddessen macht sich bestimmt auch die Nachtschicht langsam ready für die Arbeit. Gleich begleitet euch der Lieblingshit von Alize, Moi Lolita.
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2: Am Donnerstag beginnt die Fußball-Weltmeisterschaft in den USA, Kanada und Mexiko. Und das soll ja ein Riesenspektakel werden. Martha Klawitter-Weiß aus unserer Kirchenredaktion.
3: Ein Spektakel, von dem die Menschen, die vor Ort leben, allerdings kaum profitieren. Zumindest nicht in Mexiko. Das sagt Helena Raspe. Sie ist Expertin für organisierte Kriminalität beim katholischen Hilfswerk Miserior.
4: Tickets kosten teilweise mehrere tausend Euro und sind für die meisten Menschen wirklich unbezahlbar. Gleichzeitig nimmt die FIFA Milliarden ein. In Mexiko werden diese Einnahmen aber nicht versteuert. Also die großen Einnahmen fließen kaum in die lokale Bevölkerung zurück.
3: Rund um die Austragungsorte wurde massiv gebaut. Es sind Hotels, Einkaufszentren und neue Verkehrsprojekte entstanden, oft gezielt für Gäste aus dem Ausland. Gleichzeitig fehlt aber Geld für bezahlbaren Wohnraum oder eine stabile Wasserversorgung für die eigene Bevölkerung, sagt die Miserior-Expertin.
4: Und gerade in Mexiko-Stadt ist Wasser jetzt schon knapp und viele haben eben auch Angst, dass sich das weiter verschärft. Das heißt, diese Investitionen gehen oft an den Bedürfnissen der Menschen vorbei.
3: Stattdessen erleben sie stark steigende Mieten und Wohnungsmangel. Denn freie Wohnungen werden vor allem über private Plattformen an Touristen vermietet, weil das mehr Geld bringt.
4: Dazu kommen Berichte, dass Obdachlose, dass Indigene, dass Migranten gewaltsam aus dem öffentlichen Raum verdrängt werden, obwohl viele ihren Lebensunterhalt eben auch mit dem Straßenhandel bestreiten müssen.
3: Dazu kommt, rund um die WM wird in Mexiko massiv aufgerüstet mit Polizei, Militär und Überwachungstechnik.
4: Und gleichzeitig gibt es die Sorge, dass die organisierte Kriminalität das Event auch für eigene Geschäfte nutzen könnte, zum Beispiel durch Geldwäsche oder durch Ausbeutung wie Menschenhandel. Und auch die Alltagsgewalt ist natürlich nach wie vor präsent, auch während einer WM.
3: Für sie bleibt allerdings die Hoffnung, dass die Fußball-WM dem Land internationale Aufmerksamkeit bringt und so Druck für gesellschaftliche Veränderung erzeugt.
4: Denn die WM bringt dem Land vor allem eines: Aufmerksamkeit. Und am Ende bleibt tatsächlich die Frage, wer profitiert wirklich von dem Turnier und wer zahlt dafür den Preis?
3: Sagt Helena Raspe, Expertin für organisierte Kriminalität der Hilfsorganisation Miserior.
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0: guck mal, der Montag ist vorbei. Herrlich, kann ich nur sagen.
1: Yippie.
0: Morten und Mareike hier bei Antenne Niedersachsen. Auch wir beide haben es jetzt geschafft.
1: Ganz genau.
0: Vielen Dank für den ersten Tag. Es war sehr schön mit dir, Morten. Ach. Micha hat ja Urlaub.
1: Kann ich nur zurückgeben. Also war ein sehr schöner Montag. Und dass man das mal über einen Montag sagen kann.
0: Absolut, ne?
1: Wie toll.
0: Merkwürdig, aber es geht ja auch gut weiter. Jette ist nämlich für euch da, die übernimmt die Spätschicht bei Antenne Niedersachsen. Also habt ganz viel Spaß gleich mit Jette. Und vorher haben wir noch einen Song, Morten, ne?
1: Genau, der Lieblingshit vor den Nachrichten. Bruce Springsteen, der Boss mit Born in the USA.
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1: Ja, heute Abend sind noch einige Wolken unterwegs. Nur im Osten zeigt sich noch etwas Sonne, bei aktuell um die 20 Grad bei uns im Land. Später zieht von den Niederlanden aus Regen auf, vereinzelt auch ein paar Gewitter. Und das breitet sich im Laufe der Nacht dann auch aus, sodass wir dementsprechend in einen wechselhaften Dienstag starten. Schauer, Gewitter, aber auch Sonne ist mit dabei. Dazu 17 Grad in Emden, 16 in Rothenburg und 17 in Einbeek.
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3: 5:07, ich bin Frederik Heimann. Guten Abend. Wir hier in Niedersachsen, wir sind Babyland, wir sind Autoland und Agrarland mit Sandstrand. Vor allem aber sind wir groß. Das sagt zumindest die Landesregierung und deshalb ist jetzt auch die neue Landeskampagne Niedersachsen, das ist groß.
4: Nicht mehr so zurückhaltend und bescheiden wie bisher soll die neue Kampagne sein. Bisher war es ja Niedersachsen klar. Jetzt will das Land da mutiger sein und auch die eigenen Stärken mehr rausstellen. Erstmal gibt es 4 Motive, die sich an uns Niedersachsen und Niedersächsinnen richten. Wir sollen quasi Botschafter fürs Land werden. Im Herbst folgt eine Wirtschaftskampagne, die Investoren und Fachkräfte ansprechen soll. Das Land hatte nämlich in einer Studie herausgefunden, es gäbe zusätzliches Wachstumspotenzial von 10 Milliarden Euro über die nächsten Jahre hier bei uns. Sandra Meyer, Nachrichtenredaktion.
3: Ein 46-jähriger Hamburger soll am Samstag im Metronomzug von Hamburg nach Bremen eine Frau sexuell belästigt, bedroht und beleidigt haben. Jetzt sucht die Polizei das Opfer. Die Frau war deshalb am Bahnhof Buchholz ausgestiegen. Der Täter wollte ihr erst noch folgen, wurde dann aber von anderen Mitreisenden daran gehindert. Das berichtet die Bundespolizei heute. Am Bremer Hauptbahnhof hat sie den Mann dann festgenommen. Und alles, was heute Abend noch wichtig ist, gibt es jetzt von Dirk Zeitler.
5: Nach der jüngsten Eskalation zwischen dem Iran und Israel wollen beide Länder ihre Eingriffe vorerst einstellen. Israel werde dies auf Wunsch von US-Präsident Trump tun, sagte ein israelischer Regierungsvertreter dem Nachrichtenportal Ynet. Zuvor hatte Irans Militärführung ihre Angriffe gegen Israel für beendet erklärt. Der nächtliche Brand in einem Umspannwerk in Reutlingen, der einen großflächigen Stromausfall in der Region auslöste, konnte nach Einschätzung aus Sicherheitskreisen. Die Vorgehensweise deute auf linksextremistische Täter hin und weise Parallelen etwa zu entsprechenden Taten in Berlin auf. Schnelleres Internet und mehr Mobilfunk. Bund, Länder, Kommunen und die Telekommunikationsbranche haben einen gemeinsamen Ausbaupakt beschlossen. Allein im kommenden Jahr wollen die Unternehmen fast 11 Milliarden Euro in Glasfaser- und Mobilfunknetze investieren.
1: Der Antenne Niedersachsen Stau- und Blitzer-Service um 7:03. A27 Bremen Richtung Cuxhaven. Hier haben wir einen neuen Unfall zwischen Utlede und Hagen. Fahrt ihr bitte vorsichtig. B209 Lüneburg Richtung Schwarzenbeek. Zwischen Lüne, Adendorf und Briedling stockt es ein bisschen. Da braucht ihr aktuell 8 Minuten mehr. Und noch eine Meldung aus dem Kreis Stade. Hier haben wir eine Vollsperrung wegen einer Bergung zwischen Kleine Chaussee und Kammerbusch. Da wo es geht, wünsche ich euch eine gute Fahrt.
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1: 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Einmal Hand hoch bitte, bei wem das Wochenende auch viel zu schnell vorbeiging. War ja aber auch einiges los, wo man echt eine gute Zeit verbracht hat. Schützenfeste, Flohmärkte, Konzerte, unter anderem von Kamrat. Und ganz nebenbei wurde es ja auch noch sportlich. Fußball wurde gespielt und auch Tennis. Zverev holt den ersten Grand-Slam-Sieg ein und verewigt sich damit ins Tennis-Geschichtsbuch. Was da sonst noch so drin steht, hört ihr in knapp 10 Minuten nach Ray Garvey, Bronski Beat. Und das hier ist Ray Dalton.

0: Ray Garvey hier für euch mit Free Like the Ocean.
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0: Ihr hört die Antenne Niedersachsen Spätschicht mit Jette Brigge. Moin. Mann, was war das gestern spannend? Ich glaube, jeder hat irgendwie mitgefiebert, auch die Leute, die mit Tennis sonst überhaupt nichts am Hut haben, beim ersten Grand Slam-Sieg von Alexander Zverev. Immerhin hat es jetzt 20 Jahre gedauert, bis Deutschland wieder einen für sich verbuchen kann. Zverev ist damit der erste Grand Slam-Gewinner seit Boris Becker 1996. Einfach echt eine tolle Tennisgeschichte, die er da hinlegt. Und da gibt es aber wirklich viele von. Eine hat Kollegin Kim Brucksch jetzt für euch parat.
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3: Der erste Tennis-Olympiasieger, der wollte eigentlich nur Urlaub machen. John Boland reist 1896 als Tourist nach Athen. Dort überredet ihn sein griechischer Kumpel, noch kurz vor Anmeldeschluss für Tennis bei den Olympischen Spielen anzumelden. Gute Entscheidung. John holt einen Sieg nach dem anderen und gewinnt am Ende die Olympischen Spiele im Einzel und im Doppel. Kurioserweise beide Mal gegen den Kumpel, der ihn erst zu einer Teilnahme angestiftet hat.
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1: Schauen wir aufs Niedersachsen-Wetter. Der Abend bringt nach wie vor viele Wolken. Im Osten gibt es noch ein paar sonnige Momente, im Westen aber schon Regen und lokal auch Gewitter bei knapp 20 Grad. So geht es heute Nacht dann auch weiter. Viele Wolken unterwegs, der Regen zieht weiter durchs Land und daran orientiert sich scheinbar auch der Dienstag. Und steht ein bunter Mix aus dichten Wolken, Schauern, einzelnen Gewittern und auch ein bisschen Sonne bevor. Die Temperaturen sind aber etwas frischer als heute. 17 Grad sind für Norden, haben wir angesagt, 17 auch in Münden und in Minden, nicht Münden. 17 Grad in Minden, so und 14 Grad in Clausthal-Zellerfeld.
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3: Mit Kai von Heven, moin. Im Kampf gegen den organisierten Drogenhandel hat die Polizei Hannover mehrere Wohnungen und eine Gefängniszelle durchsucht. Der Hintergrund? Ermittlungen vor knapp einem Jahr hatten dazu geführt, dass ein 29-Jähriger hinter Gitter kam. Die Ermittlungen liefen danach weiter, sodass es nun auch weitere Verdächtige gibt. Und auch der 29-Jährige ist wieder in den Fokus der Ermittler geraten. Bei den Durchsuchungen wurden dann unter anderem technische Geräte wie Laptops oder Mobiltelefone, eine geringe Menge Kokain und auch ein Elektroschocker gefunden und beschlagnahmt. Und dann schauen wir rüber zum Handball. Am letzten Spieltag gab es nochmal ein Unentschieden. Die TSV Hannover-Burgdorf beendet die Saison in der Handball-Bundesliga damit auf Platz 11. Im Zuschauerranking gibt es stattdessen einen Spitzenplatz.

0: In der Zuschauertabelle liegen die Recken auf dem zweiten Platz. Nur Kiel hatte noch ein paar Zuschauer mehr. Auch gestern war die Halle wieder ausverkauft. Auf die Fans kann sich Hannover-Burgdorf also verlassen. Sportlich hatte man sich aber mehr erwartet. In der kommenden Saison soll es dann wieder ein paar Plätze nach oben gehen. Sandra Meyer, Regionalredaktion.
1: Ja, die Handballsaison ist vorbei. Die Fußball-Weltmeisterschaft steht aber gerade in den Startlöchern. Und auch bei uns in der Region wird es wieder einige Public-Viewing-Arenen geben. Hannes Westermann.
2: Zum Beispiel auf dem Fagus-Gelände in Alfeld im Kreis Hildesheim. Auch die Rattenfängerhalle Hameln öffnet zu den Deutschlandspielen ihre Tore. Die Plätze sind hier wie im Stadion aufsteigend angeordnet. Viele wird es auch wieder zum Waterloo-Platz Hannover ziehen. Der bietet Platz für rund 15.000 Fans.
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4: Der Antenne Niedersachsen Stau- und Blitzer-Service um 4 Minuten vor 7:30. Wir starten mit 2 Gefahrenmeldungen. Einmal auf der A1 Hamburg Richtung Lübeck. Vorsicht bei Hamburg-Bilsch steht, hier ist ein Fahrradfahrer unterwegs. Und auf der A7 Hannover-Kassel. Vorsicht da in beiden Richtungen zwischen Derneburg-Salzgitter und dem Rastplatz Jägerturm West. Hier sind Personen auf der Fahrbahn. Ich wiederhole nochmal, Personen auf der Fahrbahn zwischen Derneburg-Salzgitter und dem Rastplatz Jägerturm West auf der A7 Hannover-Kassel. Weiter geht's auf der A2 Hannover Richtung Dortmund. Hier sind Metallteile auf der Fahrbahn an der Ausfahrt Herrenhausen. A7 Hamburg Richtung Hannover. Neuer Lasterunfall zwischen Rammelsloh und Thieshope. Und auf der A7 Hamburg Richtung Hannover staut es sich auch noch zwischen Seewetal-Rammelsloh und Thieshope. Da braucht ihr aktuell 13 Minuten mehr. A27 Bremen Richtung Cuxhaven. Vorsicht zwischen Utlede und Hagen. Hier hat es einen Unfall gegeben. Da wo es geht, wünsche ich euch eine gute Fahrt.
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0: Phil Collins hier in der Antenne in Niedersachsen Spätschicht ist auch einfach echt ein grandioser Musiker und Songschreiber. Von dem kann sich unsere Moin Show mal ein kleines Scheibchen abschneiden. Denn die gehen jetzt dank Micha und Mareike auch unter die Songschreiber. Aber mal kurz von vorne, da Flücki, Tiziana und Verkehrskai unsere lieben Kollegen vom Nachmittag vor kurzem ja zu einem Blind Date mit Helene Fischer geschickt haben, gibt's jetzt eine kleine Rache. Passend zum Tag der Niedersachsen in Braunschweig am Wochenende. Da steht die Moin Show nämlich auf der Bühne und hat da seit heute Morgen auch einen ganz bestimmten Auftrag.
1: Moin Tiziana, moin Flücki, eure Challenge.
2: Schreibt und produziert bis Freitag einen Song für Niedersachsen und performt ihn live beim Tag der Niedersachsen. Und damit das Ganze nicht ganz zu einfach wird, müssen diese 5 Wörter im Song vorkommen.
3: Nein.
1: Grünkohltour.
2: Ockertalsperre.
1: Kuddelmuddel.
2: Löwenstadt.
1: Und dann haben wir da noch so eine kleine Überraschung. Wie wär's mit Micha und Mareike?
3: Hatte ich erwähnt, dass ich Überraschungen so gar nicht mag in unserer Sendung.
4: Hey, aber die ist eigentlich voll schön. Oder?
3: Ja, aber wir brauchen jetzt, pass auf, wir brauchen einen Song, also eine Melodie, brauchen einen Text. Wir müssen es singen.
4: Wir müssen...
3: Auf der Bühne, am Freitag, beim Tag der Niedersachsen in Braunschweig.
4: Dazu ein Instrumental auch noch haben. Und dann, ja, Challenge accepted.
3: Uns bleibt nichts anderes übrig.
0: Gemischte Gefühle, würde ich mal behaupten. Aber ich habe mir sagen lassen, auf den ersten Schock folgte auch schon großer Tatendrang. Ihr habt schon ganz viele Nachrichten geschickt, teilweise sogar komplette Songtexte. Den ersten Zwischenstand zum Niedersachsen-Song gibt es dann morgen früh in der Moin Show. Und den fertigen Banger hört ihr dann am Freitag in Braunschweig beim Tag der Niedersachsen. Schon irgendwie aufregend. Also in deren Haut möchte ich jetzt nicht stecken. Jetzt aber erstmal Orsis mit Flashback hier für euch. Wir behalten die 3 bzw. 2 natürlich ganz genau im Auge.

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Auf der A7 Hannover-Kassel zwischen Derneburg-Salzgitter und Rastplatz-Jägertum-West ist die Bahn wieder frei. Ihr könnt wieder ganz normal fahren, die Gefahr besteht nicht mehr. Zwischen Derneburg-Salzgitter und dem Rastplatz-Jägertum-West auf der A7 Hannover-Kassel. 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

0: der Blick aufs Niedersachsen-Wetter. Heute Abend erst noch freundlich, im Osten sonst echt viele Wolken unterwegs. An der Grenze zu den Niederlanden kommt schon Regen auf, stellenweise auch Gewitter, die sich im Laufe der Nacht noch schön durchs Land ziehen. Und morgen geht's dann dementsprechend ähnlich weiter. Bewölkt, nass, aber auch ein bisschen Sonne ist mit dabei. Bei 17 Grad im Norden, genauso in Bad Oeynhausen und auch 17 Grad in Dannenberg. Von T-Shirt bis Gummistiefel könnte also morgen alles irgendwie ein bisschen hilfreich sein.
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2: Ich bin Dirk Zeichler. Nach dem Brand in einem Umspannwerk in Reutlingen haben Staatsschutz und Antiterrorzentrum beim Landeskriminalamt in Stuttgart die Ermittlungen übernommen. Das teilte Baden-Württembergs Innenminister Hagel in Reutlingen mit. Nach LKA-Angaben gibt es Anzeichen, dass ein Brandbeschleuniger benutzt wurde. Am Brandort seien Spuren gesichert worden. Diese müssten nun ausgewertet werden. Die Vorgehensweise deute auf linksextremistische Täter hin, heißt es aus Sicherheitskreisen. Der israelische Ministerpräsident Netanyahu hat eine Feuerpause nach der jüngsten Konfrontation mit dem Iran bestätigt. Nach israelischen Angriffen im Iran habe Teheran das Feuer eingestellt, sagte Netanyahu in einer Videobotschaft.
3: Mehr als 20 Raketen hat der Iran in der Nacht und am Morgen wieder auf Israel abgefeuert. Teheran reagierte damit auf Angriffe Israels auf Vororte der libanesischen Hauptstadt Beirut. Diese gelten als Hochburg der mit dem Iran verbündeten Hisbollah-Miliz, die Israel zuvor mit Raketen angegriffen hatte. Nun haben die iranischen Streitkräfte ihre Angriffe für beendet erklärt. Gleichzeitig drohten sie in ihrer Mitteilung mit noch härteren Schlägen, sollte Israel weiterhin Ziele im Libanon angreifen. Aus Tel Aviv, Sarah Lemme.
2: Der Tankrabatt entlastet Autofahrer zwar spürbar. Nach Berechnungen des IFO-Instituts bleibt aber ein Teil der rund 1,6 Milliarden Euro an Steuermitteln bei den Mineralölkonzernen hängen. Die Wirtschaftsforscher sehen die Maßnahme deshalb kritisch.
4: An der Zapfsäule kommt zwar ein Großteil des Rabatts an, nach Einschätzung des IFO-Instituts profitieren davon aber vor allem Vielfahrer und Menschen mit größeren Autos. Wer nur selten tankt oder mit wenig Geld auskommen muss, habe deutlich weniger von dieser Entlastung. Die Forscher aus München sagen deshalb, wenn der Rabatt Ende des Monats ausläuft, sollte Schluss sein. Statt günstigeren Sprit für alle zu finanzieren, könnte der Staat Menschen mit geringem Einkommen gezielter unterstützen. Zoe Tassovali, Nachrichtenredaktion.
2: Zum Sport. Der Auftakt in die Riesen-WM könnte gleich zum Härtetest auch für die Fußballfans werden. Abgesehen von möglichen Streiks und Demonstrationen macht das Wetter in Mexiko-Stadt seit Tagen Sorgen. Der mexikanische Wetterdienst warnt für Donnerstag vor starken Niederschlägen und Gewittern in der Millionenmetropole. Es ist der Tag des Eröffnungsspiels zwischen Mitgastgeber Mexiko und dem ehemaligen WM-Gastgeber Südafrika.
0: Der Antenne Niedersachsen Stau- und Blitzer-Service um 8:03. A7 Hamburg Richtung Hannover. Hier haben wir eine Vollsperrung zwischen Rammelsloh und Thieshope wegen einer Lasterbergung. A7 Hamburg Richtung Hannover zwischen dem Horster Dreieck und Thieshope dadurch auch 51 Minuten mehr. Gegenrichtung A7 Hannover Richtung Kassel. Vollsperrung zwischen dem Dreieck Hannover Süd und Hildesheim-Dristenstedt. Hier hat es einen Unfall gegeben. Ähnlich sieht es auch aus im Kreis Leer auf der Jöbader Straße. Wir haben eine Vollsperrung wegen einem Unfall zwischen dem Sandkastenweg und dem Mühlenweg. Da wo es geht, wünsche ich euch eine gute Fahrt.
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0: 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Habt ihr es schon gesehen? Dieses grandiose Teamfoto der norwegischen Nationalmannschaft. Die Jungs haben sich echt in Schale geschmissen und sich an norwegischer Geschichte bedient. Sieht nach KI aus, ist aber wirklich echt. Da kriege ich direkt wieder Bock auf so ein paar Serien. Erzähle ich euch gleich nach Iggy Kelly, The Bangles. Und das hier ist Joe mit End of Beginning.

0: Iggy Kelly für euch mit Break My Heart. Freitag kommt auch sein neuer Song Paris raus. Bin gespannt. Ihr hört die Antenne Niedersachsen Spätschicht mit Jette Wrigge. Moin. Und kurze Frage mal am Rande. Wer von euch hat die Serien Vikings und Ragnarök gesehen? Gibt's ja bei Netflix, sind so Wikinger-Geschichten. Falls ihr die noch nicht gesehen habt, große Empfehlung, super, um sich so ein bisschen auf die WM vorzubereiten. Das hat die norwegische Fußballnationalmannschaft nämlich scheinbar auch gemacht und den Kampfgeist der Wikinger verinnerlicht und richtig aufgesogen. So doll, dass sie es gleich beim Teamfoto unter Beweis gestellt haben. Ihre WM-Trikots in Rot, Blau und Weiß und auch den Fußball haben sie nämlich gegen Wikinger-Tunikas und Fellmäntel mit Schildern getauscht. Und das ist keine KI. Das ist wirklich so ein Fotoshooting gewesen. Die komplette Mannschaft rund um Erling Haaland posiert in Oslo am Fjord mit Booten im Hintergrund. Der Steg wurde sogar extra für dieses Foto gebaut. Und das Motto dieses Bildes ist ganz klar: Die Krieger Norwegens erobern Amerika, wie auch einst vor über 1000 Jahren. Gut, dass die letzte WM-Teilnahme jetzt nur 28 Jahre her ist, aber ich mag ja, wie sie denken und kaufe ihnen diese Motivation auch komplett ab. Wäre ich in Gruppe I der WM, wie Frankreich, Senegal oder Irak, hätte ich ja jetzt schon so ein bisschen mehr Respekt als vorher schon, weil ich glaube, die Jungs haben richtig Bock. Wer weiß, was die sich bis zum ersten Gruppenspiel nächsten Mittwoch noch so drauf schaffen? Die norwegischen Fußballspieler als Wikinger wahrscheinlich auch auf dem Platz. Zu wild, wirklich.
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1: Wir schauen aufs Niedersachsenwetter und am Abend halten sich weiterhin viele Wolken bei uns auf. Im Osten zeigt sich hier und da noch kurz die Sonne, während im Westen bereits Regen einsetzt. Örtlich auch mit Gewittern bei Temperaturen um 20 Grad. In der Nacht bleibt es bewölkt und der Regen breitet sich langsam aber sicher über ganz Niedersachsen aus. Dementsprechend starten wir in einen nassen Dienstag. Es wird wechselhaft, dichte Wolken sind mit dabei, Schauer, einzelne Gewitter und zwischendurch auch etwas Sonne. An dem Strohhalm halten wir uns jetzt einfach mal fest. Die Temperaturen liegen dabei etwas niedriger als heute, 16 Grad in Nordholz, genauso in Bad Bevensen und auch 16 Grad in Springe sind angesagt. Und noch schnell der Antenne Niedersachsen Stau- und Blitzer-Service um 8:56. A7, Hamburg Richtung Hannover. Hier haben wir eine Vollsperrung zwischen Rammelsloh und Thieshope. Da hat ein Laster einen Unfall gehabt. Die Bergung läuft bereits. Dadurch braucht er aktuell ab dem Horster Dreieck aber eine Stunde mehr. A7, Hannover Richtung Kassel. Vollsperrung wegen dem Unfall zwischen Dreieck Hannover Süd und Hildesheim-Dristenstedt. Und weiter geht's auf der B27 Braunlage Göttingen. Vorsicht hier in beiden Richtungen zwischen der Ausfahrt Ebergötzen und Wake Ost. Hier liegt nämlich Holz auf der Fahrbahn. Kreis Leer, Jüberder Straße, hier haben wir eine Vollsperrung zwischen dem Sandkastenweg und dem Mühlenweg. Auch hier hat es einen Unfall gegeben. Und noch eine Gefahrenmeldung aus dem Kreis Lüneburg von der Ebersdorfer Straße zwischen dem Abzweig nach Kolkhagen und Mehlbeck. Passt ihr bitte auf, hier sind ganz viele Äste und auch ein Baum auf der Fahrbahn. Da wo es geht, wünsche ich euch eine gute Fahrt.
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Vorsicht auf der A7 Hamburg-Hannover in beiden Richtungen zwischen Berghof und Mellendorf sind Personen auf der Fahrbahn. Ich wiederhole nochmal, Personen auf der Fahrbahn zwischen Berghof und Mellendorf. Vorsicht in beiden Richtungen auf der A7 Hamburg-Hannover. 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

Die with a Smile. Hier in der Antenne Niedersachsen Spätschicht, Lady Gaga und Bruno Mars. Der steht ja in knapp 3 Wochen in Berlin mehrmals auf der Bühne. Ihn hier wiederum kriegt ihr dieses Jahr mehrmals in ganz Deutschland zu Gesicht. Herz über Kopf und immer wenn es Zeit wird zu gehen, verpasse ich den Moment und bleibe stehen. Joris macht mit seiner 10 Jahre hoffnungslos hoffnungsvoll Tour. Unter anderem am 10. Juli in Bad Zwischenanhalt und ist im Park der Gärten am Start. Tickets gibt's auch noch, also solltet ihr da noch nichts vorhaben, wäre ein Joris-Konzert definitiv, glaube ich, eine gute Option. Den Vorgeschmack, wie sich so laue Sommerabende Open Air bei einem Konzert von ihm anfühlen, kriegen wir nämlich auch mit seinem neuen Song Sternstaub. Spiegelt, finde ich, diese Unbeschwertheit an so einem Abend mit guter Musik und netten Menschen einfach unfassbar gut wieder. Und genau diesen Moment holen wir uns jetzt schon mal. Vielleicht fühlt ihr es ja auch. Hier ist Joris für euch mit Sternstaub. Neu bei Antenne Niedersachsen.

0: Der Blick auf das Niedersachsenwetter. Heute Abend zeigt sich die Sonne noch ganz kurz im Osten. Ansonsten bleibt es aber nach wie vor bewölkt bei uns im Land bei um die 20 Grad. An der Grenze zu den Niederlanden zieht bereits Regen auf, stellenweise auch Gewitter, die sich im Verlauf der Nacht dann weiter über das Land ausbreiten. Das Wetter für morgen könnt ihr euch dann fast schon denken. Viele Wolken unterwegs, zeitweise nass, gewitterig, aber auch mit etwas Sonnenschein. Die Höchstwerte liegen bei 16 Grad in Schortens, 16 Grad auch in Nienburg und 18 Grad in Helmstedt. Da ist morgen also wirklich alles gefragt. Sonnenbrille, Regenschirm, T-Shirt, Pullover, das wird's schon irgendwie richten.
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2: Ich bin Dirk Zeitler. Nach dem Brand in einem Umspannwerk in Reutlingen haben Staatsschutz und Antiterrorzentrum beim Landeskriminalamt in Stuttgart die Ermittlungen übernommen. Das teilte Baden-Württembergs Innenminister Hagel in Reutlingen mit. Nach LKA-Angaben gibt es Anzeichen, dass ein Brandbeschleuniger benutzt wurde. Am Brandort gesicherte Spuren müssten nun ausgewertet werden. Die Vorgehensweise deute auf linksextremistische Täter hin, heißt es aus Sicherheitskreisen. Kameras und Bodycams. Die Deutsche Bahn setzt auf neue Technik und Ausrüstung, um das Sicherheitsgefühl ihrer Beschäftigten und der Fahrgäste zu stärken. Denn immer wieder kommt es etwa zu Konflikten bei der Ticketkontrolle. Für bundesweites Entsetzen sorgte Anfang Februar ein tödlicher Angriff auf einen Zugbegleiter.
3: Die Bahn will kräftig aufrüsten für mehr Sicherheit. So laufen an Bahnhöfen und auch in Zügen tausende Kameras. Die Bilder sollen künftig in Echtzeit ausgewertet werden. Eine künstliche Intelligenz schlägt dann bei Konflikten Alarm. Außerdem wird in einigen Zügen eine Doppelbesetzung getestet. Die Zugbegleiter sind dann entweder zu zweit an Bord oder werden von Security-Leuten begleitet. Ab Juli sollen bei der Schutzausrüstung auch stichfeste Westen getestet werden. Ursula Winkler, Nachrichtenredaktion.
2: Schnelleres Internet, mehr Mobilfunk und weniger Bürokratie. Bund, Länder, Kommunen und die Telekommunikationsbranche haben einen gemeinsamen Ausbaupakt beschlossen. Allein im kommenden Jahr wollen die Unternehmen fast 11 Milliarden Euro in Glasfaser- und Mobilfunknetze investieren.
4: Damit neue Leitungen und Mobilfunkmasten schneller gebaut werden können, sollen Genehmigungen künftig deutlich einfacher und digitaler ablaufen. Außerdem wollen die Anbieter ihre Netze stärker gemeinsam nutzen. Das bedeutet mehr Wettbewerb, ohne dass überall doppelt gebaut werden muss. Ob die Ziele tatsächlich erreicht werden, soll regelmäßig überprüft werden. Zoe Tassovali, Nachrichtenredaktion.
2: Die Fußballnationalmannschaft ist in Winston-Salem gelandet. Nach einem rund zweistündigen Flug aus Chicago kam das DFB-Team zur Mittagszeit auf dem Airport an. Auf dem Rollfeld wurde die Maschine mit Fontänen der Flughafenfeuerwehr begrüßt. In der Stadt in North Carolina beziehen Bundestrainer Julian Nagelsmann und sein WM-Aufgebot ihr Turnierhotel. Am frühen Abend Ortszeit findet eine öffentliche Trainingseinheit statt.
0: Der Antenne Niedersachsen Stau- und Blitzer-Service um 9:03. A1 Münster Richtung Bremen. Zwischen dem Lotterkreuz und Osnabrück-Hafen braucht ihr momentan 47 Minuten mehr. Grund dafür ist eine Vollsperrung wegen einem kaputten Laster und Reifenteilen auf der Fahrbahn. A7 Hamburg Richtung Hannover. Hier haben wir eine Vollsperrung zwischen Rammelsloh und Thies-Hope wegen einer Lasterbergung. Dadurch braucht ihr ab dem Horster-Dreieck momentan 41 Minuten mehr. A7 Hannover Richtung Kassel. Hier haben wir eine Vollsperrung zwischen dem Dreieck Hannover Süd und dem und Hildesheim-Dresden steht. Auch hier hat es einen Unfall gegeben und ähnlich sieht es auch aus im Kreis Leer-Jüberder Straße. Hier haben wir eine Vollsperrung wegen dem Unfall zwischen dem Sandkastenweg und dem Mühlenweg. Da muss geht, eine gute Fahrt.
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0: Gute Fahrt ist schon ein gutes Stichwort, denn es ist wirklich der Autofahrsong schlechthin, den Niall Horan und Miles Smith da gezaubert haben. Drive safe, also fahrt vorsichtig und dann auch noch in so schön. Also egal, wo es für euch gerade hingeht, nach Hause, zur Spätschicht, zu Freunden oder auch wenn ihr einfach so noch im Auto sitzt, um diesen Song noch zu hören. Der Song ist für euch. Drive safe, Miles Smith und Niall Horan.

0: Would I Lie to You von Nico Santos. Spätestens seit Stars for Free am Strand vor 2 Wochen wissen wir, dass er wirklich der Sunnyboy Deutschlands ist. Die Antenne Niedersachsen Spätschicht hier, moin. Und jeder in der Familie oder im Freundeskreis hat ihn doch, den wahrlich gefürchteten Kniffelmeister. Full House, kleine und große Straße oder auch die 5 gleichen, also der Kniffel. Die sind doch ein Klacks für ihn oder für sie, zumindest bis zur nächsten Runde. Gilt eben seit diesem Wochenende nur nicht für Lennart. Der 25-Jährige aus Jena hat bei der deutschen Meisterschaft alle anderen ausgekniffelt und ist jetzt ganz offiziell deutscher Kniffelmeister. Chapeau an der Stelle. Beim SWR hat er nach seinem Sieg erstmal ein paar Tipps rausgehauen.
1: Full House würfelt man auf dem Weg. Auch mal daran denken, die Einsatz zu streichen. Und Bonus geht über alles. Das ist, glaube ich, auch so meine erste oder zweite Regel. Wenn man den Bonus hat, ist schon halbe Miete.
0: Auch spannend. Und er hat auch verraten, was seine Taktik für einen Kniffel ist.
1: Ich glaube schon, beim ersten Wurf 3 gleiche haben, das ist schon eigentlich immer so ein Zeichen, wo man sagt, jetzt gehe ich all in. Weil wenn man 3 gleiche hat, dann kann man die ja auch in anderen Kategorien schon eintragen. Das heißt, man ist für die Runde ja irgendwie wahrscheinlich auch safe. Mhm. Und dann kann man einfach die letzten 2 Würfe ganz entspannt auf den Kniffel gehen.
0: Die Tipps nehme ich doch direkt mal mit für meinen nächsten Urlaub. Da wird nämlich auch immer gekniffelt bis zum Umfallen. Und nur fürs Protokoll. Beim letzten Mal bin ich als Siegerin nach Hause gefahren. Aber an Lennart aus Jena komme ich, glaube ich, bei Weitem nicht ran. Immerhin ist er seit dem Wochenende deutscher Meister im Kniffeln. Herzlichen Glückwunsch zu dir nach Jena. Lass dich ordentlich feiern und hoffentlich nicht im Kniffeln besiegen. Jetzt aber erstmal Sunrise Avenue für euch, Hollywood Hits.
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1: Schauen wir aufs Niedersachsenwetter und ich bin doch immer wieder erstaunt, wie hell es noch ist. Es ist jetzt 9:55 und irgendwie, naja, auch wenn es schon ein paar Wochen so ist, bin ich immer noch verwirrt. Heute Abend knapp 18 Grad, noch einige Wolken unterwegs, die im Laufe der Nacht auch noch gut Regen und Gewitter mitbringen und sich über ganz Niedersachsen ausbreiten. Daran orientiert sich scheinbar auch ein bisschen der Dienstag und steht nämlich ein bunter Mix aus dichten Wolken, Schauern, einzelnen Gewittern, aber auch eben ein klein bisschen Sonne bevor. Daran halten wir uns jetzt einfach mal fest. Die Temperaturen sind dabei aber etwas frischer als heute. 17 Grad sind für Nordenham angesagt, 17 auch in Minden und 14 Grad gibt's in Clausthal-Zellerfeld.
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3: Mit Kai von Heven, moin. Im Kampf gegen den organisierten Drogenhandel hat die Polizei Hannover mehrere Wohnungen und eine Gefängniszelle durchsucht. Der Hintergrund? Ermittlungen vor knapp einem Jahr hatten dazu geführt, dass ein 29-Jähriger hinter Gitter kam. Die Ermittlungen liefen danach weiter, sodass es nun auch weitere Verdächtige gibt. Und auch der 29-Jährige ist wieder in den Fokus der Ermittler geraten. Bei den Durchsuchungen wurden dann unter anderem technische Geräte wie Laptops oder Mobiltelefone, eine geringe Menge Kokain und auch ein Elektroschocker gefunden und beschlagnahmt. Und dann schauen wir rüber zum Handball. Am letzten Spieltag gab es nochmal ein Unentschieden. Die TSV Hannover-Burgdorf beendet die Saison in der Handball-Bundesliga damit auf Platz 11. Im Zuschauerranking gibt es stattdessen einen Spitzenplatz.
4: In der Zuschauertabelle liegen die Recken auf dem 2. Platz. Nur Kiel hatte noch ein paar Zuschauer mehr. Auch gestern war die Halle wieder ausverkauft. Auf die Fans kann sich Hannover-Burgdorf also verlassen. Sportlich hatte man sich aber mehr erwartet. In der kommenden Saison soll es dann wieder ein paar Plätze nach oben gehen. Sandra Meyer, Regionalredaktion.
3: Ja, die Handballsaison ist vorbei, die Fußball-Weltmeisterschaft steht aber gerade in den Startlöchern. Und auch bei uns in der Region wird es wieder einige Public-Viewing-Arenen geben. Hannes Westermann.
5: Zum Beispiel auf dem Fagus-Gelände in Alfeld im Kreis Hildesheim. Auch die Rattenfängerhalle Hameln öffnet zu den Deutschlandspielen ihre Tore. Die Plätze sind hier wie im Stadion aufsteigend angeordnet. Viele wird es auch wieder zum Waterloo-Platz Hannover ziehen. Der bietet Platz für rund 15.000 Fans.
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1: Der Antenne Niedersachsen Stau- und Blitzer-Service um 9:55. A27 Bremen Richtung Bremerhaven, beziehungsweise auch in der Gegenrichtung. Vorsicht da nämlich in beiden Richtungen zwischen Bremerhaven-Wulsdorf und Bremerhaven-Süd sind Rehe auf der Fahrbahn. Schauen wir weiter auf die A1 Lübeck Richtung Hamburg. Zwischen Hamburg-Moffledt und dem Dreieck Hamburg-Knorderelbe braucht ihr momentan 10 Minuten mehr. A7 Hamburg Richtung Hannover. Hier haben wir eine Vollsperrung zwischen Rammelsloh und Thieshope wegen einer Lasterbergung. Dadurch braucht ihr ab dem Horster Dreieck 41 Minuten mehr. Und noch eine Meldung aus dem Kreis Leer, Jübbeder Straße. Hier ist eine Vollsperrung zwischen dem Sandkastenweg und dem Mühlenweg. Hier hat es nämlich einen Unfall gegeben. Da wo es geht, wünsche ich euch eine gute Fahrt.
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The Verve mit Bittersweet Symphony bringen uns durch den Montagabend. Ihr hört die Antenne Niedersachsen Spätschicht mit Jette Brigge. Moin. Wenn wir an unsere Schulzeit zurückdenken, erinnern wir uns vermutlich am meisten an die gute Zeit mit Freunden und vermissen am wenigsten die ganzen Klassenarbeiten und Klausuren, die einen ein paar schlaflose Nächte bereitet haben. Es sei denn, man hat sich irgendwie gute Spicker vorbereitet auf dem Radiergummi, auf dem Inneren des Flaschenetiketts oder eben der gute alte Spickzettel. Geholfen hat es eher so semi, aber manchmal hat einen allein das Wissen, dass er ja da wäre, meist irgendwie schon gerettet. In Spanien hat es ein Jurastudent jetzt aber so ein bisschen auf die Spitze getrieben und ist sehr drauf angelegt. Er hat 11 Kugelschreiber mit Spickern versehen. Aber jetzt nicht irgendwie Zettel reingesteckt und das war's. Nein, er hat ganz fein säuberlich und wirklich ganz, ganz mini da in das Kunststoffgehäuse reingeritzt. Dass der das überhaupt ohne Lupe lesen wollte, ist schon krass. Ob er das konnte, sei mal dahingestellt, aber er wollte das ohne Lupe lesen. Noch krasser ist aber die Bewunderung, die er dafür kriegt. Wie genau und geduldig er gewesen sein muss. Manche behaupten auch, er hätte mehr Zeit in die Spicker als ins Lernen investiert. Ich glaube, das kennen einige von uns auch noch so ein bisschen. Aber sogar sein Professor bezeichnet die Kugelschreiber als Kunstwerk und Zeichen absoluten Könnens. Aber es ist eben auch einfach ein Täuschungsversuch. Muss auch der Professor sich eingestehen, so schön und gut das alles ist, es ist ein Täuschungsversuch. Gebracht hat es dem Jurastudenten also nichts, außer ein Wiederholungsversuch und jede Menge Bewunderung. Nimmt man aber vielleicht auch mit. Ich bin gespannt, was ihm für den zweiten Versuch einfällt. Bis dahin versorgen wir euch erstmal natürlich wieder mit guter Musik. Hier ist jetzt Udo Lindenberg und Apache 207 für euch mit Komet.

0: schauen wir aufs Wetter für Niedersachsen. Heute Abend sind noch viele Wolken unterwegs. An der Grenze zu den Niederlanden kommt auch schon Regen auf. Stellenweise sogar Gewitter, die sich im Laufe der Nacht schön durchs Land ziehen. Es bleibt also wirklich nass und morgen geht's auch ähnlich weiter. Bewölkt, Regen, aber auch ein bisschen Sonne ist mit dabei bei 17 Grad im Norden, genauso in Bad Oeynhausen und auch 17 Grad in Dannenberg. Von T-Shirt bis Gummistiefel kann alles hilfreich sein morgen. Sogar die Sonnenbrille könnte zum Einsatz kommen. Also seid am besten für jegliche Wettersituation gewappnet.
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2: Ich bin Doc Zeitler. Nach dem Brand in einem Umspannwerk in Reutlingen haben Staatsschutz und Antiterrorzentrum beim Landeskriminalamt in Stuttgart die Ermittlungen übernommen. Das teilte Baden-Württembergs Innenminister Hagel in Reutlingen mit. Nach LKA-Angaben gibt es Anzeichen, dass ein Brandbeschleuniger benutzt wurde. Am Brandort gesicherte Spuren müssten nun ausgewertet werden. Die Vorgehensweise deute auf linksextremistische Täter hin, heißt es aus Sicherheitskreisen. Kameras und Bodycams. Die Deutsche Bahn setzt auf neue Technik und Ausrüstung, um das Sicherheitsgefühl ihrer Beschäftigten und der Fahrgäste zu stärken. Denn immer wieder kommt es etwa zu Konflikten bei der Ticketkontrolle. Für bundesweites Entsetzen sorgte Anfang Februar ein tödlicher Angriff auf einen Zugbegleiter.
3: Die Bahn will kräftig aufrüsten für mehr Sicherheit. So laufen an Bahnhöfen und auch in Zügen tausende Kameras. Die Bilder sollen künftig in Echtzeit ausgewertet werden. Eine künstliche Intelligenz schlägt dann bei Konflikten Alarm. Außerdem wird in einigen Zügen eine Doppelbesetzung getestet. Die Zugbegleiter sind dann entweder zu zweit an Bord oder werden von Security-Leuten begleitet. Ab Juli sollen bei der Schutzausrüstung auch stichfeste Westen getestet werden. Ursula Winkler, Nachrichtenredaktion.
2: Schnelleres Internet, mehr Mobilfunk und weniger Bürokratie. Bund, Länder, Kommunen und die Telekommunikationsbranche haben einen gemeinsamen Ausbaupakt beschlossen. Allein im kommenden Jahr wollen die Unternehmen fast 11 Milliarden Euro in Glasfaser- und Mobilfunknetze investieren.
4: Damit neue Leitungen und Mobilfunkmasten schneller gebaut werden können, sollen Genehmigungen künftig deutlich einfacher und digitaler ablaufen. Außerdem wollen die Anbieter ihre Netze stärker gemeinsam nutzen. Das bedeutet mehr Wettbewerb, ohne dass überall doppelt gebaut werden muss. Ob die Ziele tatsächlich erreicht werden, soll regelmäßig überprüft werden. Zoe Tassovali, Nachrichtenredaktion.
2: Die Fußballnationalmannschaft ist in Winston-Salem gelandet. Nach einem rund zweistündigen Flug aus Chicago kam das DFB-Team zur Mittagszeit auf dem Airport an. Auf dem Rollfeld wurde die Maschine mit Fontänen der Flughafenfeuerwehr begrüßt. In der Stadt in North Carolina beziehen Bundestrainer Julian Nagelsmann und sein WM-Aufgebot ihr Turnierhotel. Am frühen Abend Ortszeit findet eine öffentliche Trainingseinheit statt.
0: Der Antenne Niedersachsen Stau- und Blitzer-Service um 1:01. A7 Hamburg Richtung Hannover. Hier haben wir eine Vollsperrung zwischen Ramelsloh und Thies-Hope. Da läuft immer noch die Lasterbergung. Dadurch braucht ihr ab Seevetal-Ramelsloh momentan 10 Minuten mehr. A29 Jadelinie Oldenburg-Wilhelmshaven. Zwischen dem Rastplatz Ohmstede-Ost und dem Kreuz Oldenburg-Nord sind Rehe unterwegs. Vorsicht da in beiden Richtungen. Und noch eine Meldung aus dem Kreis Leer von der Jübeder Straße. Hier haben wir auch nach wie vor eine Vollsperrung zwischen dem Sandkastenweg und dem Mühlenweg. Hier hat es nämlich einen Unfall gegeben. Da wo es geht, wünsche ich euch eine gute Fahrt durch den Montagabend.
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0: Ja, spätestens jetzt ist die Open-Air-Saison offiziell eingeläutet. Ich habe das ganze Wochenende gefühlt nur mit Videos gucken verbracht. Kamrad in Westerstede, Linkin Park in Hamburg oder auch das Rock am Ring Festival, sprechen wir später noch drüber. Damit sind wir aber mittendrin im Konzertsommer, in den sich auch in 10 Tagen das Hurricane Festival in Schesel einreiht. Unter anderem auch Leonie da auf der Bühne. Nur ist der Weg zum Konzert zumindest stimmlich alles andere als einfach. Wie so ein typischer Auftrittstag bei ihr aussieht, klären wir in knapp 10 Minuten. Jetzt erstmal Alex Warren mit Fever Dream für euch.

0: mit Regard durch den Montagabend. Ride it in der Antenne Niedersachsen Spätschicht. Und wir alle kennen doch diese Morgende, wo man aufwacht und die Stimme klingt, als ob man seit Wochen durchgezecht hätte. Dabei war kein Festival, kein Schützenfest, kein Dorffest, kein, was weiß ich, runder Geburtstag. Aber sie klingt trotzdem richtig rau und belegt. Und erst nach und nach wärmt die sich dann auf. Und das geht auch den Superstars so. Sängerin Leonie zeigt bei Instagram ihre Stimmevolution über so einen Tag. Denn so klingt es noch am Morgen.
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0: Manche würden sagen, selbst mit guter Stimme kann man nicht so singen. Aber trotzdem, ein paar Stunden später, kurz vorm Auftritt und nach so ein paar Stimmübungen, klingt es dann nämlich schon so.
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0: Da sage ich schon Hut ab, aber auf der Bühne ist es dann so. Krass, wie sich das über so einen Tag entwickelt. Und das erlebt ihr bald schon hautnah beim Hurricane Festival in Scheese oder auch beim Autostadt Festival in Wolfsburg ist Leonie mit am Start. Jetzt ist sie aber zum Glück schon aufgewärmt. Wir haben es ja auch schon kurz nach 10. Hier ist Leonie für euch, zusammen mit Callum Scott und Stay.

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0: Joan Osborne hier in der Antenne in Niedersachsen. Spätschicht mit Jette Frigge. Moin. Und One of Us ist ein gutes Stichwort, denn ein oder eine kennt man irgendwie immer, die zu Rock am Ring oder Rock im Park fahren. Wenn auch über Ecken, aber man kennt sie. Immerhin sind da rund 170.000 Menschen am Start. Wir hoffen, ihr findet alle wieder gut zurück in die Realität und den Alltag. Ich habe mir ja die ganzen Livestreams angeschaut. Ist schon immer krass, wenn man die großen Namen da auf diesen riesigen Bühnen sieht. Dieses Jahr hatten sie ja auch den Bildschirm, die größer als die Bühne an sich waren. Also wer sich das nochmal angucken will, macht das auf jeden Fall. Eine Geschichte hat man da aber nicht sehen können und die will ich euch auch nicht vorenthalten, denn es geht um einen skurrilen Sanitäter-Einsatz bei Rock am Ring. Die Einsatzkräfte erleben da ja wirklich alles, was man sich vorstellen kann. Darum war diese Situation bestimmt eine schöne Abwechslung für sie. Rettungssanitäter Michael, der jetzt schon seit 35 Jahren bei Rock am Ring im Einsatz ist, hat den Kollegen vom SWR nämlich Folgendes erzählt.
1: Da haben sich zwei kennengelernt in einer Ausnüchterung und haben uns dann gefragt, ob wir nicht Kondome für sie zur Verfügung stellen könnten. Da konnten wir nicht mithelfen. Also Kondome gehören nicht bei uns zur Ausrüstung dazu.
0: Große Festivalliebe, im wahrsten Sinne des Wortes. Und der Sommer hat ja erst angefangen. Ich bin gespannt auf viele weitere so herrliche Geschichten. Mit Higher Love geht's für mich jetzt aber auch erstmal Richtung Feierabend. Kygo und Whitney Houston jetzt für euch. Bis morgen!

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1: Ich bin Thomas Brott. Kameras, Bodycams und Schutzhelme. Die Deutsche Bahn setzt auf neue Technik und Ausrüstung, um das Sicherheitsgefühl ihrer Beschäftigten und der Fahrgäste zu stärken. Denn immer wieder kommt es etwa zu Konflikten bei der Ticketkontrolle. Für bundesweites Entsetzen sorgte Anfang Februar ein tödlicher Angriff auf einen Zugbegleiter in der Westpfalz.
2: Die Bahn will kräftig aufrüsten für mehr Sicherheit. So laufen an Bahnhöfen und auch in Zügen tausende Kameras. Die Bilder sollen künftig in Echtzeit ausgewertet werden. Eine künstliche Intelligenz schlägt dann bei Konflikten Alarm. Außerdem wird in einigen Zügen eine Doppelbesetzung getestet. Die Zugbegleiter sind dann entweder zu zweit an Bord oder werden von Security-Leuten begleitet. Ab Juli sollen bei der Schutzausrüstung auch stichfeste Westen getestet werden. Freiwillig können die Mitarbeiter mit Kundenkontakt auch Bodycams tragen. Sie sollen sogar zum Standard werden. Ursula Winkler, Nachrichtenredaktion.
1: Nach dem Brand in einem Umspannwerk in Reutlingen vergangene Nacht haben Staatsschutz und Antiterrorzentrum beim Landeskriminalamt in Stuttgart die Ermittlungen übernommen. Das teilte Innenminister Hagel mit. Es geht demnach um den Verdacht der vorsätzlichen Brandlegung und der Störung öffentlicher Betriebe. Bundesinnenminister Dobrindt geht von einem Anschlag aus. Es werde in alle Richtungen ermittelt, sagte er. Der Brand hatte zu einem großflächigen Stromausfall geführt. Die Mineralölkonzerne geben den von der Bundesregierung eingeführten Tankrabatt nach Berechnung des IFO-Instituts zum großen Teil an die Autofahrer weiter. Ein Teil der vom Bund eingesetzten rund 1,6 Milliarden Euro Steuermittel verbleibt aber bei den Konzernen. Der Tankrabatt soll noch bis Ende Juni gelten. Die Koalition hatte die Spritsteuer um knapp 17 Cent pro Liter gesenkt. Die deutsche Fußballnationalmannschaft ist in ihr WM-Quartier in Winston-Salem eingezogen. Nach dem Flug von Chicago landete die Mannschaft in North Carolina.
3: Das deutsche WM-Hotel Graylin Estate erinnert so ein bisschen an eine mittelalterliche Burg, in dem sich allerdings eine Luxusherberge befindet, idyllisch und ruhig zwischen grünen Hügeln gelegen und nur wenige Minuten entfernt vom Trainingsgelände der Wake Forest Universität. Dort auf dem riesigen Areal mit 3 Plätzen und einer Turnhalle hat sich der Bundestrainer schon bei der ersten Besichtigung vergangenes Jahr richtig wohlgefühlt. Und in dieser Umgebung will er Wirtz, Musiala und Co. jetzt den passenden WM-Feinschliff verpassen. Thomas Thonfeld, Sport. Redaktion.
1: Am Sonntag startet das DFB-Team dann gegen Curaçao ins Turnier.

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1: Mit Kai von Heven, moin. Im Kampf gegen den organisierten Drogenhandel hat die Polizei Hannover mehrere Wohnungen und eine Gefängniszelle durchsucht. Der Hintergrund? Ermittlungen vor knapp einem Jahr hatten dazu geführt, dass ein 29-Jähriger hinter Gitter kam. Die Ermittlungen liefen danach weiter, sodass es nun auch weitere Verdächtige gibt. Und auch der 29-Jährige ist wieder in den Fokus der Ermittler geraten. Bei den Durchsuchungen wurden dann unter anderem technische Geräte wie Laptops oder Mobiltelefone, eine geringe Menge Kokain und auch ein Elektroschocker gefunden und beschlagnahmt. Und dann schauen wir rüber zum Handball. Am letzten Spieltag gab es nochmal ein Unentschieden. Die TSV Hannover-Burgdorf beendet die Saison in der Handball-Bundesliga damit auf Platz 11. Im Zuschauerranking gibt es stattdessen einen Spitzenplatz.
2: In der Zuschauertabelle liegen die Recken auf dem zweiten Platz. Nur Kiel hatte noch ein paar Zuschauer mehr. Auch gestern war die Halle wieder ausverkauft. Auf die Fans kann sich Hannover-Burgdorf also verlassen. Sportlich hatte man sich aber mehr erwartet. In der kommenden Saison soll es dann wieder ein paar Plätze nach oben gehen. Sandra Meyer, Regionalredaktion.
1: Ja, die Handballsaison ist vorbei, die Fußball-Weltmeisterschaft steht aber gerade in den Startlöchern. Und auch bei uns in der Region wird es wieder einige Public-Viewing-Arenen geben. Hannes Westermann.
3: Zum Beispiel auf dem Fagus-Gelände in Alfeld im Kreis Hildesheim. Auch die Rattenfängerhalle Hameln öffnet zu den Deutschlandspielen ihre Tore. Die Plätze sind hier wie im Stadion aufsteigend angeordnet. Viele wird es auch wieder zum Waterloo-Platz Hannover ziehen. Der bietet Platz für rund 15.000 Fans.
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1: Ich bin Thomas Brockt. Nach dem Brand in einem Umspannwerk in Reutlingen vergangene Nacht haben Staatsschutz und Antiterrorzentrum beim Landeskriminalamt in Stuttgart die Ermittlungen übernommen. Das teilte Innenminister Hagel mit. Es geht demnach um den Verdacht der vorsätzlichen Brandlegung und der Störung öffentlicher Betriebe. Bundesinnenminister Dobrindt geht von einem Anschlag aus, das sagte er im ZDF.
2: Wir gehen davon aus, dass es sich hier aller Wahrscheinlichkeit nach um einen Brandanschlag handelt. Notwendige Spuren wurden ermittelt. Jetzt geht es darum, dass man in alle Richtungen weiter ermittelt, um die Grundlage dieses Brandanschlags und die Täter entsprechend auch zu ermitteln.
1: Innenminister Dobrindt. Der Brand hatte zu einem großflächigen Stromausfall geführt. Die Deutsche Bahn stattet ihre Kundenbetreuer an Bahnhöfen und in Zügen seit einigen Wochen mit Bodycams aus. Rund ein Drittel haben das freiwillige Angebot bislang in Anspruch genommen. Bis Jahresmitte wolle man eine Quote von 50% erreichen, heißt es bei der Bahn. Außerdem sollen alle Beschäftigten mit Kundenkontakt eine verpflichtende Schulung besucht haben. Umfragen der Gewerkschaft EVG zeigen immer wieder, dass sich viele Zugbegleiter bei ihrer Arbeit nicht sicher fühlen. Der Tankrabatt entlastet Autofahrer zwar spürbar. Nach Berechnungen des IFO-Instituts bleibt aber ein Teil der rund 1,6 Milliarden Euro an Steuermitteln bei den Mineralölkonzernen hängen. Die Wirtschaftsforscher sehen die Maßnahme deshalb kritisch.
3: An der Zapfsäule kommt zwar ein Großteil des Rabatts an. Nach Einschätzung des IFO-Instituts profitieren davon aber vor allem Vielfahrer und Menschen mit größeren Autos. Wer nur selten tankt oder mit wenig Geld auskommen muss, habe deutlich weniger von dieser Entlastung. Die Forscher aus München sagen deshalb, wenn der Rabatt Ende des Monats ausläuft, sollte Schluss sein. Statt günstigeren Sprit für alle zu finanzieren, könnte der Staat Menschen mit geringem Einkommen gezielter unterstützen. Zoe Tassovali, Redaktion.
1: Nach jahrelangen Vorbereitungen ist das milliardenschwere Rüstungsprojekt eines deutsch-französischen Kampfjets gescheitert. Bundeskanzler Merz und der französische Präsident Macron seien zu der Einschätzung gekommen, dass die Unternehmen Dassault und Airbus beim Bau eines gemeinsamen Kampfflugzeugs nicht zusammenfinden, hieß es aus deutschen Regierungskreisen. Merz habe Macron daher nahegelegt, den Bau des Jets nicht weiter zu verfolgen.

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1: Na?
2: Hallo.
1: In WM-Stimmung oder immer noch quasi die Nachwehen vom Junggesellinnenabschied eher präsenter?
2: Eher das noch.
1: Okay. Am Samstag hat unsere DFB-11 ja das letzte Testspiel vor der WM absolviert gegen Mitgastgeber USA, 2:1 gewonnen. Vor allem aber das Ganze drumherum hat so ein bisschen für Aufsehen gesorgt. Kai Havertz hat nicht nur ein Tor geschossen, sondern danach auch über diese ganze Show, über die Flammenwerfer, über die Vorstellung der Spieler gesagt.
3: Ja, war schon ein bisschen zu lang, ehrlicherweise, aber trotzdem cool, das Ganze zu sehen. Klar war es lang. Ich weiß nicht, wie es bei den WM-Spielen so ist, ob es dann genau so ist, aber muss man sich darauf einstellen, ist für jeden gleich. Okay.
1: So ein bisschen, ja, es war sehr amerikanisch. Eigentlich so, wie man es vielleicht vom Super Bowl kennt, ja. So aus dem Football-Bereich und so. Wir lassen uns mal überraschen. Heute beziehen die Männer von Julian Nagelsmann ihr WM-Quartier.
2: Das sieht ja aus wie Hogwarts. Das hat nämlich der österreichische Nationalspieler Konrad Leimer gewitzelt. Das legendäre Internat aus der Harry Potter-Serie. Sag mal, Sportmann Olli Seidler, das sieht da jetzt wirklich so aus, oder?
4: Absolut. Schottische Steinmauern, ein schlossähnlicher Turm. Das Greylin Estate in Winston-Salem, North

0: Carolina. Verspielte dunkelbraue Fassaden ragen wie steinerne Finger in den Himmel. Hunderte Porträts tuscheln, lachen an den Wänden und wandern durch ihre goldenen Rahmen. Hier soll der Zauberspruch für den WM-Titel gefunden werden.
1: Ach, herrlich, das DFB-Team im US-Hogwarts irre. Wer wird denn da unser, sagen wir, Harry Potter? Also ich meine, ohne den wird es ja wohl nicht gehen, oder?
0: Ja, sehen Sie ab dem kommenden Wochenende Joshua Kimmich als Harry Potter. Der Mann, um den sich irgendwie alles dreht, hat zu allem eine Meinung, immer mitten im Geschehen, auch wenn er manchmal zu oft denkt, gut, dann mache ich es eben selbst. Der Niedersachse Dennis Undaff ist Ron Weasley, Publikumsliebling, herzlich, bodenständig, immer für einen lockeren Spruch. Gut, wenn Hogwarts, also das DFB-Team, einen Elfer hätte, würde Ron erst daneben schießen und danach den Siegtreffer machen. Julian Nagelsmann ist Albus Dumbledore. Der Chefmagier spricht manchmal in Rätseln, sieht Zusammenhänge, die sonst keiner kennt, könnte wohl auch den Hogwarts Express taktisch umstellen. Das ist unsere Harry Potter Formel für den WM-Titel direkt aus dem legendären Zauberinternat in North Carolina.
1: Ah. Herrlich, danke Olli.
2: Startet gemeinsam mit uns in den Tag. Die Moin Show. 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
1: Hi, ich bin Ron Perdus. Schön, dass du dich für diesen Podcast entschieden hast, denn das war jetzt nur eine von ganz vielen Entscheidungen, vor denen du jeden Tag stehst. Einige Entscheidungen treffen wir ganz automatisch, andere wägen wir lange ab und mit einigen sollten wir uns dringend befassen, ja, schieben sie aber gern vor uns her. In jedem Fall gilt, je besser unsere Infos, desto besser unsere Entscheidung. Und genau dafür gibt's meinen Podcast Machen oder Lassen. Ich schaue ganz genau drauf, recherchiere für dich das Pro und Contra und gebe dir am Ende eine Hilfestellung bei der Entscheidungsfindung. Wir wollen uns gesund ernähren und das haben auch die Lebensmittelkonzerne schon lange erkannt und präsentieren jedes Jahr neue Produkte, die unser Leben noch besser machen sollen. Haben wir früher die Auswahl zwischen Wasser mit und Wasser ohne Kohlensäure gehabt, so gibt's Wasser mittlerweile in so vielen Varianten. Ob mit einem Hauch Frucht oder als Vitaminwasser. Ein Trendgetränk, das in den letzten Jahren immer beliebter geworden ist. Dabei handelt es sich um Wasser, das mit verschiedenen Vitaminen, Mineralien und anderen Nährstoffen angereichert wurde. Und die Idee dahinter ist, dass wir durch das Trinken von Vitaminwasser unseren Körper mit allen wichtigen Nährstoffen versorgen. Auf dem Markt gibt's unzählige Sorten, die sich zum Teil stark unterscheiden. Einige enthalten nur eine Vitaminzusammenstellung, andere sind regelrechte Nährstoffbomben. Wir gucken da heute mal ganz genau drauf. Was steckt drin? Was sind die Vor- und Nachteile von Vitaminwasser? Wie immer klären wir die Frage: Vitaminwasser, machen oder lassen? Vitaminwasser ist dir vielleicht im Supermarkt oder online auch schon unter einem anderen Begriff begegnet, unter dem Dachbegriff Infused Water. Am Ende des Tages geht's immer um Wasser, das quasi etwas aufgepimpt wurde. In unserem Fall heute mit Vitaminen und anderen Nährstoffen. Ich selbst habe diese Wässer vor ganz, ganz vielen Jahren in London das erste Mal gesehen. Ich habe die auch ab und zu gekauft damals. Das Wasser gab's in verschiedenen Geschmacksrichtungen. Die Flaschen sahen super stylisch aus und es war natürlich was Neues. Da stehe ich immer drauf. Heute haben sich diese Wässer etabliert. Es gibt eine sehr große Auswahl. Ich denke, gerade Sportler greifen da gern zu, weil die Wässer eben auch den Elektrolytehaushalt wieder aufstocken sollen. Aber Skepsis ist vielleicht angebracht, immer dann, wenn die Lebensmittelindustrie was Neues auf den Markt bringt, gerade wenn es dann auch teilweise hochverarbeitete Lebensmittel sind. Ich habe mir mal exemplarisch ein Produkt genommen, das du fast in dem Supermarkt findest. Das ist eine sehr stylische Flasche, die super gesund aussieht. Darauf steht irgendwie sowas wie Vitamine gesund zuführen, könnte man grob übersetzen, ist ein englischer Titel drauf. Und die Zutatenliste auf der Rückseite sagt Folgendes: Quellwasser, Fructose, Säureregulatoren, Vitaminmischung aus Vitamin D, E, C, Niacin, Folsäure, Vitamin B12, Biotin, Pantothensäure. Dann Aromen, Erdbeere, Rhabarber, Stabilisator, Pektin und Farbstoffe. Das lasse ich jetzt mal so stehen, aber man sieht schon, das ist eine sehr umfangreiche Zusammenstellung und Zutatenliste. Bei einigen bin ich gerade etwas unhappy, wenn ich zum Beispiel an die Aromen denke. Fakt ist, wir sollen viel Wasser trinken. Das ist Lebensbaustein Nummer 1. So ist das Vitaminwasser doch eigentlich eine gute Idee, um dem Körper das zuzuführen, was wir jeden Tag brauchen, oder? Was spricht denn für Vitaminwasser und was spricht gegen Vitaminwasser? Dafür spricht auf jeden Fall, dass damit deine Versorgung mit Flüssigkeit sichergestellt ist. Das heißt ja immer, wir sollen 2 Liter Wasser am Tag trinken. Und wenn du Vitaminwasser nimmst, ist auf jeden Fall schon mal viel Gutes getan. Gerade für Menschen, die reines Wasser nicht mögen, weil es eben keinen Geschmack hat, wäre Vitaminwasser eine sehr gute Alternative. Und im Vergleich zu anderen Erfrischungsgetränken, Säfte, Fruchtschorlen oder auch Softdrinks, haben Vitaminwässer meist viel weniger Kalorien und auch weniger Zucker. Und wer sich sonst vielleicht nicht mega gesund ernährt, der bekommt hier gleich noch lebenswichtige Vitamine und Nährstoffe zugeführt. Gegen das Vitaminwasser spricht aber auch einiges, zum Beispiel, dass einige Vitamine vom Körper nicht ohne gleichzeitige Fettzufuhr aufgenommen werden können. Das sind Vitamin A, D und E. Fett ist in den Wässern aber logischerweise nicht mit dabei. Und dann gibt's ein weiteres Problem. Viele Vitamine sind sehr lichtempfindlich, werden zerstört, wenn sie dem Licht ausgesetzt werden. Die Flaschen sind meist durchsichtig, stehen ewig im Regal rum und wenn du sie draußen benutzt, dann wird von den einigen Vitaminen nicht mehr so wahnsinnig viel übrig bleiben, wenn da Sonnenlicht draufkommt. Grundsätzlich landen wir auch wieder beim Problem der Dosierung. So vielen Lebensmitteln werden mittlerweile Vitamine zugesetzt. Und wenn du mehr als nur das Vitaminwasser zu dir nimmst, dann besteht immer die Gefahr einer Überdosierung. Und die gibt's auch bei Vitaminen, hatten wir schon mal hier an dieser Stelle. Bei einigen ist es nicht so schlimm, die werden dann einfach ausgeschieden. Und bei anderen kann aber ein zu viel auch echten Schaden anrichten und deiner Gesundheit wirklich schaden. Also genau das Gegenteil von dem, was du eigentlich wolltest. Ja, und dann kommt noch dazu, dass viele dieser Wässer auch mit Aromen versetzt sind, selten also echte Früchte die Basis des Geschmacks waren und oft wird auch gern noch mit viel Zucker Geschmack kreiert, macht die Vitaminwässer damit eigentlich auch irgendwie zur Kalorienbombe. Am Ende und nach dem Abwägen des Pro und Contra gibt's von mir ein klares Lassen für diese Vitaminwässer aus ganz vielen Gründen. Der wichtigste für mich, du hast nicht wirklich in der Hand, wie genau die Dosierung der Vitamine und Nährstoffe stattfindet. Die Gefahr, dass du deinem Körper am Ende dann doch mehr Schaden zufügst, würde ich jetzt nicht ganz außer Acht lassen. Dazu kommt, dass meist synthetische Aromen und auch viel Zucker verwendet wird. Gesund geht meines Erachtens anders. Infused Water kannst du selbst sehr gut herstellen und die richtige Vitaminzufuhr, die lässt sich eigentlich auch durch eine ausgewogene und gesunde Ernährung sehr gut steuern. Und wenn es einen Mangel gibt, wie immer, kann der Arzt helfen.
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1: Ich bin Thomas Brock. Nach dem Brand in einem Umspannwerk in Reutlingen vergangene Nacht haben Staatsschutz und Antiterrorzentrum beim Landeskriminalamt in Stuttgart die Ermittlungen übernommen. Das teilte Innenminister Hagel in Reutlingen mit. Es geht demnach um den Verdacht der vorsätzlichen Brandlegung und der Störung öffentlicher Betriebe.
2: Selbst viele Stunden nach dem Feuer waren noch Haushalte in Reutlingen ohne Strom. Für die Nacht soll es zur Sicherheit einen Notfalltreffpunkt geben. Dort können die Menschen etwa Handys aufladen oder Babynahrung erwärmen. Der Netzbetreiber spricht von insgesamt 3 entdeckten Brandstellen und einem beschädigten Zaun. Ermittler fanden Spuren eines möglichen Brandbeschleunigers. Sicherheitskreisen zufolge deutet das Vorgehen auf Linksextremisten hin. Landesinnenminister Hagel sagte aber, man ermittle in alle Richtungen. Ursula Winkler, Nachrichtenredaktion.
1: Die Mineralölkonzerne geben den von der Bundesregierung eingeführten Tankrabatt nach Berechnung des IFO-Instituts zum großen Teil an die Autofahrer weiter. Ein Teil der vom Bund eingesetzten rund 1,6 Milliarden Euro Steuermittel verbleibt aber bei den Konzernen, wie das Institut in München mitteilte. Der Tankrabatt soll noch bis Ende Juni gelten. Die Koalition hatte die Spritsteuer um knapp 17 Cent pro Liter gesenkt. Obwohl die Arbeitslosigkeit in Deutschland seit Jahren größer wird, waren im ersten Quartal bundesweit mehr als 1 Million Arbeitsplätze unbesetzt. Das geht aus der jüngsten Stellenerhebung des Instituts für Arbeitsmarkt- und Berufsforschung in Nürnberg hervor.
3: Bundesweit waren im ersten Quartal mehr als 1,1 Millionen Arbeitsplätze unbesetzt. Das sind zwar etwas weniger als Ende vergangenen Jahres, die Zahl bleibt aber hoch. Gleichzeitig kommen aktuell auf jede offene Stelle 264 Arbeitslose. Das Problem, häufig passen die Anforderungen der Unternehmen nicht zu den Qualifikationen der Arbeitssuchenden. Besonders deutlich wird das bei Jobs ohne Ausbildungsabschluss. Aus München, Fabian Schaffer.
1: Nach jahrelangen Vorbereitungen ist das milliardenschwere Rüstungsprojekt eines deutsch-französischen Kampfjets gescheitert. Bundeskanzler Merz und der französische Präsident Macron seien zu der Einschätzung gekommen, dass die Unternehmen Dassault und Airbus beim Bau eines gemeinsamen Kampfflugzeugs nicht zusammenfinden, hieß es aus deutschen Regierungskreisen. Merz habe Macron daher nahegelegt, den Bau des Jets nicht weiter zu verfolgen.

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1: Tatsächlich heute mal mit einem Thema, was auch viele da draußen beschäftigt, weil es durchaus immer mal zu Problemchen führen kann, wenn man das vielleicht nicht macht und vielleicht der Hund da sich nicht so ganz wohl fühlt, wo er dahin gebracht wird.
2: Durchaus, ja. Hallo erstmal.
1: Ich rede hier ein bisschen um den heißen Brei. Wir meinen natürlich den Tierarzt. Und wir wollen heute eigentlich mit euch ein bisschen Medical Training machen, was ihr vielleicht auch gleich parallel dann bei eurem Hund ausprobieren könnt, anwenden könnt und dann einfach immer auf Pause drücken könnt oder so und dann einfach mal ein bisschen den Hund an gewisse Situationen, die beim Tierarzt passieren könnten, gewöhnen könnt. Weil ist durchaus nicht ganz unwichtig.
2: Durchaus, ja. Und jeder hat bestimmt selber schon eine doofe Erfahrung gemacht oder kennt jemanden, der schon mal eine doofe Erfahrung gemacht hat. Und das lässt sich vielleicht vermeiden.
1: Lässt sich vielleicht vermeiden, ja. Also ich kann auf jeden Fall so viel sagen, dass wir ja mit Duska und Taylor zwei sehr, sehr einfache Hunde bisher hatten, was Tierarzt angeht. Mhm. Wobei dann ja auch bei Duska ein Vorfall damals war, wo man dann schon gemerkt hat danach, dass sie da nicht mehr gerne hingeht.
2: Mhm. Magst du erzählen?
1: Das war der Punkt, als sie sich die Schulter angeknackst hat.
2: Geröntgt
1: werden musste.
2: Kann mich erinnern. Mhm.
1: Und wir haben sie halt nicht in Narkose gepackt, weil sie natürlich ja schon relativ alt war. Und sie dementsprechend natürlich da dann liegen musste und sie natürlich überhaupt nicht verstanden hat, was da passiert. Weil wie soll sie das auch verstehen? Man kann ihr das ja

0: gespeichert. Mhm. Ja, das war nicht schön.
1: Es tut einem dann auch so leid, ne, weil man dem Tier ja echt was Gutes will und man will dem ja gar nichts Schlechtes und trotzdem.
0: Ja.
1: Ja.
0: Also Daska war schon im Vorfeld immer aufgeregt, so sie hat gemerkt, so, ne, hier ist irgendwie was so und war jetzt, glaube ich, nicht der mega, mega Fan, aber sie hat jetzt auch keine irgendwie Zicken oder sowas gemacht. So, das war immer bei ihr echt entspannt, bis halt dieser eine Punkt war mit dem Röntgen. Das fand sie nicht geil.
1: Und bei Taylor, was ist da passiert bisher?
0: Bei Taylor liebt den Tierarzt.
1: Oh ja, gut.
0: Also wir sind gleich tatsächlich am ersten Tag, als wir sie abgeholt haben, sind wir tatsächlich noch zum Tierarzt gefahren.
1: Krass.
0: Und haben da tatsächlich einmal nur die Tür aufgemacht, haben sie auf die Waage gestellt und dann sind wir wieder gefahren. Hm. Und dann am nächsten Tag waren wir gleich nochmal da.
1: Oh, Wahnsinn.
0: Und da durfte sie dann ein bisschen länger da bleiben, ist nochmal auf die Waage gegangen und da war am Anfang, das war immer noch total niedlich, weil da hat sie sich einfach noch nicht getraut, an der Leine zu gehen, weil auch dieses Halsbänder, die hatten ja keine Halsbänder bei der Züchterin und generell fand sie das alles, das fand sie scheiße. Halsband, Leine, fand sie alles überhaupt nicht geil am Anfang und da war es immer so lustig, wie man sie dann wieder zum Auto kriegt. Meistens dadurch, dass sie, ja, da war sie ja wirklich noch so ein kleines Wollknäuel.
1: Hat gefühlt auf eine Hand gepasst.
0: Ja, wirklich, hat wirklich auf eine Hand gepasst und die hat ja auch nichts gewogen, das waren ja zwei Kilo waren das. Also das war halt wirklich nix. So, ja. Du hattest auch immer das Gefühl, wenn du sie hochgenommen hast, oh Gott, ich mach diesen Hund kaputt irgendwie.
1: Ja, ist doch, ja.
0: Aber ja, das haben wir dann gemacht und von Anfang an haben wir sie tatsächlich überall angefasst. Mhm. Und zwar ständig. Mhm. Wir haben auch so die Pfoten die ganze Zeit angefasst. Mhm. Wir sind in die Ohren rein und so weiter und so fort. Halt nicht natürlich tief rein, aber wir haben die angefasst, haben da auch mal ein Papier Tuch halt zum Saubermachen oder sowas. Und das hat sie auch von Anfang an tatsächlich sehr, sehr gut mitgemacht.
1: Ja, richtig gut. Und vorbildlich.
0: Dann standen ja die ersten Impfungen an und ja, dann war es sogar so, dass sie am Anfang tatsächlich sogar beim ersten Mal da im Warteraum eingepennt ist und ich so, Mensch, du bist ein Schäferhund, weißt du das eigentlich?
1: Darf der nicht schlafen oder was?
0: Nee, aber so was man ja durchaus mal von anderen so Tierärzten hört, ist, Schäferhunde sind nicht so die ruhigsten Gäste meistens beim Tierarzt.
1: Ja, das stimmt.
0: Das hört man ja so. Also es gibt mit Sicherheit eben auch andere Beispiele, aber auf jeden Fall ist schon so, dass Schäferhunde irgendwie eigentlich eher ein Problemchen mit Tierärzten haben, manchmal vielleicht.
1: Boah, ich würde gar nicht sagen, ob das nur Schäferhunde sind. Ich kenne so viele Hunde, die ein Problem mit einem Tierarzt haben. Deswegen kann ich das gar nicht mehr so sagen, dass so spezielle Rassen oder spezielle Typen von Hunden mehr Probleme haben. Ich würde mittlerweile sagen, durch die gesamte Hundegesellschaft durch.
0: Jetzt bräuchten wir eigentlich so eine Sprachnachricht von Ina.
1: Ina würde das bestätigen.
0: Ja, ne?
1: Ja. Also ich will das jetzt hier gar nicht so erzählen über Inas Kopf, aber ich weiß auch, dass man jetzt, Ina hat schon ein, zwei unschöne Begegnungen mit Hunden gehabt in ihrer Tierklinik und das waren jetzt vielleicht nicht die Hunde, die man als allererstes so in den Kopf bekommt.
0: Ja, auf jeden Fall.
1: Das ist dann doch vielleicht eher so der nette Labrador von nebenan.
0: Ja, kann auch passieren, definitiv.
1: Wo man es nicht erwartet, im Zweifel.
0: Naja, und ansonsten ist Taylor ist halt super neugierig, die findet da alles spannend. Mhm. So, die möchte halt.
1: Frisst sie da?
0: Ja, Leckeres nimmt sie. Mhm. Also, das findet sie ganz gut. Und jetzt auch, wir waren ja dann halt, wie gesagt, immer diese Anfangsimpfung halt. Die sind ja ein paar Mal öfter, da bist du ja ein paar Mal öfter dann am Anfang beim Tierarzt. Das findet sie auch alles supi bisher. Also, was heißt supi, ne? Aber halt.
1: Sie lässt es sich gut gefallen.
0: Sie lässt sich überall anfassen.
1: Ja,
0: sie,
1: super.
0: Sie knabbert da nicht irgendwie. Am Anfang wollte sie einmal sehr schnell vom Tresen, wollte ich gerade sagen, vom Tisch da runter.
1: Mhm, ja.
0: Und ich so, Mausi, du fliegst ein bisschen tief da. Also fällst ein bisschen weit runter. Bleib mal hier oben drauf. So, weil da war sie halt echt noch klein. Ne? Wenn sie jetzt da runterspringen würde, das würde sie ja hinkriegen. Aber da am Anfang war sie halt, ja, als das passiert ist, was war sie da vielleicht so?
1: Halt ein kleiner Wollknäuel.
0: Ein kleiner Wollknäuel, so, ne? Mhm. Aber nee, sie nimmt da Leckerlis. Und auch, wir hatten das ja mal erzählt, glaube ich, mit ihrem Schleimbeutel. Ich weiß es gar nicht, ob wir das im Podcast erzählt hatten. Sie hatte ja so einen entzündeten Schleimbeutel.
1: Nicht.
0: Und da musste der ja punktiert werden, um zu gucken, ne, was das, ob das irgendwie eitrig ist oder sowas. Und das hat sie nicht mehr aufgemuckt. Gar nichts.
1: Krass. Oh, das ist schon hart im Nehmen, ne?
0: Ja, ja.

0: Das ist ja dann schon auch eine etwas unangenehmere Sache, weil ganz oft ist es ja so, wenn der Tierarzt wirklich nur füttert und mal vielleicht Fieber misst und so ein bisschen sanfte Untersuchungen macht, würde ich es mal nennen, ist alles gut, aber so wie dann wirklich eine Spritze ins Spiel kommt oder Untersuchung oder der Hund sich verletzt hat, dann sieht die Welt auf einmal anders aus. Ne? Deswegen schön, dass Taylor da so entspannt ist und auch sagt, obwohl ihr da vielleicht was weh tut oder so eine Spritze ja beim Punktieren schon auch unangenehm Zweifel sein kann, dass sie trotzdem sagt, nö, das ist ja alles ganz toll.
1: Also
0: richtig
1: bisschen,
0: gut.
1: Bisher ist sie da echt entspannt und wie gesagt, haben wir natürlich, denke ich, auch was.
0: Warte kurz,
1: getan.
0: Dann.
1: Ja, eben.
0: Dreimal auf Holz geklopft.
1: Toi, toi, toi, genau. Natürlich haben wir dafür eben auch was getan. Wir haben sie halt wirklich immer von Anfang an ständig überall angefasst. Hm. Haben auch mal die Pfoten halt wirklich auch länger in die Hand genommen. Mhm. Nicht nur einfach irgendwie mal drüber gestreichelt, sondern auch mal so ein bisschen bewegt währenddessen, so, ne, was du halt so machst, irgendwie so nach dem Motto, wir schütteln jetzt mal uns die Hand hier.
0: Ja, ja.
1: Irgendwie, das haben wir auf jeden Fall alles gemacht.
0: Offensichtlich ja auch alles richtig gemacht.
1: Hoffentlich, das wirst du uns ja jetzt gleich sagen.
0: Ja, na dann mal los.
1: Meistens ist es ja eben so, dass man damit ja schon anfangen sollte, wenn man da einen Welpen hat, ne?
0: Auf jeden Fall, ja, genau. Kommt natürlich drauf an, wann der Hund bei euch einzieht, aber egal, ob als Welpe oder Hund aus dem Tierschutz, also dann wirklich relativ zügig mit Medical Training oder einfach mit Tierarzttraining oder wie ihr es auch immer nennt, anzufangen, dass der Hund sich an solche vermeintlich vielleicht auch komischen Berührungen, vermeintlich auch unangenehmen Berührungen gewöhnt und weiß, ah, es passiert nichts Schlimmes, ganz im Gegenteil, es ist sogar gut auszuhalten.
1: Und wir können auch, glaube ich, damit aufklären, dass eben wenn der Hund schon ein bisschen älter ist, dass er natürlich trotzdem auch da noch was lernen kann.
0: Vielleicht wird
1: das nie die beste Situation für ihn bei einem Tierarzt, aber vielleicht wird es entspannter werden, wenn ihr
0: ja oder zumindest vielleicht ein besseres Management erzielen können, ne? Wenn man jetzt selbst sagt, okay, ich mache das ja schon die ganze Zeit, aber mein Hund ist einfach nicht empfänglich dafür oder ich kriege das einfach nicht hin, der ist so gestresst, dann kann man vielleicht einfach am Management ringsherum noch was drehen.
1: Was würdest du denn als ersten Schritt empfehlen?
0: Also ich würde in jedem Falle erstmal empfehlen, dass ihr persönlich wirklich euren Hund überall anfassen, berühren könnt, tragen könnt, in die Ohren, in die Augen, in die Schnauze gucken könnt, bei Jungs tatsächlich auch mal die Penisvorhaut zurückschieben könnt, um zu gucken, ob da irgendwie was entzündet ist, Eiter ist, Schlonze irgendwie sitzt, dann tatsächlich sich auch beim Mädel die Scheide anzugucken, einfach, ja, um da einfach auch mal an vielleicht unschöne Regionen zu kommen, wo man jetzt vielleicht sagt, oh nee, da gucke ich doch nicht hin, ja, müsst ihr aber vielleicht mal, ne? Also von daher übt es einfach mal, sich die Hoden beim Rüden anzugucken, die Gesäugeleisten beim Weibchen, den Po natürlich anzugucken, ob da alles in Ordnung ist. Gelenke durchbewegen. Ihr sollt die nicht auskugeln und nicht ausdrehen, aber zumindest mal in alle Himmelsrichtungen so bewegen zu können. Fieber messen ist tatsächlich ein Thema.
1: Das haben wir tatsächlich auch noch nicht gemacht.
0: Ja, das ist tatsächlich ein Thema. Also weil da muss der Hund ja nicht nur ganz kurz stillhalten, sondern ja, vielleicht auch mal eine Minute stillhalten mit so einem ollen Gerät da hinten drin. Das ist auch was man nochmal gut üben kann.
1: Ja, glaube ich.
0: Ja.
1: Ich weiß auch nicht, ob es, mehr müsste man mal ausprobieren. Aber da sagst du wahrscheinlich auch, holt euch eins extra für den Hund, ne?
0: Ja.
1: Nur um nochmal sicher zu gehen.
0: Ich glaube, so, Hunde sind doch Familienmitglieder. Ich finde, das kann man schon familiär durchaus teilen.
1: Oh Gott.
0: Nee, natürlich nicht. Also alles, was so an Untersuchungen und Material dafür ansteht, das hat der Hund bitte alles für sich alleine. Genau, Fieber messen muss halt hinten im After passieren. Das kann nicht über dem Mund passieren oder unter der Achsel beim Hund passieren oder ins Ohr gesteckt werden. Ja, ihr denkt da draußen jetzt wahrscheinlich, was erzählt sie denn? Aber ja, alles schon erlebt. Das muss im Poppes gemessen werden. Der Hund muss dafür natürlich eine gewisse Zeit einfach stillstehen und er muss leider auch stehen oder hingelegt werden auf die Seite, weil im Sitzen ist das halt nicht möglich.
1: Nee.
0: Was sich halt immer anbietet, egal bei welcher Untersuchung, natürlich vorne mit Bestechungsmaterial zu arbeiten, ein Leckerchen zu geben, Markerworte dem Hund anzutrainieren. Was ich immer empfehle, ist zu sagen, an was man jetzt kommt, also Achtung oder ich mache jetzt einmal die Augen sauber, ne, oder schick machen. Ich habe zu Nala ja immer schick machen gesagt, konnt ihr ja dann so die Augenpopel aus den Augen rauswischen und sie wusste beim Schickmachen, ah, ist klar, irgendwas im Gesicht wird jetzt hier gemacht und es war so eine kleine Ankündigung und sie wusste zumindest, was jetzt auf sie zukommt. Also nicht einfach euren Hund anpacken und in die Augen fassen, dass er das wahrscheinlich unangenehm findet. Verständlich. Also kündigt vielleicht eine Handlung an, damit euer Hund besser sich darauf einstellen kann. Schnauze öffnen ist total wichtig. Ich sage immer, wenn ihr es schafft, alle Zähne einmal zu zählen, dann hat euer Hund lang genug die Schnauze aufgehabt. Ne? Also das ist auch bitte nicht immer und ständig, schon gar nicht mit Gegendruck die Schnauze öffnen. Aber ja, das könnt ihr in vielen verschiedenen Lebenslagen schon mal gebrauchen, wenn der Hund vielleicht auch was in der Schnauze hat, was er nicht ausgeben will.
1: Ich wollte gerade sagen.
0: Auch dann kann man ja schon mal diesen Schnauzenkontrollgriff ganz gut anwenden und da eben reingucken. Und wenn es der Hund gelernt hat von euch, dass ihr in die Schnauze gucken könnt, dann seid ihr da schon mal einen Schritt weiter.
1: Und ich sag euch am Anfang, ihr werdet so oft da reingreifen müssen.
0: Ja, es ist so, tatsächlich.
1: Also
0: ja.
1: Am Anfang, gerade so die ersten Wochen bist du da nur, weil ja. die ist ja auch normal, die erkunden halt mit dem Maul halt.
0: Und nehmen halt wirklich alles auf.
1: Ja, wirklich alles. Und Erde ist noch das harmloseste.
0: Ja, ja, durchaus. Rollsplit.
1: Ja.
0: Laub.
1: Sämtliche Kacki von irgendwelchen anderen Tierchen.
0: Müll. Ja, wirklich alles. Kaugummis.
1: Ja.
0: Ja.
1: Und Kaugummis gar nicht gut.
0: Es ist vieles gar nicht gut, muss man sagen. Also von daher, den Schnauzkontrollgriff, der ist schon ganz gut, wie ihr den macht. Das ist tatsächlich, also der Daumen, den schiebt ihr hinten zwischen die Fangzähne und die Backenzähne. Da ist so eine kleine Mulde. Und da kann man mit dem Daumen ganz gut rein. Und dann drückt ihr den Daumen nach oben an den harten Gaumen. Und dann habt ihr so eine Hebelfunktion. Und in dem Moment, wenn der Hund jetzt nicht komplett zubeißt und alles gegenspannt, kann man den Mund damit schon so ein bisschen aufhebeln. Und dann kann man das so mit ganz gut machen. Ja.
1: Was würdest du denn empfehlen, wie man vielleicht spielerisch diese ganzen Anfasssachen auch hinkriegt, dass der Hund vielleicht gar nicht im ersten Moment merkt, dass das jetzt praktisch Medical Training ist?
0: Ja, auf jeden Fall im Kuscheln. Wenn ihr mit eurem Hund kuschelt, ne, dann einfach, wie du gerade schon gesagt hast, die Pfote in die Hand nehmen, wirklich die einzelnen Zähne mal auseinander machen. Im Spielen einfach mal irgendwie ans Ohr fassen, an den Po fassen. Also irgendwie so das spielerisch, das kuschelmäßig so ein bisschen untermixen sozusagen, dass der Hund es gar nicht so richtig merkt. Und da muss man aber auch sagen, muss man irgendwann auch sagen, ja, jetzt machen wir es ganz aktiv. Ich stelle dich hier mal vielleicht auf den Esstisch, wie halt bei so einem Tierarzt. Du wirst erhöht hingestellt und ich mache das jetzt mal ganz aktiv und ich verpacke das nicht mehr, weil beim Tierarzt wird das auch nicht verpackt. Das heißt, es nutzt euch auch nichts, wenn ihr euren Hund in der entspannten Situation überall anfassen könnt, alles machen könnt, aber so wie er steht und gefühlt wach und ansprechbar ist, kann er das nicht mehr, weil es dann eine andere Situation ist. Ne? Also von daher bitte auch mal so ganz real in Anführungsstrichen üben und so tun, als ob.
1: Was gehört denn dazu?
0: Also was für mich immer dazu ist, sind einmal die Ohren. Bitte nicht mit einem Q-Tip da rein und die Ohren sauber machen. Was ihr machen könnt, ist wirklich einfach nur ein feuchtes Tuch nehmen und die Ohren so ganz vorsichtig auswischen. Immer regelmäßig auch an den Ohren riechen. Riechen die Ohren so süßlich, säuerlich, dann ist das meist kein gutes Zeichen und dann lohnt sich der Tierarztgang. Sind die Ohren völlig verpegt, lohnt der sich natürlich auch. Oder sind da natürlich Fremdkörper drin? Ein Fremdkörper kann eben eine Granne sein, kann wirklich ein Stock sein, kann aber auch mal eine Fliege, eine Biene oder sonst was sein. Von daher Ohren, absolutes Muss, das zu kontrollieren. Als nächstes die Augen. Zumindest, dass man, was ich gerade schon sagte, ich nenne es ja liebevoll, die Augenpuppel zu entfernen. Ja, man kann natürlich die Augen auch mal so aufspreizen, ob uns das was hilft, den meisten nicht. Manchmal liegt da wirklich eine Fliege drin, wie bei uns, dass man die so vorsichtig rauswischen kann, sowas. Dann auf jeden Fall die Nase, den Nasenspiegel anzufassen. Auch bei den Nasenlöchern kann man nicht viel machen, weil man natürlich auch nicht viel sieht, aber zumindest hat der Hund sich dran gewöhnt, dass man auch mal die Nase anfasst.
1: Ich sag immer, boop the snoot.
0: Ja, sowas zum Beispiel.
1: Boop the snoot.
0: Dann, ja, Schnauze hatte ich ja gerade schon gesagt, auf jeden Fall da die Zähne zählen können, sich die Zunge angucken können, sich die Schleimhaut angucken können, also wirklich mal die Lefzen hochziehen und wirklich zu gucken, ist die Schleimhaut gut durchblutet, sieht das schön rosafarben aus. Wenn ich drauf drücke, dann wird das weißig, aber nehme ich den Druck wieder zurück, dann wird das sofort wieder so rosafarben durchblutet, dass man darauf mal achtet. Sich die Zähne wirklich angucken kann, ist da Zahnstein, gibt es da abgebrochene Zähne, was auch immer da sein kann. Fremdkörper, die irgendwo ein Stück Holz oder sowas da dazwischen sitzt, ne? Das schon regelmäßig zu üben.
1: Ja, gerade so am Zahnfleisch-Lefzen-Bereich kann man ja auch schon ganz gut absehen, ob dem Hund es gerade eben gut geht,
0: genau,
1: oder nicht.
0: Genau, ja. Und da muss man einmal sagen, kontrolliert das nicht nur einmal, weil das verändert sich auch, je nachdem, in welchem Erregungszustand der Hund ist. Ist er gerade super entspannt, ist es vielleicht nicht so rosig durchblutet, als wenn er gerade im Vollsprint mit anderen spielt. Ne? Also da auch mal zu kontrollieren, in verschiedenen Lebenslagen, wie sieht das aus, dass wenn euer Hund dann krank ist, ihr auch einen Referenzwert habt. Also sonst guckt ihr da rein, denkt euch, ah, ja, ist ja blass, aber vielleicht ist das immer so.
1: Mhm.
0: Das ist jetzt wie bei Menschen. Nicht jeder Mensch hat 37,1 Temperatur auf normal, sondern manche haben ja wirklich so 35,9. Die sind ja nicht gleich unterkühlt. Aber die, die vielleicht weniger Temperatur dauerhaft haben, sind bei 37,5 schon, haben die schon wirklich Fieber. Und andere, die eine Grundtemperatur von 37 haben, haben bei 37,5 kein Fieber. So ist das auch mit der Schleimhaut. Also die sieht echt bei jedem Hund anders aus und ist deswegen auch anders zu bewerten.
1: Mhm. Und was würdest du sagen, was gehört noch zu diesen allgemeinen Sachen beim Tierarzt, beim Medical Training? Und dann würde ich sagen, gucken wir auf die ein bisschen spezifischen Sachen, die vielleicht nicht sofort passieren, aber die durchaus auch mal im Leben eines Hundes auftreten können.
0: Ja, auf jeden Fall das Tragen. Also ich würde immer mit meinem Hund das Tragen üben. Auch wenn es ein großer Hund ist, ja, aber vielleicht müsst ihr euren Hund trotzdem mal tragen. Wenn er sich auf dem Feld irgendwie verletzt oder so, ich weiß, 30 Kilo, 40 Kilo kann vielleicht nicht jeder tragen, aber zumindest vielleicht mal anheben, ich sag mal anliften, ne, Hand zwischen die beiden Vorderpfötchen auf Brusthöhe und den anderen Arm sozusagen umschlingt den Poppes und dann hochnehmen, dann kann man den Hund nämlich auch so ganz dolle andrücken. Und damit so ein bisschen fixieren und den damit auch besser tragen, auch schwere Hunde tatsächlich und auch zapplige Hunde. Ja, auf eine Erhöhung zu stellen, tatsächlich, das meine ich wirklich ernst, weil viele Hunde finden das komisch, nicht auf Bodenhöhe zu stehen und das Ganze zu machen, sondern auf so einem Tisch zu stehen.
1: Mhm.
0: Und, wenn ihr es irgendwie nachstellen könnt, dass 2-3 Leute gleichzeitig fummeln. Ne, also wenn dann vielleicht nochmal Partner, Partnerin, Mama, Papa oder so, Oma, Opa, wer auch immer, Freunde, dass ihr den Hund einfach mal hinstellt und sagt, du machst mal vorne, ich mach mal hinten, dass der Hund einfach merkt, oh Gott, 2 gleichzeitig, das geht auch. Ne, weil das ist ja ganz oft auch so, dass die Ärztin irgendwo am Machen ist und vorne ist eine Tierarzthelferin vielleicht oder Helfer und hält den Hund fest oder macht da parallel auch was und man selber steht auch noch da und lenkt den Hund ab, füttert vielleicht was. Also das heißt, da mauscheln relativ viele Leute an einem Hund, dass der sich vielleicht auch an so viele Hände gewöhnt.
1: Mhm.
0: Und es sind halt nicht nur eure Hände, die dann im Spiel sind. Ne?
1: Nee,
0: das
1: nee.
0: Ist, wie gesagt, das höre ich immer wieder, mein Hund Medical Training zu Hause, gar kein Problem, aber dann beim Tierarzt, ja, weil das eben nicht eure Hände sind. Ne? Die Bewegungen, die Handhabungen sind anders und das findet so ein Hund dann vielleicht auch schon mal komisch.
1: Mhm. Okay, dann würde ich sagen, haben wir ja erstmal das Klassische vielleicht abgearbeitet, beziehungsweise vielleicht kannst du ja noch eine Empfehlung geben, wie das ist, weil ich meine, eine Spritze kriegt der Hund mindestens einmal im Jahr, wie man das handhaben sollte, wie man da umgehen sollte mit.
0: Ja, Spritzen kann man jetzt zu Hause nun wirklich nicht üben. Was man aber üben kann, ist dieses Desinfektionsmittel zu sprühen. Das heißt, den Hund hinzustellen, zu knauscheln und dann vielleicht einfach mal hinten auf dem Po, wo auch immer, ne, einfach mal so Desinfektionsspray hinsprühen, dann so mit so einem Tupfer, mit so einem Taschentuch irgendwas abwischen und sagen, super, fertig. Okay. Ne, dass einfach einmal dieses kalte Spray in Ordnung ist, dieses Geräusch, das macht nämlich vielen tatsächlich schon so einen Schreck. Und dieser Geruch, der ist ja schon sehr speziell, den mögen ja viele Menschen auch schon nicht, dass man den auf gar keinen Fall falsch konditioniert, weil es gibt Hunde, die hören diese Flasche, dieses Sprühen, diesen Duft und wissen sofort Alarm, dass das zumindest schon mal ausgeschlossen wird.
1: Okay. Wie sieht's denn aus, wenn mein Hund zum Tierarzt muss, weil eben irgendwas vorgefallen ist, er hat eine Krankheit und so weiter und so fort. Da kommen ja solche Sachen wie zum Beispiel Tabletten ins Spiel.
0: Ja. Super schwer, kann man natürlich auch schwer üben, Tabletten vorher zu nehmen. Da geht es eigentlich eher ums Management. Also erstmal muss man sagen, ist euer Hund akut krank, wird es ihm ja akut auch nicht gut gehen. Das heißt, das Verhalten wird nicht so sein, wie ihr das beim Training gehabt habt. Das heißt, man kann im Zweifel auch nicht diesen Standard abrufen, weil der für den Hund nicht abrufbar ist in einer Krisensituation. Das muss man echt einmal sich immer wieder sagen. Das ist ja bei uns Menschen vielleicht ganz genauso. Wenn ihr euren Hund in solchen Momenten nicht einschätzen könnt und wenn ihr sagt, boah, ich weiß nicht, ob der das jetzt so cool findet, dann ist da immer guter Rat teuer und zwar Maulkorb.
1: Mhm.
0: Ne? Also es ist wirklich, da geht nichts drüber. Da steht die Sicherheit vom Tierarzt, von der Helferin und auch vom Eigenschutz nichts. Da steht nichts drüber. Und es ist völlig okay, wenn euer Hund sich wehrt und sagt, hey, das tut mir weh und vielleicht auch mal nach hinten böse guckt und auch mal in die Luft wegschnappt. Das kann ja passieren. Das sind Lebewesen, die dürfen in Anführungsstrichen schon äußern, wenn ihm was wehtut, aber dann müsst ihr für die Sicherheit sorgen. Und das bedeutet eben dann im Zweifel einen Maulkorb drauf oder eine Maulschlinge. Und ich weiß aus guter Erfahrung, alle sind dankbar, wenn ihr das gut einschätzen könnt und da schon hinkommt und sagt, ich weiß es nicht so genau, ich würde meinem Hund mal lieber eine Schlinge aufsetzen oder einen Maulkorb aufsetzen, damit es für uns alle entspannter ist. Jeder Tierarzt, jeder Tierarzthelferin und jeder Hundetrainer da draußen wird sagen, wow, jemand, der seinen Hund einschätzen kann, das ist wirklich viel wert.
1: Mhm.
0: Weil ich glaube, ganz oft haben wir nämlich das Gegenteil, dass die Menschen es nicht einschätzen können und dann passiert was und man denkt so, ja, das hätte man auch verhindern können.
1: Mhm.
0: Ja. Genau, dass man da also auch im Vorfeld Management betreibt im Sinne von Maulkorbtraining, dass euer Hund nicht super gestresst ist, wenn er den Maulkorb drauf hat, weil er den Maulkorb automatisch mit Tierarzt verbindet.
1: Mhm.
0: Na, das sind dann so typische Fehlerquellen, sag ich mal.
1: Okay.
0: Was du dann schon sagtest, natürlich regelmäßig mit seinem Hund irgendwie zum Tierarzt gehen. Regelmäßig, was ist das ja, wenn ihr es schafft, irgendwie einmal im Monat da vorbeizugehen, euch auf die Waage zu stellen. Also den Hund auf die Waage zu stellen, den MFAs da Hallo und schönen Tag zu wünschen, 5 Minuten da zu sitzen, ein paar Leckerlis zu geben und dann wieder rauszugehen, das wäre echt Gold wert, ne? Dass dieser Raum, diese Praxis, vor allem dieser Duft mit dieser Praxis nicht automatisch mit was Schlechtem in Verbindung steht.
1: Gott, mir fällt gerade wieder was ein.
0: Ja, los, hau raus.
1: Ich habe ja am Anfang erzählt, dass Taylor eingeschlafen ist.
0: Ja.
1: Und ich ja sagte, Mensch, du bist ja ein Schäferhund, ne? Was machst du hier? Warum schläfst du? Mhm. Was mich natürlich total gefreut hat, weil sie ich halt will, entspannen ja, ja. konnte, natürlich, was halt geil ist. Und dann kam halt jemand rein. Und Taylor wachte auf, hat sich natürlich erschrocken, hat aber gebellt in dem Moment.
0: Mhm.
1: Und es war ein Postbote. Und dann dachte ich mir nur so, ach, da ist er ja wieder, der Schäferhund. Klischee, Klischee erfüllt.
0: Puh, zumindest einen Haken können wir setzen für den Schäferhund.
1: Ja. Weil das ist irgendwie, da ist sie aber auch von Anfang an so, ne? Wenn die schläft und dann wach gemacht wird, dann das findet die nicht geil.
0: Gut, finde ich auch nicht so toll.
1: Nee, weil das war ja auch in der aller...
0: Ich belle zwar nicht, aber...
1: Ich meine, wenn du dich dran erinnerst, in der allerersten ja. Stunde bei der Hundeschule war es genauso, ja. Taylor ist eingeschlafen.
0: Ja.
1: Und du sagtest, die Stunde ist jetzt vorbei, alle stehen auf einmal auf und Taylor so, was soll die Scheiße hier jetzt? Ich bin doch gerade eingeschlafen.
0: Stimmt, die war auch wirklich richtig verklatscht. Ja. Ne?
1: Ja. Was soll das jetzt? Genauso ja auch Silvester hat sie ja geschlafen. Dann geht da so halt eine Rakete hoch und sie so, ich will schlafen,
0: was
1: hallo.
0: Soll der Mist hier? Ja, ich kann das aber schon auch verstehen, muss ich sagen. Also ja. Das Verhalten ist mir nicht ganz fremd.
1: Ja, definitiv. Also da ist sie echt irgendwie... Also irgendwie halt lustig so, dass sie da wirklich so, also überhaupt nicht, dass sie da Angst hat, sondern es ist wirklich eher so ein
0: naja,
1: bisschen...
0: aus dem Schlaf aufgeweckt, du bist ja auch mal für eine Millisekunde vielleicht noch ein bisschen woanders.
1: Genau.
0: Und dann musst du die Situation einsortieren und als Welpe, Junghund, kannst du das eben noch nicht so gut.
1: Ja.
0: Da ist ja auch alles schnell zu viel und ja. du weißt es irgendwie nicht einzusortieren. Ja, dann reagiert man auch mal über, das ist so ein Beller, der dann halt da rausrutscht, so wow, oh, okay, alles klar, hier bin ich, oh, ich bin immer noch hier, okay. Ja, ist ganz normal, ne?
1: Ja.
0: Ist genauso, wenn wir manchmal morgens aufwachen und überlegen, welcher Tag ist heute? Habe ich verschlafen? Das ist, am Wochenende geht mir das ganz oft so. Nämlich samstags, wo ich dann später zur Hundeschule los muss. Und ich dann kann dann meist bis 8 schlafen und wache aber regulär um 6 einmal auf, wie ich halt unter der Woche aufstehe. Und es ist eigentlich jeden Samstag so, dass ich gegen 6 auf die Uhr gucke und echt denke, oh, scheiße, was ist heute für ein Tag? Samstag. Ich muss Samstag arbeiten, aber... Ah, nicht später. Oh, okay, du kannst dich entspannen. Es läuft natürlich in Millisekunden in meinem Kopf ab, aber das ist fast wirklich jeden Samstag so.
1: Mhm.
0: Also von daher, ich fühle es sehr.
1: Ja, ja, da ja. ist sie irgendwie lustig drauf auf jeden ja. Fall. Also gerade ja auch Silvester so, ne? Die hat ja nicht irgendwie Schiss gehabt, sondern die war eher so, was soll das jetzt
0: ihr
1: hier?
0: Ihr nervt
1: läuft?
0: Mich.
1: Ich möchte doch einfach nur schlafen. Und dann ist sie ja sogar raus.
0: Taylor und ich wären gut befreundet.
1: Ja, ich glaube schon. Dann ist sie ja raus mit meinem Stiefvater und dann hat sie sich das ja sogar angeguckt. Weil sie gesagt hat...
0: Ja, nachdem man sortiert ist, kann man Sachen auch genießen. Aber erstmal ja. braucht man ein bisschen Zeit, um sich zu sortieren.
1: Ja, ja.
0: Ja, ja.
1: Ja, ja,
0: die Knitterfalten aus dem Gesicht rauszukriegen, das ist... Wer fühlt's nicht?
1: Ja, tatsächlich. Ach ja. Kleine
0: so,
1: Mausi.
0: Lass uns aber zurückkommen.
1: Ja. Wo waren wir stehen geblieben? Oh, wir waren beim Vorbeifahren, ne? Stehen geblieben?
0: Beim Vorbeifahren?
1: Ja, immer mal wieder hinfahren.
0: Ach ja, genau.
1: Ja, ihr könnt doch einfach mal dran vorbeifahren.
0: Vorbeifahren und winken. Hallo!
1: Ihr Wuffi.
0: Da könntest du reinkommen. Musst du jetzt aber heute nicht. Glück gehabt.
1: Du warst heute sehr brav.
0: Musst nicht zum Tierarzt. Genau, und immer mal Leckerlis da drin geben, wenn das irgendwie möglich ist, dass die MFAs natürlich auch mal ein Leckerchen geben, vielleicht sogar Tierarzt, Tierärztin mal rauskommt und ein Leckerchen gibt, ne? Also da wirklich für möglichst viel schöne Situationen sorgen. Und dann aber nochmal, euer Hund, wenn der sich verletzt, wenn der krank ist, und vor allem würde ich auch nochmal sagen, verletzte Hunde, die haben akut Schmerzen, ne? Die haben einen sehr, sehr hohen Adrenalinspiegel, dass die da nicht ganz in Ruhe sitzen und sich denken, ja, ist doch alles gut. Das dürft ihr nicht ganz verlangen. Und da muss man sagen, wird ja noch was behandelt, was ihr so nicht üben konntet. Mhm. Weil wie soll eine Pfotenverletzung im Vorfeld geübt werden? Man kann üben, dass man die Pfote anguckt, dass man vielleicht auf der Pfote mal ein bisschen rumdrückt. Aber ihr könnt nicht üben, dass da eine Wunde versorgt wird. Mhm. Und das macht Medical Training so nur begrenzt für euch, wie sagt man, nur begrenzt.
1: Realistisch,
0: ne? Danke, das ist das Wort, was ich gesucht habe. Also, ja.
1: Man kann viel dafür tun, glaube ich, dass man entspannter da durchkommen kann.
0: Genau, und der Hund so Grundbewegung, Grunduntersuchung kennt, aber die Akutsituation werdet ihr einfach nicht üben können. Und dann passieren halt einfach doofe Sachen im Zweifel. Der Hund muss vielleicht getackert werden, der Hund muss genäht werden. Und nicht für alles wird er ja gleich in Narkose gelegt, sondern man sagt vielleicht auch mal, gut, das hält er jetzt auch mal aus. Ja, das sind aber im Zweifel vielleicht auch wirklich Schmerzen. Dann kann man es dem Hund einfach nicht erklären. Mhm. Der weiß ja nicht, dass ihr dem was Gutes tut.
1: Ja.
0: Und der weiß ja auch nicht, dass, wenn das nicht der Fall ist, dass es dann vielleicht nur noch schlimmer wird. So weitblickend ist ein Hund nicht. So viel Verständnis hat euer Hund leider nicht. Das heißt, der versteht halt nicht, wenn die Pfote jetzt mit einer Scherbe eingerissen ist und man muss diesen Ballen nähen oder tackern, dass das jetzt wirklich eine gute Entscheidung ist. Natürlich denkt er sich, was zur Hölle?
1: Ja.
0: Ne?
1: Ich habe hier Schmerzen und jetzt fügt mir hier jemand,
0: noch jemand
1: Schmerzen zu.
0: Genau. Dass es natürlich in 3 Tagen besser ist, das bringt der ja nicht damit in Verbindung. Ja. Und das macht es natürlich einfach schwierig. Und ganz oft ist es eben wirklich so, dass Hunde akut Schmerzen haben oder eine akute Verletzung oder eine akute Erkrankheit, Magen, Darm, irgendwas, und man bringt die zum Tierarzt und der Tierarzt macht dann vielleicht auch noch Sachen, die in dem Moment für den Hund wirklich alles andere als angenehm sind, und der speichert das einfach schlecht ab.
1: Was würdest du denn sagen, wir waren ja bei Medikamenten, auch mit Tabletten, es gibt ja aber auch flüssige Medikamente, mhm. Kann man das irgendwie üben?
0: Naja, man kann natürlich mal so eine Spritze aufziehen und dem Hund einfach darüber Wasser einfach in den Mund träufeln. Da muss man richtig doll aufpassen, dass man nicht einfach die komplette Spritze hinten in den Rachen reinschiebt, weil auch ein Hund kann sich verschlucken und kann auch aspirieren, also Flüssigkeit in die Lunge kann reinrutschen. Das kann richtig doll gefährlich sein, ne? Also ja, wenn man das macht, mit einer Spritze vorsichtig ins Maul, ins vordere Maul rein träufeln lassen, aber niemals hinten in den Rachen. Und Tabletten kann man eben den Leckerlis einwickeln, ne? Würstchen, Käse. Es gibt aber auch Hunde, die können das gut rausoperieren. Das heißt, sie fressen den Käse und diese Tablette liegt feinsäuberlich, gefühlt noch nicht mal nass, wieder im Napf, und die denken sich so, Operation beendet. Käse lebt nicht mehr, Tablette ist noch am Leben. Naja, super, ne? Nala musste ja gegen Ende relativ viele Tabletten nehmen. Ich war da relativ schmerzbefreit. Ich habe die Schnauze aufgemacht, habe die Tablette nach hinten geschoben und habe gesagt, so, schluck. Sie hat das dann geschluckt.
1: Daska hat das sogar geliebt. Daska war geil nach Tabletten sozusagen.
0: Ja, die waren ja, das waren so Kapseln, die konnte sie nicht kauen. Also die musste sie ungekaut runterschlucken. Und Nala hatte halt auch ein kleines Würstchen, hat sie zumindest einmal reingebissen.
1: Mhm.
0: Und einmal hat sie auf diese Gabapentin draufgebissen. Das war halt so ein Medikament, was sie bekommen hat in der Kapsel. Und das hat natürlich bitter geschmeckt.
1: Mm.
0: Du glaubst ja wohl nicht, dass sie danach erstmal Würstchen angerührt hat. Ja, kann man auch verstehen. Habe ich auch nicht drüber nachgedacht. Das muss man auch sagen. Es war ein Managementfehler meinerseits. Aber aus solchen lernt man ja und lacht dann darüber und denkt so, ja, ist ja auch logisch. Und fortan habe ich einfach, wie gesagt, den Schnabel aufgemacht, habe die Tablette hinten reingedrückt und hab gesagt, prima, und danach gab's das Würstchen.
1: Mhm.
0: Und dann war es irgendwann schon so, ich habe die Tablette rausgeholt und sie wusste, ach ja, und hat diesen Kiefer schon so gelöst. Okay. Dann war der schon locker, weil sie wusste, okay.
1: Ich komme jetzt eh nicht drum.
0: Ja, sie macht jetzt hier den Mund auf, es passiert nichts Schlimmes. Die Tablette wird reingedrückt, ich schluck sie, da kriege ich ein Würstchen, das war, oder was anderes. Das war am Ende für sie in Ordnung.
1: Daska hat meistens ja, wenn sie irgendwie Dünnpfiff hatte oder sowas, dass sie so Magentabletten bekommen hat.
0: Und die schmecken oft gut. Eben, die sind dann, ja.
1: Die fand sie richtig geil. Da mussten wir nichts. Die fand sie einfach geil.
0: Ja. Nala hat auch Schmerzmittel bekommen und die haben auch toll geschmeckt. Also die habe ich ihr einfach so geben können. Das war gar kein Problem.
1: Ja, voll.
0: Da hat sie sich danach die Schnauze geleckt und dann schwanzwedelnd da so nach dem Motto, mehr.
1: Gib mir noch mehr. Ja. Ich dachte auch so, na, krieg kleine Drogen, kleine Junkies hier
0: ja,
1: mit den Tabletten. Ey.
0: Ja, wirklich.
1: Also die müssen anscheinend richtig geil sein für Hunde.
0: Ja, die sind mit irgendeinem Flavor versetzt, was dann halt das Ganze gut schmeckend macht, was ja für Hunde wirklich ein Vorteil ist. Ne? Eine Sache fällt mir noch ein, die wirklich wichtig ist und die man auch üben kann. Nach manchen Operationen müssen Hunde ja so einen Kragen tragen oder so eine
1: Krause
0: oder einen Body oder vielleicht einen Schuh, einen Socken. Das sind Sachen, die könnt ihr zu Hause schon mal üben. Das ist ähnlich wie mit einem Maulkorb. Dass euer Hund sich so ein Body gefallen lässt und damit einfach ganz normal in der Wohnung rumrennt. Dass er mal so einen Kragen tragen kann. Ne? Alles richtig uncool, finden die meisten Hunde auch wirklich katastrophal schlimm. Aber das könnt ihr mal üben, ne? Für 5 Minuten den Hund dann nicht gegen alles gegenrennen lassen und sich dabei beäumen, weil es so lustig ist. Der Hund hat da wirklich richtig dolle Stress, ne? Und dann loben, wenn das gut ist, wenn der Hund sich damit vielleicht sogar ablegen kann und so weiter. Schuhe anziehen oder hier so Söckchen, wenn die Pfote eben wirklich kaputt ist, ne? Dass man sowas mal übt, weil viele Hunde gehen damit halt auch wirklich komisch. Die können dann natürlich nicht mehr auftreten und schütteln dann so das Vorderbeinchen, das Hinterbeinchen. Das sieht halt auch deppert aus. Man muss dann irgendwie gefühlt auch lachen, aber wie gesagt, der Hund hat halt einfach richtig dolle Stress. Das sind so Sachen, die könnt ihr gut zu Hause mal üben, dass wenn euer Hund dann Socken tragen muss oder einen Schuh, dass es dann nicht so neu ist mit Schmerzen und dann alles schlimm ist. Zumindest das Sockentragen ist vielleicht dann schon mal geübt worden. Der Hund denkt sich, ja, ist jetzt nicht toll, aber gut, kenne ich.
1: Und ich muss aus eigener Erfahrung sagen, Pulli und T-Shirt oder sowas geht meistens ganz gut, wenn euer Hund ein Geschirr kennt, dass er halt irgendwas über den Kopf gezogen bekommt.
0: Ja, und wichtig, was halt nicht knistert, ne? Also jetzt genau. Hier nicht so eine Down-Weste anzieht, die dann so Reibegeräusche macht, sondern wirklich so ein Baumwoll-Body, der eben auch gut sitzt, der nicht zu eng ist, der nicht zu doll schlabbert, einfach der gut sitzt. Die meisten Hunde vergessen das dann nach ein paar Minuten.
1: Yeah.
0: Und mit Body oder Pulli können die meisten Hunde wirklich gut leben. Und das kann schon mal schnell passieren, wenn die irgendwie einen Abszess haben oder irgendwie eine kleinere Wunde.
1: Ja, alleine jetzt wir halt, ne? Also mit dem Schleimbeutel. Wir mussten den halt immer einreiben.
0: Ja.
1: Und sie sollte da natürlich nicht dran lecken.
0: Ja, super. Ja.
1: So, ne? Und erzähl mal einem Junghund nicht irgendwo dran zu lecken.
0: Ja, das
1: so. Brauchst
0: du fast gar keinem Hund erzählen, ne? Also es gibt Hunde, gut, die gehen nicht bei, die wissen, dass sie schwer verletzt sind und machen gar nichts mehr. Oder es gibt Hunde natürlich, die manipulieren daran rum und dann musst du da natürlich für Sorge tragen, dass das nicht passiert. Ne?
1: Und dann haben wir ihr halt ein T-Shirt angezogen und sie ist dann, irgendwann haben wir das auch weggelassen, weil sie wirklich nicht beigegangen ist, aber am Anfang haben wir es einfach gemacht, so aus Sicherheit halt. Und aber wenn so ein Junghund, ne, der halt irgendwie eh noch ein übelster Körperklaus ist, so ein T-Shirt anhat, dieses T-Shirt hängt halt voll weit unten, weil der Körper das ja gar nicht ausfüllen kann, da dran ist. Das sieht sehr lustig aus und wie gesagt, hat einigermaßen gut funktioniert, weil sie ist nicht so Fan beim Geschirr anziehen tatsächlich.
0: Mhm.
1: Haben ja aber einige Hunde manchmal ein Problem mit, dass sie das irgendwie nicht so cool finden. Aber sie lässt das mit sich machen. Ist jetzt nicht so, dass sie da irgendwie... Meistens ist sie halt ein bisschen eingesteinert, so ein bisschen.
0: Okay, und kriegt sich aber schnell wieder gelöst?
1: Ja, ja.
0: Okay.
1: Ja, also wir sagen halt immer, ne, wenn wir es angezogen haben, hast du super gemacht, lauf.
0: Ja, sehr gut.
1: So, und dann ist sie am Anfang noch ein bisschen langsam, aber dann nach 2 Schritten denkt sie sich so, ach, ist ja gar nicht so schlimm und los.
0: Ja, sehr gut.
1: Also noch in der Wohnung halt, ne, im Haus so.
0: Was mir noch wichtig ist, ist nochmal Management zu betreiben. Und zwar, vielleicht nehmt ihr eure Hundedecke mit. Nicht da, wo der Hund fest drauf schläft, also wo er wirklich gelernt hat, fest einzuschlafen, sondern vielleicht die Decke, die er auch mit ins Restaurant nimmt oder mit zu Freunden nehmt, dass der Hund gelernt hat, auf einer Decke, die ihr ihm vorlegt, sich zu entspannen und runterzukommen. Das kann man natürlich erstmal so üben, dass der Hund gar nicht erst behandelt werden muss, dass der Hund gar keine Schmerzen hat und gar nicht wirklich vom Tierarzt begutachtet wird, sondern ihr setzt euch mit der Decke in den Aufenthaltsraum. Der Hund lernt auf der Decke, wie in einem Restaurant oder bei Freunden oder im Café oder wo auch immer, einfach zur Ruhe zu kommen, da so ein bisschen sich zu entspannen und ja, einfach Ruhe zu halten. Das kann man nämlich dann auch total gut nutzen, wenn der Hund wirklich mal eine Verletzung haben sollte und beim Tierarzt schon relativ gestresst ankommt, schon relativ, ich nenne es mal, kopflos ankommt, dann die Decke dahin zu legen, weil dann kann er gelerntes Verhalten auch in stressigen Situationen am besten abrufen und sagen, ach ja, stimmt, auf meiner Decke, da kann ich mich entspannen. Auch in vielleicht vermeintlich nicht so angenehmen Situationen. Also das kann euch wirklich, wirklich gut helfen. Verlangt da nicht, dass euer Hund tiefenfest einschläft. Da ist wirklich nur das Ziel, Ruhe zu halten und nicht total nervös dazuliegen. Und die zweite Sache, die ich total wichtig finde, ist, dass der Hund gelernt hat, auf ein Kommando den Kopf in die Hand abzulegen und damit auch so ein bisschen Druck Entlastung vorzunehmen. Das heißt also, ihr nehmt die flache Hand und bietet die eurem Hund an und euer Hund soll sozusagen seine Schnauze auf die flache Hand legen. Das könnt ihr am besten so machen, dass ihr das Leckerchen vor die Hundeschnauze nehmt, die Hand sozusagen unter der Schnauze schon so ein bisschen positioniert und dann die Schnauze über eure Hand zieht und dann so ein bisschen von unten gegen die Schnauze drückt und das Leckerchen wiederum in die andere Richtung nach unten zieht, dass euer Hund also automatisch dann sozusagen Druck in die Hand gibt oder wie auch immer ihr Druck gegen die Schnauze geben könnt, müsst. Irgendwann natürlich ohne Leckerlis und ich hatte tatsächlich mit Nala einfach Kopf ablegen, habe die Hand ihr hingehalten und sie hat ihren Kopf da komplett reingelegt. Und man hat gemerkt, in dem Moment, wo sie den Kopf da reingelegt hat, ist auch ein bisschen Anspannung abgefallen. Und auch das hat ihr beim Tierarzt wirklich gut geholfen. In dem Moment, wo ja vielleicht so Sachen am Kopf gemacht wurden oder hinten, wo sie nicht hingucken sollte, weil sie sich nicht ständig umdrehen sollte, da habe ich immer gesagt, los Mäuschen, leg mal deinen Kopf hier ab. Sie hat es da hingelegt und hat so ein bisschen die Anspannung in mich übertragen, hat mich dabei die ganze Zeit angeguckt. Ich habe sie sehr, sehr doll gelobt dabei die ganze Zeit und sie konnte es ein bisschen besser ertragen, was da hinten los war. Nun war Nala wirklich kein Paradebeispiel für Tierarzt, um ehrlich zu sein. Sie hat leider als Junghund, das hatte ich ja schon mal erzählt, einen Stock. Man muss es richtig erzählen. Ich habe, kann ich mich jetzt auch gar nicht mit Ruhm bekleckern, ich habe mit einem Stock geworfen. Und das, was man natürlich auf gar keinen Fall machen soll, aber ich habe nicht. Irgendwie damals, glaube ich, nicht beachtet, dass das wirklich so nach hinten losgehen kann. Dachte immer, ja, also das ist ja auch immer alles übertrieben. Wie auch immer, ich habe dann den Stock geworfen. Der Stock hat sich wirklich hochkant in der Erde verankert und Nala hat reingebissen und der Stock steckte ihr wirklich komplett in der Schnauze. Sie hat geschrien wie am Spieß. Ich habe den Stock noch rausgezogen. Quintessenz war aber, dass Nala nicht mehr geschluckt hat, dass Nala nur noch gespeichert hat und dann am Ende auch so ein bisschen Blut aus der Schnauze rauslief. Wir sind zum Tierarzt gefahren und musste dann auch operiert werden. Da mussten Holzsplitter hinten rausgenommen werden. Eine Mandel musste entfernt werden. Also es war schon echt ein bisschen wilde. Und das war leider so ziemlich ihr erster Tierarztbesuch, der mit sehr viel Stress, mit sehr viel Schmerz, mit sehr viel Anspannung einherging. Und damit hatte sie den Tierarzt echt nicht so gut abgespeichert und obendrauf kam, dass sie wirklich unmittelbar 4 Wochen später in eine Glasscherbe getreten ist und dann die Pfote noch getackert werden musste und damit war für Nala irgendwie der Drops gelutscht und sie wusste, Tierarzt, egal in welcher Klinik, egal bei welchem Tierarzt, das finde ich einfach scheiße, wenn ich an bestimmten Stellen berührt werde. Das heißt, für mich war im Nachgang auch wirklich Medical Training ein Kraftakt. Wir haben es dann so weit hinbekommen, dass sie sich von uns hat alles gefallen lassen. Wir konnten überall anfassen. Wir konnten auch wirklich unangenehme Sachen mit ihr machen. Und wenn wir zum Tierarzt mussten, das haben wir natürlich am liebsten bei Ina dann gemacht, weil Ina da sehr einfühlsam war und Nala Ina auch kannte. Das war jetzt unser großer Vorteil. Ich immer gesagt habe, Mäuschen, leg mal deine Schnauze hier nach vorne ab. Und sie dann mich angeguckt hat, wusste, okay, ich vertraue Frauchen, was sie sagt, das mache ich und da passiert mir auch nichts Böses. Und so konnten wir ein gutes Agreement schließen, zu sagen, ja, da passieren dir unschöne Sachen, die werden dir im Zweifel wehtun, ich kann das nicht ändern, aber ich gebe dir das Vertrauen, was ich in der Situation an Vertrauen dir eben schenken kann, was eben möglich ist. Und das hat ganz gut geklappt. Was man dann natürlich noch machen sollte, gute Leckerlis mitnehmen. Also ihr braucht jetzt hier nicht anfangen mit so schnöden Trockenfutter, was euer Hund vielleicht auf der Runde gerade mal noch so anrührt. Also wenn euer Hund Stress hat und was fressen soll, Leckerlis annehmen soll, dann darf man da auch schon mal mit vielleicht etwas Tolleren um die Ecke kommen oder mit was in Anführungsstrichen Wertvolleren. Jetzt gibt's aber auch genügend Hunde, die fressen in solchen Situationen nicht mehr. Die sind so gestresst, dass die einfach nicht mehr fressen können, das einfach nicht mehr anrühren. Die schnuppern daran und sagen aber, nee, das geht jetzt hier nicht. Warum ist das so? Fressen hat ganz viel mit Komfortverhalten zu tun, ganz viel mit Wohlfühlen, ganz viel mit, mit einfach reiner Freude zu tun. Und in so einem Moment haben Hunde keine Freude, die haben keine Sicherheit und die haben schon gar kein Komfortverhalten. Und damit kann es sein, dass euer Hund dort in solchen Situationen keine Leckerlis annimmt. Deswegen auch da vorher üben, vorher in Anführungsstrichen schön füttern. Aber es ist eben auch nicht dramatisch. Wenn euer Hund keine Leckerlis annimmt, dann kann man das genauso gut über Worte belohnen, genauso gut über Markerworte belohnen, genauso immer mit Wertschätzung daneben stehen, Kuscheleinheiten dem Hund schenken und sagen, hey, du machst das prima. Das ist ähnlich wie bei uns, wenn wir vielleicht beim Arzt sind oder wer schon mal eine Operation durch hat. Das sind ja auch unschöne Situationen. Das ist ja vielleicht auch nicht das Coolste, was einem passieren kann. Und trotzdem, wenn da jemand daneben steht und sagt, es wird alles gut und sie können uns vertrauen und wir machen das hier ganz oft und vielleicht sogar noch die eigene Hand nimmt oder die Hand auf die Schulter legt, dann hat man ja das Gefühl, wow, man wird da ein bisschen aufgefangen, einem geht's da vielleicht ein bisschen besser. Und so ist das mit unseren Hunden. Viele brauchen da einfach eine Ansprache, eine Rückmeldung, Rückhalt. Und das ist nicht immer nur durch Leckerlis machbar, sondern durch die Präsenz, durch die Führung, durch die Sicherheit eurerseits. Und das kann man trainieren. Das hat aber auch ganz viel einfach mit jahrelang Zusammenleben, jahrelang Training miteinander zu tun, dass der Hund einen dann irgendwann auch bedingungslos vertraut.
1: Ja, ich glaube, da hast du auf jeden Fall mit Vertrauen und Sicherheit einen großen Punkt angesprochen. Und wir hoffen einfach, dass ihr ein bisschen Spaß habt jetzt bei euren Doktorspielchen.
0: Oh Gott, das klingt ganz falsch.
1: Das klingt ganz falsch, ne? Ja, ich streich das wieder aus eurem Kopf. Ihr macht einfach schön Medical Training zu Hause.
0: Ich stell mir gerade vor, wie ihr so mit so einer Schwestern Haube da sitzt, mit so einem Stethoskop und euren Hund da schön malträtiert. Ja. Andersrum wäre es viel lustiger, wenn der Hund euch mit so einem Stethoskop untersucht.
1: Das wäre auch sehr lustig. Na, egal. Auf jeden Fall, wenn ihr...
0: Bilder in meinem Kopf.
1: Ja, ich wollte gerade sagen, ich führe das nicht, weil... Nee, nein, wir hören damit auf. Wir wünschen euch Erfolg. Oh Gott, du kommst ja noch aus dem Bereich.
0: Ich kann das bestimmt ganz gut. Ja.
1: Auf jeden Fall wünschen wir euch ganz viel Spaß dabei.
0: Wenn ihr nächste Woche nichts mehr von uns hört, dann haben meine Doktorspielchen leider zu keinem Erfolg geführt bei Mareike.
1: Oh Gott, Lisa, das klingt ganz falsch. Das geht hier in eine Richtung. Stimmt. Naja, ich habe damit angefangen. Naja, gut. Auf jeden Fall, wie gesagt, viel Spaß beim Üben, beim Trainieren und hoffentlich sind eure Tierarztbesuche entspannter und wie gesagt, habt da am Ende keine Angst vor, glaube ich. Ne? Seid einfach so, dass das auch gut gehen kann und so weiter und so fort. Seid euch bewusst, ihr tut ja eurem Hund was Gutes und vielleicht, wenn ihr ein bisschen entspannter seid, dann sind eure Hunde vielleicht auch ein bisschen entspannter.
0: Genau, und wenn euer Hund es auch nicht sein kann, Management, Deckentraining, Maulkorbtraining, vorher üben und dann ehrlich zu sein, euer Hund kann das nicht gut beim Tierarzt, dann ist immer noch jedem mehr geholfen, als zu sagen, wir gucken mal und am Ende passieren unschöne Dinge.
1: Ja.
0: Also, klingt hart, aber ist so.
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1: Ich bin Thomas Bott. Kameras, Bodycams und Schutzhelme. Die Deutsche Bahn setzt auf neue Technik und Ausrüstung, um das Sicherheitsgefühl ihrer Beschäftigten und der Fahrgäste zu stärken. Denn immer wieder kommt es etwa zu Konflikten bei der Ticketkontrolle. Für bundesweites Entsetzen sorgte Anfang Februar ein tödlicher Angriff auf einen Zugbegleiter in der Westpfalz.
2: Die Bahn will kräftig aufrüsten für mehr Sicherheit. So laufen an Bahnhöfen und auch in Zügen tausende Kameras. Die Bilder sollen künftig in Echtzeit ausgewertet werden. Eine künstliche Intelligenz schlägt dann bei Konflikten Alarm. Außerdem wird in einigen Zügen eine Doppelbesetzung getestet. Die Zugbegleiter sind dann entweder zu zweit an Bord oder werden von Security-Leuten begleitet. Ab Juli sollen bei der Schutzausrüstung auch stichfeste Westen getestet werden. Freiwillig können die Mitarbeiter mit Kundenkontakt auch Bodycams tragen. Sie sollen sogar zum Standard werden. Ursula Winkler, Nachrichtenredaktion.
1: Nach dem Brand in einem Umspannwerk in Reutlingen vergangene Nacht haben Staatsschutz und Antiterrorzentrum beim Landeskriminalamt in Stuttgart die Ermittlungen übernommen. Das teilte Innenminister Hagel mit. Es geht demnach um den Verdacht der vorsätzlichen Brandlegung und der Störung öffentlicher Betriebe. Bundesinnenminister Dobrindt geht von einem Anschlag aus. Es werde in alle Richtungen ermittelt, sagte er. Der Brand hatte zu einem großflächigen Stromausfall geführt. Die Mineralölkonzerne geben den von der Bundesregierung eingeführten Tankrabatt nach Berechnung des IFO-Instituts zum großen Teil an die Autofahrer weiter. Ein Teil der vom Bund eingesetzten rund 1,6 Milliarden Euro Steuermittel verbleibt aber bei den Konzernen. Der Tankrabatt soll noch bis Ende Juni gelten. Die Koalition hatte die Spritsteuer um knapp 17 Cent pro Liter gesenkt. Die deutsche Fußballnationalmannschaft ist in ihr WM-Quartier in Winston-Salem eingezogen. Nach dem Flug von Chicago landete die Mannschaft in North Carolina.
3: Das deutsche WM-Hotel Graylin Estate erinnert so ein bisschen an eine mittelalterliche Burg, in dem sich allerdings eine Luxusherberge befindet, idyllisch und ruhig zwischen grünen Hügeln gelegen und nur wenige Minuten entfernt vom Trainingsgelände der Wake Forest Universität. Dort auf dem riesigen Areal mit 3 Plätzen und einer Turnhalle hat sich der Bundestrainer schon bei der ersten Besichtigung vergangenes Jahr richtig wohlgefühlt. Und in dieser Umgebung will er Wirtz, Musiala und Co. jetzt den passenden WM-Feinschliff verpassen. Thomas Thonfeld, Sportredaktion.
1: Am Sonntag startet das DFB-Team dann gegen Curaçao ins Turnier.